0: Gewalt gegen Frauen, häusliche Gewalt, sexualisierte Übergriffe. Das sind Themen, die regelmäßig in den Schlagzeilen auftauchen. Meist dann, wenn Fälle eskalieren, wenn es zu schweren Körperverletzungen kommt oder wenn Frauen getötet werden. Oft wird dann von Einzelfällen gesprochen. Doch die Forschung zeigt, diese Fälle, die stehen selten für sich allein. Eine neue bundesweite Dunkelfeldstudie mit dem Titel Lesubia, Lebenssituation, Sicherheit und Belastung im Alltag, die versucht nun genau das sichtbar zu machen, was normalerweise nicht sichtbar ist. Gewalt, die nicht angezeigt wird. Mehr als 15.000 Menschen wurden in der Studie befragt. Erhoben wurden nicht nur Straftaten, sondern Erfahrungen. Gewalt wird hier breiter verstanden, körperlich, psychisch, sexualisiert und digital. Psychische Gewalt ist dabei die häufigste Form. Fast jede zweite befragte Person berichtet davon im Laufe des Lebens. Sexuelle Belästigung betrifft ebenfalls rund jede zweite Person und körperliche Gewalt wird von etwa 16% angegeben. Besonders stark betroffen sind Frauen, junge Menschen, Personen mit Migrationshintergrund und queere Menschen. Und das zentrale Ergebnis der Studie, das ist recht ernüchternd. Ein nur verschwindend geringer Teil aller Gewalterfahrungen wird überhaupt angezeigt. Die Anzeigequote von psychischer und körperlicher Gewalt in Partnerschaften und Ex-Partnerschaften liegt unter 5%. Wenn man bedenkt, dass statistisch gesehen die größte Gefahr für Frauen vom eigenen sozialen Nahraum, also vom Partner, vom Ehemann oder anderen Verwandten ausgeht, ist das besonders besorgniserregend.
1: Menschen zeigen Gewalt im Nahraum einfach besonders wenig an und sexualisierte Gewalt noch mal weniger. Ja, das zeigt das, was wir vielleicht in dem Fall Gisèle Pelicot auch gesehen haben. Die Scham muss die Seite wechseln, dass Opfer einfach sich auch schämen für das, was sie da erlebt haben. Wenn eine Beziehung, die mal aus Liebe entstanden ist, plötzlich von Gewalt geprägt ist, von einem Partner gegen die Partnerin, dann ist die Frage, ab welchem Punkt man die Polizei ins Boot holt und das dann als Anzeige macht. Also ich habe da sehr viel Verständnis für, wenn Frauen dann sagen, nee, das muss ich irgendwie auf anderen Wegen hinkriegen und da rede ich mit Leuten drüber, da hole ich mir Hilfe. Und das geht aber natürlich nicht ein in die Hellfeldzahlen, die Polizei als Anzeigequote in der PKS. Wir reden an der Stelle ja über die PKS-Zahlen, also die polizeiliche Kriminalstatistik, wiedergibt.
0: Das sagt Sabine Guntau. Sie arbeitet bei der Thüringer Koordinierungsstelle zur Umsetzung der Istanbul-Konvention. Die Istanbul-Konvention ist ein europäisches Abkommen zur Bekämpfung von Gewalt gegen Frauen und häuslicher Gewalt. Deutschland hat sie bereits im Jahr 2017 ratifiziert und ist damit zur Umsetzung verpflichtet. Die Umsetzung, die erfolgt auf Bundes-, Landes- und kommunaler Ebene. In Thüringen wurde dafür diese Koordinierungsstelle eingerichtet, ergänzt durch einen Beirat und den Landesaktionsplan mit über 140 Maßnahmen. Dass Gewalt in Beziehungen zur Anzeige gebracht wird, ist eben nicht der Regelfall, sondern eher die Ausnahme.
1: In Partnerschaften den Partner bei der Polizei anzeigen, da muss es einem schon echt ziemlich schlecht gehen. Das heißt, das machen Frauen in aller Regel, wenn sie große Angst haben, also wenn sie Angst haben, umgebracht zu werden, schwer verletzt werden, wenn sie Angst um ihre Kinder haben oder wenn sie sich wirklich überhaupt keinen anderen Ausweg mehr sehen.
0: Gewalt im Nahraum ist eingebettet in Beziehungen, Abhängigkeiten, Familienstrukturen und damit in Situationen, in denen der Gang zur Polizei selbst eine weitere Eskalationsstufe bedeuten kann. Das weiß auch Viola Worsch. Sie engagiert sich als Beraterin beim Weißen Ring und ist aktiv im Netzwerk gegen Femizide in Thüringen.
2: Also mich überrascht diese Dunkelfeldstudie überhaupt nicht. Alle diese Fälle, die sich da offensichtlich anonym geäußert haben, die gehen natürlich nicht zur Polizei. Die wollen nicht diesen Weg gehen, Anzeige. Zum einen, weil viele Frauen, die betroffen sind, davon ausgehen, dass wenn sie es anzeigen, dass die Situation zu Hause umso mehr eskaliert. Davor haben sie natürlich Angst. Am Ende sagen sie, die Polizei kann mich nicht schützen.
0: Gewalt in Partnerschaften heißt häufig auch Gewalt in Familien. Im Fall einer Trennung vom gewalttätigen Ehemann und Vater der gemeinsamen Kinder kann dann auch ein Sorgerechtsstreit entstehen. Und in diese Verfahren sind unterschiedliche institutionelle Akteure involviert Und alle bringen eine eigene Perspektive und einen eigenen Deutungsrahmen mit. Und genau darin liegt ein zentraler Konfliktpunkt, wie Viola Worsch deutlich macht.
2: Was Richter, Jugendämter, Verfahrensbeistände und letztlich auch Gutachter mit den Frauen machen, die Gewalt beklagen, das führt dazu, dass die Frauen sich untereinander auch informieren und dann einfach Abstand nehmen davon und sagen, ich krieg das alleine hin. Ich selbst weiß aus meiner Praxis beim Weißen Ring, dass ich anfangs meiner Arbeit in so einem Fall sofort unseren Beratungscheck gezückt habe und gesagt habe, lassen Sie sich von einem Anwalt beraten, gehen Sie in den Gewaltschutzantrag, sorgen Sie dafür, dass Ihr Mann oder der Täter bestraft wird oder zumindest der Gewalt Einhalt geboten wird. Das mache ich schon lange nicht mehr. Weil ich weiß, dass eine Frau dann, wenn Kinder da sind, sofort in die Situation kommt, dass Umgangsrecht und Sorgerecht verhandelt werden. Und dann ziehen die Frauen den Kürzeren, weil der Gewaltvorwurf sofort interpretiert wird als Belastung gegen den Mann und eine Entfremdung ihr vorgeworfen wird. Und damit ist sie raus.
0: In der Praxis führt es dazu, dass Gewalt nicht nur festgestellt, sondern in Gerichtsverfahren auch relativiert oder gar in einen anderen Zusammenhang gestellt werden kann. Ein besonders sensibler Punkt ist dabei das, was Fachleute als Täter-Opfer-Umkehr beschreiben. Situationen, in denen die Dynamik eines Konflikts so interpretiert wird, dass die Glaubwürdigkeit der Betroffenen selbst zum Prüfgegenstand wird.
2: Die Frauen müssen diese Gewalt beweisen. Die müssen ökonomische und psychische Gewalt brauchen sie gar nicht vortragen. Die können sie nicht beweisen. Aber die physische Gewalt, die muss mindestens im Krankenhaus enden, dass der Richter für ein halbes Jahr einen Gewaltschutz anordnet. Aber das ist dann das Maximale, was ihr passieren kann. Die einhellige Meinung aller dieser sogenannten Fachleute ist, dass ein Kind auf Biegen und Brechen den Umgang zum Vater braucht. Und wenn der von der Frau versucht wird zu verhindern, dann ist hier eine Eskalationsstufe erreicht, bei der die Frau nicht mehr gewinnen kann. Weil dann wird ihr unterstellt, dass sie nicht kooperativ ist, dass sie dem Vater die Kinder wegnehmen will.
0: Und genau an dieser Stelle setzt die Istanbul-Konvention an, die in Deutschland seit Februar 2018 geltendes Recht ist. Vor 2 Jahren nun wurde der Thüringer Aktionsplan zur Umsetzung der Istanbul-Konvention veröffentlicht. In dem sind unter anderem Maßnahmen aufgelistet, um, Zitat, sicherzustellen, dass Ermittlungen und Gerichtsverfahren in Zusammenhang mit allen in den Geltungsbereich der Istanbul-Konvention fallenden Formen von Gewalt ohne ungerechtfertigte Verzögerung durchgeführt werden, wobei die Rechte des Opfers in allen Abschnitten des Strafverfahrens zu berücksichtigen sind. Zitat Ende. Um Gewalt wirksam gegen Frauen aufzuklären und auch strafrechtlich zu verfolgen, müssten Behörden nach klaren menschenrechtlichen Grundsätzen handeln und berücksichtigen, dass Gewalt oft auch geschlechtsspezifische Hintergründe hat. Soweit die Theorie. Welche Erfahrungen hat denn Viola Worsch aus ihrer Beratungspraxis?
2: Wenn wir Richter haben, die die Istanbul-Konvention nicht kennen oder nicht anwenden, wenn wir eine Politik haben, die schon 2-mal angesetzt hat, in einer Legislaturperiode die Istanbul-Konvention umzusetzen oder die Gerichte anzuweisen, sie anzuwenden, und wir dann Richter haben, die sagen, wenn es keine blauen Flecke gegeben hat, dann gehen wir mal aus dem Gewaltschutz raus und kümmern uns mal um Sorge- und Umgangsrecht, dann haben wir hier ein systemisches Problem. Und dann muss die Politik ran, und die Unabhängigkeit der Richter ist eine politische. Die ist notwendig, die ist ein Muss. Bin ich ganz dabei, und das will ich auch nicht antasten. Aber was ein Richter fachlich macht, das muss kontrollierbar sein. Und wenn ein Richter sagt, die Istanbul-Konvention geht ihn nichts an, weil ihn geht ein Gesetz der Türkei nichts an, dann läuft hier gewaltig was schief. Und wenn die Istanbul-Konvention ganz klar sagt, dass physische, psychische und ökonomische Gewalt gleichrangige Gewaltformen sind, die bekämpft werden müssen und bei denen der Frau in dem Fall beigestanden werden muss und dass Kinder diese Gewalt genauso erfahren und auf die Kinder einwirken, auch wenn sie nicht direkt betroffen sind, und die Richter darüber nur lachen können, dann haben wir ein systemisches Problem und da muss die Politik ran und das kann nicht an der Tür der Unabhängigkeit der Richter Halt machen.
0: Dass es noch Nachholbedarf gibt, wenn es darum geht, Frauen, die Gewalt erfahren, vor allem in familiengerichtlichen Verfahren besser zu schützen, das weiß auch Sabine Guntau von der Koordinierungsstelle der Istanbul-Konvention.
1: Ja, wenn wir uns die Rückmeldung des Europarats angucken, insgesamt für Deutschland, wir haben Empfehlungen als Deutschland bekommen auf den ersten Staatenbericht, den Deutschland abgegeben hat im Rahmen der Umsetzung der Istanbul-Konvention. Und da ist tatsächlich die Vereinbarkeit von Gewaltschutzmaßnahmen und familienrechtlichen Maßnahmen einer der größten Kritikpunkte, den Deutschland bekommen hat. Also es gibt einige Punkte, wo besonders nochmal der Finger in die Wunde gelegt worden ist. Und wir haben sehr lange im Familienrecht die Maßgabe gehabt, dass ein Kind das Recht auf beide Eltern hat und dass der Staat sich in die Erziehung möglichst wenig einmengen will. Das ist ein bisschen das Erbe aus der NS-Zeit in Deutschland, zu sagen, Familien müssen frei ihr Leben leben, ohne dass der Staat da immer so furchtbar reinregiert. Was an sich ja auch gut ist, aber die Frage ist, was da passiert, wenn das eben nicht mehr so ein gutes Zusammenleben ist. An der Stelle haben wir tatsächlich mit dem Familiengericht, mit Sorgerechts- und Umgangsrechtsmaßnahmen, ja, einiges an Baustellen.
0: So wurden in den vergangenen Jahren Fortbildungsangebote für RichterInnen und andere Verfahrensbeteiligte ausgebaut. An der Deutschen Richterakademie etwa finden mehrtägige Seminare zu häuslicher Gewalt und familiengerichtlichen Verfahren statt. Dort werden dann rechtliche Fragen, Fallkonstellationen und interdisziplinäre Perspektiven zusammengeführt.
1: Wir haben in der Richterfortbildung das als ein festes Element an der Deutschen Richterakademie über solche verwobenen Fälle häuslicher Gewalt auch für Familienrichter und Richterinnen als Fortbildung eine ganze Woche, wo man sich mit Kolleginnen und Kollegen austauschen kann. Also alle, die Interesse haben, können da ja auch teilnehmen. Wir haben es für inzwischen geregelt, dass Familienrichter und Richterin nur werden darf, wer eine bestimmte Qualifikation hat.
0: Auch bei Polizei und Staatsanwaltschaft gibt es spezialisierte Fortbildungsstrukturen, etwa zu Gefährdungsanalysen, Interventionsstrategien und Dynamiken in Gewaltbeziehungen. Doch die Umsetzung dieses Wissens bleibt in der Praxis unterschiedlich. Es geht aber nicht nur um adäquate strafrechtliche und juristische Aufarbeitung. Entscheidend ist ebenso ein funktionierendes Hilfesystem für Frauen, die Gewalt erfahren. Dazu gehören zum Beispiel Frauenhäuser, Beratungs- und Interventionsstellen. Sabine Guntau beschreibt dabei die erste Schwelle zum Hilfesystem als besonders wichtig.
1: Das Frauenhilfetelefon müssen wir und sollten wir immer noch sehr viel bekannter machen, weil das ein sehr niedrigschwelliger, mehrsprachiger, rund um die Uhr verfügbarer Möglichkeit für Frauen ist, sich schnell nochmal Informationen und Hilfe zu organisieren.
0: Ein anderes wichtiges Hilfsangebot sind vor allen Dingen auch Frauenhäuser. Sabine Guntau betont zunächst ihre Bedeutung, ordnet sie aber auch klar ein.
1: Ein Frauenhaus ist eine Einrichtung für Frauen, die besonders gefährdet sind oder keine andere Lösung als diese haben. Und wenn wir nur die Frauenhäuser als die einzige Möglichkeit der Hilfe für Frauen wahrnehmen, glaube ich, dass wir ganz viele Frauen nicht erreichen, die auch Hilfe benötigen, aber eben eine andere Form von Hilfe.
0: Viola Worsch beschreibt aus ihrer Beratungspraxis, wie schwierig die Realität für Betroffene eigentlich aussieht.
2: Frauen, die sich allein auf den Weg machen, einen Frauenhausplatz zu finden, die enden meistens damit, dass sie entweder weit fahren müssen oder sie bleiben eben zu Hause. Ich habe bisher immer noch das Glück gehabt, irgendwo einen Frauenhausplatz zu finden, aber eben nicht in Erfurt, was auch auf der Hand liegt. Ich will den Kolleginnen dort gar keinen Vorwurf machen. Es gibt einfach nicht genug. Also ich denke, wir müssen hier den Blick umkehren. Gisèle Pélicaud hat gesagt, die Scham muss die Seite wechseln. Und das gilt auch für die häusliche Gewalt. Ich bin kein Freund mehr davon, weil ich sehe, was es macht, dass die Frauen in Frauenhäuser gehen mit ihren Kindern. Die verlieren den Kindergartenplatz, die brauchen neue Anbindungen in der Schule. Die Kinder müssen aus ihrem Umfeld. Die Frauen verlieren ihre Arbeit, weil sie vielleicht einen Platz haben, von dem aus sie nicht mehr fahren können. Oder sie müssen jeden Tag kilometerweit mit dem Zug fahren, um an ihre Arbeit zu kommen. Und der Mann bleibt in der Wohnung und für den ändert sich gar nichts.
0: Sabine Guntau nennt in diesem Zusammenhang eine wichtige polizeiliche Maßnahme.
1: Wir haben mit der Wegweisung der Polizei und mit dem Gewaltschutzgesetz die Möglichkeit, dass Frauen Opfer zu Hause bleiben und dass der Täter weggewiesen wird.
0: Schutz müsse also nicht zwingend bedeuten, das eigene Umfeld aufzugeben. Ergänzend dazu spielen Interventionsstellen eine zentrale Rolle, die dann nach den Polizeieinsätzen aktiv werden.
1: Darüber hinaus haben wir ein Beratungssystem für Opfer häuslicher Gewalt und Stalking, nämlich die Interventionsstellen gegen häusliche Gewalt, die an 4 Standorten ein flächendeckendes Netz für Thüringen geben und unter anderem eine proaktive Beratung nach Polizeieinsätzen macht, dass die Frau nicht sich selbst Hilfe suchen muss, sondern dass sie angerufen wird und gesagt wird, wir haben gehört, die Polizei war gestern bei Ihnen und wir können Ihnen sagen, welche Möglichkeiten sie jetzt haben, zum Beispiel zu Gericht zu gehen und sich eine längere Schutzanordnung erwirken zu können.
0: Auch Täterarbeit wird als Teil des Gesamtsystems verstanden, wie Sabine Guntau erklärt.
1: Wir haben darüber hinaus Täterberatungseinrichtungen. Die möchte ich in diesem Kontext gerne nennen, weil wir mit der Täterberatung die Möglichkeit haben, dass Männer merken, dass sie mit dieser Verhaltensweise nicht weiterkommen, dass der Staat ihnen tatsächlich den Riegel vorschiebt und sagt, nein, so geht das nicht. Und das kann übers Jugendamt passieren, dass einfach das Jugendamt sieht, so ein Vater kann mit dieser Verhaltensweise keinen weiteren Umgang mit den Kindern haben. Das kann über die Justiz passieren, über die Staatsanwaltschaft, das kann über eine Weisung passieren. Und das ist sehr wirkungsvoll, wenn Männer sich mit ihren eigenen Taten mal auseinandersetzen. Also auch da immer der Aufruf an Männer, suchen Sie sich eine Täterberatungsstelle, ein Angebot einer Gewaltkonfliktberatungsstelle. Das Projekt Orange ist in Thüringen in allen Landgerichtsbezirken vertreten und kann da angesprochen werden.
0: Im Zusammenspiel entsteht so ein System aus Prävention, Intervention und Nachsorge, das allerdings nur dann funktioniert, wenn es auch bekannt und zugänglich ist und natürlich auch angewandt wird.
2: Wir haben ein Netzwerk gegen Gewalt. Das funktioniert auch gut, für meinen Teil jedenfalls. Ich weiß, wen ich um Hilfe bitten kann, zum Beispiel das Jobcenter, wenn es darum geht, der Frau die eigenen finanziellen Mittel zur Verfügung zu stellen. Das geht auch ziemlich gut, reibungslos und für die Frau funktioniert das. Wir können Verwaltungsakte unterstützen. Wir können aber nicht auf die Entscheidungen der Gerichte oder auf die Jugendämter einwirken.
0: Ein weiteres Problem ist, dass viele Betroffene selbst gar nicht wissen, welche Angebote es überhaupt gibt. Das kennt auch Viola Worsch aus ihrer Beratungsarbeit beim Weißen Ring. Auch hier sieht Sabine Guntau eine wichtige Aufgabe für die Zukunft.
1: Es gibt da wirklich viel, viel zu tun noch. Je weiter wir kommen in der Umsetzung, immer weiter auch sehen, wo uns noch Angebote fehlen, wo noch Zusätzliches erforderlich ist. Bei digitaler Gewalt sehen wir das gerade, bei sexualisierter Gewalt ist sicherlich noch ein großer Bedarf. Aber wir sollten auch sehen, es ist schon viel da und das, was da ist, sollten wir unbedingt auch bekannter machen, dass es genutzt wird.

0: Das waren Dragon News mit dem Lied New Aryans. 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
1: Überleben in Demmin. Im Frühjahr 1945 wird Demmin, eine kleine Stadt in Mecklenburg-Vorpommern, zum Ort einer schrecklichen Tragödie. Während die Rote Armee heranrückt, nehmen sich hunderte Einwohner das Leben. Sie schneiden sich die Pulsadern auf, vergiften oder erschießen sich. Eltern töten erst ihre Kinder und dann sich selbst. Ganze Familien gehen mit Steinen beschwert ins Wasser. Aus Angst vor der Gewalt der sowjetischen Soldaten. Der Filmemacher Martin Farkas hat angesichts der Instrumentalisierung dieser historischen Ereignisse durch Neonazis einen Dokumentarfilm gedreht. Wir, das ist FSK Morgenmagazin, haben mit ihm über diesen Film gesprochen.
2: Martin, du kommst eigentlich nicht aus Mecklenburg-Vorpommern, hast aber diesen Film über den kleinen Ort Demmin gemacht. Magst du uns kurz erzählen, wie es dazu kommt oder kam?
3: Ja, ich bin Kameramann bei Spielfilmen und mache gelegentlich auch Dokumentarfilme mit großer Leidenschaft und seit langem. Und die bei diesen Spielfilmen, das waren Filme Polizeiruf Rostock, die ich da gemacht habe. Ich habe den Charlie Hübner da kennengelernt und wir haben zusammen Monchi kennengelernt. Und Charlie sollte einen kleinen Dokumentarfilm machen über sein Bundesland. Und weil er wusste, dass ich eben Dokumentarfilm-Erfahrung habe, hat er mich eingeladen. Und Monchi von Feine Sahne Fischfilet hat uns gesagt, 2013 war das, wenn ihr was hier von unserem Land verstehen wollt, kommt mal nach Demmin am 8. Mai. Wir ahnungslos sind da hingekommen und sehen diesen damals wahnsinnigen Aufmarsch von lauter Rechtsradikalen mit Fackeln, die durch diese Stadt gehen, die völlig überfordert ist damit, sich nicht wehrt, die Bürgersteige hochklappt, sich zurückzieht und dieser durch die Stadt marschieren lässt. Und das war so ein heftiges Bild, so dass ich dann zu den anderen gesagt habe, wenn wir da jetzt eine Totale von drehen, dann sind wir bei Leni Riefenstahl und dieses Bild ist so stark und so pathetisch, dass man da mit keinem, mit nichts dagegen ankommt. Und habe gesagt, mich interessieren die Gesichter von diesen Leuten, die da das machen.
2: Bevor du darüber sprichst, warum?
3: Ja.
2: Wieso gibt es diesen Aufmarsch?
3: Diesen Aufmarsch gibt es, weil es gibt diese Stadt und in dieser Stadt ist 45 der größte Massenselbstmord in der neueren europäischen Geschichte gewesen, als sich zum Ende des Krieges mit dem Heranrücken der Roten Armee schon vor die da waren und denn während die da waren, haben sich angefangen, die Menschen umzubringen. Es war eine kleine Stadt, die vom Krieg bisher gar nicht berührt war und die so in dieser Propaganda und aus allen möglichen Gründen, aus allen möglichen Ängsten angefangen haben. Die Frauen haben die Kinder genommen und sind mit denen in die Stadt, die von drei Flüssen umgeben ist, zu gehen. Es war so, dass es eine Panzerdivision war, die kam in diese Stadt und die ziehende SS und Wehrmacht hatten die Brücken alle abgebrochen, um die aufzuhalten. Diese Panzerdivision sollte einfach nur da in Bataillone, war keine Division, es waren drei Bataillone, die sollten einfach nur, hatten den Auftrag, an dem Tag durch die Minen durchzurauschen und abends Rostock einzunehmen. Und weil die Brücken abgebrochen waren, waren die da. Es war 1. Mai, dann haben die da angefangen zu feiern. Dann sind auch Gewaltexzesse passiert. Aber in dieser aufgeladenen Stimmung entstand dann so eine große Bewegung, dass die Leute angefangen haben sich umzubringen. Dazu muss man wissen, das ist vielleicht bei euch bekannt, aber das ist in vielen Kreisen gar nicht so bekannt, dass ja diese Nazi-Ideologie, die ja, wenn man sie genau betrachtet, ja eigentlich sowieso eine suizidale Ideologie ist, dass die an ganz vielen Stellen in Deutschland dazu geführt hat, dass die Leute sich umgebracht haben in der Zeit, als sie gemerkt haben, dieses Leben, auf das sie so gesetzt haben, wird zu Ende gehen und wird auf sehr brutale Art und Weise zu Ende gehen. Wobei ich glaube, gar nicht nach die Angst vor der Brutalität der letzte Grund war, sondern einfach, dass man auf so sehr auf das falsche Pferd gesetzt hat und mit so einer Scham verbunden und alle möglichen Gründe, dass sich eine richtige Selbstmordwelle durch Deutschland gezogen hat. Und in dieser kleinen Stadt Demmin war es eben so heftig, weil es eben in die Forschung weiß es nicht ganz genau, es ist also belegt, sind um die 700 Leute und man schätzt aber, dass es wahrscheinlich mehr als 1000 waren, die sich da umgebracht haben in 2 bis 3 Tagen.
2: Danke. Jetzt hast du diesen Film Überleben in der Mine, ich hatte den Titel noch gar nicht gesagt, gemacht mit dem Wunsch, Mecklenburg-Vorpommern besser zu verstehen, aber auch die deutsche Geschichte und insbesondere diese Geschichte zu verstehen. Und das hast du gemacht überwiegend über Interviews mit in der Mine heute noch lebenden Personen, richtig?
3: Ja. Naja, für mich war es so, dass ich wie das bei uns so ist, ich meine, es ist vielleicht, in meiner Generation war das so mit 10, 11, 12, 13, dass mir bewusst wurde, das war in den 70er Jahren, bewusst wurde, was ist die deutsche Geschichte, was macht uns Deutsche aus, diese Erfahrung der Shoah, des Krieges und diese ungeheure Scham, die mich damals Scham und auch Unverständnis. Wie können unsere Nachbarn, unsere Vorfahren sich auf so eine Ideologie, auf so ein Weltbild einlassen? Wie können die das leben? Wie kann es zu diesen 50, 60 Millionen Toten kommen? Das hat mich mein Leben lang beschäftigt und nicht losgelassen. Und ich habe hier, als ich das gesehen habe, diesen Aufmarsch und diesen Leuten und diese Geschichte gehört, habe ich gesagt, okay, jetzt unterbreche ich meine sonstigen Arbeiten, nehme mir 2 Jahre Zeit, oder ich wusste nicht, wie lange es dauern würde, habe mir dann aber viel Zeit genommen und habe gesagt, ich will das erforschen. Und es war jetzt kein so ein intellektuelles Erforschen erstmal, sondern ein Erforschen mit zu versuchen, sowas zu verstehen. Und dann kam auf diese Idee von der transgenerationalen Weitergabe des Traumas. So, das haben die Amerikaner haben das bei ihren Vietnamsoldaten zum ersten Mal untersucht und dann wurde das überbesucht. In Deutschland wurde das nicht untersucht, weil das natürlich mit Scham befunden war, mit Scham verbunden war. Oder man konnte sich als Forscher damals noch schlecht hinstellen und sagen, wir untersuchen die Tätergeneration sozusagen, wie die traumatisiert sind, weil man dachte, die Täter, deren Trauma kann man nicht angucken. Aber das fing dann daran an, dass man das sich getraut hat, diese Tätergeneration zu untersuchen. Und da kam dann dieses Thema auf. Und ich habe dann angefangen, habe die Leute, die das erlebt haben, die das überlebt haben als Kinder und Jugendliche, die habe ich zufällig gefunden. Ich habe mich einquartiert in den Minen, habe da innerhalb von 2 Jahren für viele Monate gelebt. Ich kannte da niemanden und die Leute waren sehr am Anfang so, ja, was willst du von uns? Hier gibt's nichts zu sehen, so ungefähr. Aber dann haben die doch sofort immer angefangen, davon zu erzählen. Und ich habe dann eben das große Privileg gehabt und auch Aufgabe gesehen, dass sich die Leute, die zum Teil noch nie darüber gesprochen hatten, die mit ihren Kindern und Enkeln nicht darüber gesprochen hatte, und die habe ich vor die Kamera gesetzt, und die Kamera ist ja auch so eine Autorität, eine bestimmte, wo sich die Leute dann anvertraut haben und eben zum Teil zum allerersten Mal darüber gesprochen haben, weil sie als Kinder und Jugendliche erlebt haben, wie eben die Mutter versucht hat, sie umzubringen und wie sie dem entkommen sind und was es für ihr Leben bedeutet hat. Und das habe ich dann verbunden mit, indem ich versucht habe, die rechte Szene da Zugang zu finden und mit denen zu sprechen und dann auch dann nochmal beim zweiten Anlauf auch in dem Zug dabei zu sein und mir anzugucken, wie die da unterwegs sind, und hatte da viel Glück und sehr interessante und für mich auch erhellende und bewegende Erfahrungen.
2: Danke. Jetzt hast du dich außerdem auch mit den Protesten beschäftigt, beziehungsweise mit Aktivistinnen von vor Ort, die sich sowohl mit dem Trauma und der Geschichte als eben auch beschäftigen, als eben auch gegen diese Nazi-Aufmärsche vorgehen. Und das war damals ja noch relativ klein. Magst du was dazu sagen, wie sich das vielleicht auch entwickelt hat, oder hast du das verfolgt?
3: Also ich muss sagen, für mich ist jetzt der Film, den ich in meinem Leben gemacht habe, der die beglückendste Erfahrung, muss ich sagen, war als Künstler oder Filmemacher, weil ich habe diesen Film gemacht und am Anfang gab es eben diesen starken Widerstand gegen diesen Film von allen möglichen Gruppen, die sagten, warum wühlt er jetzt bei uns hier rum und was, der kommt von weit weg und was will der hier und so. Aber ich habe auch gleichzeitig eben gemerkt, dass es da ein großes Bedürfnis darüber zu sprechen gab, und habe diesen Film gemacht, und dann war der Film fertig und dann wollten wir Premiere machen und die Stadt wollte die Premiere nicht bei sich in der Stadt haben. Das ist dann meiner sehr cleveren Produzentin auf geschickte Art und Weise gelungen. Und dann lief der Film da 9 Wochen lang ununterbrochen im Kino, in beiden Sälen, die es da gab. Und dann gab es da so eine starke Welle mit diesem Film. Und dann begann so ein Gespräch in dieser Stadt. Und ich bin 1,5 Jahre nach der Premiere von dem Film eingeladen worden in diese Stadt zu einem Gespräch. Das hieß, was hat sich in dieser Stadt verändert, seitdem dieser Film bei uns gelaufen ist. So, und da gab es dann wieder eine Bürgerversammlung mit dann schon sehr viel mehr Leuten, die dann darüber sprechen wollten. Und ich habe dann gemerkt, dass die untereinander anfangen zu sprechen. Ich muss da gar nicht mehr viel dazu sagen, zu meine Erkenntnisse oder meine Ideen oder meine Fantasien, die ich dazu habe, sondern die fingen an, untereinander zu sprechen. Und es ist dann eine viel breitere Bewegung geworden. Und es ist jetzt wirklich in die, so wie ich es wahrnehme, in die Stadtgesellschaft eingedrungen, dass man dazu, dass man da nicht neutral bleiben kann. Das hieß, damals war das immer der, ja, ich bin da neutral, ich bin da neutral, ich bin da neutral. Dass man dazu Haltung einnehmen muss und Haltung einnehmen kann. Die einen in einer jugendlich angemesseneren Form und die anderen in einer anderen Form, aber dass man dazu eben Haltung einzunehmen hat und es auch kann. Und das hat dann zu einer sehr starken Bewegung geführt, die ihr dann ja auch sehr stark begleitet, unterstützt habt und die auch wirklich meine Skepsis sozusagen gegen die Fähigkeit, auch Dinge klarzuziehen, wirklich da überwunden hat an dem Ort, muss ich sagen.
2: Ja, sehr cool. Mit ihr ist unter anderem die Initiative Solidaritätszuschlag hier in Hamburg gemeint, aber auch Widersetzen und sehr viele verschiedene Leute aus anderen Städten, die diese Proteste gerade in den letzten beiden Jahren stärker gemacht haben. Vorher waren die organisiert vom Aktionsbündnis gegen Rechtsdemin oder so ähnlich. Genau. Und jetzt kommst du, apropos Filmvorführung, am 28. April nächste Woche zu uns ins Abaton-Kino, auch eingeladen von der Initiative Solidaritätszuschlag und sprichst auch über den Film, weil zum einen ist natürlich die Frage, ich glaube, warum man den sich heute noch angucken sollte, hast du gerade auch schon ziemlich beantwortet, weil dieses Gespräch ja von Generation zu Generation weitergeht und weitergehen muss.
3: Ja.
2: Jetzt bist du aber natürlich auch in einer anderen Stadt. Was können wir erwarten von der Veranstaltung?
3: Na, ich möchte miteinander sprechen. Ich möchte mit euch sprechen. Ich bin vielleicht eine andere Generation. Ich bin ein bisschen älter. So für mich, also ich möchte dieses Gespräch weiterführen und für mich war es, wie gesagt, nicht ein Erkenntnis über andere, sondern letztlich ein Erkenntnis über uns und wie kann ich mich verhalten und wie habe ich mich zu verhalten? Wie muss ich mich gerade machen und wie muss ich umgehen mit mir selber und mit meiner Gesellschaft? So, und auf dieses Gespräch freue ich mich sehr. Und klar, für mich ist es ein großes Privileg gewesen, dass ich mich 2 Jahre ganz konkret beim Drehen und dann noch 1 Jahr beim Schnitt und jetzt weiter mit so einem Phänomen, was mir immer wahnsinnig Angst gemacht hat, rechtsradikales Denken, rechtsradikales Verhalten, mich da so beschäftigen zu dürfen und das mit euch weiterzumachen, da freue ich mich drauf.
2: Auch wir freuen uns, Martin. Vielen, vielen Dank für das Gespräch.
3: Ja.
2: Wir sehen uns am 28. und unseren HörerInnen sei auch empfohlen, den Film Überleben in Demmin einmal anzusehen, wenn die Gelegenheit sich bietet.
3: Danke sehr. Toll.
4: Und bei uns kommt er eben im Abaton am kommenden Dienstag, also uns heißt hier in Hamburg, für diejenigen, die zugeschaltet sind in Leipzig, Dresden, Frankfurt oder Marburg oder gar Halle und den Film noch nicht gesehen haben, es gibt sicherlich die Möglichkeit, genauso wie das hier ja sozusagen graswurzelmäßig organisiert ist, dass er kommt, das auch für eure Städte zu machen, für den Fall, dass das nicht gestern erst in dem Programmkino eures Ortes, eurer Wahl gelaufen sein sollte. Dazu gibt's aber noch mehr hier in Hamburg zu sehen, nämlich 2 Tage später, nächsten Donnerstag, den 30.04.
2: Genau, kommt nochmal ein aktuellerer Film über die Proteste in Demmin von Katapult Mecklenburg-Vorpommern. Im Kölibri hier, im Frühling die Brücken. Genau, der neue Dokumentarfilm über die Proteste in Demmin als Double Feature sozusagen an 2 Tagen nach dem Film Überleben in Demmin im Abaton-Kino.

0: Jetzt unterhalte ich mich mit Ines Eichmüller. Sie ist Politikwissenschaftlerin und auch Mitbegründerin des Verbands für das Erinnern an die verleugneten Opfer des Nationalsozialismus e.V. und wird auch am Freitag Teil einer Gesprächsveranstaltung zur Wanderausstellung Die verleugneten Opfer des Nationalsozialismus 1933 bis 1945 bis heute sein hier in Leipzig. Die Ausstellung erinnert an Menschen, die im Nationalsozialismus als in Anführungszeichen asoziale und Berufsverbrecher verfolgt wurden. Ihre Erfahrungen stehen auch da in der Ausstellung im Mittelpunkt und viele Menschen wurden damals eben ermordet. Die Bundesrepublik, die DDR und auch Österreich haben nach dem Krieg den Betroffenen aber eine Anerkennung als Verfolgte verweigert sehr lange und erst im Februar 2020 entschied der Deutsche Bundestag, niemand saß zu Recht in einem Konzentrationslager, auch die als in Anführungszeichen asoziale und Berufsverbrecher Verfolgten waren Opfer der nationalsozialistischen Gewaltherrschaft. Wie bist du denn zur Beschäftigung mit diesem ja oft ausgelassenen und auch verleugneten Teil der Geschichte und auch der Erinnerungskultur gekommen?
1: Der konkrete Anlass für mich war eine Petition, die an den Deutschen Bundestag gestellt wurde, so in dem Jahr 2018. Professor Frank Nonnenmacher, der selber Nachkomme ist, hat diese Petition gestartet, gemeinsam mit 4 WissenschaftlerInnen. Ja, Frank Nonnenmacher ist eben selber Angehöriger, also sein Onkel musste in mehreren Konzentrationslagern den schwarzen und den grünen Winkel tragen und hat das Thema eben sehr vorangetrieben, sodass es eben zu dem von dir ja schon genannten Beschluss 2020 kam. Und das war für mich so der konkrete Anlass. Aber es war so, dass mich das Thema an sich schon sehr lange beschäftigt hat. Aber mir haben damals einfach Wissen und Worte gefehlt, um eben so diese eigene Familiengeschichte auch wirklich zu verstehen und aufarbeiten zu können. Viele Begriffe gab es damals einfach auch noch nicht, die wir heute verwenden.
0: Du hast das jetzt schon ein bisschen angebrochen. Wir haben diese ganzen Begriffe in Anführungszeichen auch, die durch die Sprache der Täter ja auch festgeschrieben sind. Es gibt ja zum Beispiel auch den Begriff klassistisch Verfolgte, der so alternativ gebraucht werden könnte. Wie gehen wir also um mit der Sprache und den Begriffen?
1: Ja, das ist echt eine große Herausforderung, wo wir auch noch nicht eine abschließende Antwort haben, sondern wo sich das jetzt im Laufe der Zeit entwickelt. Wir kennen das ja alle, also beispielsweise der Begriff asozial ist ja wirklich in der Alltagssprache hier in Deutschland ziemlich weit verbreitet. Und früher muss man sagen, war dieser Begriff wirklich, ja, dieses Stigma sozusagen, also wenn ihn jemand so genannt hat, eigentlich im Prinzip lebensgefährlich oder gefährdend. So. Und wir haben eben versucht, solche Begriffe wie eben verleugnete Opfer zu finden, zu entwickeln, zu benutzen, um von dieser Tätersprache wegzukommen. Das ist noch ein Weg und wir haben eben, ja, wir möchten da weiter sensibilisieren und haben eben das Ziel, ein würdiges Erinnern zu erreichen, ohne beleidigende Worte.
0: Jetzt gibt es diese Wanderausstellung, die auch in Leipzig noch bis Ende März zu sehen ist. Kannst du beschreiben und erzählen, wie die zustande gekommen ist und was darin zu sehen ist?
1: Ja, die Wanderausstellung ist wirklich was Großartiges. Das Geld dafür war eben Teil dieses Bundestagsbeschlusses 2020. Also schon sozusagen die Geburtsstunde der Wanderausstellung ist mit diesem Meilenstein verbunden. Und die Wanderausstellung heißt eben Die Verleugneten, findet man auch im Internet unter die-verleugneten.de. Und die ist wirklich was Besonderes. Sie hat jetzt ihre ersten Stationen hinter sich, war in Berlin, Flossenbürg und Köln und wird dann nach Leipzig eben weiterziehen. Und ich empfinde diese Ausstellung als wirklich augenöffnend. Es ist auch ein bisschen so der Anfang von wirklich was Neuem. Wir stehen auch insgesamt bei der Thematik der verleugneten NS-Opfer sehr am Anfang. Und ich bin sehr gespannt, wo uns das gesellschaftlich hinführt, weil ich in der Wanderausstellung sehr, sehr großes Erkenntnispotenzial sehe. Und zwar nicht nur für die Nachkommen von Betroffenen, sondern eben für uns als gesamte Gesellschaft, für die Frage, wie schauen wir auf arme Menschen, wie schauen wir auf Armut und wie wollen wir als Gesellschaft langfristig damit umgehen?
0: Das ist ja auch etwas, was uns vielleicht heute noch beschäftigt. Und ja, damals war natürlich die Zuschreibung der Nazis auch sehr willkürlich. Kannst du mehr darüber erzählen, wie Menschen zu Opfern dieser damals ja nicht sehr rechtsstaatlich ablaufenden Strafverfolgungen wurden, wie es also zu diesen Zuschreibungen da gekommen ist?
1: Ja, im Prinzip haben die Nazis den Eindruck erweckt, es wäre alles ordentlich und strukturiert und sauber abgelaufen. Aber faktisch war das sehr, sehr willkürlich. Und mit ein bisschen Pech und vor allem, wenn man arm war, ist man sehr schnell in dieser Maschinerie, ja, ziemlich ausgeliefert gewesen. Viele Ämter, also man denke an sowas wie Jugendämter, das, was die damals Wohlfahrt genannt haben, also sozusagen Staat, das ist so halb, ja, also Gesundheitsämter, aber vor allem Gerichte und Polizei waren wesentliche Maschinerie, so, die ja einen sehr schnell eben beispielsweise ins Konzentrationslager bringen konnten, wegen solchen Dingen wie fehlender Mietzahlung, Schwarzfahren, fehlende Unterhaltszahlungen oder einfach, dass man nicht diesen Normen entsprochen hat. Also vor allem bei Frauen hieß es dann ja oft irgendwie so liederlicher Lebenswandel. Also wenn Nachbarn sich beschwert haben, dann konnte das wirklich existenzbedrohend sein. Und die ganzen Ämter und Institutionen, die ich aufgezählt habe, die gibt es ja heute auch noch. Gut, die heißen nicht mehr Wohlfahrt, aber Jugendämter und Gerichte und Polizei gibt es heute natürlich immer noch. Und man darf die auch nicht gleichsetzen, aber viele Orte, die heute noch der gleiche Ort sind, muss man immer noch sehen, dass das im Prinzip Täterorte waren damals, wo ganz viel Aufarbeitung fehlt. Also welches Gesundheitsamt, welches Jugendamt hat denn seine eigene Geschichte aufgearbeitet? Und da stehen wir überall noch am Anfang, weil viele von diesen Orten von damals der Weg für Tausende waren in Heimunterbringung, Zwangssterilisation, Arbeitshaus, Unterbringung, Konzentrationslager und eben auch in den Tod.
0: Auch in deiner Familiengeschichte spielt das ja eine Rolle. Magst du davon erzählen so ein bisschen?
1: Ja, mein Opa war im Kinderheim und in der Zeit, als sein Vater eben im Konzentrationslager war, mit dem Vorwurf, arbeitsscheu zu sein. Ja, und im Prinzip kann man sagen, dass es so ein ganz klassischer Fall war, die waren einfach arm. Also das Einzige, was man denen sozusagen vorwerfen konnte, in Anführungsstrichen, ist, dass sie einfach arm waren. Viele Kinder, arm, mehr gibt es da eigentlich nicht zu sagen. Und das ist ganz typisch. Und ja, das ist für viele dann aber schwierig, weil die späteren Zuschreibungen einfach nur waren, ja, das war ja, der war ja, ich verwende dieses Wort jetzt auch nochmal, ne, so weil ich es in meinem Leben auch so oft gehört habe, der war ja asozial. Und viele, die danach geboren sind, die haben nur noch dieses Wort gehabt. Also auch ich wusste ganz viel nicht, so dass es den schwarzen Winkel gab und diese Dinge, die habe ich in der Schule nie gelernt. Ich wusste nur, boah, das, ne, so, das war kein Politischer, das war sozusagen so wertlos. So. Und da, glaube ich, gibt es einfach in vielen, vielen Familien noch viel aufzuräumen. Also mehr, als wir alle so denken.
0: Nach 1945 wurde auch nicht sehr viel aufgearbeitet. Das gilt natürlich auch ein Stück weit für alle Opfergruppen, aber auch besonders für die Verleugneten. Und wie wurde denn nach 1945 damit umgegangen in der Bundesrepublik und in der DDR? Gab es zumindest so wissenschaftliche Annäherungen an eine Anerkennung eben auch dieser Opfergruppen oder vielleicht auch nur differenzierte Darstellungen in der Erinnerungsliteratur, vielleicht von Überlebenden oder Angehörigen, wenn schon eben keine staatliche Anerkennung?
1: Ja, das hat sich ein bisschen so jeweils die Hand gegeben, dass große Teile der Wissenschaft das ausgeklammert haben. Es ist auch so, dass es auch bei den verfolgten Verbänden da zu dem Zeitpunkt ausbleibende Solidarität gab, weil die auch viele selber sehr stark kämpfen mussten. Man sieht das beispielsweise eben auch bei dem Rosa Winkel oder im Prinzip gibt es eben verschiedenste Opfergruppen, die lange ausgegrenzt wurden. Aber bei dem schwarzen und grünen Winkel ist es eben so, dass es oft bis heute so ist, dass es in der im Standard nicht genannt wird, dass die weggelassen werden, vor allem die mit dem grünen Winkel, die als sogenannte Kriminelle oder Berufsverbrecher stigmatisiert wurden, die aber alle ihre Haftstrafe, wenn es eine war, also ihre Haftstrafe schon abgesessen hatten. Und oft waren das wirklich keine Delikte, für die wir heute sagen würden, da wäre jemand kriminell, also auch zum Beispiel homosexuelle Wiederholungstäter in Anführungsstrichen, also wirklich sehr, sehr ironisch, sehr zynisch dieses Wort. Und da ist es so, dass es gab zarte Versuche in der Wissenschaft, aber die sind eigentlich alle, genau wie die Zeitzeugen, mundtot gemacht worden und sind da einfach auch innerhalb der Wissenschaft ausgegrenzt worden. Die vier Wissenschaftler und Wissenschaftlerinnen, die die Bundestagspetition 2018 bis 2020 eben vorangetrieben haben, die haben das also selbst, das ist ja praktisch Gegenwart, in ihrer Gegenwart damals noch erlebt, dass ihnen mehrfach abgeraten wurde, dieses Thema überhaupt aufzugreifen, weil es ihrer wissenschaftlichen Laufbahn schaden würde.
0: Gab es damals sowas wie so eine autobiografische Literatur, die das beschrieben hat? Oder ja, gab es sowas?
1: Also das gab es bis vor kurzem praktisch gar nicht. Und das ist auch, da gibt es verschiedene Gründe dafür. Das eine ist, da waren jetzt einfach keine, ich sag mal, Nobelpreisträger und große Autoren unter diesen Betroffenen. Es waren in der Regel Menschen, die sehr arm waren. Deshalb gibt es da auch so wenig Fotos. Das waren oft Menschen, die aus verschiedensten Gründen keine Fotos oder Fotoarchive, keine Bücher hinterlassen. Also deshalb sehr wenig. Aber es ist so, dass es schon so eine besonders gute Fügung an vielen Stellen gibt. Seit es jetzt diese Wanderausstellung gibt, gibt es einfach zum ersten Mal auch eine Stelle, an die man sich wenden kann. Also ich zum Beispiel habe das noch 2014 erlebt, wo meine Großeltern noch gelebt haben und ich an Wissenschaft herangetreten bin und eben zur Antwort bekommen habe, nee, also schwarzer Winkel, damit können wir nichts anfangen. Das sind nicht die Opfer, die wir gesucht haben. Also so, und konnte mich nirgends hinverweisen. Und jetzt gibt es aber eben die Wanderausstellung. Da können Familienangehörige, interessierte Menschen, die dazu forschen wollen, sich da hinwenden, Informationen bekommen, wirklich fundierte historische Fakten und selber auch Dinge einbringen. Und das war eine ganz, ganz abenteuerliche Geschichte, dass jetzt von Karl Schrade eine Autobiografie über seine Zeit im Konzentrationslager Flossenbürg aufgetaucht ist, in Frankreich, auf einem Dachboden und so weiter und den Weg bis eben in die Ausstellung gefunden hat. Und dazwischen liegen halt wirklich Jahrzehnte des Schredderns, zum Recyclingverfahrens, des Verschweigens, des Mundtotgemachtwerdens. Also war wirklich eine harte Zeit. Also ich kann das immer nur sagen, ich bin ja aus Bayern, mein Uropa war eben KZ Dachau und da gab es eben noch im Landtag 1948 den einstimmigen Beschluss zu der Frage, wie macht man jetzt mit diesem früheren Lager weiter, mit diesem Gelände. Da war der Beschluss, dass man das wieder öffnen sollte, weil es schon ein Fehler gewesen sei, diese ganzen, ja, in Anführungsstrichen asozialen und kriminellen Elemente hier rausgelassen zu haben. Und das macht natürlich was mit den Betroffenen, zu der Frage, wie offen rede ich da noch, wenn ich ständig wieder in der Bedrohung bin, dass ich einfach wieder weggesperrt werde und so schlimme Gewalt erlebe. Da vielleicht noch ein Satz in Bezug auf Wissenschaft, das auch sehr toll ist, was ich allen empfehlen kann. Wir haben ein Buch geschrieben, also Herausgeber ist der Professor Frank Nonnenmacher. Das kann man in der Buchhandlung bestellen, über den Campus Verlag oder für 5 € bei der Bundeszentrale für politische Bildung. Der Titel ist Die Nazis nannten sie Asoziale und Berufsverbrecher. Und dieses Buch ist wirklich auch ein Meilenstein, weil darin beschreiben zum ersten Mal Nachkommen die Geschichte von verleugneten Opfern.
0: Ganz wichtig ist ja auch da, diese eigene Perspektive mit drin zu haben der Betroffenen. Und ihr seid ja nun auch organisiert im Verband für das Erinnern an die verleugneten Opfer des Nationalsozialismus e.V. Und jetzt gab es ja eben diesen Bundestagsbeschluss vom 13. Februar 2020 zur Anerkennung auch eben dieser Opfergruppe. Was wünscht ihr euch denn für die Gegenwart? Ist da jetzt schon, hat sich da schon was getan oder wartet ihr da auch noch ein bisschen, dass sich da was tut?
1: Wir wünschen uns ein würdiges Erinnern für diese lange verleugneten Opfer. Und zwar auf allen Ebenen, sowohl in den Gedenkstätten, in der allgemeinen Erinnerungskultur, bis eben hin zu einem zentralen Mahnmal in Berlin. Und wir wünschen uns auch mehr Geld für Forschung.
0: Ja, nun also vielleicht auch nochmal der Hinweis auf die Ausstellung, die noch bis zum 30. März 2026 in der unteren Wandelhalle im Neuen Rathaus hier in Leipzig zu sehen ist. Und auch Führungen für BesucherInnen und Schulklassen gibt es da eben auch und werden regelmäßig angeboten. Und natürlich, da ist auch eben das Gespräch am morgigen Freitag, wo du mit dabei sein wirst um 17 Uhr mit dir und organisiert von der Vereinigung der Verfolgten des Naziregimes, Bund der AntifaschistInnen in Leipzig. Worüber werdet ihr denn morgen da sprechen? Habt ihr da noch einen speziellen Fokus?
1: Ja, wir haben noch den speziellen Fokus Solidarität. Im Häftlingskodex von Buchenwald stand ja nochmal so ganz klar, dass alle miteinander, also alle sind gleich, ja, so, und dass man solidarisch miteinander umgehen sollte. Und diese Frage, wie begegnen wir uns, wie wurde sich eben jahrzehntelang begegnet, auch unter den verschiedenen Häftlingskategorien, und die Kategorisierung haben wir erstmal so die Nazis vorgenommen, also diese Einteilung in roter Winkel, schwarzer Winkel und so weiter. Und die Frage, wie gelingt es, Solidarität zu üben, das wird so ein großes Thema sein.
0: Ja, und wen das jetzt neugierig gemacht hat, der erfährt auch mehr darüber auf euren Internetpräsenzen. Da gibt es zwei, die ich jetzt gefunden habe, die Verleugneten, also die-verleugneten.de, die wäre über die Ausstellung und würde da auch nochmal in die Tiefe gehen. Und dann gibt es noch von eurem Verband die Internetpräsenz, die verleugneten-wvon.de, also vevon.de. Ja, dann bedanke ich mich sehr fürs Gespräch bei Ihnen.

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0: So, den Anmoderationsteil haben wir erfüllt und heute ist es nicht das königliche Wir, sondern ein physisches Wir in der Sendung Red. Nämlich, bevor ich was zur Musik sage, muss ich sagen, heute ist ein Gast in der Sendung Red. Bitte stellen Sie sich vor.
1: Ja, hallo, hier ist Clyde von FKT und Clyde grüßt Bonnie.
0: Ja, von mir gehen auch Grüße raus, beziehungsweise heute gehen Grüße rein innerhalb vom Studio 1 und aber auch Grüße raus. Ich würde auch Leute von diversen Sendungen grüßen.
1: Als da wären?
0: Zum Beispiel Martin von der Rote, ist voll ungewöhnlich, grüße eigentlich nie Leute. Martin von der Rote Faden, der bestimmt mindestens ein Lied heute gut findet. Erik von Toposkop. Die Cluster-CD habe ich dabei, aber heute liegt auch die Platte davon auf.
1: Ich grüße noch den Roman. Ich bin ja gleichzeitig auch mit ihm im Klanghausfunk tätig und auch den Helmut, ja, der da auch zugegen ist.
0: Und Alexander von Ohrenschmaus grüße ich auch noch. Und wir haben bestimmt Leute vergessen. Ah, zum Beispiel die Radiotrinkenden. Nämlich diese Sendung heute hat ein Thema, was schon lange nicht mehr vorkam. Wie soll ich sagen, ich sprang bei den Radiotrinkenden ein und aufgrund von Vorkommnissen war ich dann nicht nur Gast, sondern habe sozusagen auch die Technik übernommen und auch Musik rausgesucht. Ihr könnt die Sendung noch nachhören, vielleicht aber auch nicht. Also wenn diese Sendung Red Live ist, könnt ihr die Radiotrinkenden noch nachhören. Klammer auf Klammer zu, der Wortanteil darf nicht so hoch werden, wir sind ja eine Musiksendung, keine Kultursendung. Das Thema war Zucker und ich habe so viel Musik rausgesucht, dass ich jetzt in der Sendung Red auch das Thema Zucker habe und hier den Gast neben mir auch zum Thema Zucker. So, und jetzt würde ich was zur Musik sagen.
1: Gern doch.
0: Das habe ich noch spontan gefunden, nachdem ich eh schon 1000 Stunden vorbereitet habe, nämlich ich glaube, die lief auch schon mal in der Sendung, die 7-Inch Things Go Better with Coke von Dave D, Dozy, Beaky, Mick and Titch, und auf der Platte sind auch die Supremes und Ray Charles, wobei irgendwie glaube ich, dass da ist auch Petula Clark drauf, das ist so Werbung für Coca-Cola, eine 7-Inch und wie man gehört hat, äußerst beschwingt und unbeschwert, dass man sich die Cola reinhaut, weil Sachen besser gehen mit Coke. Ich weiß nicht, ob es ein Kokain-Seitenhieb war, aber vielleicht geht es auch wirklich nur um Cola. Und was danach kam, das habe ich auch spontan gefunden, nämlich, ich dachte daran, dass Matthew Herbert, seines Zeichens ein Mensch, der Konzeptalben macht und andere Musiken, kennst du Matthew Herbert?
1: Nein, ist mir bisher jetzt unbekannt.
0: Das war jetzt musikalisch auch nicht mein Favorit heute, aber ich dachte an sein Konzeptalbum, es schreibt sich Platt du jour. Anscheinend spricht man es Plä du jour. Und es ist, wie gesagt, ein Konzeptalbum. Es ist aus dem Jahr 2005. Damals wurde es auch in Red vorgestellt. Ich glaube, ich habe den Song zum Thema Weißbrot gegen braunes Brot gespielt, Vollkornbrot. Da ging es um die Belastung von Vollkornbrot. Jetzt wird es etwas kompliziert. Dieses Album ist laut der knappen Bandcamp-Information eine Erkundung der Lebensmittelindustrie und unserer industrialisierten Esskultur mit Themen wie industrialisierte Tierhaltung, Tierleid natürlich, Kaffee, Lebensmittelverschwendung, Markenwasser in Flaschen, Nigella Lawson, die gekocht hat für Tony Blair und George W. Bush, ich glaube im Jahr 2003. Und wir hörten den Track Sugar und ich glaube, dieses Album hat ungefähr 2 Jahre Vorbereitung gekostet, 6 Monate in den Aufnahmen, was gar nicht so lang klingt. Ich habe das mal übersetzt von den Liner Notes. EU-subventionierter Zucker, der in die Weltmärkte abgeladen wird und die globalen Preise künstlich drückt, hat besonders verheerende Auswirkungen auf ehemalige Sklavenkolonien in der Karibik, die ursprünglich zur Zuckerproduktion gegründet wurden. Wir haben ihn, also jetzt sprechen die Musiker und Musikerinnen oder nur Musiker, wir haben ihn verbrannt, geschmolzen, gerührt, aufgelöst, fallen gelassen, zerkleinert, gemahlen, gerieben und gekocht. Alle Melodien, Basslinien und Akkorde wurden mittels einer Dose Cola erzeugt, die 10 Teelöffel Zucker enthält, jedenfalls damals. Ebenfalls gespielt wurde auch ein Sixpack Coke und eine Schachtel Frosties Turbos, die aus über 41% Zucker bestehen. Und dann steht in den Liner Notes nur zu diesem Track, 75% der FDA gemeldeten allergischen Reaktionen wurden durch Aspartam verursacht, das von Monsanto entwickelt wurde. Ihr seht schon, der Bildungsauftrag in der Sendung ist heute ziemlich erfüllt. Und ja, nicht zu jedem Song gibt es so viel zu sagen, aber ich fand es als Intro vielleicht ganz gut, weil der Zucker und auch die Süßstoffe, da gibt es natürlich mehrere Pole. Einmal von der Unbeschwertheit, der Süßigkeit, zum Thema Krankheit und ja, sonstige Auswirkungen, sage ich mal, vom Zucker als ernstes Thema.
1: Mir fällt noch kurz zum Cola-Song ein. Die Tochter vom Herrn Onassis, das war ja ein griechischer Reeder mit mehreren Öltankern und entsprechend viel Vermögen. Die Tochter von diesem Herrn Onassis hat auch unheimlich gerne Cola getrunken und irgendwann wurde mal der Zucker umgestellt. Möglicherweise war ursprünglich Rohrzucker aus Südamerika dabei und dann wurde das irgendwie von woanders her bezogen. Sie hat sich dann eine komplette Lagerhalle voll noch mit dieser alten Cola liefern lassen.
0: Waren wahrscheinlich noch in Flaschen, oder?
1: Das war mit Sicherheit noch in schönen alten Glasflaschen.
0: Ja.
1: So. Da schmeckt es ganz besonders gut.
0: Das egal kann ich nicht beurteilen. Wir kommen jetzt zu einem weiteren Zuckersong. Nicht alle Songs sind so direkt Sugar und Zucker. Wir hören jetzt zwei deutsche Sachen. International Music. Ich will wie immer ein bisschen Zucker, ein bisschen Zucker. Und auch das Dach ist gedeckt mit riesigen Spiegeln, versiegelten Fenstern und gezuckerten Ziegeln.

0: Ja, das war jetzt eben als letztes Stück Cluster, und zwar Cluster mit C, da gab es ja verschiedene Versionen und das Stück hieß heißt Marzipan, und da stelle ich mir zu der Musik vor, wie ich auf dem Sofa zu Hause liege und Marzipankartoffeln vertilge und dabei dann auf der Packung sehe, dass 100 Gramm ca. 430 bis 525 Kilokalorien haben. Ja, aber ich erinnere mich auch gerne sehr positiv an Marzipan, und zwar während meiner veganen Zeit gab es einen, oder den gibt es immer noch, einen deutschen Schokoladenhersteller, und der hatte drei Sorten, die damals noch nicht ausgewiesen, aber wir haben das durch Recherchen festgestellt, vegan waren, und eine davon war die Marzipan, sehr lecker, mit Zartbitterschokolade.
1: Ja, ich erinnere mich auch noch dran, dass man die irgendwie vegan essen konnte. Und ich weiß nicht, warum das umgestellt wurde. Liegt es an der Schokolade? Nee.
0: Also Marzipan ist nach wie vor vegan.
1: Ah, okay.
0: Halbbitter ist auch vegan. Mhm. Lediglich Pfefferminz, da war früher Sojalecithin drin. Das haben sie jetzt irgendwie umgestellt, warum auch immer.
1: Ah, okay. Ja, ich hatte auch die CD-Form davon dabei, von Cluster. Zeig mal dein Plattencover.
0: Ah ja, genau, das schöne Plattencover
1: mit den tollen Süßigkeiten. Die CD ist schwarz und da steht Zuckerzeit in einem schönen, wahrscheinlich handgemachten Schriftzug. Und was mir bei der CD sehr gefällt, ist, dass, ich glaube, Herr Möbius sitzt bei Herrn Rödelius auf dem Schoß, oder ist es umgekehrt?
0: Das hat so den Anschein, ja.
1: Ja, das könnten ruhig mehr Musiker machen. Und hier ist ein Kaugummiautomat, also nicht einer, der an die Wand gehört, sondern ein freistehender. Und ja, zum Thema Zuckerzeit, es befindet sich Zuckerwerk drin und auch Sachen, die ich ziemlich ekelhaft in Erinnerung habe, diese bunten Dinger, in denen Lakritz drin ist. Aber naja, es ist wie alles Geschmackssache. Dafür sind auch leckere Sachen dabei.
0: Ja,
1: diese himbeerförmigen zum Beispiel.
0: Die waren lecker, aber es ist auch viel mit Gelatine drauf. Und ja,
1: Ja.
0: Es genügt das Bild. Wir wollen es nicht hier vertilgen.
1: Genau. Dafür hören wir jetzt Musik von jemandem, wenn es genehm ist.
0: Sehr, sehr gerne.
1: Den wir auch live gesehen haben. Ein Künstler unserer Zeit. Von seinem Album The Sky is Ugly hören wir einen Titel. Es ist natürlich Jim E. Brown und es ist jemand, der, habe ich das schon gesagt, viele Sachen vertilgt. Ich wollte anschließen, aber ich habe mich verloren in den Augen von Jim E. Brown, der von seinem Albumcover von The Sky is Ugly auf uns nicht herabschaut, sondern ja, wir sind gleich auf mit ihm. Er leidet. Und wir hören jetzt einen doch recht beschwingten Song mit dem Titel I'm a Pre-Diabetic. Bitte sehr.

0: Ja, bitte? Ach, du bist es. Guten Tag, Monster.
1: Guten Tag.
0: Weißt du, das ist eine Überraschung für mich, dass du kommst.
1: Ja.
0: Warum hast du mir nicht gesagt, dass du vorbeikommst? Denn ich weiß ja gar nicht, was ich dir anbieten soll.
1: So?
0: Ich habe ja nichts.
1: Ja?
0: Ja, was?
1: Kekse.
0: Kekse. Ja, ich weiß schon. Ich habe nur gerade keine Kekse, weißt du?
1: Keine Kekse?
0: Nein, wenn ich gewusst hätte, dass du kommst, ja, dann hätte ich...
1: Ja? Was?
0: Was? Ach so, aber ich habe ja nicht gewusst, dass du kommst, weißt du? Ja, das musst du doch verstehen. Ich habe nämlich eigentlich schon alles vorbereitet.

0: Kekse!
1: Nein, sei ganz ruhig, Krümelmonster!
0: Wo sind meine Kekse?
1: Na, du wartet doch mal, sei doch nicht so ungeduldig!
0: Nein, ich bin nicht ungeduldig, ich will Kekse! Kekse!
1: Aber nein, es gibt keine Kekse!
0: Warum gibt es keine Kekse?
1: Das wirst du gleich sehen!
0: Was soll denn dieses Ticken?
1: Was soll was?
0: Telefon!
1: Jetzt ist er fertig!
0: Was ist fertig?
1: Mein Kuchen! Mein fabelhafter, selbstgemachter Kuchen! Große Klasse, was? Genug, gefällt er dir nicht?
0: Ich will aber lieber Kekse!

0: Wie geht's?
1: Fabelhaft, fabelhaft, fabelhaft.
0: Na, wie geht's? Na, wie steht's? Na, wie geht's?
1: Kekse schmecken aber doch.

0: Ja, eine seltene CD in der Sendung Red. Da läuft der Song noch ein bisschen aus. Wir hörten Yola Tengo mit dem fabelhaften 90er-Jahres-Song Sugar Cube, der Zuckerwürfel. Wie fandest du Yola Tengo?
1: Ja, war ganz okay. War ganz okay, die Musik. Ist
0: nicht so deine Mucke.
1: Nicht ganz.
0: Aber es ist so Musik aus der Jugend oder Spätjugend, wo man dann so einen Softspot behält. Ich meine, manche Sachen findet man dann in der Zwischenzeit nicht mehr so gut. Aber Yola Tengo mag ich immer noch und die sind sehr vielseitig. Und ich habe jetzt das Originalalbum nicht, das ist eine Compilation von 1985 bis 2003, Prisoners of Love.
1: Das war jetzt auch nicht schlecht und es nicht irgendwie missverstanden zu wollen.
0: Ja, die Geschmäcker sind ja verschieden.
1: Genau.
0: Und auch beim Zucker und Zuckeraustauschstoffen wahrscheinlich gibt es Leute, die den Unterschied erschmecken.
1: Sehr gut.
0: Und hier eine Schallfolie ist hinter mir, die hatte ich auch bei den Radiotrinkenden dabei, bei der Zuckersendung. Originalaufnahme Sesamstraße, Buch und Schallplatte, einzige autorisierte Originalaufnahme. Und das war natürlich der Titel Hätte ich dich heute erwartet, Ernie plus Krümelmonster. Und hier ist auch drauf, Krümelmonster lebt Diät. Das habe ich in den Radiotrinkenden nicht gespielt und ich glaube, heute hören wir es wahrscheinlich auch nicht, weil wir sehr viel Wortanteil haben und sehr viel Musik. Aber ich wollte noch sagen, zu diesem Lied, ich meine, es klingt natürlich sehr beschwingt und es ist auch ein krasser Ohrwurm. Hätte ich dich heute erwartet, hätte ich Kuchen da. Aber wenn man mal den Song 2 oder 3 Mal hört, könnte man auch daran denken oder es fällt einem auf, hier kommt unerwarteter Besuch, was nicht jeder mag.
1: Ja, ich mach das.
0: Dann macht man gar nicht erst die Tür nicht auf.
1: Genau. Ja. Die Tür bleibt zu.
0: Ich weiß auch nicht,
1: allein.
0: Ich weiß auch nicht, ob Ernie und Bert eine Gegensprechanlage haben. Also einmal kommt unerwarteter Besuch. Gleichzeitig ist, glaube ich, Ernie eher so der Extrovert, der extrovertierte Mensch, wollte ich gerade sagen, die extrovertiertere Puppe, der dann sagt, oh, ich liebe es, wenn Leute mich spontan besuchen. Und er hat sogar Kuchen gebacken, also hat er den uneingeladenen Besuch sozusagen erwartet, sagt aber, hätte ich dich heute erwartet, hätte ich Kuchen da, hat den echt Kuchen da, das ist voll das Psychostück. Und dann kommt noch dazu, dass das Krümelmonster voll undankbar ist und lieber Kekse hätte. Also ganz viel auf einmal, ja, a lot to unpack.
1: Ich erinnere mich gerade wieder an meine Oma, bei der gab es ständig Kuchen. Die hat zu allen Gelegenheiten hat die Kuchen gebacken, auch wenn es keine Anlässe gab. Es gab immer Kuchen.
0: Ja, aber das ist doch schön.
1: Es war super lecker. Teilweise
0: mit frischem
1: Obst aus dem eigenen Garten.
0: Ja, wenn die Leute, abgesehen, wenn du jetzt mal die gesundheitlichen Themen weglässt, wenn die Leute mehr Kuchen essen würden, wäre, glaube ich, die Welt auch etwas friedlicher. Weil, ich meine, Kuchen macht eigentlich die Laune nicht schlechter, wenn man sich nicht gerade vielleicht einen Bienenstich auf nüchternen Magen reinzieht.
1: Das behaupten andere Leute auf dem Reggae-Musik.
0: Klammer auf, Klammer zu. Ja, wir sind noch in der Sendung Red, wo die Geschmäcker verschieden sind. Und das war das Thema mit Gäste und unerwarteter Besuch. Jetzt habe ich noch was zum Thema Zuckerwürfel bereits vorbereitet. Ich habe hier schon etwas vorbereitet. Heute auf Papier übrigens.
1: Ja.
0: Nämlich Yola Tengo. Wir hörten ja Yola Tengo mit Sugar Cube und das trifft auf etwas anderes, was ich recherchiert hatte, nämlich, wie oft sage ich eigentlich nämlich heute? Ja, wenn Sie eine Meinung dazu haben, schreiben Sie eine E-Mail an sich selbst und dann red@bermudafunk.org und bei Yola Tengo heißt es whatever you want from me, whatever you want I'll do, I'll try to squeeze a drop of blood from a sugar cube. Und ja, mein Gast hier ist ja auch in der Sendung FKT, Bonnie und Clyde, immer international übersetzend, inkludierend. Deswegen habe ich jetzt auch was übersetzt. Was auch immer du von mir willst, was auch immer du willst, ich tue es. Ich versuche, einen Tropfen Blut aus einem Stück Würfelzucker zu pressen. Klingt natürlich nicht mehr so schön wie im Englischen. Und bei Genius, früher war ich bei einer anderen Webseite mit Songtexten. Ich habe den Namen vergessen, weil ich sie nicht mehr benutze, Klammer auf Klammer zu. Aber bei Genius hat jemand geschrieben, das wäre vermutlich eine Anspielung auf das Sprichwort, aus einem Stein lässt sich kein Blut pressen. Ich weiß nicht, ob es das auch im Deutschen gibt, das ist aus dem Englischen jetzt. Man kann nichts herausholen, was von vornherein nicht vorhanden ist. Die Person im Lied wird versuchen, das Unmögliche zu tun. Das kann man gut und schlecht deuten. Ich würde es eher gut deuten, dass man ja, den anderen so mag, dass man versucht, aus einem Sugar Cube einen Drop of Blood zu squeezen. Ich sehe das eher als positiv gedeutet und hier ist nämlich auch noch die Songzeile oder Zeilen. And though I like to act the part of being tough, I crumble like a sugar cube for you. Heißt so viel wie, und auch wenn ich gern den Harten spiele, zerbreche ich für dich wie ein Stück Würfelzucker.
1: Schöne Liebesbekundung.
0: Ja.
1: Und im Zusammenhang mit Zucker werden wir vielleicht noch mehrere davon heute hören.
0: Genau. Und bei Yola Tengo ist ja auch ein Ehepaar. Georgia heißt die Frau, sie spielt Schlagzeug und singt auch. Jetzt muss ich mal überlegen, Ira ist der Sänger und Gitarrist. Und ich weiß nicht, ob George Bass spielt. Wenn das nicht stimmt, schreiben sie eine Beschwerde an sich selbst und dann Reddit bei Mutter.blog, aber vielleicht heißen sie so. Jedenfalls, ich hatte dann plötzlich festgestellt, während der Wortanteil in der Sendung so hoch wird, dass wir wahrscheinlich 3 Zuckersendungen machen werden. Oder?
1: Mal schauen. Ich bin dabei.
0: Also wieder die Zusammenhänge in der Sendung Red. Ich hatte schon was rausgesucht zum Thema Würfelzucker. Und als ich dann nochmal den Song von Yola Tengo vorgehört hatte, ich kenne den Text schon, ist mir aufgefallen, der Zusammenhang zu meiner Würfelzucker-Recherche, nämlich zum Thema Blut. Der Ausschnitt von Wikipedia, zusammengefasst 1840, erfindet Jakob Christoph Rath, der schreibt sich wie Rad, seines Zeichens Direktor der Datschitzer Zuckerraffinerie in Böhmen, den ersten Würfelzucker, weil seine Frau Juliane sich beim Herausbrechen aus den vorher üblichen Zuckerhüten den Finger verletzt hatte und ihren Mann daraufhin bat, kleinere Zuckerportionen herzustellen. Er hat dann die Würfelzuckerpresse erfunden und den ersten Würfelzucker hergestellt. Die ersten mit Lebensmittelfarbe rot eingefärbten Zuckerwürfel, Sugar Cubes, schenkte er seiner Frau zur Erinnerung an den Vorfall. Frau Rath hatte die blutbespritzten Zuckerstücke dennoch ihren Gästen angeboten, da Zucker damals sehr wertvoll war. Also Blut und Zucker, Sugar Cube und Blood zweimal. Und wir hören jetzt.
1: Ja, ich möchte noch ganz kurz anmerken, ja, mit dem jetzigen Wissen über diesen Song, den wir vorhin gehört haben und von dem ich gesagt habe, naja, der gefällt mir jetzt dann doch deutlich besser.
0: Siehst du?
1: Ich werde ihn nochmal anhören.
0: Genau, und man kann auch, ich mag auch simple Songtexte, auch wie bei Jim E. Brown, weil man damit auch gut Englisch lernen kann, würde ich schätzen. Mhm. Und wir hören jetzt etwas, was du mitgebracht hast, passenderweise.
1: Die Sugar Cubes
0: mit genau. Deus. Oh, Deus, so wie die Band Deus.
1: Genau, aber das Stück heißt einfach so.
0: Na gut, dann zuckern wir mal weiter, bitte sehr.

0: Hoppla. Das freie Radio wäre ja nicht das freie Radio ohne technische Pannen.
1: Aber es läuft doch eigentlich ganz gut.
0: Ja, wobei in meiner Sendung nach 1 Million Stunden Vorbereitung auch oft super tolle Übergänge, Eigenlob stinkt, drin vorkommen. Heute ist es alles etwas spontaner, aber wir haben schöne Musik und...
1: Und Spaß.
0: Ja, und ernste Zuckerthemen und fluffige Zuckerthemen. Was hörten wir? Yola Tengo, die Sugar Cubes, Sugar Ray Buckmiller und ein Titel Sugar Water von Cibo Matto. Italienisch für Crazy Food, ein Album von 1996, Viva la Woman, zum Thema Essen.
1: Ja, zu Zuckerwasser habe ich vielleicht auch noch eine kleine Recherche angestellt. Da geht es um die lieben Bienen, denen gerne mal der Honig weggenommen wird, um ihn zu vertilgen. Und sie bekommen dann stattdessen als Ersatz für den entnommenen Honig Zuckerwasser oder Zuckersirup. Die Mischung ist 1:1 oder je nachdem 1:2, also ein Teil Wasser, zwei Teile Zucker. Und die Bienen brauchen das als lebensnotwendige Nahrungsreserve für den Winter und die Aufzucht ihrer Nachfolger.
0: Ja, die Bienen. Ich habe bei mir öfter mal ganz kleine Bienen, die finde ich eigentlich ganz angenehm. Die berüsseln ordentlich jede Blüte, die es gibt. Auch den, wie heißt es, was bläulich-lila blüht und Wespen fernhalten soll.
1: Der Lavendel?
0: Genau, die berüsseln den Lavendel ordentlich.
1: Der leckere Lavendelhonig.
0: Ja, genau. So, bevor wir jetzt noch einen Song spielen oder 50 Songs... Und ich spüre gerade deine Sendung, bei der du eine Hälfte bist, FKT-Pony und Kleid, hier rüberschwappen zum Thema, das Konzept ist, dass wir kein Konzept haben.
1: Naja, wir haben sehr gut zugehört, gut verfolgt die Sendung. Und es ist natürlich immer schwierig, wenn der eine nicht vom anderen weiß, was genau er mitbringen wird oder was genau er sagen möchte. Aber darin liegt zumindest bei mir und bei Bonnie dann der Reiz dieser Sendung. Also wir erfreuen uns da auch jedes Mal darüber, was der andere dann da so mitbringt. Und
0: ja, also das gefällt mir heute auch sehr gut. Auch,
1: schätze die Überraschung.
0: Dass ich dich mit Yola Tengo dann doch, ich will nicht sagen begeistern konnte, aber dass du sie doch ganz okay findest.
1: Ja, nachdem ich den Text gehört habe.
0: Da fällt mir gerade ein, ich habe noch eine andere Überraschung zum Thema Saccharin. Aber ich fühle mich trotzdem etwas konzeptlos, obwohl wir ein Konzept haben. Das wollte ich nur damit sagen. Und jetzt... während ich mich konzeptlos fühle, eine vorbereitete Sache, nämlich Notizen zu Süßigkeiten und Kosenamen, weil ja unheimlich viel, jetzt liegt auch was auf, Lovely Sweet Darlene von der Band My Bloody Valentine in einer frühen Inkarnation. Da möchte ich gleich mal deine Meinung hören, aber nur wenn du eine hast, nämlich... meine Notizen dazu, Süßigkeiten und Kosenamen, Zuckerpuppe, es gibt ja den Zuckerpuppensong, Sweets for my sweet, Sugar for my honey, Sugar, Sugar Baby, Candy Girl, hat mich dann irgendwie auf die Frage gebracht, sollen nur Frauen in Anführungszeichen süß sein? Siehe auch Pralinen und Kuchen, diese werden doch eher assoziiert mit alten Damen beim Kaffee und Kuchen und mit Torte. Geschenke an Frauen sind Pralinen, also ich meine jetzt vielleicht nicht unbedingt jetzt gerade, aber es hat eine lange Historie. Süßigkeiten essen hauptsächlich Kinder, also es ist alles sehr unmännlich theoretisch. Und auch Duschgele für Frauenzielgruppen sind eher blumig, fruchtig, süßlich, ja, während die männliche Zielgruppe eher Herbes und Kräftiges angepriesen bekommt. Haben Sie eine Meinung dazu?
1: Ja, ich habe ja tatsächlich mal auch den Beruf des Zimmermanns erlernt und bei uns eine Zimmerei, aber das war dann auch mehr mit einem Augenzwinkern gemeint, hat dann auch mal der Meister einmal gerufen, als es anfing etwas zu nieseln und wir dann schon angefangen haben, jetzt regnet es gleich wieder. Ja, da hat er dann so über die Baustelle gerufen, seid ihr aus Zucker oder was? Und das ist tatsächlich eine übliche Redewendung, die gegenüber Männern gerne benutzt wird.
0: Da habe ich was Passendes.
1: Ah, herrlich. Ganz so krass war es wahrscheinlich noch nicht, aber in etwa.
0: Ja, aber das mit ich bin doch nicht aus Zucker, habe ich auch schon mal gehört. Stimmt, ja, Männer, jetzt wo wir gerade den Hintergrundsound haben, Männer weigern sich auch oft Regenschirme zu benutzen, egal wie sehr es schüttet, keine Ahnung warum.
1: Ja, es ist einfach, dass ich, wenn ich das jetzt auch als Anspielung auf mich verstehen darf.
0: Nee, das war ganz generell gemeint.
1: Ich trage gerne Kapuzenpullis und habe da eine Kapuze dran. Die genügt mir dann schon ganz gut eigentlich, um mich vor dem Regen zu schützen. Hm. Oder mein Haupthaar. Und ich habe gern beide Hände frei.
0: Ja, wenn du jetzt Fernsehmoderator wärst mit Haarspray-Produkt, dann würdest du wahrscheinlich einen Schirm benutzen auf dem Weg ins Studio.
1: Möglicherweise.
0: Ja. Wir kreuzen
1: aber
0: jetzt
1: hier sind
0: gleich.
1: Wir ja im Radio, man sieht uns nicht.
0: Zum Glück.
1: Und heute regnet es auch nicht.
0: Schade. Wir kreuzeln jetzt gleich in die zweite Stunde. Wie gesagt, My Bloody Valentine, das kann ich noch kurz sagen. Ach, schöne Hintergrundsounds. Lovely Sweet Aline von My Bloody Valentine. Hier steht nämlich was sehr Wichtiges drauf. Allerdings ist es etwas schwer zu lesen. Ihr dürft euch jetzt nicht über den Sound beschweren. Ah, genau. Da steht nämlich hinten drauf, auf dieser 12-Inch, Turn Treble and Volume Up. Ich habe jetzt Treble nicht ganz so hoch gedreht. Aber... Naja, ihr könnt euch ja vorstellen, wie es klingen würde, wenn ich denke, das sind die Mitten. Wenn die Mitten noch höher wären, würde es ordentlich die Fontanelle wegfräsen. Aber ja, wir hören jetzt Lovely Sweet Darlene als Beispiel für das Sweet-Thema. Ich habe zwar auch Candy Girl dabei, aber wahrscheinlich werden wir es nicht spielen. Hier sei noch kurz angemerkt, Lovely Sweet Darlene ist anscheinend nur ein Traum von jemandem. Also jemand träumt. Das ist natürlich nicht so schön, weil es nicht Realität wird. Aber Teile vom Text sind ganz nett. Zum Beispiel, I touch your hair, I touch

0: Wir sind in der zweiten Stunde der Sendung Red arriviert, heute mit Konzept, auch wenn sich's etwas konzeptlos anfühlt. Und die zweite technische Panne. Aber wie Richard Marsh von XP UK auf Bermudafunk auch sagt, we are legally obliged, euch mitzuteilen. Ihr hört den Bermudafunk oder Sie hören den Bermudafunk. Man muss ja nicht jeden duzen. 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Und heute sitzt neben meiner Wenigkeit ein Gast, der bestimmt auch gleich was sagt. Zu dem Song, der nach My Bloody Valentine, Lovely Sweet Darlene erschallte.
1: Ja, mein Name ist Clyde und ich freue mich, hier in dieser Sendung Gast sein zu dürfen. Da hätte ich nie dran gedacht. Und soll ich jetzt gleich was zu meinem Song sagen? Ja, es war von Frittenbude, das Stück Zucker plus E. Frittenbude, Fritten ist auch eine Köstlichkeit, die nicht unbedingt gesund ist, aber sehr, sehr lecker schmeckt, zumindest mir. Und bei Zucker plus E handelt es sich um einen Song, da geht es um zwei Liebende und deren Festhalten, wenn alles zerbricht. Und ich habe jetzt nirgendwo etwas finden können, was der Titel tatsächlich bedeutet, vor allem was dieses Plus E in diesem Titel bedeutet. Aber ich habe mir Gedanken gemacht und klar ist natürlich, der Zucker symbolisiert die Liebe. Jemanden zu lieben bedeutet sprichwörtlich, sein Leben mit Zucker zu bestreuen. Und wir haben ja eben auch schon diese großen Namen gehabt, die gerne mit Zucker belegt werden. Auch der süße Geschmack eines Kusses wird gerne mit Zucker umschrieben. Und das Plus E, da habe ich mir jetzt so gedacht, ein Pärchen, das an dem festhält, obwohl alles zerbricht, vielleicht hat es was mit den Konservierungsstoffen oder mit diesen Zusatzstoffen, mit diesen E-Nummern zu tun, die man oft auf Lebensmitteln findet. Denn diese Zusatzstoffe verlängern zum einen die Haltbarkeit und verbinden auch Substanzen, die sich normalerweise nicht mischen.
0: Emulgatoren.
1: Zum Beispiel. Sehr gut, sehr gebildet. Ich bin begeistert. Der Bildungsauftrag ist erfüllt, schon in der zweiten Stunde ganz zu Beginn.
0: Zwei Lieder hintereinander, beziehungsweise in meinem Lied kam das Wort Kiss vor, in deinem hast du es interpretiert. Und die Musik emulgiert, obwohl sie sehr unterschiedlich ist, My Bloody Valentine. Eine sehr schöne 12-Inch. Und deins war eine durchsichtige...
1: Eine transparente 7-Inch.
0: Das erinnert mich dran. Bei den Radiotrinkenden hat der Billy Crystal Clear... was war das nochmal? Crystal Clear Pepsi oder so erwähnt. Die an mir vorbeigegangen ist.
1: Ach ja, stimmt.
0: Wir kreuzeln jetzt weiter zur Musik, wenn ich mich recht entsinne. Und zwar zu einem Herrn. Das war ein Vorschlag bei den Radiotrinkenden von der Rea und das ist eigentlich, nicht unbedingt was ich in Red spielen würde, aber es passt sehr gut zum Thema und ich habe auch tatsächlich eigentlich zwei Anekdoten dazu. Wir hören jetzt was aus einer Zeit, wo vielleicht noch nicht so viele E's erfunden waren. Gleichzeitig soll man das nicht beschönigen oder verklären, weil damals war die Welt bestimmt auch voller Chemie in Polyesteranzügen. Und Haarlack. Aber do not fret the international listeners. Nach diesem schlagerhaften Song, anders kann ich nicht sagen, kommt wieder, ich will nicht sagen coolere Musik, aber das, was danach kommt, finde ich schon sehr cool. Und das sage ich nicht nur, weil es um eine coole Sache geht, die man verspeist.

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1: Ja, auch mein Lieblings-Eis-Esswetter, sage ich mal ganz unvorbereitet. Es gibt kein besseres Eis-Esswetter als Regen, weil dann muss man nicht Schlange stehen.
2: Ja, und wir haben ja eben Konrad Schnitzler gehört mit seinem Sohn Gregor. Und Konrad Schnitzler war ja auch mal Teil von Cluster gewesen, allerdings Cluster mit K. Und nachdem Rydelius und Möbius ausgestiegen sind und Cluster mit C gegründet hatten, hat er Cluster mit K dann nochmal weiter fortgeführt, unter anderem mit einem Herrn Sequenzer. Und den anderen Namen weiß ich jetzt nicht mehr, aber vielleicht dazu später mehr.
1: Ja, das wird nachgereicht.
2: Genau, wie bei der Bundespressekonferenz.
1: Und ich habe den Song kennengelernt auf Büro B, wenn ich mich recht entsinne. Ich besitze es noch nicht physisch. Sowas von Egal 2, German Synthwave Underground 1981 till 1984. Oder 284 heißt es wahrscheinlich. Ja, sehr schöne Compilation, die ich auch in der Sendung Red vorgestellt habe. Und bei euch, FKT, Bonnie und Clyde, lief auch schon was davon. Ah, da ist auch das mit den Tennisbällen, glaube ich, drauf.
2: Aber ah, das, ja, genau, sehr gut.
1: Muss man nachschauen, bei mir zumindest bei den Playlisten bei red.bermudafunk.org. Ja, und wie gesagt, also ich habe es schon wieder voll verdrängt. Zucker im Café, das hatte die Rea bei den Radiotrinkenden rausgesucht. Und ich hatte da, als ich zu Gast war, ich identifizierte mich als Radiotrinkende. Klammer auf Klammer zu, ich hatte auch Konrad und Gregor Schnitzler bei Shark Eats Ice, der Haifisch isst sein Eis im Cadillac. Ich finde den Song super und ich mag auch den stumpfen Text. Dort in der Live-Sendung ist mir aufgefallen, dass, also natürlich offensichtlich ist hier der The Shark Eats Ice, der Haifisch, ja, aber auch bei Zucker im Café, abgesehen davon, dass es offensichtlich darum geht, dass man Zucker im Café gerne mag, geht es dann plötzlich um einen Mann, der einen Löwen in Afrika schießt und einen Haifisch mit einer Hand fängt. Und dann spitzte ich die Ohren, weil hier haben wir zweimal Haifische. Trotzdem irgendwie merkwürdig, im Zucker-Kaffee-Song dann plötzlich Haifische und Löwentötereien aufzuführen. Leider zu spät eingefallen ist mir, dass es noch die Black Coffee Band gibt. Die hat mal beim Pennerfest gespielt. Im Jutz und ja, da waren ein paar gute Bands. Ich habe es leider nur zum ersten Tag geschafft, aber Black Coffee waren sehr gut. Irgendwann vielleicht, stimmt. Ich meine, sie könnten in die Zuckersendung passen, weil schwarzer Kaffee funktioniert ja nur in der Abwesenheit von Milch und Zucker. Sonst würde man ja ihn einfach nur Kaffee nennen, aber schwarzer Kaffee ist schwarzer Kaffee.
2: Als Nicht-Kaffeetrinker habe ich mich schon immer gefragt, was schwarzer Kaffee ist. Weil ich letztens auch bei uns im Büro einen schwarzen Kaffee servieren musste. Das haben dann netterweise die Frauen aus der Buchhaltung schnell gemacht, gekocht. Und ich habe den dann nach oben gebracht ins Besprechungszimmer. Und
1: hast du die Credits dafür eingeheimst?
2: Es wurde sich bedankt. Und ich habe mir beim Gang von der Küche in dieses Besprechungszimmer, also unser Chef hat sich da mit jemandem getroffen, und hatte darum gebeten, dass ich eben diesen Kaffee bringe. Bei dem Weg dahin habe ich mich die ganze Zeit gefragt, warum ist der schwarze Kaffee nicht schwarz, sondern hat so eine weiße Oberfläche.
1: Wer weiß.
2: Was war da los?
1: Keine Ahnung, aber es gibt ja auch noch Zichorien-Kaffee, Muckefuck oder das ist aber was anderes. Ja, ich habe tatsächlich, ich habe ja gesagt, es gibt Anekdoten. Ich versuche sie kurz zu fassen oder mittelkurz. Meine englische Tee-Anekdote, also zum Thema Zucker im Kaffee. Ich war in England und ich war ungefähr, ja doch, ich war 16 und hatte mir gerade zu Hause abgewöhnt, Zucker in den Pfefferminztee zum Beispiel zu tun. Und der deutsche schwarze Tee ist so schlaff wie immer noch, also. Und der englische schwarze Tee war mir damals neu und mir wurde angeboten, ob ich Zucker oder Milch in den schwarzen Tee möchte. Und ich dachte so, Milch im Tee. Und den Zucker hatte ich mir gerade abgewöhnt und habe dann diesen schwarzen englischen Tee konsumiert, der mir dann alle meine Poren im Mundraum gegerbt hat.
2: Vergleichbar mit dem türkischen Tee auch, oder?
1: Ja, aber ich mag den englischen lieber. Mhm. Und wir hatten es ja bei den Radiotrinkenden, ich habe schon in der ersten Stunde erwähnt, ich hatte so viele Lieder als Gast vorbereitet zum Thema Zucker, dass es jetzt in meine Sendung geschwappt ist und jetzt habe ich mir selbst einen Gast geholt, das ist irre.
2: Wahnsinn, was sich so alles tut in all den...
1: Ja. Jedenfalls hatten wir es bei den Radiotrinkenden auch von Zuckeraustauschstoffen, dazu später mehr. Und auch Milchersatz, zum Beispiel im Kaffee, weil sowas wie Hafermilch hat eine eigene Süße, dann brauchst du gar keinen Zucker mehr im englischen schwarzen Tee oder im Kaffee. Zweite Anekdote, die ist irgendwie ein bisschen unerfreulich. Wir sind an einem Schulkiosk von der Berufsfachschule. Das ist übrigens das wäre ein guter Jim E. Brown-Titel. Ich sah, wie jemand am Berufsfachschulkiosk sich 8 Süßstoffe in den Kaffee drückte. So war es auch. Und es war, also man hat wirklich mitgezählt, weil es hat auch ein bisschen gedauert. Es war nicht so schnelles Geklacker, sondern so gemächliches. Ah ja, wie viel kommen denn jetzt noch? Der Berufsfachschulkiosk. Da war auch die Butter so dick auf den Brötchen, dass man das irgendwie so, weiß nicht, so faustdick rauspulen konnte. Kalte, klotzige Butter. Dazu fällt mir ein, dass im Englischen, zumindest in einem Monty Python Sketch, ich glaube The Ministry of Silly Walks, heißt die Sekretärin, glaube ich, Miss Two Sugar Lumps oder so.
2: Oh, cool.
1: Und Sugar Lumps, ich bin mir aber gerade nicht sicher, ob das einfach so Klötze sind oder wie Candiszucker vielleicht. Also, es ist der zurecht gemeißelte Zuckerhut, der vorhin erwähnt wurde, bevor der Zuckerwürfel erfunden wurde, hatten wir vielleicht Zuckerklötze.
2: Ein hervorragender Sketch oder Kurzfilm oder wie will man es nennen, und ich erinnere mich da sehr gerne dran. Auch an die Frau, die dann ins Büro, glaube ich, sogar reinkommt.
1: Genau.
2: Aber ich kann mich auch nicht dran erinnern.
1: Kaffee verschüttet.
2: Ja, aber ich aufgrund der Art, wie sie läuft. Ne?
1: Genau.
2: Und ich kann mich aber nicht mehr an den Namen erinnern. Nee.
1: Schade. Also ich dachte, dass sie bringt Tee mit 2 Lumps of Sugar, aber ich glaube, sie heißt so. Können wir ja noch nachprüfen. Wir hören jetzt musikalisch was ganz anderes, aber thematisch passend, nämlich... Ich blättere in meinen reichlichen romanhaften Unterlagen. Wir hören jetzt etwas von einer Compilation. Ihr kennt bestimmt alle Alan Lomax, der durch die Lande gereist ist und hat Oral History oder halt die Leute aufgenommen, so wie sie klangen und sangen. Vor allem, soweit ich mich erinnere, in ländlichen Gebieten in Amerika. Dieser Song, den wir gleich hören, ist von Alan Lomax's Prison Songs, Historical Recordings from Parchman Farm von 1947 bis 1948. Und das heißt Volume 1 Murderous Home. Und ihr könnt mal selber nachschauen. Hier ist die Person nur als BB, also B.B. gecredited. Mit Lead Vocals. Hier ist noch Vocals, Percussion und X-Strokes, also eine Axt wird gespielt von von diversen Leuten. Und wir hören den Titel, wie gesagt, Black Woman. Nur echt ohne Räusperknopf. Und so viel zum Thema Zucker im Café, weil hier sagt die Person, also die den Song singt oder spricht: I don't want no sugar in my coffee, it makes me Lord, Lord, it makes me mean. Also hier macht der Zucker im Kaffee die Person böse oder schlecht drauf. 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

0: Ja, der Song Verhalt. Wunderschönes Stück. Rügen gediegen. Aber den Text kenne ich leider nicht. Vielleicht klärt uns die Moderatorin darüber auf in der nächsten Zeit. Während es regnet, fällt mir jetzt auch gerade ein. Es regnet natürlich nicht wirklich. Das ist natürlich ein Fake, aber ein sehr schöner Fake. Und ich hatte ja auch mal in einem Laden hier in Mannheim für gebrauchte Schallfolien gearbeitet. Und da wurde auch eine solche CD angekauft, die ich sogleich mit meinem Kollegen am Tresen dann abgespielt habe. Und wir hatten uns köstlich darüber amüsiert. Es, glaube ich, war ähnliches Wetter wie heute. Die Sonne hat geschienen. Und so wie die Leute in den Laden kamen, hatten sie den Regen gehört und wir haben uns darüber oder damit darüber vergnügt. Wie drückt man das richtig aus?
1: Das war erbaulich.
0: Ja, wir hatten Freude daran und die Leute auch, glaube ich.
1: Ja, wir sind noch in der Sendung Red, heute mit doch recht hohem Wortanteil. Kommt da vielleicht auch nochmal eine Gewitterwolke? Das ist ja nur noch am...
0: Naja. Jetzt geht's
1: Danke.
0: Los. Wow.
1: Ach, ja. Dress for the weather you want, not the weather you have. Wir haben aber das Thema Zucker. Nach dem von Alan Lomax aufgenommenen Song Black Woman hörten wir Nina Simone. Nicht, weil sie eine Black Woman war, sondern ich fand, das hat vom Tempo gepasst. Und den Song hatte ich auch schon... sowieso schon rausgesucht. I want a little sugar in my bowl. Ich möchte ein bisschen Zucker in meiner Schüssel. Und auch da habe ich dann mich wieder ins Kaninchenloch begeben der Recherche. Und das Internet sagt uns, das ist kein exaktes Cover, aber der Song borgt heftig, jedenfalls auf Englisch, it borrows heavily, von Bessie Smiths, wobei es gibt verschiedene Interpretinnen, Need a Little Sugar in My Bowl, was angeblich ein sexueller Song ist. Wikipedia hat auch die Bezeichnung Dirty Blues dafür, wenn man Themen wie Sexualität oder häusliche Gewalt angesprochen hat, aber das halt nicht direkt besingen konnte. Aber hier, the slight switch from need to want, also es ist nicht ein need, sondern I want a little sugar in my bowl. Diese kleine Änderung von brauchen zu wollen, wandelt das Lied von einem Ausdruck unkontrollierbaren Verlangens hin zu einer selbstbestimmten Entscheidung. Und ja, das ist eine gute Aussage. Ich habe auch den Text mir nochmal angeschaut von Nina Simones Version oder Song. Und es ist tatsächlich, klingt nicht sexuell, sondern sie sagt so, ey, ich will, also man kann auch sagen, ich will auch ein Stück vom Kuchen, aber sie beschreibt es halt auf eine bessere Art. Und jetzt kommen wir zur Beschreibung, beziehungsweise zu den Infos von dem anderen Song, der eben lief, der war auch, ja, man kann natürlich auch den Blues haben, wenn man Zucker konsumiert, zum Beispiel, wenn der Blutzucker hochschießt und man dann, ja, sich gar nicht so gut fühlt, dieses kurze Zucker-High. Und hier ist aber, wie soll ich sagen, eine Band oder ein Sänger, Jonathan Richman, und Songschreiber, der ja auch zwischen den Polen oszillieren kann. Er macht auch viel Tralala und Schalala Musik. Manchmal braucht man so hirnerweichende Musik, die wirklich süßlich ist, im wahrsten Sinne des Wortes, und auch schön und einen erfreut. Hier hatten wir aber die Modern Lovers. Wir hatten sie in einer Konstellation mit dem Titel Hospital. Und da ist eine sehr schöne Textzeile, an die ich oft denken muss. Das ist sehr melancholisch. Das heißt, I go to bakeries all day long. There's a lack of sweetness in my life. Ich gehe den ganzen Tag lang in Bäckereien. Es besteht ein Mangel an Süße in meinem Leben. Das ist doch sehr melancholisch.
0: Ja, vielleicht habe ich sogar noch was Passendes dazu zu fortgeschrittener Zeit.
1: Ja, wir hören jetzt aber noch etwas Längeres von den Modern Lovers mit Jonathan Richman in einer etwas anderen Konstellation. Ja, der Song ist ein bisschen länger. Dafür hatten wir heute sehr viele kurze Lieder und eine Fliege im Studio, wie bei den Radiotrinkenden auch, die an den Zucker will. Wir hören jetzt von den Modern Lovers den anderen Pol der Sweetness, nämlich positiv und freudig, wenn der Ice Cream Man kommt. Und auch der Text ist schön simpel. Der Ice Cream Man kommt und man sagt, er soll seine Glocke erklingen lassen und dann will man sich ein Eis holen. Bitte sehr.

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0: So, ganz schön viel heute, viele Infos, viele Musik. Wir hörten eben etwas, dazu sage ich gleich was. Davor hörten wir die Modern Lovers nach dem eher deprimierenden Hospital, ich habe schon den Text zitiert, hörten wir den sehr erbaulichen Ice Cream Man, Ring Your Bell.
1: Ja, und den
0: Ding, Ding.
1: Ding, Ding.
0: Ja, und danach The Devil in Miss Jones mit Sugar Hole, was du ausgewählt hast, liebster Gast.
1: Genau, The Devil in Miss Jones, die Band um Martin Kircher, früher mal oder bestand aus Leuten von Billy and the Willies. Und in dem Song Sugar Hole, der eigentlich in Englisch gesungen wird, ging es um jemanden, der im Sterben liegt, der wohl kein schönes Leben hatte und darum bittet, dass man ihm, eben wenn er dann tot ist, etwas Zucker in das Loch in seinem Kopf streut. Und damit ist wohl der Mund gemeint. Und dazu habe ich noch herausgefunden, das Bestreuen der Lippen und das Legen von Zucker in den Mund von Verstorbenen ist ein uralter traditioneller Brauch, der vor allem in ländlichen Regionen in verschiedenen europäischen Volksglauben verwurzelt ist. Zucker oder auch Honig sollten dem Verstorbenen eine süße letzte Reise und ein gutes Weiterleben nach dem Tod symbolisieren. Ja, und bei dem Iceman habe ich immer vergnüglich an meine Zeit, oder ich wohne ja immer noch in meiner Wohnung, das schon lange, aber es gab mal so eine Zeit, da ist der Iceman immer bei uns vorbeigefahren und hat auch mit seiner Glocke geläutet. Und wenn man nur ein Ticken zu spät war, hat man, ich wohne ja nur im ersten Stock, hat man das Eisauto wieder davonfahren sehen. Also das Konzept war jetzt nicht so.
0: Da war dann der Doppler-Effekt, wenn die Ring Your Bell Ding Ding weggedingt ist.
1: Ja, es kamen auch noch andere Leute und der ist dann einfach wieder weggefahren, wenn du nach einer Minute nicht unten warst. Naja.
0: Jetzt wird die Zeit etwas eng in der Sendung Red. Ich kann ja schon mal die Abmoderation machen, auch wenn es noch, fast zu früh ist. UKW 89.6, 105.4 für Mannheim und Heidelberg auf dem Querfunk als Austauschsendung läuft diese zweistündige Musiksendung auch. Und das Ganze auf dem Bermudafunk, red.bermudafunk.org für die Playlisten. Jetzt können wir vielleicht kurz das Fenster schließen, während ich 50 Stunden über Saccharin referiere. Tut mir schon im Voraus leid. Ich wollte eigentlich noch was über Zuckerei erzählen. Lieber Gast, soll ich Zuckerei oder Saccharin machen? Ich muss eigentlich Saccharin machen, weil wir hörten Substitute von The Who. Danke sehr.
1: Bitte, bitte.
0: Der erste Zuckeraustauschstoff war Saccharin im Jahr 1878. Deswegen hat es mich gewundert, dass The Who, obwohl der Song sehr clever ist und mir auch sehr gut gefällt, also der Text ist clever, da gab es schon längst 1966 Zuckeraustauschstoffe und der älteste synthetische Süßstoff, Saccharin, und auch durch Zufall entdeckt wurde Aspartam 1965. Und Wikipedia habe ich konsultiert. Nachdem Konstantin Fallberg einen Reaktionsansatz außer Kontrolle geraten und dabei übergekocht war, bemerkte er einen süßen Geschmack auf seinen Händen und die Substanz, die dafür verantwortlich war, ist als Saccharin bekannt geworden. Und es war bezogen auf die Süßkraft um 1890 etwa zwei Drittel billiger als der herkömmliche Rübenzucker. Und die Rübenzuckerindustrie hat eine Verdrängung der Rübenzuckerindustrie war zu erwarten. Aber es gab Schwierigkeiten in der Handhabung und Saccharin konnte sich in der privaten Küche nicht durchsetzen. Infolge von Interventionen der Zuckerindustrie erfolgte 1902 in Deutschland ein Süßstoffverbot. Nur für den Bedarf von Diabetikern durfte das noch produziert werden. Und ähnliche Verbote gab es in fast allen europäischen Ländern, mit Ausnahme der Schweiz. Und da ist ein schwunghafter Schmuggel entstanden, wusste ich auch nicht. Saccharin wurde zum Beispiel in Autoreifen, Särgen oder in gelöster Form in Champagnerflaschen transportiert, in Briefen und Päckchen ins Ausland verschickt. In Äther gelöstes Saccharin konnte man in Altarkerzen eingießen. Die wurden im Kloster Einsiedeln geweiht. Und danach kann man das mit Natriumhydroxid extrahieren, falls ihr das machen wollt. Wisst ihr jetzt, wie es geht? Dann konnte man das Wachs wiederverwenden. Und dann steht hier noch, im deutsch-österreichischen, schweizerischen Grenzgebiet verdanken ganze Siedlungen ihre Existenz dem Schmuggel von Saccharin. Im bayerischen Bischofsreuth wurde eine ausgehöhlte Heiligenstatue, der Saccharinheilige oder Saccharin-Nepomuk, regelmäßig in einer Prozession nach Böhmisch-Röhren über die österreichische Grenze gebracht. Die Schmuggelroute wurden nie aufgedeckt. Und jetzt noch das Letzte. Grüß nochmal an den Billy von den Radiotrinkenden. Anarchisten aus Zürich, aber auch Deutschland und Österreich, unter ihnen Johannes Nohl, verwendeten Einnahmen aus dem Schmuggel unter anderem zur Finanzierung der Zeitschrift Der Weckruf. Und wir hören jetzt Musik, die gar nichts damit zu tun hat. Bitte sehr.

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6: Herzlich willkommen und heute habe ich nicht nur einen Gast für euch, sondern ich habe mir zwei Gäste eingeladen. Oder sagen wir mal, es ist voraufgezeichnet, denn das erste Interview, das ihr hören werdet mit Tommy Mado, ist mitgeschnitten worden bei einer Veranstaltung der Stadtbibliothek. Da gibt es regelmäßig die sogenannten Stadtgeschichten, die ich, Christina, auch moderiere. Und jedes Mal sind sehr interessante Gäste dabei. Und eben fällt es mir ein, es waren beide schon mal bei den Stadtgeschichten. Tommy Mado und mein zweiter Gast, meine zweite Gästin, das ist Suse Thierfelder und sie ist Verlegerin hier in Mannheim vom Kunstanstifter Verlag. Sie macht es zusammen mit ihrem Mann und sie machen ganz hervorragend wunderschöne illustrierte Bücher. Ich habe bei den Buchtipps bei Fuzzy auch schon mal Bücher von diesem Verlag besprochen und ich kann euch nur jetzt schon einladen, in die Buchhandlung zu gehen oder aber auch in viele Museumsshops. Da werdet ihr die Bücher vom Kunstanstifter Verlag auf jeden Fall vorfinden, denn sie sind ausgezeichnet worden. Mehrfach. Und sie sind wahnsinnig beliebt. Suse Thierfelder erzählt uns, wie sie dazu gekommen sind, den Verlag zu gründen und auch, dass sie sich da nicht aus der Bahn bringen lassen und auch nicht durch die Umstände so ein bisschen verängstigen lassen, sondern dass sie immer dabei bleiben, was sie gerne machen wollten und das schon seit fast 2 Jahrzehnten oder es sind jetzt sogar schon 2 Jahrzehnte. Das ist ermutigend, besonders auch jetzt, weil doch viele Kreative sich denken, hat es überhaupt noch einen Sinn? Nein, sagt sie, es hat immer Sinn, es macht alles Sinn, was einem Spaß macht und wenn man die Finanzen natürlich auch ein bisschen im Blick behält. Genauso sieht das auch Tommy Mado. Er macht Fotos schon seit langen, langen Jahren und kam aber eigentlich aus einem ganz anderen Beruf. Da möchte ich jetzt überhaupt nicht vorgreifen, sondern ich möchte ihm den Raum überlassen, beziehungsweise dem Gespräch. Denn gleich zu Anfang will ich von ihm wissen, sag mal, Tommy, wie war das eigentlich? Wie hast du denn damals angefangen? Also, ich wünsche euch viel Vergnügen bei diesen 2 Gesprächen, eine gute Anregung und freue mich, wenn ihr wieder die Interviews hört oder vielleicht auch live vorbeikommt in der Stadtbibliothek. Und natürlich ist es auch immer wieder eine gute Idee, vielleicht beim Bermuda-Funk mal reinzuschauen und Gäste uns vorzuschlagen oder aber selber Gäste einzuladen. Wir machen regelmäßig Einführungsworkshop. Probiert euch doch mal. Es ist wirklich ein toller Verein und wir freuen uns über neue Stimmen, neue Gesichter, neue Themen. Aber jetzt erstmal habt Spaß. Ich bin Christine.
7: Also grundsätzlich habe ich mit Fotografie relativ wenig am Hut gehabt, bis circa 2000, ein bisschen mehr, also 2001. Durch einen Zufall, meine Mama, da sitzt sie, die ist schuld, die hat mir nämlich ihre analoge Kamera geschenkt, eine Canon. Und der wollte ich dann die Ehre erweisen und habe versucht, schöne Fotos zu machen, was allerdings nicht funktioniert hat. Und dann habe ich gedacht, okay, dann mache ich mal einen Kurs an der Abendschule, bin zur Abendschule. Ja, und dann kam eigentlich eine recht lustige Geschichte, weil es war ein 3-tägiger Kurs. Der erste Kurs war Theorie, der zweite Tag Praxis und dann war ein paar Tage Zeit, die Bilder entwickeln zu lassen. Samstags war Bildbesprechung, ich habe das noch ganz genau im Kopf. Wir waren 15 Mann und Maus im U gesessen und der Dozent von der Abendschule ist überall rum und hat dann gesagt, toll, super, nicht ganz so toll. Also jeder hat irgendwie so sein mehr oder weniger Lob abgekriegt und irgendwann kam er dann bei mir an, hat sich die Bilder angeguckt, eine Weile nichts gesagt und dann sagte er, Tommy, ich muss dir leider sagen, dass ich in all den Jahren noch nie so schlechte Fotos gesehen habe wie deine. Und das ist wirklich kein Scherz. Das stimmt 1:1 und das war aber der Moment, indem ich beschlossen habe, ich will Fotograf werden. Wenn der gesagt hätte, tolle Bilder oder geht so, dann wäre ich wahrscheinlich nach Hause und hätte irgendwas anderes gemacht. Aber das hat mich so gefuchst. Ich war nie der Beste, war aber auch nie der Schlechteste. Und in dem Moment ist das irgendwie, hat das Klick gemacht und mir hat es ja auch Spaß gemacht, das Fotografieren. Und dann habe ich beschlossen, ich werde Fotograf. Natürlich hat mich jeder für verrückt erklärt.
6: Aber sag mal, war das für dich ein neues Gefühl, also quasi so zu entbrennen, auch wenn jemand sagt, also das geht ja gar nicht, dass du ausgerechnet da merkst, und aber doch?
7: Das kann ich jetzt so leider irgendwie gar nicht beantworten. Ich weiß nicht, ob das ein neues Gefühl war. Vielleicht, es war mir das erste Mal in dem Moment so bewusst. Vielleicht gab es da schon ein paar Vorfälle in der Vergangenheit, aber das weiß ich nicht genau. Aber in dem Moment war es einfach ganz klar, das ist jetzt mein Ding. Das kann nicht sein, dass ich der Schlechteste bin. Ich habe den, wie gesagt, dann genervt, bis der gemerkt hat, da ist echtes Interesse da. Und dann hat er sich meine angenommen und dann sind wir 2 Jahre lang unterwegs gegangen. Das war dann so meine Ausbildung.
6: Dein Mentor.
7: Autodidaktisch, auch, ja. mein Mentor, genau. Ich war eigentlich bei jedem Kurs an der Abendschule dabei und bin mit ihm unterwegs gewesen. Wir haben fotografiert, wir haben Bilder bearbeitet. Und irgendwann nach 3, 4 Jahren hat es dann geschafft. Da kam er dann nämlich zu mir und hat mich um Rat gebeten. Und dann habe ich trotzdem noch weitergemacht.
6: Ja. Wie ist das bei dir? Ist das immer, hat sich das dann gesteigert mit deinem Können, das Interesse an Fotografie? Also wusstest du, dass du irgendwann mal ein richtig großes Studio haben wirst, dass du Konzerte fotografieren wirst? Oder war das erstmal so die Idee, ja, ich mache halt so Porträts oder ein bisschen Natur, mal gucken, was draus wird?
7: Also mein Steckenpferd war und ist schon immer die Porträtfotografie. Das mag ich einfach am liebsten. Wobei das Dolomitenprojekt geht mir auch das Herz auf, wenn ich dann durch so einsame Landschaften wandere, mein Hund dabei und dann so Momente suche und finde. Aber grundsätzlich ist es eher die Porträtfotografie. Ich muss sagen, ich war sehr fleißig am Anfang. Also es war wirklich, ich habe Tag und Nacht mich mit Fotografie beschäftigt. Hatte aber auch das Glück, relativ schnell in die Reihen der Söhne Mannheims reinzurutschen und war dann da plötzlich mit dabei auf Konzertreise. Da ist dann auch ein Buch entstanden. Ich war da mit auf der Tour und das war jetzt kein gut bezahlter Job, muss ich sagen. Aber es hat mir natürlich direkt gutes Netzwerk gebracht. Dann plötzlich kam dann MTV Unplugged und hat gemeint, wir machen da Konvetzingen in Schwetzingen mit Xavier und Söhne und wir brauchen Fotografie, dann machst du das, weil du bist ja eh dort.
6: Aber es kamen wahrscheinlich andere Künstler auch auf dich zu, oder?
7: Ja klar, das hat sich dann so Mund-zu-Mund-Propaganda weiterempfehlen. Ja.
6: Also nimm mal an, du hättest kein Bild dabei und du würdest im Zug sitzen und jemand würde fragen, und was für Fotos machen sie, wie würdest du das beschreiben, was deine Fotos ausmachen, die Persönlichkeit deiner Fotos?
7: Grundsätzlich ist es für mich sehr wichtig, mit Menschen zusammenzuarbeiten im Studio, deswegen schon eher die Porträtrichtung und wenn es geht, irgendwie künstlerisch. Also ich habe natürlich mein Brot- und Buttergeschäft ist, die Steuerkanzlei ruft an und sagt, wir haben 20 Mitarbeiter, brauchen von jedem Porträt. Da kann man jetzt natürlich nicht künstlerisch arbeiten, die brauchen klare Bilder für die Website, dass man sie gut erkennt. Schön wird es dann eben, wenn man ein bisschen künstlerisch arbeiten kann. Und das ist zum Beispiel vor schwarzem Hintergrund mit dunklen Kleidern. Wir haben gestern ein kleines Shooting gehabt.
6: Zeige ich jetzt gleich mal, ja.
7: Und also das liebe ich zum Beispiel, wenn dunkel angezogen, dunkle Haare vor schwarzem Hintergrund, wenn der Mensch mit dem Hintergrund so ein bisschen verschmilzt. Mhm. Wenn man nicht mehr ganz wahrnimmt. Wenn jetzt der Mensch vor weiß fotografiert wird, dann ist er ja ganz klar abgezeichnet. Vor Schwarz verschmilzt der Mensch aber und dann geht es direkt so ein bisschen in Richtung Kunst und das ist so mein Steckenpferd oder das versuche ich zumindest immer ein bisschen so umzusetzen.
6: Ich werde es gleich mal hier auch durchgeben, aber zuerst möchte ich eine Geschichte erzählen, weil ich kenne den Tommy schon lange. Also ich bin auch Autorin und so sind wir vor nahezu 20 Jahren, wenn es bestimmt 20 noch älter zusammengekommen ist es schon noch mehr. Und ich hatte dich da bei irgendwas, ich weiß gar nicht bei was, unterstützt und du hast gesagt, ich mache ein Foto von dir. Und das braucht man ja, wenn man sich selbstständig macht, braucht man ja ein Foto. Und ich habe, also vielleicht können Sie das nachfühlen, all die Jahre bis zum heutigen Tag
8: immer gedacht, es ist nicht der richtige Moment. Ich muss noch abnehmen, bevor ich zu ihm gehe. Oder ich muss vorher ausschlafen. Oder ich sollte eine Woche keinen Alkohol trinken vorher. Ja. Also ich muss irgendwas machen und dann gehe ich hin. Und dann habe ich ein ganz tolles Foto. Und es sind 25 Jahre, jetzt 20, 25 Jahre ins Land gegangen. Und der richtige Moment war noch immer nicht da. Ja, und jetzt war ich gestern bei dir und war relativ aufgeregt auch. Ich weiß gar nicht, ob du das gemerkt hast, weil natürlich, ich hatte nicht gut geschlafen und ich hatte nicht 20 Kilo abgenommen und jetzt war es also soweit, ja, weil wir die Art der Fotografie zeigen wollten. Und es war für mich so eine Überraschung. Bin da schon ängstlich auch, ja. Dann in diesem Studio und dann diese Scheinwerfer und dann fühle ich mich immer blöd, wie ich mich dann bewege, ja. Ist immer so ein bisschen doof und ich denke, oh Gott, und wenn er sich das jetzt anguckt, dann denkt er, was soll ich mit den Fotos machen? Am besten sage ich der Frau das gar nicht, wie die aussieht und mache irgendwas mit. Also ich habe mich vorher nicht gut gefühlt und es war aber wirklich so eine Erfahrung, so ein Ereignis, wirklich eindrücklich. Und ich finde, dass du hast mir einige Bilder gegeben, die Manuela hat das jetzt eins rausgesucht, einfach auch wirklich, bin das ich, ja, das bin ich auch. Wunderschön. Ja.
7: Ja, dann ist das Ziel erreicht. Das Model sagt, sie ist wunderschön. Ja.
8: Also, wir geben das mal, und daran, vielleicht hebst du es noch mal eine Sekunde hoch, wenn der Tommy das, oder sie, danke Ihnen, ja. Also dieses, was du gesagt hast, dieses Schwarz, also das, ich hatte gar nicht gewusst, was ich anziehen soll, ja. Und das Schwarz war dann genau richtig, ne?
7: Das war perfekt für mich, ja. Das war ja natürlich auch sehr spontan. Im echten Leben gibt es natürlich meistens ein Briefing vorher für die Kunden, was sie nicht anziehen sollen, zum Beispiel klein gestreift oder klein kariert, der sogenannte Moiré-Effekt. Mhm. Aber du hast es genau richtig gemacht. Bist mit den richtigen Klamotten gekommen.
8: Und ich finde schon, dass du das geschafft hast, auch einen Teil meiner Persönlichkeit mit dem Foto, obwohl es wirklich gar nicht lange gedauert hat. Es war, weiß nicht, ich habe die Zeit verloren, war es eine Viertelstunde, halbe Stunde, ich weiß es nicht. Aber du hast so einen Blick da drauf, dass ich wirklich, ich habe mich gar nicht richtig getraut, bei dir in die Kamera zu gucken, weil ich nur gedacht habe, ich mache so, ja. Aber habe ich nicht gemacht. Das sind unheimlich schöne Bilder geworden und ich finde, du hast einen Teil meiner Persönlichkeit auch rausgelockt. Mhm. Und das ist eine große Kunst. Ist es das, was du rückgespiegelt bekommst, häufiger von den Kunden?
7: Ja, absolut. Kann ich bestätigen. Also ja. Es gibt natürlich immer Leute, die gerne zum Fotografieren kommen und es gibt Leute, die nicht gerne zum Fotografieren kommen, die dann halt eben, der Chef hat gesagt, wir brauchen ein neues Bild und dann sind sie da und in der Regel haben sie dann, oder manche haben dann halt einfach keine Lust oder wollen nicht, fühlen sich unfotogen und das sind eben die großen Herausforderungen, die man mit der Zeit aber auch lernt, die Leute zu beruhigen. Mhm. Ne, und dann auch mal hinten aufs Display gucken zu lassen, sieht ja gar nicht so schlecht aus. Und mit dem Licht kann man natürlich schon sehr viel auch machen. Also es gibt verschiedene Lichtformer und nicht jedem steht jedes Licht, aber auch das sind Erfahrungswerte, dass man dann mal jemand anguckt und weiß, okay, dann nehme ich so und so einen Lichtformer und dann, wenn das Model dann halbwegs mitmacht, kommen auch in der Regel ganz gute Bilder aus. Aber man muss die Leute auch ein bisschen führen, teilweise.
8: Hast du manchmal Lampenfieber bei so Shootings?
7: Nee, hatte ich früher. Aber ich glaube mittlerweile, also wie bei allem wahrscheinlich, wenn man es oft genug macht. Es gibt leichte Shootings, es gibt schwere Shootings. Ich hatte jetzt zum Beispiel gerade vor 3 Wochen ein Fotoshooting. Da hätte ich vor 15 Jahren oder vor 18 Jahren wahrscheinlich versagt. Das war ein Shooting mit den Vorständen der Sparkasse, ich sag den Ort jetzt nicht. Und die waren wirklich kompliziert. Wirklich, also die wollten sich nicht wirklich fotografieren lassen, wir haben auch nicht viel Zeit. Und dann hatten sie vorher schon ein Shooting.
8: Das war auch eine Frau dabei?
7: Ja, eine Frau und 2 Männer. Aha. Die hatten vorher schon ein Shooting und das ging wohl in die Hose, deswegen haben sie mich dann gerufen. Und also die waren echt schwer, muss ich sagen. Zu fotografieren, weil die irgendwie so ein bisschen negativ eingestellt waren. Und also die ersten Kommentare waren auch, ach Gott, sehe ich blöd aus auf dem Bild. Und wenn man das erstmal hört, dann dann weiß man, okay, jetzt muss man irgendwas tun. Und aber es mittlerweile, es geht einfach. Also ich habe dann, da muss man einfach professionell.
8: Was sagst du dann?
7: Na gut, das ist.
8: Da kann ich auch nichts machen oder so.
7: Ja, sorry.
8: Ja.
7: Tut mir leid.
8: Ja.
7: Da sind mir auch Grenzen gesetzt.
8: Ja, ja.
7: Tatsächlich war es so, ich hatte ein bisschen Glück, weil also meine Visagistin nebendran stand und wir haben dann beide, es war die Dame, die vorrangig gesagt hat, sie gefällt sich überhaupt nicht auf den Bildern. Und wir haben, also A, kann ich dann natürlich, also ich muss es ja natürlich auch erstmal ernst nehmen, ja. Wenn sich jemand auf dem Bild nicht gefällt, hat es ja vielleicht auch einen Grund, der von mir ausgeht, sprich der angedeutete Lichtformer oder der Winkel, wo das Licht reinfällt oder wie es reinfällt. Also habe ich erstmal ein paar Alternativen gemacht und also einen anderen Lichtformer weiter weg, dann wird das Licht weicher, es gibt weniger Falten, es wird alles ein bisschen homogener und künstlerisch gesehen auch ein bisschen langweiliger, aber in dem Fall war das eben gar nicht der Anspruch. Und das war dann schon der richtige Weg. Und dann hat mir die Visagistin noch ein bisschen geholfen. Wir haben auf die Dame eingeredet, dass sie wirklich gut aussieht auf dem Bild. Also die sah auch wirklich top aus. Sie hat sich halt selbst nicht gefallen. Und das kenne ich ja auch von mir, deswegen stehe ich hinter der Kamera. Ich finde mich auch furchtbar unfotogen. Und da muss man aber auch einen Ticken loslassen vielleicht. Also dann, das hat sie dann aber auch verstanden und dann war es super. Dann ist es top gelaufen. Und die hat jetzt gerade gestern eine E-Mail geschrieben, wie toll das Shooting war und dass sie so begeistert ist und dass wir uns hoffentlich bald wiedersehen. Aber vor vielen Jahren hätte ich da wahrscheinlich versagt.
8: Und es ist auch so, also natürlich habe auch ich gestern versucht, das Beste aus mir rauszuholen. Und habe da Make-up in mein Gesicht gemacht ein bisschen, weil ich denke, oh, ich muss da ein bisschen was schminken. Und dann hast du zu mir gesagt, ja, aber das ist eigentlich gar nicht klug. Das weiß man gar nicht, weil die Visagistin einfach ganz anderes Material hat als wir zu Hause.
7: Ja gut, das normale Make-up für die Damen hat halt in der Regel Glanzpartikel drin, weil dass man einfach frisch aussieht. Aber im Blitzlichtgewitter, nenne ich es jetzt mal, kann sowas halt schnell schwitzig aussehen oder ein bisschen speckig oder einfach, es glänzt einfach, was nicht gewollt ist. Und deswegen fotografiere ich in der Regel auch eigentlich nur mit Visagistin. Das war gestern eine Ausnahme für dich, aber also so in dem privaten Bereich sowieso, klar eben. Aber also bei einem richtigen Business-Shooting bestehe ich dann schon auf Visagistin, weil ich bin auch überhaupt kein Photoshop-Liebhaber. Photoshop ist für mich ein Zeitfresser, also ich versuche immer so zu fotografieren, dass die Bilder mehr oder weniger benutzbar sind, so wie sie aus der Kamera rauskommen. Und dann ist das mit einer Visagistin schon hilfreich.
8: Also wir waren, also mein Partner und ich, wir haben ja zusammen auch Seminare gegeben und vor etwa auch 15 Jahren oder wann das war, waren wir mit einer Gruppe Bankerinnen bei dir und haben ein Seminar gemacht für Frauen und Führung und wie trete ich besser auf. Es war, glaube ich, auch sehr für dich damals sehr erheiternd, als wir diese Kreissachen gemacht haben. Aber in der Tat, du wirst es nicht glauben, die haben da draus ein Buch gemacht.
7: Schön.
8: Und das kennst du nicht?
7: Nee.
8: Dieses Buch habe ich dir jetzt als Überraschung mitgebracht.
7: Dankeschön.
8: Die haben diesen ganzen Tag auch gegenseitig fotografiert und die Fotos reingemacht. Und das ist jetzt ohne, also noch eine Methode oder eine Art zu fotografieren, wie du es vielleicht heute gar nicht machst. Aber so begeistert waren die und haben sich auch so wunderbar dargestellt gefühlt. Das können wir gerne mal rumgehen lassen und das kennt er gar nicht. Aber das war ein
7: mit Visagistin, was
8: sage ich? Mit grad. Visagistin. Also das war, und da war auch ein Friseur dabei. Also das war ein richtig großer, großer Tag.
7: Schön.
8: Ich habe aber nicht nur durch deine Fotos was gelernt, sondern ich habe jetzt auch tatsächlich, magst du es mal durchgehen? Aber fall hier bitte nicht, das ist so ein bisschen tricky. Das hast du bei der Band ist dahin, das kennst du auch nicht, das Buch, gell? Das bist du auch drin und ich, da sehen wir noch anders aus. Aber ich habe durch dich, also ich lerne auch gerne und ich habe durch dich jetzt nicht nur zur Fotografie was gelernt, sondern man lernt ja auch, wenn man sich für ein Interview vorbereitet. Du hast ein Kinderbuch geschrieben, eigentlich auch für Erwachsene, kann man sagen, über das Fliegenfischen und die Geschichte einer Forelle, Bachforelle. Ich habe ehrlich gesagt nicht, also ich musste das nachgucken, beim Fliegenfischen sterben die Fische eigentlich nicht, oder?
7: Bedingt. Also es, wie immer beim Angeln wird auch manchmal ein Fisch mitgenommen und der landet in der Pfanne. Ja. Nur beim Fliegenfischen ist die das Ziel etwas ein bisschen ein anderes. Sprich, es geht eher um das Naturerlebnis in den ganzen. Also es ist auch überhaupt nicht schlimm, wenn man mal einen Tag gar nichts fängt. Man ist dann nämlich, also es ist nicht das konventionelle Angeln. Entschuldigung, wo man mit Ribscheid und Bier unter der Brücke sitzt und auf Karpfen fischt, sondern mit Warthose dann ab durch die Berge, die Flüsse hoch und runter. Also man ist da sehr aktiv und hat ganz tolle auch wieder Naturerlebnisse und ist halt so ein bisschen auf der Jagd auch. Und ich hatte vor zwölf Jahren mittlerweile die Idee, daraus aus den Geschichten, die man da so erlebt, mal ein Buch zu schreiben.
8: Mit wunderschönen Illustrationen übrigens auch drin.
7: Ja, das hat die Jessica Marquardt, eine Mannheimer Illustratorin. Da habe ich auch drauf Wert gelegt, dass keine KI verwendet wird in dem Buch. Genau, die hat da 50 Aquarelle beigesteuert. Und, wie gesagt, vor 10, 12 Jahren hatte ich die Idee, das Buch zu schreiben. Vorrangig auch deswegen, um Kindern so einen Wert mitzugeben, dass so ein Fisch ein Lebewesen ist. Und man so ein Lebewesen natürlich auch mit Respekt zu behandeln hat.
8: Tust du auch Fische fotografieren?
7: Nee, selten.
8: Also Karpfen im Luisenpark?
7: Ach so, ja, das gibt's ja, klar, logisch. Aber ich dachte, du sprichst darauf an, weil viele Angler heben dann den Fisch aus dem Wasser, machen das Erinnerungsfoto und dann darf er wieder schwimmen. Das mache ich selten, weil das für mich auch nicht sich gehört, dass der Fisch aus dem Wasser rauskommt. Genau, es geht eher darum, wie gesagt, bei dem Buch Werte zu vermitteln, dass man so einem Lebewesen mit Respekt begegnet.
8: Und das ist ja jetzt das eine, so ein Wertegefühl zu haben und es weiterzugeben oder so naturverbunden zu sein und gleichzeitig jetzt aber auch so ein Buch zu schreiben. Ja, das kostet ja auch ein bisschen Zeit. Ist dir das leicht gefallen? Ist das genauso ein Talent wie das Fotografieren?
7: Nee, überhaupt gar nicht. Ich habe vor vielen Jahren schon mal ein Buch geschrieben. Das war ein Roman, das hieß Der Facebook-Killer. Da hatte ich mal einen Albtraum, bin nachts aufgewacht, habe die Story irgendwie im Kopf gehabt, habe dann gedacht, ich muss das jetzt aufschreiben, bevor ich wieder einschlafe und alles vergessen habe. Das habe ich dann auch gemacht. Also bin aufgestanden, habe alles notiert, habe dann daraus eine Story entwickelt, Timeline, Charaktere und habe dann irgendwann angefangen zu schreiben. Und nach 100 Seiten habe ich dann gemerkt, dass ich kein Autor bin. Sprich, ich habe mir dann einen Co-Autor gesucht, der mein Geschreibsel übernommen hat und das Buch fertig geschrieben hat. Ich finde manchmal nicht mal eine Bildunterschrift für meine Fotos, deswegen, das zeigt vielleicht, dass ich jetzt gar nicht so der Riesenschriftsteller bin. Aber bei dem Buch ist es mir wirklich dann sehr leicht gefallen, weil es genau mein Metier war. Ne? Also weil ich da.
8: Seit wann machst du Fliegenfischen?
7: Ach, auch schon seit 20 Jahren circa. Es ist eine sehr, vielleicht kennt jemand den Film Aus der Mitte entspringt ein Fluss mit Brad Pitt, genau. Da wird Fliegen gefischt. Also es ist eine sehr ästhetische Art des Angelns, aber auch eine sehr anspruchsvolle Art, also die Technik zu beherrschen. Und ich würde jetzt sagen, ich kann es ein bisschen nach all den Jahren.
8: Mhm. Lass uns noch immer? Bist du noch immer dabei?
7: Ich bin 2-4 Mal im Jahr in Österreich und dann gehe ich auch zum Fischen.
8: Und warst du zu Lesungen auch mit dem Buch vielleicht in der Schule oder sowas?
7: Nee, das macht tatsächlich ein Freund von mir, der hat eine viel schönere Stimme. Der ist auch Sprecher und der macht hier nur wieder Lesungen mit dem Buch.
8: Ich finde es nämlich wirklich ganz toll gemacht und ich werde es nachher auch nochmal dahin legen, dass man da auch nochmal auf jeden Fall reingucken kann. Jetzt haben wir hier einen Haufen Bücher liegen, die sind hier von der Bibliothek, also Hund, Landschaftsformen, Sahara, Mannheim erleben. Digitale Kunst. Wenn du jetzt hier ein Buch dir mitnehmen würdest zum Reingucken, Traktorbuch, würdest du gerne mal Traktoren fotografieren?
7: Habe ich teilweise für John Deere. Aha. Ist jetzt aber nicht meine präferierte.
8: Wie ist das mit Tierfotografie?
7: Ich würde einen Hund mitnehmen.
8: Ja, stimmt, du hast ja.
7: Ja, ich habe einen kleinen Hund.
8: Aber es hängen bei dir im Atelier keine Bilder von deinem Hund, oder?
7: Ich habe Tausende auf dem Handy und auf dem Rechner, aber im Studio hängt jetzt kein Bild von ihm mehr. Aber er ist sogar auf dem Flyer drauf.
8: Ja, genau. Wenn ich jetzt hier gucke auf digitale Kunst, ja, also dir geht es ja in deiner Profession genauso wie auch uns im Schreiben, ja, dass wir mit der KI, also das ist manchmal schon eine Bedrohung, muss man sagen. Also ich weiß nicht, ob Sie das wissen, aber viele Kinderbücher, also die Kinderbuchautoren sind da noch am meisten im Moment von betroffen. Also viele Kinderbücher werden gar nicht mehr von Autoren geschrieben, sondern von der KI, von der künstlichen Intelligenz. Weil die Verlage dadurch einfach Geld sparen, ja, es geht einfach schneller oder es wird übersetzt, Übersetzer werden nicht mehr gebraucht. Ich habe jetzt auch gehört neulich, dass Models vielleicht nicht mehr gebraucht werden, dass auch da das alles künstlich gemacht wird. Wie erlebst du das? Jeder hat ein Handy, alle haben KI, Photoshop, jeder sagt, ich mache es selber. Wie ist das für dich?
7: Also wenn man es ganz nüchtern betrachtet, ist es tatsächlich extrem tragisch. Es hat, wie du genau gesagt hast, es hat jeder ein Handy. Bilder werden komplett künstlich erstellt. Es hat auch mit dem Handwerk Fotografie, würde ich sagen, geht's leider auch relativ schnell den Bach runter. Also die Fotografie wird natürlich nicht aussterben. Es gibt immer Bereiche, wo man Fotografen und Fotografinnen braucht. Aber gerade Firmen, die viele Bilder benötigen, die steigen wie die Verlage auch auf KI um. Und die Bilder sind halt 0,0 mehr echt, aber die KI wird zeitgleich immer besser. Sprich, man kann es teilweise gar nicht mehr unterscheiden, ob es jetzt echt ist oder KI ist.
8: Aber es ist so, kann ich noch mal von meiner gestrigen Erfahrung sagen, also das ist jetzt mehr als ein Foto, das ich in der Hand habe, ja, sondern ich habe ein Erlebnis mitgenommen, ich habe eine Geschichte mitgenommen. Also da ist irgendwas auch in mir passiert in dem Moment der Fotografie. Vielleicht auch ähnlich, beschreibt das immer so, ob ich jetzt, natürlich kann ich Äpfel im Aldi kaufen und die schmecken gut und die sind auch bio, aber es ist immer noch ein anderer Apfel, als wenn ich ihn auf dem Markt kaufe und habe noch das kurze Gespräch mit dem Händler oder noch mit jemand anders und nehme diesen Apfel mit nach Hause. Ich nehme den ganzen Markt mit nach Hause im Grunde genommen. Und das kann die digitale, kann KI, die digitale Kunst und KI nicht liefern.
7: Absolut nicht. Deswegen gibt es mich ja auch noch und andere Fotografen, Fotografinnen. Aber das ist jetzt, sage ich mal, ein kleines Shooting. Du musst es aber so sehen, die großen Firmen, da wo auch die Budgets liegen, die steigen um auf KI, weil es einfach viel billiger ist. Es gibt zum Beispiel die ersten kompletten Modestreckenkataloge, Mango Models, weiß nicht, ob das jemand kennt, Mango Mode, die haben, also da stimmt gar nichts mehr. Also da ist nichts mehr real. Das sind die Location ist KI generiert, die Models sind KI generiert und die Teile sind wahrscheinlich auch irgendwie halt mal durch den Scanner gelaufen oder. Also da sind komplette Shootings, die durch KI ersetzt werden und das betrifft nicht nur meine Zunft, sondern wie du sagst, da geht es noch weiter mit
8: überall.
7: Visagisten,
8: Musiker, alle.
7: Ja, oder ja. Ich meine jetzt so in der Fotobranche, dann halt auch die Models, Visagisten, Modelagenturen, die werden sich alle warm anziehen müssen, leider.
8: Ist das für dich auch eine Herausforderung, nochmal dir vielleicht einen neuen Zweig zu suchen in der Fotografie, der denn nicht durch KI möglich ist?
7: Letztendlich muss man leider sagen, es ist alles möglich mit der KI. Es wird nicht viele Zweige geben und du musst es halt auch immer sehen. Du brauchst ja einen Auftraggeber, der deine Rechnung bezahlt. Was ich mir jetzt privat suche, ist das eine. Da kann ich noch spielen und mir Themenfelder suchen, aber letztendlich bin ich ja abhängig von dem Auftrag des Kunden und da geht es wirklich in KI-Richtung. Das ist noch ein weiter Weg. Also ja. Es ist nachher noch jammern auf hohem Niveau.
8: Ja.
7: Mein großes Plus ist mein großes Netzwerk, aber ich kriege immer wieder E-Mails von Freunden und Freundinnen, ob ich Equipment kaufen will, weil sie halt den Laden dicht machen. Mhm. Also es ist, man muss es zumindest wissen und versuchen entgegenzusteuern.
8: Also ich glaube, dass es wie beim Schreiben, wie auch in der Fotografie oder mit der Musik, dass man Geschichten erzählen muss, und zwar echte, authentische Geschichten. Also eine Lebensgeschichte kann die KI weder fotografieren noch schreiben. Und das wird es dann vielleicht auch sein. Also bei Romanen, die immer fiktiver werden, ja, meine Güte, ist halt die nächste Geschichte. Bei den wahren Geschichten, und du fotografierst ja auch wahre Geschichten, nämlich die wahren Lebensgeschichten in den Gesichtern, in den Körpern, das ist einzigartig, das kann ich mir nicht vorstellen.
7: Definitiv, es gibt ja auch so Sachen wie Konzertfotografie.
8: Ja.
7: Da, also da will oder da möchte der Künstler ja seine Show fotografiert haben. Da will er ja keine KI. Oder schwanger, Hochzeit, da möchten die Leute ja wirklich fotografiert werden. Deswegen sage ich, die Fotografie wird nicht aussterben. Aber man merkt es halt einfach auch an den Auftragsbüchern, dass es weniger wird oder sich halt ein bisschen wandelt.
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6: Wir nehmen für Thema Mensch auf und heute ist zu Gast
9: Suse Tierfelder.
6: Und Suse Tierfelder ist Verlegerin vom Kunstanstifter Verlag.
9: aus Mannheim.
6: Wir kennen uns schon ein bisschen, das freut mich total. Ich durfte schon mal eine Veranstaltung mit Ihnen durchführen hier in Mannheim Stadtbibliothek. Und von daher weiß ich, dass Sie in Mannheim richtig gerne leben und hier einen wunderbaren Verlag haben. Wie geht's Ihnen denn jetzt? Es geht schon wieder in das Jahr hinein, auf die Buchmessen zu, beziehungsweise eine Wahl. Im Oktober ist die nächste. Ist es immer aufregend für eine Verlegerin?
9: Ja, es ist aufregend, weil wir auf den Messen immer unsere neuesten Werke präsentieren und das ist immer aufregend.
6: Und das ist, glaube ich, bei Ihnen auch gar nicht so eine leichte Auswahl, weil Sie viele Bewerbungen kriegen für Bücher, oder?
9: Ja, wir bekommen viele Einsendungen. Man kann sagen, dass wir täglich per Mail oder Post Einsendungen haben und das ist ziemlich anstrengend, ja.
6: Was denken Sie, warum Autoren und Autorinnen und Illustratoren so gerne zu Ihnen kommen?
9: Wir sind ein kleiner Verlag, da ist die Hürde vielleicht nicht so hoch, uns anzufragen. Wir sind ein kleines Team und wir sind offen für sämtliche Vorschläge, Ideen und wir hören uns gerne alles an und ich glaube, das hat sich rumgesprochen, deswegen schicken uns einfach viele Menschen ihre Texte, Bilder und hoffen, dass sie mit uns etwas veröffentlichen können.
6: Wie hat es denn mit dem Verlag angefangen? Sind Sie Buchhändlerin? Sind Sie Lektorin? Wie ist Ihr Bezug dazu?
9: Ja. Also ich bin Juristin, ich habe Jura studiert in Mannheim. Dann habe ich Referendariat gemacht. Während des Referendariats habe ich mir gedacht, nee, die klassische Juristerei ist nichts für mich. Ich gehe mal in einen Verlag und dann habe ich eine Bewerbung an den Duden Verlag als Lektorin gerichtet, damals noch in Mannheim. Das war Anfang 2000, glaube ich. Und die haben aber meine Bewerbung weitergegeben an einen Fachbuchverlag, juristischen Fachbuchverlag nach Heidelberg. Und die haben mich dort genommen. Dann war ich 5 Jahre Lektorin, habe juristische Fachliteratur lektoriert und betreut. Und nach 5 Jahren habe ich mir gedacht, es langt.
6: Mit wenig Illustrationen, schätze ich.
9: Ganz wenig. Irgendwann habe ich mich einfach nur noch wie ein Hamster im Rad gefühlt. Es ging nur um Umsatz. Es war eine Tochter der Süddeutschen Zeitung damals. Wir durften wenig innovativ sein. Wir mussten Ergänzungslieferungen noch und nöcher produzieren. Und ich fühlte mich überhaupt nicht gut. Und ich wollte einfach was machen, was mein Herz bewegt, wo ich mich selber drin sehe. Ja.
6: Und Sie haben den Verlag dann mit Ihrem Mann gemeinsam gegründet.
9: Genau. Den habe ich auch in dem Verlag kennengelernt. Der war damals in der kaufmännischen Leitung. Ich war im Lektorat, also Lektorin, er kaufmännischer Leiter. Und dann haben wir uns gedacht, so, jetzt können wir zusammen was machen. Mit der Berufserfahrung, die wir hatten, haben wir uns dazu getraut, einen Verlag zu gründen. Und dann wollten wir eben Bücher machen, die uns gefallen, die wir schön finden. Kunstanstifter halt.
6: Ja. Ist denn der Schwerpunkt mehr auf Text oder Illustration? Ja.
9: Die Illustration ist erstmal der rote Faden bei uns im Verlag, aber der Text ist nicht minder wichtig, ja. Also um ein gutes Buch zu machen, muss ich einen guten Text haben, aussagekräftige Illustrationen und das Ganze in einer guten Ausstattung, würde ich sagen.
6: Ja, das machen wir. Man braucht doch so ein bisschen Handwerk dafür, auch wenn Sie gerade sagen, auch Ausstattung. Also zwischen ein Buch gefällt mir und ich stelle ein Buch her, ist ja schon nochmal so eine Brücke, ja.
9: Ja. Gut, als ich Lektorin war, habe ich natürlich mir viel abgeguckt, auch in der Herstellung eines Verlages. Ich wusste über Papiere so halbwegs Bescheid und ich war immer kunstinteressiert und ist eins meiner großen Hobbys, überhaupt Kunst, bildende Kunst, Kunst betrachten, drüber nachdenken. Und ja, so eine Affinität zur Kunst braucht man, wenn man natürlich einen Kunsthandstifterverlag macht. Aber alles Weitere hat sich eigentlich im Laufe der Jahre auch so ergeben, learning by doing. Ich habe mir da so ein großes Portfolio und großes Wissen über Illustration angeeignet in den letzten 20 Jahren.
6: Das sieht man auch, wenn man zu Ihnen in den Verlag kommt, weil der ist wirklich ausgestattet an den Wänden mit den schönsten Illustrationen, die Sie wahrscheinlich über all die Jahre gesammelt haben. Genau. Ja.
9: Die ich von den Illustratorinnen und Illustratoren nach Ende eines Projektes geschenkt bekommen habe oder die ich mal selbst erworben habe. Ja, wir alle lieben einfach die Illustration.
6: Ich habe ja viel mit Frauen zu tun, die so mit 50 denken, ich fange jetzt nochmal was ganz Neues an. Und viele davon wollen Autorin werden. Mhm. Also sie sagen, ja, ich schreibe, ich möchte gerne meine Geschichte schreiben. Ja. Oder aber vielleicht gründe ich auch einen Eigenverlag. Sie atmen schon tief durch. Wie finden Sie die Idee?
9: Also Autorenschaft ist nicht schlecht, man kann es versuchen. Es kostet nichts, so einen Versuch, ja, und seinen Text irgendwo hinzuschicken, warum nicht? Es kann immer funktionieren. einen eigenen Verlag zu gründen. Da sollte man schon wissen, wie so ein Verlag aufgebaut ist, wie er funktioniert. Es geht auch um Vertrieb, um Marketing. Ich meine, es nutzt mir das beste Buch nicht, auch nicht im Eigenverlag, wenn ich es rausbringe und weiß nicht, wie ich es in den Buchladen bringen soll. Wir als kleiner Verlag haben auch schon Probleme.
6: Ja, wenn ich Autoren dann zu Gast habe oder Autorinnen dann sagen und die sagen dann, ja, dann drucke ich mal 2000 und hab die dann zu Hause,
9: ja.
6: Weil es wird ja immer günstiger, wenn ich das drucke, dann ja, sage ich immer, ja. Aber das ist die 10, 12 Exemplare, die eventuell in deiner Familie, und da muss man ein bisschen aufpassen, ja, überhaupt gekauft werden. Mhm. Die meisten wollen sie dann geschenkt haben. Die sind dann schnell weg und dann gibt es noch ein paar eventuell.
9: 1990 bleiben ja in der Garage.
6: Und bleiben in der Garage und man traut sich nicht mehr, die Garage aufzumachen, ja, oder traut sich nicht mehr, den Keller runterzugehen, ja, ja, weil es natürlich auch mit jedem Jahr dieses Buch mehr mieft, ja. Mhm. Gibt es denn eigentlich Schulen auch oder werden Sie manchmal gefragt, dass Sie als Dozentin auftreten, um mal Ihr Wissen weiterzugeben?
9: Dozentin nicht, aber öfters als Gastredner oder Gastbeitrag an der Hochschule. Mhm. Hamburg oder Berlin oder so meistens. Also hier noch nicht. Da rede ich über die Arbeit, so wie hier eben erkläre, wie der Hase läuft, so in einem Verlag für Illustration.
6: Ich erlebe Sie als eine unheimlich engagierte Verlegerin. Und den Verlag gibt es jetzt schon 25 Jahre. Das ist nicht ein Jubiläumsjahr jetzt sogar.
9: Doch, ja.
6: Ja, das müssen Sie gleich noch erzählen. Wie haben Sie das geschafft, dieses Engagement, dass das oben bleibt? Weil es, man hört immer die Buchbranche, dass es der auch so, ja, so schwer geht gerade.
9: Ja, das stimmt. Wir machen einfach unheimlich gerne das, was wir tun. Und wir schauen wenig nach links und rechts. Natürlich wissen wir, was passiert und wie schwierig es ist, aber wir versuchen uns nicht davon runterziehen zu lassen. Ja, wir machen einfach unser Ding. Und wir haben festgestellt, das ist bewährt oder das bewährt sich einfach, ja, dass man einfach seinen Weg geht und furchtlos und mit viel Freude einfach an der Sache. Und man hofft immer, dass es gut läuft und dass es gut geht. Und jetzt haben wir es eben bis ins 20. Jahr geschafft.
6: Und wie werden Sie das 20. Ja. Jubiläum, wie werden Sie das feiern?
9: Also, wir wollten zuerst eine Riesenparty machen, haben uns aber dann gedacht, nö, wir als Team, wir sind zu sechst, wir gönnen uns mal so ein ganz langes Wochenende irgendwo in einem ganz tollen Hotel in der Natur und verbringen ganz viel Zeit zusammen miteinander, wir sechs als Team. Das haben wir schon gebucht und da freuen wir uns alle drauf.
6: Und wohin geht's?
9: Also in den Taunus geht's. Weiter können wir nicht, weil ich habe eine Mitarbeiterin, die hat so Post-Covid-Syndrom und sie kann nicht viel reisen. Also mussten wir schauen, dass es nicht ganz weit weg geht, aber ein ganz süßes Hotel mit ganz viel Natur.
6: Wenn Sie so Projekte miteinander besprechen im Verlag, ist das dann auf... Also ist es demokratisch auf einer Ebene oder sind Sie die Chefin?
9: Ja, also schon demokratisch erstmal. Aber natürlich, wenn es am Schluss darum geht, eine Entscheidung zu fällen, bin ich gefragt. Mhm. Weil ich trage ja auch die Verantwortung, die finanzielle. Ja, die kann mir ja keiner abnehmen. Und ich muss, wenn ich ein Werk mache, muss ich einfach hundertprozentig auch selbst davon überzeugt sein. Das funktioniert, aber ich sag mal, 95% der Fälle sind wir uns alle im Team richtig einig. 5% gibt es Diskussionen und dann gibt's halt und dann entscheiden wir uns eben. Ich lasse mich auch gerne überzeugen, aber kann auch mal sein, dass ich sage, nee, das geht nicht, das machen wir nicht. Da kann ich einfach nicht dahinter stehen. Da muss ich Veto einlegen. Aber das ist äußerst selten.
6: Gibt's auch schon mal Diskussionen mit Ihrem Mann oder nee?
9: Nee, der mischt sich da wenig ein. Also der hat ein gutes Auge für Farben und Druck. Der geht dann auch zur Druckabnahme zum Beispiel. Der macht ja sonst alles, was um Finanzen, Controlling, Vertrieb, alles so, was ich nicht gerne mache in meinem kreativen Bereich. Und ich zeige ihm natürlich auch alles. Er ist über alles informiert, aber er sagt da nichts. Er mischt sich nicht ein und deswegen funktioniert es wahrscheinlich auch so gut.
6: Mhm. Würden Sie sagen... Oder ich frage mal so, was würden Sie sagen, wie Ihr Tun, Ihre Arbeit, Ihr privates Leben bereichert, also Sie als Person?
9: Mein privates Leben?
6: Also Sie als Suse Thierfelder,
9: ja.
6: In dem Sein und Alter, in dem Sie jetzt gerade sind. Was ist da so der Zugewinn?
9: Ich merke, dass die Leute sich freuen, wenn ich ihnen erzähle, was wir machen. Also auch als Privat, die fragen, was machst du so? Und dann sage ich halt, wir machen Bücher. Oh, echt Bücher? Also alle finden es äußerst positiv, in diesem Bereich tätig zu sein. Das freut mich immer, ja, dass die Menschen immer noch sehr interessiert sind an Büchern und diesen Verlag oder diese Arbeit als Verlegerin einfach auch schätzen. Das kommt immer wieder so zurück als Feedback. Das finde ich gut. Das freut mich.
6: Ich könnte mir auch vorstellen, in der jetzigen Situation, also wo viele Verlage, also zum Beispiel mein Verlag, bei dem ich publiziert habe, die haben gar keine Büros mehr. Also die haben wahrscheinlich so einen Rollkoffer und müssen sich dann eintragen, wann sie wo am Schreibtisch sind. Ja. Und ich finde das sehr ernüchternd, weil zu einem Verlag, finde ich, und zu einem Lektorat gehört doch auch, dass man inspiriert wird durch das, was hängt und liegt und vielleicht auch einem auf der Seele liegt, weil man antworten muss schon länger und da liegt es noch immer auf dem Tisch. Ja. Ich glaube nicht, dass man auf gute Ideen kommt, wenn man aus dem Rollkoffer lebt.
9: Und das kann ich mir jetzt auch nicht vorstellen. Bei einem guten Spaziergang im Wald ohne Rollkoffer kann ich mir schon vorstellen, dass die Ideen fließen. Aber Sie haben recht, ich glaube, man braucht ein Umfeld, in dem man auch kreativ sein kann, in dem man Inspiration findet, täglich. Auch im Miteinander, also im Umgang mit den Kolleginnen, wenn eine kommt und sagt, guck mal, habt ihr das schon gesehen? Oder die andere, ja, aber das finde ich ganz toll. Und dann schauen wir uns das alles an und dann freuen wir uns drüber. Und ja, das macht einfach Spaß, der Austausch und eben.
6: Ich fantasiere jetzt mal, dass Sie viele Bewerbungen auch bekommen von Menschen, die bei Ihnen arbeiten möchten.
9: Ja, das stimmt.
6: Weil es noch menschelt.
9: Ja, das stimmt. Es kommen viele Bewerbungen. Ich habe gerade gestern eine, die würde ich so gerne nehmen, aber wir sind jetzt schon zu sechst und unser Verlag ist eben klein. Wir haben drei Büros und mehr kann ich nicht aufnehmen. Das heißt, ich kann sie allein schon aus Platzgründen nicht als Praktikantin aufnehmen. Früher waren wir kleiner, da waren wir nur zu dritt, dann wurden wir zu viert und zu fünft, jetzt sind wir zu sechst. Es geht nicht mehr. Früher hatte ich immer Praktikantinnen. Ja, und das geht jetzt nicht mehr. Das tut mir leid, aber ich kann jetzt auch nicht in ein größeres Verlagsgebäude umziehen.
6: Und könnte es sein, also Ihr Verlag hat ja jetzt keine, wie soll ich denn sagen, so Unterverlage. Es ist einfach keine. Der Kunststifterverlag. Ja, genau. Ist das eine Idee, sowas mal zu machen? Einfach
9: haben wir schon überlegt. Haben wir schon überlegt, aber warum eigentlich? Man verzettelt sich dann nur und langt doch, Kunsthandschrifter genügt völlig. Wir haben lange dran gearbeitet, dass man unseren Namen kennt langsam in der Branche. Und langsam können wir auch sagen, wir sind die Kunsthandschrifter und müssen gar nicht mehr den Verlag dranhängen. Die Leute wissen, wer wir sind. Ja, wenn wir auf Messen gehen zum Beispiel, oder im Illustrationsbereich unter den IllustratorInnen. Also wieso sollte ich dann nochmal ein neues Fass aufmachen? Nö, das reizt mich jetzt nicht.
6: Dann müssten Sie wahrscheinlich umziehen.
9: Ja, weil dann müsste ich auch nochmal. Ja,
6: dann gäbe es da auf jeden Fall ein neues Team. Wenn Sie selber ein Buch jetzt mal außerhalb vom Illustrationen machen würden, also nur jetzt für Sie, was würden Sie dann gerne für ein Genre publizieren oder schreiben?
9: Eigentlich mache ich ja genau das, was ich machen will. Kinder-Jugendbuch, Erwachsenen-Literatur. Also ich mache eigentlich genau das, was ich möchte. Ich könnte jetzt gar nicht so sagen, ob ich noch irgendwas, da müsste ich länger drüber nachdenken.
6: Na, ich bekomme das so mit, das finde ich so ganz spannend auch hier in meinem Umfeld, dass es zum Beispiel jetzt junge Frauen gibt, die Radiosendungen machen mit dem Thema Poesie. Ja, dass das so wieder, die auch sagen, ich bin Poetin. Und das ist
9: schön.
6: Und das finde ich total schön, dass da so etwas Altes wieder neu entsteht. Und glauben Sie, wenn man jetzt so Poesie tatsächlich, übrigens war das auch mein Anfang als Autorin, das war ganz lustig. Ich habe natürlich Gedichte geschrieben, mit Anfang 20 Gedichte von hier bis jetzt hieß die Sammlung. Und ich habe das dann abgetippt und kopiert und habe dann einen Umschlag gebastelt und hier im Frauenbuchladen ausgelegt, weil ich hatte ja keinen Verlag oder sowas und mit Bindfaden zusammengeheftet, ja. Also das liegt mir die Poetin schon sehr nah. Würde das Sie reizen, mal?
9: Haben Sie? Haben wir. Lyrik haben wir. Na klar, wir haben Gedichte und lyrische Bände für Erwachsene, aber auch für Kinder haben wir im Programm.
6: Also dann muss
9: ich
6: die
9: total gerne.
6: Dann muss ich mir die nochmal holen und gleich nochmal einen Buchtipp dazu machen. Weil das finde ich doch dann auch ganz schön. Weil ich, mein Lieblingsbuch liegt ja hier, hier vor uns. Es ist von Lissabon, ein illustriertes Buch von Lissabon und es geht um die, ich kann es nicht richtig aussprechen, können Sie mir helfen, die
9: Kioske de Lisboa.
6: Ja, es sind die Kioske, so kleine, kleine Buden, Bütchen. Und das ist, also selbst wenn man nicht nach Lissabon fährt, also es ist einfach so ein wunderschönes Buch und so wunderschön gestaltet über eine Stadt, dass mir da wirklich so das Herz aufgeht, muss ich sagen, wenn ich da drin nur blättere. Wie arbeiten Sie mit so einer Illustratorin zusammen? Wer hat da die Idee? Ist die gekommen mit ihrem Skizzenbuch oder wie war das?
9: Genau. Die Annegret Ritter, die Illustratorin, die hat in Lissabon gelebt eine gewisse Zeit und hat dann einfach ihre Skizzenbücher voll gekritzelt, voll gemalt, gezeichnet. Ja, mhm. Das, was Sie da sehen. Sie kam damals auf einer Buchmesse auf mich zu und meinte, hier, ich habe meine Skizzenbücher, die sie mir gezeigt hat, die habe ich mir angeschaut. Und daraus würde sie gerne was machen. Und dann haben wir überlegt, was machen wir daraus? Wie können wir daraus vielleicht einen Reiseführer machen oder etwas? Es hat also mehrere Gespräche und Termine bedurft. Sie hat uns dann in Mannheim im Büro besucht. Wir haben ihre Skizzenbücher scannen lassen und hatten dann einen Raum leer gemacht und all ihre Zeichnungen auf dem Boden ausgeteilt und uns alles angesehen. Und dann sind wir auf die Idee gekommen, eben eine Reiseroute anhand dieser Kioskbuden zu machen, weil faszinierend fand ich eben, dass es so viele verschiedene Buden, die für so verschiedene Zwecke genutzt werden, gibt in Lissabon. Ich war noch nie da, ich wusste das nicht, aber das hat mir gleich gefallen, weil ich habe etwas gesucht, was anders ist als in anderen klassischen Reiseführern, ja. Und dann haben wir noch Lizenzen erfragt für Gedichte von Pessoa zum Beispiel. Wir haben sie noch selbst ihre Tagebucheinträge durchforsten lassen. Wir haben daraus ist dann dieses Buch entstanden, aus den schönsten Illustrationen. Die haben wir eben so zusammen ausgesucht und daraus ist das Buch entstanden.
6: Bringen Sie auch manchmal AutorInnen und IllustratorInnen zusammen, weil vielleicht einer oder eine nicht alles kann?
9: Ja, unbedingt. Das ist so oft der Fall. Hier war es bei Annegret, die hat alles alleine gemacht. Aber sonst habe ich Bilder, Illustrationen und überlege mir, ob es einen Autor gibt, der dazu etwas schreiben könnte, wenn ich da Potenzial drin sehe. Oder ich habe einen Text einer Autorin, eines Autors und wenn ich den lese und es entstehen Bilder und ich mir vorstellen kann, daraus ein Buch zu machen, dann suche ich mir einen Illustrator, eine Illustratorin aus. Den Pool habe ich im Kopf. Natürlich auch in der Dropbox die einzelnen Arbeiten als Portfolio abgelegt. Aber ich habe dann schon meistens Ideen, ja, wenn ich das lese, wer könnte dazu passen? Und dann frage ich an, sag, guck mal, hier ist ein Text, macht der was mit dir? Magst du mal was dazu zeichnen? Und dann kommt entweder, boah, mit dem Text kann ich überhaupt nichts anfangen, das ist äußerst selten. Meistens ist, oh ja, super, mache ich, gib mir ein bisschen Zeit. Und dann kommen 2, 3 Probeillos, dann zeige ich die der Autorin oder dem Autor. Und so bringe ich Leute zusammen. Und meistens funktioniert das super. Illustratorin oder Illustrator und Autor und Autorin verstehen sich auf Anhieb. Da habe ich irgendwie ein gutes Händchen, glaube ich. Das funktioniert gut. Und die machen dann meistens noch ein zweites oder drittes Buch bei uns zusammen, weil sie dann auch sich anfreunden. Und das ist bei uns so. Also es muss auch von der menschlichen Seite passen. Ja, es muss stimmen. Jemand, der nur Geld machen will mit seinem Buch, der ist bei uns falsch. Also er muss schon so Engagement haben und Bock auf was Neues und Experimente und er muss wissen, dass er nicht reich wird vom Verkauf der Auflage.
6: Ja, also man muss es schon lieben, ja. Man muss es auf jeden Fall, ja. Also ich hatte ja, als ich 30 war, habe ich ein Praktikum gemacht und zwar beim Belz Verlag für 3 Monate sogar, aber in der Presseabteilung und ich konnte von meinem Büro aus in das Büro gucken von Jochen Gelberg, dem früheren Verleger. Und der hat mir dann auch mal seine Arbeit erklärt, wie er es macht. Und das ähnelt sehr dem, wie Sie es mir jetzt erzählen. Ja. Also der hat tatsächlich auch noch manche Sachen mit der Hand selber geheftet und geklebt. Und das war für mich also ja eine unglaublich faszinierende Zeit, die bis heute noch nachwirkt. Ich finde Ihre Bücher ganz oft auch in Museen. Ist das eine Strategie?
9: Nicht unbedingt. Wir sehen aber, dass unsere Bücher da sehr gut hinpassen. Ja, aufgrund der Illustration eben, der guten Qualität, der zeichnerischen Qualität unserer Illustratoren. Das freut mich immer, wenn ich irgendwo in einem Museumsshop bin und unsere Bücher da auch sehe. Denke ich mir, ja, super, passt. Concept Stores auch. Es muss nicht unbedingt nur der klassische Buchladen sein. Ja, es kann auch so eine Mischform sein. Ja, überall da, wo schöne Menschen schöne Dinge kaufen wollen, denke ich.
6: So die Wünsche der Leser und Leserinnen, ja. an illustrierte Bücher. Mhm. Hat sich da was gewandelt in den letzten Jahren oder wie sind, gibt's da so Trends? Mhm.
9: Also ja, Wünsche würde ich nicht sagen, aber ich glaube, Comic war immer gut und wird immer besser. Leser und Leserinnen lieben Comics, ich mag sie auch. Wir machen jetzt auch demnächst einen.
6: So. Was ist der Unterschied zwischen Comic und Graphic Novel?
9: Ja, also im Comic haben wir mehr Panels. Wir denken in kleinen Kästchen, ja. Es ist oft so. Und Graphic Novel kann aber auch mal eine ganze vollflächige Illustration auf zwei Seiten sein und Text dazwischen, ja. Und Comic ist für mich eher, ich denke, in Kästchen, in Panels. Und das ist so typisch Comic. Mhm. Ja, so ein bisschen anders. Ist aufgebrochener, die Graphic Novel, auch vielleicht mit viel mehr zusammenhängendem Fließtext.
6: Ja, ich lese kriege immer wieder Graphic Novels, zum Beispiel von Erich Kästner, den ich sehr mag. Ja. Also da gibt's ja das Doppelte Lottchen zum Beispiel als Graphic Novel, was ich, und Pünktchen und Anton, was ich total schön finde. Und ich habe das jetzt auch verschenkt, weil ich meine, dass das den Erwachsenen Freude macht, die Bücher als Kind gelesen haben.
9: Ja, stimmt. Ja, das glaube ich auch, das kann ich mir vorstellen.
6: Also ist das vielleicht auch ein Trend für Erwachsene, sowas?
9: So alte Werke, neu, ist das, wie gesagt, wir haben ja auch einen Text von Luise Kaschnitz genommen und ihn neu illustriert von einer jungen Berliner Illustratorin. Wir haben auf Wedekind, Frühlingserwachen neu illustriert, also oder Selma Lagerlöf, einen alten Text, ich glaube, das ist schon ein Trend und ich sage immer, wenn IllustratorInnen kommen, so Jüngere, die nicht wissen, wie sie einsteigen sollen, sie haben ein Portfolio, wissen aber nicht, wie sie ein Projekt angehen sollen, dann gebe ich den Rat, such dir doch einfach einen guten alten Text aus, der über 70 Jahre alt ist, wo du keine Lizenz zahlen musst. Vielleicht hast du einen aus der Kindheit, der dich total bewegt und begeistert. Nimm dir den vor und fang an, ihn zu illustrieren. Und damit hast du ein Projekt, das du mir zeigen kannst.
6: Ja, das ist eine schöne Idee.
9: Sage ich immer,
6: versuch auf jeden
9: das mal.
6: Fall.
9: Und das machen viele und die kommen dann wieder, ich habe jetzt den Text, schau mal, habe ich so illustriert und dann gebe ich Feedback oder so, das mache ich auch gerne.
6: Zeichnen Sie selbst auch?
9: Habe ich früher. Ich hatte Kunstleistungen. Also ich war schon immer, aber nicht so, dass ich jetzt ein Buch machen würde, aber ich habe immer privat gezeichnet.
6: Und gibt es da den Wunsch oder die Idee, selber auch ein Buch zu machen im eigenen Verlag?
9: Ja, ich gehe gerade mit einer Idee schwanger. Meine Lektorin und ich, wir haben eine Idee für ein Kinderbuch. Ja, mehr mag ich aber jetzt nicht verraten.
6: Würden Sie es dann unter Pseudonym herausbringen?
9: Nö, das
6: oder im
9: nicht.
6: Eigenen Namen?
9: Nee, aber ich würde die Kinder mit einbeziehen. Also es geht um Kinderstimmen und Illustrationen. Das fasziniert mich. Das, was Kinder sagen zu bestimmten Themen, das illustratorisch umgesetzt. Aber nicht von mir, sondern dann von einer ausgewählten Illustratorin.
6: Okay. Ja, wir hatten nochmal das Thema eben, also was wünschen sich oder was ist so, also was kaufen die Menschen im Moment besonders gern, wenn es um das Thema Illustration geht? Sind es eher Märchen oder merken sie, dass vielleicht auch Seelenthemen auf einmal illustriert werden. Ich weiß, gibt einiges jetzt schon zum Thema Depression auch.
9: Ja.
6: Ja, wo das so ein bisschen dargestellt wird. Gibt's da so?
9: Die Trends gibt's natürlich immer, so Depression, besonders für Kinder und Jugendliche. Wir haben das ja auch letztes Jahr umgesetzt in dem Buch Emma und der traurige Hund von Sabine Rufener. Da haben wir auch eine Nominierung bekommen für den Deutschen Jugendliteraturpreis für dieses Buch. Da geht es eben darum, dass der Hund sehr traurig ist und da kommt ein Mädchen und fragt, wieso bist du so traurig? Und er erzählt, was soll ich denn leben? Bin halt traurig. Und sie kommt jeden Tag wieder zu diesem Hund. Sie hatte sich zur Aufgabe gemacht, ihm Gründe zu liefern, am Leben zu bleiben. Es ist so süß geschrieben und illustriert von dieser Frau. Und dann geht sie zu ihren Eltern und sagt, was könnte ich dem Hund noch sagen? Und dann sagen es gibt schönes Eis oder morgen scheint die Sonne oder wir können dann mal schaukeln gehen zusammen oder jeden Tag einen anderen schönen Grund. Und am Schluss, es endet eben offen, dieses Buch. Der Hund zieht sich dann die Brille dieses Kindes an und sieht die Welt verschwommen durch ihre Augen und man sieht so ein verschmitztes Lächeln. Also sie hat ihn da schon aus seiner Lethargie gerissen und es endet so ganz wunderbar, ja.
6: Sie haben eben das schon nebenbei so gesagt, das haben wir jetzt noch gar nicht richtig deutlich gemacht, dass Sie viele Auszeichnungen bekommen haben auch.
9: Ja, immer mal wieder, ja, das ist schön. Das hilft uns ja ungemein als kleiner Verlag aus Mannheim, der wir sind, diese Auszeichnungen, wenn es zum Beispiel für einen Verlag ist, dieser Deutsche Verlagspreis oder der Baden-Württembergische Verlagspreis, der ist ja auch dotiert. Mit einer gewissen Summe, das hilft ungemein, ja. Und auf der anderen Seite für die Illustratorinnen und Illustratoren mit diesem Preis, Deutscher Jugendliteraturpreis oder Serafina Nachwuchspreis für Illustration, da werden wir regelmäßig nominiert oder auch ausgezeichnet und ganz viele andere Preise, Stiftung Buchkunst, schönste deutsche Bücher. Ja, das alles hilft uns eben bekannter zu werden und es hilft auch, bessere, gesetteltere Illustratorinnen auf uns aufmerksam zu machen. Mhm. Ja?
6: Und Sie haben auch Auszeichnungen für Ihre Produktion.
9: Ja, genau, dieser Nachhaltigkeitspreis, den wir letztes oder vorletztes Jahr
6: bekommen. Da kann ich Ihnen jetzt nicht helfen.
9: Die Zeit rast so, aber ich glaube, es könnte letztes oder vorletztes Jahr gewesen sein, dass also im Rahmen dieses deutschen Verlagspreises, da gab es eine neue Kategorie für eben Nachhaltigkeitspreis und den haben wir bekommen, weil wir da so ein bisschen Auge drauf haben, schon immer eigentlich, seitdem wir uns gegründet haben. Es ist Teil unserer Philosophie. Nachhaltig zu produzieren.
6: Also das heißt, das Papier. Ist, glaube ich, auch, Sie haben Druckereien hier in Deutschland.
9: Genau, wir produzieren nachhaltig. Das heißt, wir lassen nicht in China oder irgendwo in Litauen irgendwo anders drucken. Die drucken sicher auch gut, aber die Wege sind zu weit. Es ist ein schlechter CO2-Abdruck und wir wollen eben auch selbst zum Andruck fahren. Die Qualität können wir nur halten, wenn wir von bis die Kontrolle quasi über unser Projekt haben. Und jedes einzelne Projekt ist wichtig.
6: Ja, das spürt man. Also das ist wirklich unheimlich schön, Ihnen zuzuhören. Also die Begeisterung, für alle, die jetzt zugehört haben, lauft mal in die Buchhandlungen und fragt nach dem Kunstanstifter Verlag. Ihr werdet begeistert sein. Ich bin mir ganz sicher, weil ich bin fassungslos über so viele schöne Bücher, die dort entstehen. Und die Liebe kommt wirklich aus jeder Seite raus. Und wenn jetzt dann der Sommer kommt, welches Buch sollte man sich aber unbedingt angucken vom Kunstanstifter Verlag?
9: Da muss ich mal überlegen. Oh Gott, ich habe so viele. Ich möchte keinen hervorheben. Ich würde sagen, wenn ich mir so die Vorschau anschaue.
6: Dann auf die Seite gehen wahrscheinlich.
9: Lieber auf die Seite gehen. Ich möchte jetzt keinen hervorheben. Ja. Die sind alle toll.
6: Ja.
9: Ja, ob für Kinder oder für Jugendliche haben wir ja auch Bilderbücher. Wir haben auch Bilderbücher für Erwachsene, möchte ich sagen, ja. Und da habe ich eins, das heißt Nachts falle ich aus meinen Träumen. Das ist so schön, weil es um Erinnerungen geht an Menschen, die man verloren hat. Also manche erinnern sich an Menschen hört ein Lied und denkt dann an jemand, ja, man hat so ein Flashback oder man hat einen bestimmten Geruch. Und in diesem Buch hat die Illustratorin eben Gegenstände gesammelt, auch von anderen Menschen, die andere verloren haben, Angehörige verloren haben. Und das ist in diesem Buch zusammengefasst mit kleinen Geschichten und mit diesen Erinnerungen. Ja,
6: wenn das erinnert mich an, ja, ich mag sowas auf jeden Fall. Es gibt auch ein Buch bei Ihnen, da habe ich jetzt den Titel leider nicht präsent. Es erinnert mich gerade daran, da geht es um Altenheime und Zimmer in Seniorenheime.
9: Ja, genau. Das ist von derselben Illustratorin, Charlotte Müller. Das war ein Haus mit vielen Fenstern. Genau, sie hat eben auch im Altenheim gearbeitet als Gesellschafterin, hat sich Geschichten angehört von den Menschen, die sie dort betreut hat nachmittags und hat eben diese

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Einen schönen guten Abend. Willkommen zur Sendung Leonardo auf Bermudafunk. Mein Name ist Thomas Wagner und den Bermudafunk kann man hören in Mannheim auf der Frequenz 89,6, in Heidelberg 105,4 oder über den Livestream www.bermudafunk.org. Ja, diese Sendung, ich bin so ein bisschen reingestolpert, weil die Bahn mich dann doch in Schwierigkeiten gebracht hat. Ich habe es dann also 8:02 zur Sendung geschafft. Wunderbar, ankommen tut man ja eigentlich immer, nur oft etwas später. Ja, was gibt es heute Abend zu hören? Heute Abend geht es um Seifenkisten. Das ist eine ziemlich alte, mittlerweile etwas angestaubte Sportart, wird hier und da sogar noch durchgeführt, aber sie hatte eine ganze große Zeit in den 1950er, 1960er Jahren. Da gab es also unheimlich viel Teilnehmer bei Seifenkistenrennen. Es gab eine deutsche Meisterschaft, der Sieger der deutschen Meisterschaft ist dann nach Amerika zur amerikanischen Meisterschaft geschickt worden. Das war also für junge Menschen, hauptsächlich Jungs, ein Riesending. Und ich habe das wohl gerade so am Rande noch in meiner Kindheit mitbekommen. Im Nachbardorf gab es manchmal Seifenkistenrennen und ich glaube, ich war ein oder zweimal dort und fand das schon irgendwie auch spannend. Irgendwie ist es natürlich auch unspannend. Das Ganze geht natürlich ohne Motor, macht keinen Krach. Also man rollt im Prinzip einfach nur so schnell wie möglich Berg runter, aber trotzdem war das höchst interessant und auch der Start ist ja interessant, weil da stehen die Seifenkisten mit Insassen ja auf so einer schrägen Rampe und dann wird plötzlich dann ein Brett weggeschoben und dann rollen die dann los und dann geht's um Geschwindigkeit. Also ich habe das mitbekommen, aber wahrscheinlich so am Ende des großen Booms, weil vor allem Anfang der 1970er Jahre gab es dann ein relativ schnelles Ende dieses Volkssports, kann man fast sagen, weil lange Zeit wurde das von General Motors in Amerika und in Deutschland von Opel unheimlich stark unterstützt, natürlich nicht nur eigenmächtig, sondern auch zu Werbezwecken. Und 1972 hat Opel sich dann relativ abrupt aus der Förderung zurückgezogen. Also das ist das Thema heute und jetzt gibt es aber erstmal wieder etwas Musik.

Ja, wie lange gibt es schon Seifenkistenrennen? Da muss man sich erstmal fragen, wie lange gibt es Autorennen? Und dann kann man sich fragen, wie lange gibt es schon Autos? Ja, das ist jetzt ja schon über 100, genauer gesagt über 120, 125 Jahre her, dass die Autos erfunden wurden. Und dann gab es auch relativ schnell das erste Rennen, und zwar 1894 von Paris nach Rouen in Frankreich. Und im Anschluss daran hat sich das dann, ja, das war eine Sensation, hat sich das ausgebreitet. Es gab mehr Rennen und die Kinder haben dann wohl angefangen, einfach auch diese faszinierenden Rennautos nachzubauen, ohne Motor natürlich, und haben dann Kinderrennen gemacht. 1902 ist das erste Mal belegt worden in der Nähe von Paris. Und kurz darauf kam das nach Deutschland, und zwar gar nicht weit weg von hier. Das hatte folgende Bewandtnis: Es gab dann ein sehr berühmtes Autorennen, das Gordon-Bennett-Rennen. Das wurde übrigens von einem Verleger aus Amerika veranstaltet. Und was im Internet steht, dass der also nicht sonderlich an Motorsport interessiert war, hat aber dieses Rennen sehr häufig ausgerichtet. Das war also eine Weltsensation. Und er hat aber auch kein einziges seiner Rennen angeguckt. Also eine sehr merkwürdige Geschichte. Auf jeden Fall, diese Rennen waren berühmt, die haben dann in verschiedenen Ländern stattgefunden und jedes Mal musste die Automarke oder das Land der Automarke, die gewonnen hatte, musste das dann das nächste Mal ausrichten. 1903 hat Mercedes gewonnen und dann musste es in Deutschland ausgerichtet werden und man hat den Taunus ausgewählt, eine Rundstrecke von der Saalburg in Oberursel, Weilburg, durch den Taunus, eine Strecke von 150 Kilometern. Die muss natürlich auch erst hergerichtet werden. Und das war aber trotz allem eine Riesensensation. Und im Anschluss daran haben sich dann in den Taunusgemeinden, die da betroffen waren von der Durchfahrt der Automobile, haben sich also wahrscheinlich relativ spontan Kinderautomobilrennen dann etabliert entlang dieser eigenen Rennstrecke. Und das war also dann ein großes Vergnügen. Die Rennen waren, also die richtigen Autorennen waren auch große Sensationen besucht. Tausende Menschen waren da. Und kurz darauf, 1907, gab es dann wieder ein großes Rennen, das große Kaiserpreisrennen, fast die identische Rennstrecke wieder im Taunus, bisschen weiter südlich dann auch gelegen. Aber das war dann nochmal eine ähnliche Sensation. Auch da im Anschluss haben sich dann wieder diese Kinderautomobilrennen gebildet. Also man war einfach erpicht, den großen Männern in diesen verrückten Kisten nachzuahmen und dann diese kleinen Rennen zu gestalten. Aber das hieß damals noch nicht Seifenkiste, das waren also Kinderautomobilrennen. Und ja, der Begriff Seifenkiste, der kommt aus Amerika und tatsächlich habe ich verschiedene Geschichten dazu gefunden. Aber die wahrscheinlichste scheint so zu sein, dass also eine Seifenfabrik hat die Kisten, mit denen die Seifen ausgeliefert wurden, außen mit der Silhouette eines Rennautos ja, bestückt und hat auch sogar irgendwie Achsenteile mitgeliefert, sodass man aus der Kiste, wenn die Seifen raus waren, wohl ein kleines Kinderautomobil bauen konnte. Die Silhouette war also, wie gesagt, vorgezeichnet. Und aus dieser Aktion hat sich dann in Amerika, kann man sagen, ein Volkssport entwickelt. Schon im nächsten Jahr gab es dann eine Organisation und seit 1934 oder 35 wird also jedes Jahr in einer Stadt in Amerika, Namen habe ich gerade vergessen, dieses Rennen ausgerichtet. Und also auch eine große Sensation. Und das ist dann auch das Rennen, wo nach dem Zweiten Weltkrieg, als die Seifenkisten in Europa, speziell in Deutschland, populär wurden, wo dann auch die deutschen Sieger und andere Sieger dort dann an dem Entscheidungslauf teilnehmen konnten. Also das ist grob die Entstehungsgeschichte des Namens Soapbox oder Seifenkiste und dann hat also den sperrigen Titel Kinderautomobilrennen abgelöst. Aber zwischendrin gab es auch eine große Pause. Also 1907 war diese erste Begeisterung dann nach diesem Kaiserpreisrennen verschwunden und hat dann gedauert bis nach dem Zweiten Weltkrieg, bis es dann also eine riesengroße Seifenkistenwelle, kann man sagen, gab.

Ja, nach dem Zweiten Weltkrieg ging es in Deutschland, Europa mit den Seifenkisten los. Warum? Weil die Amerikaner in ihren Besatzungszonen in Deutschland nach Wegen suchten, die deutsche Jugend mal auf andere, bessere Gedanken, kann man sagen, zu bringen, nach dem Drill und dem Gehorsam und dem Militarismus der Hitlerzeit. Hat man versucht, denen was Kreatives und was Gemeinschaftsstiftendes anzubieten. Und dann ist man also auf diese in Amerika schon etablierten Seifenkistenrennen gekommen und hat das also auch in den amerikanischen Besatzungszonen eingeführt. 1948, die Organisation hieß German Youth Activities. Die hat das also zunächst organisiert. Am Anfang war das noch relativ wild. Man konnte also im Prinzip frei sich eine Seifenkiste bauen. Die konnte unter Umständen auch nur drei Räder haben. Also es war noch kein strenges Reglement, wie es dann später sehr streng wurde. 1949 gab es dann das erste richtig organisierte Rennen. Und das fand in den sogenannten 12 Hauptstädten der amerikanischen Besatzungszone statt. Es hatten sich schon 2000 Jungs beteiligt. Stichwort Jungs, was ich interessant fand, also in Deutschland waren das hauptsächlich Jungs und später auch Väter, aber in Amerika schon von Beginn an waren auch schon Mädchen dabei. Ja, zurück nach Deutschland. Schon 1949 gab es dann diesen großen Preis, dass der Sieger, der Deutschlandsieger, nach Amerika fliegen darf, 2 Wochen lang Amerika begutachten kann, besuchen kann und auch dort an dem Endausscheid teilnehmen kann. 1950 hat sich dann Opel eingeklinkt, wahrscheinlich auch ein bisschen aus Amerika angeschubst von General Motors, die Organisation zu unterstützen. Das ging so weit, dass also in Rüsselsheim am Opel-Stammsitz eine sogenannte Organisationszentrale eingeführt wurde. Es wurde von Opel wurden spezielle Regeln bestimmt, an die man sich halten muss beim Bau, aber auch beim Fahren. Es wurden vor allem aber Bausätze ausgegeben für 10 Mark. Die enthielten dann schon Räder, Achsen, Lager, Lenkung und so weiter. Und es wurde empfohlen, dass der Rest nicht teurer als 50 Mark sein durfte, um einfach das alles so ein bisschen gleich zu halten, dass also auch Leute, die nicht so reich waren, dann vielleicht entsprechende Chancen hatten. Was gab es dann noch? Es gab den großen Opel-Preis und also die... Der Sieger durfte ja nach Amerika, aber die 25 Besten aus Deutschland, die durften dann auch 2 Wochen lang von Opel geführt durch das schöne Deutschland fahren mit einem Abschluss in Rüsselsheim mit einer Werksführung. Und für die ersten 3 Platzierten gab es dann auch noch Geldspenden von 2000 bis 5000 Mark. Und das ist auch interessant, es war also ausschließlich für die Ausbildung, die Unterstützung der Ausbildung vorgesehen und über die Verwaltung der Gelder wachten die Eltern und auch die Organisationszentrale in Rüsselsheim. Also dann, da hat man Wert drauf gelegt, dass das nicht sofort verschleudert wurde. Ja, großer Opel-Preis, den hatte ich erwähnt. Also das war lange Zeit wirklich dann eine von Opel geförderte Veranstaltungen, die lokalen Opel-Händler waren da eingebunden. Ich lese nachher noch gleich einen Bericht von einem Jungen, der damals Anfang der 50er Jahre teilgenommen hat. Sein Vater war auch ein Opel-Händler. Das war also auch eine riesen Werbeaktion für die Firma. Bis 1972, und ich habe keinen richtigen Grund gefunden, warum dann abrupt die Förderung und die Organisation aufhörte. Das war also wirklich ein ganz krasses Ende. 1943 gab es dann nur noch eine ganz, ganz kleine deutsche Meisterschaft. Von 44 Vereinen waren 16 übrig und im Prinzip war das eine Handvoll Freiwillige, die dann in den 70er Jahren überhaupt diese Wettrennen noch weitergeführt haben.

Ja, es gibt ganz klare Regeln mittlerweile oder schon seit langer Zeit. Und das ist natürlich auch wichtig, damit die Chancen gleich verteilt sind. Und man hat ja kein Motor als Hilfe. Es gibt nur die Gewichtskraft, die er nach unten zieht. Also da muss man genau darauf achten, dass sich da nicht jemand spezielle Vorteile verschafft. Es geht also um die Maße der Fahrzeuge. Es geht um die verbauten Bauteile. Die müssen genormt sein. Wie gesagt, das waren lange Zeit diese Baukästensätze von Opel. Und dann geht es auch darum, dass die Strecken natürlich genormt sind. Die dürfen zum Beispiel kein zu starkes, zu schwaches Gefälle haben. Man darf eine Höchstgeschwindigkeit von 60 km/h nicht überschreiten. Normalerweise sind so 50 km/h so das Optimum. Die Strecken sind typischerweise zwischen 250 und 500 Meter lang. Zu Beginn gab es auch zum Beispiel in München und Stuttgart bei den Deutschlandentscheiden dann riesengroße Rampen, die 100 Meter lang einfach bergrunter gingen und dann auf der Straße weitergeführt haben. Also zum Teil ganz imposant, also fast so ein bisschen die Anmutung von einer Skisprungschanze gehabt. Ja, dann werden die Geräte auch, die Seifenkisten, kontrolliert. Es gibt spezielle Prüfstellen zur Kontrolle der Achsen, der Bremskabel, der Lenkräder, der Lenksäulen, der Radeinschläge und der Spurweite. Und das muss also alles erfüllt sein, bevor man teilnehmen kann. Es muss ein Schutzhelm getragen werden. Das versteht man, glaube ich, ganz schnell, wenn man überlegt, wie schnell die sein können und wie wenig Knautschzone da natürlich vorhanden ist. Am Anfang gab es dann eine Klasse, später wurde das Ganze ein bisschen aufgefächert. Es gibt jetzt die Juniorklasse von 8 bis 12 Jahren, Gewicht bis 90 Kilogramm, inklusive Fahrzeug und Fahrer, Fahrerin. Master ab 11 Jahren, Gewicht dann 113 und die Eliteklasse ab 12 Jahren bis 150 Kilogramm. Es gibt dann noch leichte Unterteilung. Und dann gibt es aber vor allem auch so eine Art Spaßklasse, die heißt die offene Klasse. Da gibt es eigentlich so gut wie keine Vorschriften und da geht es im Gegensatz zu den anderen Klassen auch nicht darum, so schnell wie möglich zu sein, sondern man muss möglichst gleichmäßig fahren. Das heißt, es gibt ja immer mehrere Läufe. Wenn es um die Geschwindigkeit geht, wird dann der Mittelwert aus den einzelnen Läufen gebildet und dann muss man am schnellsten sein über alle Läufe gemittelt. Bei dieser offenen Klasse, übrigens Gewicht bis 160 Kilogramm und minimale Vorschriften nur, da kommt es darauf an, dass bei zwei Läufen die Zeitdifferenz möglichst gering ist. Also da sieht man schon, da geht es mehr um einen Spaßfaktor.

Ich lese jetzt aus den Aufzeichnungen eines Jungen wieder, der das also lange Zeit später dann aufgeschrieben hat. Also das Ganze, der Bericht ist 65 Jahre alt und das Ganze ist aus einem sogenannten Opel-Jahrbuch von 2015. Also er schreibt, und zwar bezeichnet er sich als Seifenkistel-Zeitzeuge auf schnellen Opel-Rädern. 2 Wochen nach Amerika, 1950, nicht nur ein Traum für Jungen im Alter von 10 bis 15 Jahren, aber genau diese Zielgruppe wollte man bei GM und Opel erreichen. Zur Pflege späterer Käufergruppen. Schon das Plakat beim örtlichen Opel-Händler motivierte zum Mitmachen. Meldet euch an zur Teilnahme an deutschen Seifenkistelrennen. Das war neu für uns Jungen im Nachkriegsdeutschland. Die Jugend in den USA kannte schon seit 1933 das All-American Soapbox Derby unter der Schirmherrschaft von General Motors. 1950 war ich mit 12 im besten Bewerbungsalter und außerdem, mein Vater war Opel-Händler in Landshut. Damit standen alle Vorzeichen auf Teilnahme, selbst wenn mir bekannt war, dass nur ein Sieger aus allen deutschen Rennen als Gast in die USA reisen würde. Dabei sein, das war das Wichtigste. Noch heute erinnere ich mich gern an meine Bergabfahrten und die zuvor gemachten Erfahrungen beim Bau und Testen einer rollenden Seifenkiste. Angeblich rollten schon 1904 in Oberursel Kinder mit ihren Handwagen und selbstgebastelten Holzkisten mit Rädern die Wege im Taunus bergab, animiert durch das Spektakel der ersten automobilen Wettfahrten, denn Oberursel lag an der Strecke der Herkommerfahrt. Organisierte Seifenkistenrennen nach einheitlichen Vorschriften begannen in Westdeutschland aber erst 1949 in den amerikanischen Besatzungszonen. Sie waren Teil der politischen Initiative der Besatzer zur Neuorientierung der zuvor vom NS-Regime indoktrinierten Jugend. Die ersten Läufe der deutschen Seifenkistenrennen wurden deshalb auch durch die German Youth Activities organisiert. Da in den USA dieser nur von Jungen ausgeübte Sport bereits nationale Bedeutung unter Mitfinanzierung durch die Automobilkonzern GM erreicht hatte, musste auch Opel die Betreuung dieser sportlichen Aktivitäten in den 3 Westzonen übernehmen. Schon im ersten Jahr der deutschen Ausscheidungsläufe galten für die kleinen Rennwagen genaue Bauvorschriften. Die Knaben sollten beim Bau der Rennwagen ihre handwerklichen und technischen Fähigkeiten entwickeln, selbst wenn man später immer wieder erkennen konnte, dass manche Seifenkiste auch durch die Mitwirkung ehrgeiziger Väter entstanden war. Aber bei den Rädern endete anfangs die Hoffnung auf einen Sieg, die Räder und Achsen von Kinderwagen nur selten für Strecke und Geschwindigkeit geeignet. Deshalb stellte die Adam Opel AG einen industriell gefertigten Radsatz mit Achsen und Radlagern sowie gummibereiften Rädern mit Opel-Prägung gegen Kostenbeteiligung von 10 Mark über ihre Händlerorganisationen zur Verfügung. Ein solcher Radsatz wurde dann auch Bedingung für die Teilnahme. Für mich gab es den Radsatz vom Vater kostenlos. Auch ein altes Lenkrad vom Opel P4 kam zum Einsatz bei meiner Seifenkiste. Das erste Seifenkistelrennen in Landshut fand an einem Sonntag, den 10. Juli 1949, noch ohne mich statt. Damals sperrte das US-amerikanische Militär von 11 bis 18 Uhr die abschüssige Strecke der Einfallstraße von Vilsbiburg und Altötting für den Durchgangsverkehr. Von 14 bis 18 Uhr fanden die eigentlichen Wettkämpfe statt, davor die Trainingsläufe. So sollte es unverändert auch im Sommer 1950 sein, nachdem beim ersten Rennen über 1000 Besucher gekommen waren. Der Sieger sollte die Stadt Landshut bei den Bundesmeisterschaften vertreten, ein durchaus ehrenwertes Ziel für einen jungen Knaben. Jetzt begann für mich die Herausforderung, neben Schule, Hausaufgaben und anderen Freizeitbeschäftigungen hatte ich als Schüler des humanistischen Gymnasiums in Landshut plötzlich eine zusätzliche, wichtige Aufgabe. Der Bau einer Seifenkiste musste bis zur Abnahme am Sonntagmorgen, dem 18. Juni 1950, erfolgt sein. Natürlich wollte ich früher fertig werden, um meine Kiste auch auf der Originalstrecke der neuen Bergstraße insgeheim auszuprobieren. Ich schaffte dies genau eine Woche vor dem überall angekündigten Rennen. In der Firma hatte ich einen Freund, den Kundendienstmann Edward Fleck. Er war mein Schmiermaxe, wie man damals den technisch versierten Beifahrer aus der Frühzeit der Automobilrennen nannte. Ihm habe ich viel zu verdanken. Gemeinsam interpretierten wir die Bauvorschriften
besorgten Holz und Teile und bei jedem für mich unlösbaren Problem zeigte er mir Lösungen aus seiner gewaltigen Erfahrung. Seine Hilfe wurde besonders wertvoll, als es um die Probefahrten ging. Abends packte er meine Seifenkiste auf das Dach eines alten Opels und wir fuhren zur vorgesehenen Rennstrecke am Ortseingang von Landshut. Natürlich war für meine Probefahrten die normale Landstraße nicht abgesperrt, aber es ging ja auch um Erfahrung, wie fährt sich die Kiste bergab über die vorgegebenen 800 Meter mit einer starken Rechtskurve. Am Mittwoch vor dem Entscheidungsrennen wollte ich noch eine letzte Fahrt als Streckentest absolvieren. Wieder klemmten wir meinen Renner auf das Dach der Vorkriegslimousine. Diesmal wollte ich nicht nur die Teilstrecke der neuen Bergstraße hinabrollen, sondern das gesamte Gefälle bis zum Kupfereck. Hier wollten wir dann die Seifenkiste wieder aufladen und zurück in die heimische Garage bringen. Bei dem damals noch geringen Verkehr auf der Einfallstraße fanden wir auch bei Kilometer 3 unsere Lücke für den Start. Schon abenteuerlich. Die vorgesehenen 800 Meter liefen großartig. Mein Schwung blieb auch die weiteren 100 Meter ungebremst bis zur nächsten, jetzt nach links, fast rechtswinklig abknickenden Straße. Genau da, wo ich den Platz für eine geschmeidige Kurvenfahrt benötigte, kam ein weit ausholender Linienbus entgegen. Es kam, was kommen musste. Der vergrößerte Bogen endete abrupt am fest verankerten Kilometerstein Nummer 2. Die Wucht des Aufpralls milderte nur wenig die Blechfront. Den Rest übernahm mein amerikanischer Sturzhelm und das alte Lenkrad. Noch heute besitze ich den verbeulten Helm als Dank an ein sonst unbekanntes Schicksal. Nach dem Schock und Schmerz die Ernüchterung. Übermorgen ist Prüfung der Seifenkisten. Der nächste Tag ein Donnerstag. Diente gleich nach der Schule der Reparatur der Seifenkiste. Ich brauchte eine neue Front und ein ausrangiertes Lenkrad. Die technische Abnahme meiner Kiste am Freitag verlief aber problemlos. Der Sonntag wurde mein Erfolgstag. Als Neuling nach mehreren Läufen errang ich Platz 8. Das ermöglichte mir weitere Teilnahmen bei Ausscheidungsläufen auf der Theresienwiese in München und in Waldmünchen im Bayerischen Wald. Zu diesen Rennen wurden wir Jungen mit unseren Kisten auf Militärlastwagen der US Army verladen und gut und sicher hin und her gebracht. Das ging damals so. Der Sieger in Landshut benötigte am 18. Juni 1950 für die 800 Meter Strecke nur 1 Minute und 12,2 Sekunden und bekam den ausgelobten Hauptpreis, ein nagelneues Fahrrad. Meine Zeit wurde mit 1:15,4 gestoppt. Die Gewinner der Plätze 2 bis 10 wurden mit einem Radioapparat, Armbanduhren, Boxhandschuhen und Fußbällen beglückt. Nun fühlte ich mich als Profi. Für 1951 verbesserte ich meine Kiste und meldete mich beim neuen Veranstalter an. Nach 2 Jahren verantwortlicher Leitung durch die amerikanische GYA übernahm nunmehr der Kreis Jugendring die Veranstaltung. Schirmherr blieb die Opel AG für die inzwischen bundesweit ausgetragenen Wettkämpfe. Vor Ort repräsentierte der jeweilige Opel-Händler. Der Besuch der abgesperrten Rennstrecke mit Fahrerlager kostete für Jugendliche 20 und für alle anderen 30 Pfennige. Ach ja, ich belegte in diesem Jahr Platz 15. Der Gewinner reiste als Vertreter der Stadt Landshut zu den Bundesausscheidungsrennen nach Hamburg. Sein Bestwert war 1 Minute 11,2 Sekunden, eine Sekunde besser als der Vorjahressieger. Sein persönlicher Gewinn war ein Fotoapparat plus Taschengeld für Film, Entwicklung und Fotoabzüge, damals ein teures Steckenpferd. Den Gewinn für Platz 2 spendierte mein Vater als Autodienst Markowski, eine Fahrt nach Rüsselsheim mit Werksbesichtigung bei Opel. 1952 wurde mein drittes Rennjahr und es sollte mein Jahr im Seifenkistensport werden. Wieder wurde die bewährte Gefällstrecke für das Landeshuter Seifenkistel-Derby vorbereitet, diesmal in der Regie des ADAC unter Mitwirkung des GYA und der Firma Opel. Hier erneut vertreten durch das Seifenkisten-Reparaturzelt meines Vaters. Wieder hatten sich viele Jungen aus Landshut, Dingolfing, Mainburg, Rottenburg angemeldet. Der Stadtsieger sollte diesmal an den Ausscheidungskämpfen in Duisburg teilnehmen. Meine Seifenkiste wurde nach allen Erfahrungen der vergangenen Jahre neu aufgebaut, besonders leicht und flach. Damit war ich aber zeitgemäß, denn inzwischen gab es schon viele neu geformte Seifenkisten. Statt klobig und kistenförmig sollten jetzt absolut windschnittige Karosserien den Sieg bringen. Die Bewertungen erfolgten in diesem Jahr nicht mehr mit der Stoppuhr, sondern nach einem K.O.-System immer 3 Wagen starteten,
Ein Verlierer musste ausscheiden. Am Sonntag, 13. Juli 1952, sind schließlich 33 Wagen am Start. Neben dem Quäntchen Glück entscheidet wie immer auch das fahrerische Können. Die Strecke ist 850 Meter zwischen der Kurve Adelmannschloss und Einmündung und so weiter. Am Ende sollten wieder Strohballen die Kisten mit mangelhafter Bremse aufhalten. Überall standen entlang der Strecke Lautsprecheranlagen, die für richtige Rennatmosphäre sorgten. Wieder waren über 1000 Besucher bei den Läufen dabei. Und diesmal war ich am Ende der Sieger. Ich lese jetzt nicht bis zu Ende vor, aber zumindest durfte er dann auch nach Duisburg und hat an den deutschen Entscheidungswettkämpfen teilgenommen. Was ich aber witzig fand, ist, dass am Ende des Berichts nicht mehr stand, welchen Platz er gemacht hatte bei der deutschen Ausscheidung. Ich habe dann mal im Internet recherchiert, also er war zumindest nicht der Sieger im deutschen Wettkampf.

Ja, ich muss die Musik mal ausblenden. Die Zeit schreitet schnell voran. Ein paar Dinge möchte ich noch kurz loswerden. Ja, wie steht's denn heute um den Seifenkistensport? Relativ mager. Es gab immer wieder so kleine, ja, Zwischenhochs, aber das ist doch also sehr selten, dass heute noch Rennen stattfinden. Gestern gab es wohl eines in Rauenberg, nicht so weit weg von uns. Mannerbergrennen heißt das. Später im Jahr gibt es noch ein Seifenkistenrennen in Mosbach am Neckar, also auch noch so ein bisschen in Reichweite. Hier in der Region, vielleicht auch weil es hier weitgehend flach ist, findet wohl selten was statt. Es gibt Teambuilding-Events, aber das sind dann keine echten Seifenkistenrennen, wie man es vielleicht gerne hätte. Aber es lohnt sich vielleicht, wenn man mal einen Sonntag oder Wochenende vor sich hat und weiß nicht, was man machen soll, mal zu gucken, ob zufällig eins stattfindet, ist auf jeden Fall eine tolle Sache. Ja, es gibt noch Museen, die man vielleicht betrachten kann. Allerdings ist das Tollste dieser Museen im Moment nicht offen. Das wird renoviert in Oberursel, das Vortaunusmuseum, also dort, wo diese Kinderautomobilrennen zuerst stattgefunden haben. Das muss wirklich sehenswert sein, aber muss man sich informieren, wann das vielleicht wieder öffnet. Und dann gibt es noch ein kleines Museum ganz in Südbaden in Buggingen, ist in der Nähe von Basel, habe ich gefunden. Ansonsten habe ich diesbezüglich nichts gefunden, aber vielleicht ergibt sich da ja auch noch das eine oder andere oder auch mal eine Sonderausstellung wie in Duisburg vor ein paar Jahren, was sich lohnt anzuschauen. Damit komme ich ans Ende der Sendung, obwohl eine Sache muss ich noch loswerden. Es gibt ja noch. Neben den Spaß-Seifenkistenrennen gibt es ja auch noch Bobbycar-Rennen. Und manchmal werden die auch gemeinsam mit Seifenkistenrennen veranstaltet. Bobbycar, das sind diese ganz kleinen Mobile aus Plastik. Aber für diese richtigen Rennen werden die verstärkt mit Metall und meistens mit Beton ausgegossen und werden bis über 100 Stundenkilometer schnell. Man glaubt es kaum. Also eine sehr spezielle, moderne Abart. Damit komme ich aber zum Ende der heutigen Leonardo-Sendung. Mein Name ist Thomas Wagner und den Bermuda-Funk hört man, wie gesagt, auf den zwei Frequenzen 89,6 in Mannheim, 105,4 in Heidelberg oder über den Livestream www.bermudafunk.org. Ich verabschiede mich bis heute. Tschüss.

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3: Fokus Südwest, zusammengestellt bei Radio Dreikland, 102,3 MHz Freiburg am 4. Juni 2026 durch Konrad. Die Themen: Vogelzählung in den Gärten, die Ergebnisse. Quecksilber aus Mannheim, frisch in den Rhein, immer noch. Stunde der Gartenvögel, und das sind schon 22. Male im Südwesten und ich glaube auch schon in der ganzen Bundesrepublik. Das heißt, zweimal im Jahr gibt es hier eine Vogelzählung, organisiert vornehmlich vom NABU. Und ich bin jetzt hier verbunden mit Ralf Schmidt und sage erstmal herzlich gegrüßt.
4: Ja, grüß Gott, Ralf Schmidt aus Freiburg. Jawohl, hallo.
3: Wie sieht's denn jetzt aus mit unseren Gartenvögeln? Hat sich das Ganze vermehrt? Kamen neue dazu? Das heißt, irgendwelche Fremdlinge, die aufgrund des besseren Wetters hier in Deutschland oder des heißeren Wetters in Deutschland sich jetzt plötzlich einsiedeln? Oder haben sich andere Vögel zurückgezogen? Wie hat sich das Ganze in unseren Gärten entwickelt?
4: Gut, das sind ja Bestandserhebungen, die 22. Bestandserhebung. Seit vielen Jahren wird es ja durchgeführt vom NABU, die Stunde der Gartenvögel, um, sage ich mal, den Langzeittrend hier dann einfach festzuhalten, wie verändert sich die Vogelwelt, die Anzahl und auch in der heimischen Gärte. Also ist ja auch was, sage ich mal, relativ Niederschwelliges, wo jeder mitmachen kann. Und da haben wir natürlich schon interessante Zahlen und es gibt natürlich da Gewinner einzelner Arten und natürlich auch wieder einzelne Arten, wo, sage ich mal, Sorgekinder sind. Genau. Man kann jetzt da sagen, zum Beispiel, die Finke, die haben sich jetzt da wieder erholt. Mönchsgrasmücke, sage ich mal, sind jetzt da ganz gut jetzt da bei der Zählung Stunde der Gartenvögel gewesen. Die haben sich da auch wieder, sage ich mal, ganz gut stabilisiert. Zinkdrossel wurde, sage ich mal, mehr gezählt. Und wie gesagt, gab auch einen leichten Zuwachs beim Grünfink. Bei anderen Arten, da stagniert es eher. Ne? Beim Haussperling, der ist auch eigentlich eine häufigste, eigentlich die häufigste Art, eigentlich immer bei der Zählung, trotz alledem. Sage ich mal, insgesamt ist der Trend auch beim Haussperling geht da nach unten. Natürlich muss man das sagen, im innerstädtischen Raum gibt es hier natürlich für Gebäudebrüder natürlich halt Probleme, weil halt durch die Sanierung und so weiter viele Nischmöglichkeiten verloren gehen. Und das ist halt auch für gut Mauersegler, Haussperling, Hausrotschwanz, also gerade Gebäudebrüder, ist das halt so eine kleine Problemstellung, ne, wo man da im Auge behalten müsse.
3: Woran liegt das Ganze? Ich meine, Sie haben ja vorhin gesagt, einige Vögel, die nehmen zu und andere nehmen wiederum ab. Gibt es da Verdrängungseffekte oder sind einfach die Bedingungen für bestimmte Vogelarten schlechter geworden, während sie sich für andere einfach verbessert haben? Ich habe vorhin mal die Temperatur erwähnt.
4: Ja, gut, ich meine, der Buchfink, das ist auch eine relativ eigentlich eine häufige Art, auch eigentlich so eine Waldart im Übergang und so weiter, mittlerweile auch im städtischen Raum. Die konnte sich jetzt ganz gut, sage ich mal, wieder stabilisieren, weil in den vergangenen Jahren gab es da auch eine Trichomonade-Erkrankung, also so eine Einzellererkrankung, wo auch die Bestände gerade bei den Finke, auch Grünfinke, dann auch stark eingebrochen sind. Da gab es jetzt aber auch wieder, sage ich mal, eine Stabilisierung, also gerade jetzt für die Finke, und das ist ja auch erfreulich. Ne? Aber wie gesagt, bei der Singdrossel, die wurde jetzt auch vermehrt, sage ich mal, aufgenommen. Vielleicht liegt es auch daran, dass viele auch mit einer Vogel-App hier, sage ich mal, aktiv waren, und die zeigte einem dann auch auf, welcher Vogel gerade singt, wenn es dann gut funktioniert. Und das kann natürlich auch nochmal für die ein oder andere Teilnehmer oder Teilnehmerin hilfreich gewesen sein. Aber insgesamt ist es halt einfach so, in meinem städtischen Raum, wie gesagt, für Gebäudebrüder ist es halt schwierig, weil da halt oftmals Nischplätze verloren gehen, gerade jetzt durch Gebäudesanierungen. Und da gibt es natürlich dann halt auch Verdrängungseffekte und halt auch weniger, sage ich mal, Reproduktionsmöglichkeiten.
3: Ich meine, die Vögel, die werden ja auch im Winter zum Teil gefüttert. obwohl die Winter natürlich heute nicht mehr so streng sind. Zum Teil füttern die Leute sie auch jetzt im Sommer. Wie wirkt sich das aus? Ist es positiv zu sehen oder eher negativ?
4: Gut, im Prinzip, meine Auffassung ist, dass man Winter, sage ich mal, schon zufüttern sollte, weil da natürlich das Nahrungsspektrum natürlich insgesamt weniger ist, um, sage ich mal, die Energiereserve der Vögel zu stabilisieren. Ich meine, im Sommer kann man füttern, sollte man aber natürlich reduzierter, weil natürlich gibt es natürlich auch jetzt wieder Insekten im Sommer und natürlich ist das auch ein Problem, dass man natürlich auch immer weniger Insekten haben, aber es gibt schon noch Insekten und ich denke, das ist jetzt auch gerade die Nahrung, wo jetzt, sage ich mal, die Vögel brauchen, um ihre Junge, ihre Brut, sage ich mal, zu füttern. Also die brauchen jetzt einfach so tierische Nahrung, Eiweißnahrung, ne? Und jetzt keine Maiseknödel oder sowas, um ihre Junge groß zu ziehen. Das ist eher kontraproduktiv. Also gut, so eine Standard-Futtermischung wie jetzt Sonnenblumenkerne, das geht eigentlich das ganze Jahr über. Nur jetzt bei der Jungeaufzucht sind Sonnenblumenkerne natürlich auch kritisch zu sehen, weil wenn junge Vögel mit Sonnenblumenkerne gefüttert werden von den Alttieren, kann es auch sein, dass sie auch daran auch ersticken können unter Umständen. Und daher sollte man einfach da gerade zu der Brutzeit hier reduzieren oder kurzzeitig einstellen.
3: Ich gehe jetzt da schon ein bisschen ins Detail hinein. Ich meine, wie ist es jetzt nochmal mit der Fütterung? Wenn ich füttere, dann tue ich ja im Grunde genommen Vögel lokal vermehren um die Futterstelle herum und dann fahre ich nach Italien in Urlaub oder irgendwo anders hin und keiner füttert mehr und plötzlich haben die Vögel, sagen wir mal so, 4 Wochen lang praktisch Schmalkost.
4: Ja, dann muss der Vogel natürlich improvisieren und muss sich versuchen, halt mit den örtlichen Gegebenheiten auszukommen. Ich meine, natürlich gehe ich davon aus, dass der Vogel nicht verhungern wird. Ne? Nur natürlich hat er da einen höheren Energieaufwand, um sich die Nahrung zu suchen. Ne? Gerade jetzt im Winterhalbjahr ist das natürlich kann ein Problem sein, weil der Energieverlust, sage ich mal, gerade bei der Kälte und so weiter, ist ja da schon auch immens, ne? Für so kleine Vögel.
3: Mhm. Und im Sommer, ich meine, da müsste ich ja speziell was anderes füttern, vor allen Dingen, wenn Junge da sind. Ich kenne das nur von den Störchen, das heißt, die legen da ihre 6 Eier und wenn nicht genügend Futter da sind, dann geht halt mal schon der eine oder andere Storch über Bord, sprich über den Horstrand hinaus.
4: Genau, ich meine, teilweise ist das halt auch Natur. Ich meine, die Natur muss man auch mal, sage ich mal, ihren Lauf lassen. Und ich denke, teilweise ist es auch mal in der Natur vorgesehen, dass nicht jedes Junge durchkommt. Und es kommt immer darauf an, auf das Nahrungsangebot. Natürlich muss man natürlich auch sehen, der Mensch, der greift natürlich auch in die Umwelt und ein, ne, natürlich. Und das Nahrungsspektrum verändert sich dadurch natürlich auch insgesamt. Aber wie gesagt, Vögel sind ja in der Regel auch anpassungsfähig. Von dem her, ja, hoffen wir einfach, dass die Zahlen dementsprechend für unsere heimische, sage ich mal, Vogelwelt sich doch in einem gewissen Maß erhalten lässt, ne?
3: Jetzt gehen wir vielleicht mal ein bisschen auf den Ursprung nochmal wieder zurück. Das heißt, es wurde hier gezählt. Bei den einen Vögeln hat sich dessen stabilisiert oder vielleicht sogar etwas vermehrt. Und bei den anderen Vögeln, zum Beispiel bei den Spatzen, wobei man sagt, überall sind Spatzen, da ging es sogar zurück. Wie ist denn der allgemeine Trend?
4: Der allgemeine Trend, also ja, bei den Singvögeln hier in Deutschland ist eher rückläufig zu sehen, also insgesamt, also auch bundesweit, ne, landes- und bundesweit haben wir hier schon, sage ich mal, zurückgehende Zahlen insgesamt. Also man kann jetzt da gucken, bei welcher Art auch immer, also insgesamt haben wir da rückläufige Zahlen und ja, das ist dann schon irgendwo auch, ja, macht einem dann doch Sorge, ne. Also wie gesagt, gerade gängige Vogelarten wie jetzt der Haussperling, der kann punktuell, sage ich mal, noch einigermaßen stabil sein, aber insgesamt, sage ich mal, ist er schon, sage ich mal, in der Anzahl der Vögel, gerade das Haussperling ist ja schon, sage ich mal, enorm, sage ich mal, zurückgegangen. Ne? Nur man sieht natürlich immer noch viele Haussperlinge, weil er immer noch führend ist bei der Stunde der Gardevögel, bei der Zählung, wo gemeldet wird. Aber trotz alledem sind die Bestandszahlen insgesamt rückläufig. Und das muss man halt dann auch irgendwo im Kontext mit einbringen.
3: Und wenn man jetzt da was unternehmen will, wo sollte man ansetzen? Wo ist sozusagen das schwächste Glied in der ganzen Gliederkette? Wir haben es vorhin mal erwähnt, da sind die Nistmöglichkeiten. Da ist natürlich auch der im weitesten Sinn des Wortes Klimawandel, also irgendwas Externes. Oder da sind auch die Fütterungsmöglichkeiten. Wo sollte man dann ansetzen? Und was kann man dann ganz konkret tun? Mehr Büsche anpflanzen, dass die Vögel irgendwelche Nistmöglichkeiten haben, beziehungsweise Raupen finden, oder wo setze ich da an?
4: Genau, also wie gesagt, wichtig ist natürlich, sage ich mal, heimische Sträucher, dass man die pflanzt, keine exotische, kein Kirschlorbeer und so weiter, wo jetzt, sage ich mal, unsere heimische Art dementsprechend keinen größeren Mehrwert bringe. Also heimische Pflanze, Sträucher zu einfach im Garten zu haben, ne, also da im städtischen Umfeld, auch die Kommune, die macht ja da einiges. Ich meine, wir haben ja auch einen Biodiversitätsaktionsplan, wo wir da hier auch einiges tun. Nur da muss man natürlich weiterhin ansetzen. Und gerade, sage ich mal, auch jeder Einzelne kann in seinem Garten auch Staudepflanze, Wildstaudepflanze und hier auch mal die Samenstände stehen lassen und die dienen dann zum Beispiel im Stieglitz und anderen Arten dann zum Beispiel als Nahrung dann. Wenn man im Gegensatz zum englischen Rasen oder halt, wenn man immer, sage ich mal, sofort alles wegschneidet, dann hat man natürlich, sage ich mal, die Nahrung, wo jetzt, sage ich mal, hier da eigentlich wäre, hat man dann natürlich nicht, wenn man einfach dann sofort den Effekt hat, dass man alles, sage ich mal, sofort wieder zurückschneidet, wenn es verblüht ist. Daher kann man auch, sollte man auch, sage ich mal, Staude einfach mal stehen lassen und die Samenstände und sie dient dann dementsprechend auch den Vögeln als Nahrung. Ne? Das andere ist natürlich für Gebäudebrüter. Ich meine, wir haben jetzt die Gebäudebrüter, Höhlebrüter. Wir haben dann auch wieder andere Singvögel, die bauen ihr Nest selber in Hecken und in Bäumen. Und da muss man natürlich halt gucken, dass gerade für die Gebäudebrüter, dass man Nistmöglichkeiten, sage ich mal, hier genügend, sage ich mal, vorhält. Wie gesagt, wir haben jetzt auch einen Verlust jetzt durch Gebäudesanierung für Gebäudebrüder, wie Haussperlung im Mauersegler und Hausrotschwanz. Da kann man natürlich, sage ich mal, unterstützen mit Nisthilfe. Und ansonsten halt heimische Sträucherpflanzen, wo Beere tragen, wo Blühe und so weiter, wo dann dementsprechend das ganze Jahr auch für Insekten, aber halt auch für die Vögel dementsprechend dann nachher, sage ich mal, positiv sind insgesamt, wo sie dann auch noch eine Nahrungsquelle dann über das ganze Jahr dann vorfinden.
3: Dann noch ein paar Schlussfragen. Wir reden die ganze Zeit über heimische Pflanzen. Ich habe es ja schon ganz zu Anfang mal kurz angedeutet. Aufgrund des Klimawandels kommen ja auch noch Fremde dazu. Ich sage mal Fremde, das heißt Exoten, Papageien oder sonstige Vögel. Gab es da auch irgendwelche Exoten, die jetzt gezählt worden sind bei der Stunde der Gartenvögel?
4: Also bei uns jetzt in Freiburg wurde jetzt keine exotische Vögel jetzt gemeldet. Ne? Also da kann ich jetzt nochmal, oder bin ich auch die Liste durchgegangen. Also eigentlich weniger. Ich habe jetzt da einen Rothalstaucher, habe ich da zwei Stück, wo gemeldet wurde. Gut, Wiedehopf und so weiter. Gut, das kann man dann, ich weiß nicht, Richtung Thuniberg oder so, da kann man die natürlich dann auch mal zählen. Pirol ist da, aber das sind jetzt keine so neue, fremde Arten. Das sind ja eigentlich die Zugvögel, wo dann auch dementsprechend wieder kommen. Papageien oder Gelbstern-Amazone oder Halsbandsittiche haben wir jetzt hier in Freiburg noch keine. Also in anderen Städten Baden-Württembergs gibt es das, aber bei uns jetzt noch nicht oder eher nicht.
3: Ja, und wenn die ankämen, sollte man sie rausschmeißen oder sollte man sie einfach willkommen heißen oder sollte man einfach abwarten?
4: Ich denke, die sollte man dann eher willkommen heißen. Natürlich, sage ich mal, ist das dann wieder eine neue Art. Ich meine, die muss ich dann auch wieder, sage ich mal, mit dem heimischen Singvögel natürlich, sage ich mal, hier arrangieren. Da geht es natürlich auch wieder, sage ich mal, unter Umständen, sage ich mal, kleines in Anführungszeichen eine Situation, geht es dann um die Nischplätze, ne, wo dann Konkurrenz da ist. Aber wie gesagt, in der Regel, sage ich mal, findet sich das ein. Ich meine, gerade jetzt da die Papageien, gerade jetzt der Halsbandziehig wäre zum Beispiel auch ein Höhlebrüder, wo jetzt auch in Konkurrenz steht, jetzt zum Star zum Beispiel. Aber klar, da kann man natürlich auch wieder mit Nischkästen oder halt auch dementsprechend Bäume, Höhlebäume dann auch stehen lassen und keine Höhlebäume rode oder Felle. Das sind einfach Dinge, wo man dann eigentlich tun kann. Ne? Ansonsten denke ich, mit Gelbstern, Amazone, gut, oder halt mit solche, sage ich mal, schon Raritäten, jetzt wo auch in Baden-Württemberg zum Beispiel heimisch sind, stellenweise. Da würde man sicher auskommen. Und ich denke, bei Halsbandziehige, klar, die können sich natürlich auch mal relativ vermehren, wenn sie mal irgendwo vor Ort sind. Aber ich denke, das wäre sicher, sage ich mal, kein Weltuntergang, dass das ja, sage ich mal, zu große Probleme führen würde. Ich meine, wir haben jetzt hier unter Umständen auch, was ich jetzt doch noch sagen kann, die Nilgans. Ich meine, die Nilgans ist jetzt auch eine, wo jetzt da bei uns jetzt mittlerweile auch angekommen ist. Und ja, das ist natürlich auch, sage ich mal, was, wo die heimische Vogelwelt, also die Wasservögel, sich auch, sage ich mal, da einstellen müsse. Aber momentan habe ich da aus Freiburg Zahlen da, also dass es, sage ich mal, konstant bleibt, dass es da keine große, sage ich mal, Sprung nach oben gibt oder eine Vermehrungsrate nach oben. Von dem her sehe ich jetzt da für die Nilgans jetzt auch nicht die Problemstellung insgesamt.
3: Das heißt, 22 Stunde der Gartenvögel, die Vögel wurden gezählt von vielen, vielen Vogelfreunden und Vogelfreundinnen, insgesamt über 5000 hier in Baden-Württemberg. Und die Gartenvögel insgesamt gesehen nehmen leicht ab und trotzdem, es ist immer noch relativ stabil. Ich danke auf jeden Fall mal Ralf Schmidt, Nabu-Experte aus Freiburg, für dieses Gespräch. Quecksilber aus dem Großkraftwerk Mannheim. Und Quecksilber aus dem Großkraftwerk Mannheim heißt Umweltverschmutzung. Und ich bin jetzt hier verbunden mit Silvia Bielarski-Grosch, BUND Baden-Württemberg. Herzlich gegrüßt.
2: Ja, guten Morgen.
3: Um was handelt es sich denn hier bei dieser Meldung Quecksilber aus dem Großkraftwerk Mannheim?
2: Also schon vor 5 Jahren hat das Großkraftwerk Mannheim bzw. deren Betreiber eine Genehmigung zur Einleitung von Abwässern bekommen. Und da wurde eben auch die Quecksilbermenge festgelegt bzw. sie wurde eben nicht vermindert gegenüber den Jahren vor 2020.
3: Das heißt, es gibt bestimmte Quecksilbermengen, die dieses Großkraftwerk ganz einfach einleiten darf. Und das wäre natürlich jetzt eine kleine Meldung, aber wenn Sie das dürfen, dann dürfen Sie. Der BUND hat natürlich daran Kritik und diese Kritik könnten Sie gerade mal hier formulieren.
2: Ja, also die Quecksilbermenge, wie gesagt, wurde nicht vermindert gegenüber den vergangenen Jahren. Und es geht um das Abwasser aus der Rauchgasentschwefelung, also Kohlekraftwerk eigentlich. Und es geht um 3 Kraftwerksblöcke. Davon wurden auch schon 2 stillgelegt. Und insofern ist es ja, wie soll ich das ausdrücken, verwunderlich, dass die eingeleitete Quecksilbermenge die gleiche bleiben darf. Und das war der eine Kritikpunkt. Dann geht es ja auch darum, dass die Kohlekraftwerke nicht mehr sozusagen 24 Stunden, 7 Tage die Woche laufen. Und auch das wurde in die erlaubte Quecksilbermenge nicht einbezogen. Das ist die eine Seite, die sich schon sozusagen daraus ergeben hätte, dass man das hätte vermindern müssen und können. Und zum anderen gäbe es jetzt oder schon auch vor 5 Jahren hätte es bessere Technik zur besseren Reduzierung der Emissionswerte gegeben. Aber auch das wurde nicht für notwendig erachtet. Es gibt da im Grunde auch keine unteren Werte, wo man sagen kann, ach, Quecksilber, kein Problem. Denn das Quecksilber baut sich ja nicht ab, sondern im Gegenteil, es baut sich auf, gerade zum Beispiel in den Fischen und dann eben auch in den Menschen.
3: Jetzt sagen Sie, dass hier das Großkraftwerk praktisch abbaut, sozusagen indirekt. Gibt es da die Vermutung, dass vielleicht das Großkraftwerk einfach knallhart sagt, pass mal auf, wir bauen das Kraftwerk sowieso ab, dann müssen wir uns gar nicht mehr um diese Grenzwerte scheren und nutzen sozusagen den Restschwung aus?
2: Da bin ich mir nicht so sicher und das ist ja eine Genehmigung, die wir angegriffen haben. Es ist ja nicht, dass das Großkraftwerk gesagt hat, ich mache, was ich will, sondern sie haben ja eine Genehmigung bekommen. Insofern hätte ja aus unserer Sicht das Regierungspräsidium und damit das Land Baden-Württemberg sagen müssen, es ist, ihr müsst es weiter reduzieren. Das, was ihr einleiten dürft, ist deutlich weniger als bisher. Und insofern, ja, natürlich haben sie wenig Anlass, neue Technik einzubauen, wenn sie sowieso eigentlich immer stilllegen wollen.
3: Nun denn, das heißt, Quecksilber ist giftig, das wissen wir beide, das weiß auch eigentlich jeder, der bei uns zuhört, weil es eigentlich allgemeinbildend ist, dass Quecksilber giftig ist. Die Frage ist jetzt hier, inwiefern kann man dieses Unternehmen dazu zwingen, beziehungsweise überreden, locken oder sonst wie, dass die Quecksilberemission praktisch gesenkt wird?
2: Ja, das ist jetzt sozusagen vorbei. Wir wollten das ja mit unserem Gerichtsverfahren tun, weil es eben auch auf europäischer Ebene schon neue Richtlinien gibt, die eigentlich, nein, so muss man sagen, es gibt eine neue, gibt Richtlinien, die sagen, man muss es immer weiter reduzieren und es gibt auch Richtlinien, die dann nochmal Grenzwerte festlegen, aber die Übergangszeiten sind eben so lange, dass das Gericht und deswegen aus unserer Sicht hätte man es auch anders sehen können und aus unserer Sicht auch sehen müssen, gesagt, dass die Genehmigung so in Ordnung war. Also das muss man auch dazu sagen. Insofern, es geht ja darum, umso mehr Quecksilber drin ist, umso stärker verschlechtert sich die Wasserqualität im Rhein. Und es gibt eigentlich ein Verschlechterungsverbot, auch aus der Wasserrahmenrichtlinie schon. Aber wie der Name schon sagt, jetzt ein kleiner Ausflug ins Europarecht, Richtlinien müssen von den Mitgliedstaaten umgesetzt werden, Verordnungen nicht. Und es ist eine Richtlinie und die ist eben so umgesetzt, wie sie umgesetzt ist.
3: Das heißt, nicht umgesetzt werden, sondern die können irgendwie umgesetzt werden. Das heißt, da kann also praktisch das Land, sprich das Mitgliedsland selbst bestimmen, inwiefern sie das Ganze umsetzt. Habe ich es jetzt richtig verstanden? Das heißt, die müssen nicht eins zu eins übernommen werden, sondern, kommst du ein bisschen.
2: Genau, die Richtlinien sind auch nicht so formuliert, dass sie schon feste Regelungen enthalten. Da sind eben die Verordnungen anders. Und deswegen hat Deutschland das eben in der Weise umgesetzt. Und insofern sind wir auch dann mit unserer Klage gescheitert.
3: Jetzt habe ich hier gelesen, dass die Neufassung der Richtlinie in Deutschland bis zum 1. Juli umzusetzen sei. Sprich, dann müsste Deutschland es umsetzen. Das ist jetzt noch etwa, sagen wir mal, so einen Monat hin. Und dann, die Grenzwertfestsetzung gelten jedoch meist lange Übergangsfristen, das heißt von bis zu 10 Jahren. Sprich, dann hat man nochmal 10 Jahre Zeit, bis da echt was getan werden hätte, machen sollen, müsste oder so ähnlich.
2: Genau. Das ist eben das Problem, das ich gerade versucht habe zu schildern, dass praktisch in Deutschland nicht umgesetzt ist und dass dann auch noch auch aus dem europäischen Recht heraus sich die Möglichkeit ergibt, sehr lange Umsetzungsfristen zu machen. Im Grunde bei den Kohlekraftwerken, also es gibt ja verschiedene Möglichkeiten auch für Kohlekraftwerke und Gaskraftwerke, die Quecksilbermenge zu reduzieren. Das ist einmal in der Abwasserreinigung, aber andererseits auch in der Verwendung der oder welche Kohle man verwendet, ob die besonders quecksilberhaltig ist. Und praktisch um den Industrieanlagen, den Kohlekraftwerken möglichst wenig Einschränkungen zu machen oder zu geben, sind eben diese Übergangsfristen so lange gewählt. Da muss man einfach sagen, auf europäischer Ebene sind die Industrielobbyisten nicht die Schwächsten.
3: Ja, kurz zusammengefasst, seit 2010 gibt es diese Richtlinien auf EU-Ebene und praktisch jetzt wird es sozusagen auch in Deutschland umgesetzt werden müssen, allerdings dann auch nochmal 10 Jahre dazu. Dann addiere ich mal zusammen, 10 Jahre plus 10 Jahre, sowas schleicht sich praktisch 20 Jahre dahin und ist eigentlich allen bekannt, dass Quecksilber gefährlich ist.
2: Genau.
3: Was macht jetzt der BUND weiter?
2: Also das sind ja jetzt für uns auch wurde nur der Tenor mitgeteilt und die Pressemitteilung. Wir werden uns das Urteil natürlich genauer angucken. Im Moment müssen wir sehr intensiv prüfen, ob wir dagegen Revisionszulassungsbeschwerde einlegen und dann zum Bundesverwaltungsgericht gehen. In diesen 5 Jahren, die dieses Verfahren schon dauert, gab es ein Urteil des VGH München, das ähnlich lautet wie das jetzt von VGH Mannheim. Und die bayerischen Kollegen sind schon vor dem Bundesverwaltungsgericht. Und insofern werden wir uns da auch erstmal noch informieren, wie da die Abläufe sind und wann ein Urteil des Bundesverwaltungsgerichts vielleicht zu erwarten ist. Deswegen kann ich das im Moment noch nicht genau sagen. Vielleicht sagen wir, es geht uns ja um den Grundsatz. Es geht uns darum, dass ein besseres Schutzniveau für die Umwelt festgelegt wird. Und das kann es durchaus auch durch das Bundesverwaltungsgericht in den Sachen aus Bayern. Es geht uns, also auch diese Klage war natürlich einmal tatsächlich die praktische Quecksilberanreicherung im Rhein. Aber es geht uns ja bei den Giftstoffen in der Umwelt immer darum, dass die Behörden dazu gebracht werden, da ein höheres Schutzniveau anzusetzen.
3: Dann sind noch ein paar kleine Rückfragen bzw. Zwischenfragen. Bayern gilt ja nicht gerade als progressiv, zumindest politisch, während Baden-Württemberg doch immerhin so eine grüne Regierung hat. Im Prinzip, inwiefern hat die Politik da irgendwelchen Einfluss auf diese Gerichtsentscheidung bzw. die Standorte der Gerichte? Inwiefern unterscheiden sie sich da so ein bisschen? Merkt man da was oder sind die Gerichte weitestgehend, an die Gesetze gebunden?
2: Naja, also Gerichte sind sowohl in Bayern als in Baden-Württemberg unabhängig und insofern mache ich mir jetzt wirklich noch keine Sorgen, dass die unabhängig sind. Aber natürlich hätten die Regierungen oder haben die Regierungen, also ein Regierungspräsidium ist ja eine Landesbehörde und auf dieser Ebene ist der Einfluss da und es ist leider festzustellen, dass die Behörden auch in Baden-Württemberg, auch gerade die Regierungspräsidien, aber nicht nur die, die Auseinandersetzung mit den Betreibern oder Projektierern, wie auch immer, etwas scheuen. Und denn wenn ein höheres Schutzniveau festgesetzt worden wäre, dann hätte natürlich der Betreiber klagen können. Aber dann hätte man eben auf einer anderen Seite gekämpft. Und das hätte das Gericht vielleicht auch gehalten. Aber da ist irgendwie auch in Baden-Württemberg eine gewisse Zurückhaltung zu spüren an dieser Frage, wie hohes Schutzniveau, wie viel Daumenschrauben setzen wir an.
3: Und das heißt nichts anderes, noch ein weiter Weg, zumindest so Silvia Pilarski-Grosch vom Landesverband des BUNDs, Bundes für Umwelt und Naturschutz Deutschlands, Baden-Württemberg. Und das Ganze hier eben in Bezug auf Quecksilber. Quecksilber, ein Gift, das lange, lange, lange Zeit bleibt und nicht so schnell weggeht und immer noch vom Großkraftwerk Mannheim ausgestoßen wird. Ich danke mal für dieses Gespräch.
2: Ja, vielen Dank, Herr Grammelsbacher.
3: Das war Fokus Südwest, zusammengestellt bei Radio Dreiklang 102,3 MHz Freiburg am 4. Juni 2026 durch Konrad. Des
5: freien Widerstandes zur Wehr setzen.
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0: Im Mai gab es einen neuen Solareinspeiserekord in das öffentliche Stromnetz. Nur Freiburg dümpelt mal wieder hinterher. Das Fraunhofer ISEE kann in seiner monatlichen Zeitreihe seit Januar 2015 einen Solarstromeinspeiserekord in das öffentliche Netz in seinen Charts verzeichnen. 10,89 Terawattstunden stellen die Solaranlagen im Mai 26 dem öffentlichen Netz zur Verfügung. Ein neuer absoluter Höchststand der Einspeisung. Das ist bereits im Mai gegenüber dem Höchststand 2015 mehr als eine Verdoppelung. Etwas anders sieht es allerdings in Freiburg aus. Die einzige Vorreiterin im Solarstromausbau belegt im Ranking von 72 sogenannten Großstädten auf der Plattform wattbewerb.de nur noch einen 24. Platz. Und zwar mit 456,39 Watt Leistung Peak je Einwohner. Das sind die Zahlen vom Mai 26. Also je Einwohner sind installiert 456 Watt Leistung. Die Solarliederstadt Ulm kommt im gleichen Zeitraum auf einen Zubau von 603 Watt Peak allein beim Zuwachs je Einwohner in Ulm bei den neuen Solarkapazitäten. Also mehr Freiburg als Gesamtergebnis heute präsentieren kann. Startpunkt war für Freiburg Platz 17. Das waren damals 213 Watt Peak je Einwohnerleistung. Allerdings ist die grüne SolarCity mit seinem Zubautempo und Stand mittlerweile auch auf Platz 32 abgesackt. Dies weist der täglich aktualisierte Zubau-Dashboard deutscher Städte aus. Unter den teilnehmenden Städten in Baden-Württemberg bedeutet dies Rang 4 nach Ulm, Heilbronn und neuerdings Pforzheim und Karlsruhe steht schon in Lauerstellung, Freiburg zu überholen. Dies liegt aber nicht nur an der Fossilförderung und der geplanten und schon jetzt wirksamen Hinderung von Einspeisung erneuerbarer Energien aus Wind und Strom durch die neue Wirtschaftsministerin Katharina Reiche ab 2025. Ihre vorgeschobenen netztechnischen Argumente sind, wie gesagt, vorgeschoben und politisch ausschließlich wegen der Fossilförderung motiviert. Hören wir mal rein, was da ein Badenova Asset Manager für Badenova Netze zu sagen hat.
1: Also wir haben in Freiburg rein, nur in Freiburg ohne Hinterlagerte, eine Gesamt-PV-Prognose von 330 MW und davon meine ich etwas mehr als die Hälfte von reinen Aufdachanlagen. Ich will das gar nicht als B- oder Entlastung klassifizieren. Es sind halt Anmeldungen, die reinkommen und auf die muss man halt reagieren. Die haben das Bedürfnis, Strom ins Netz einzuspeisen oder am Netz zu agieren und die sollen ihrem Bedürfnis natürlich nachkommen. Grundsätzlich, ganz grundsätzlich, muss ein Stromnetz so ausgelegt sein, dass es sowohl die maximale Einspeisung als auch den maximalen Bezug irgendwie abbilden kann und aufnehmen kann oder halt abgeben kann. Also beide Extremfälle, die auftreten können, muss es abkönnen. Das ist die Voraussetzung. Das heißt, wenn man das aus der Brille betrachtet, ja, mehr Einspeisung, zentral oder dezentral, sorgen dafür, dass das Stromnetz mehr können muss.
0: Und warum ist das so?
1: Wechselstrom ist eine klassische angewandte Technik, die für kleine Netze oder mal unweite Gegenden sehr vorteilhaft ist. Warum ist die vorteilhaft? Man hat sehr geringe Übertragungsverluste, man kann durch Transformatorennetzebenen miteinander kuppeln und dennoch galvanisch getrennt halten, weil Transformator dient als galvanische Trennung und das Ganze ist verhältnismäßig günstig.
0: Last not least sind sie auch schneller lieferbar und können die gegenwärtig 300 und ich glaube 43 Transformatorenpunkte ersetzen. Das wäre also leichter als die neuen Umspannwerke, 3 vorrangig, 5 bis 7 im Endausbau eines All-Inklusiv-Konzeptes zu bewerkstelligen. Selbst in Baden-Württemberg hat Freiburg beginnen bei OB Salomon seine Talfahrt schon lange fortgesetzt im Solarranking. Dem wollte eigentlich der Freiburger Gemeinderat in seiner im November 2023 gefassten Beschluss mit einer Solaroffensive begegnen. Und zwar sei das konkrete Ausbauziel bis 2030 die Verfünffachung der Solarkapazitäten auf 280 Megawatt installierter Leistung und jährlich ca. 280.000 Gigawattstunden. Dies ist vom Beschluss seinerzeit umfasst. Wesentlicher Teil, und darum wurde auch gerungen, ist auch die verpflichtende Aufstellung durch die Verwaltung eines Masterplans Solar. Daran sollten die Ausbauziele und Maßnahmen auf konkrete Sektoren und Zeitpunkte heruntergebrochen werden. Zitat aus diesem Beschluss. Drittens, der Gemeinderat beauftragt gemäß Ziffer 4 der Drucksache die Verwaltung mit der Erarbeitung eines Masterplans Solar für Freiburg. In diesem Masterplan werden auf der Basis einer Potenzialanalyse für die einzelnen Handlungsfelder konkrete Maßnahmen und Meilensteine erarbeitet. So der Beschluss vom 28. November. Diesen Beschluss setzte die Verwaltung jedoch so nicht um. Stattdessen wurde die Prognos AG beauftragt, zu den Ausbaupotenzialen und Möglichkeiten zwar zu begutachten. In einer finalisierten Fassung, die 25 das Licht der allgemeineren Öffentlichkeit erblickte, kam dann Prognos, Stand 2024, Oktober, zu dem Ergebnis, dass selbst das Potenzial bei den Dachflächen Freiburger Gebäude allein das 2030 als Ausbauziel genannte 635 Megawatt Peak, also Leistungspeak, Potenzial erreichen zu können. Zitat: Somit könnte mit hoher Wahrscheinlichkeit ein großer Anteil des Ausbauziels von rund 280 Megawatt im Jahre 2030, im Jahre 2035 sollten es dann 345 werden, bereits nur mit besonders geeigneten Dachflächen erreicht werden. Selbst wenn man davon ausgeht, dass das tatsächliche Potenzial deutlich unter dem theoretischen Potenzial liegt. Seite 6 des finalen Prognos-Gutachtens. Prognos fehlte aber nicht, dass der Zubau auf 30 Megawatt jährlich gesteigert werden müsse ab 24. So die Seite 16 des Prognos-Gutachtens. Dass übrigens 58,6 Megawatt Peak auf städtischen Gebäuden liegen, ist seit der Informationsvorlage 2025 auch bekannt. Zwar definierte nach Interviews und Workshops mit den nur allzu bekannten Stakeholdern, von 32 Stakeholdern waren allein 6 städtische Ämter geladen, 2 Vertreter, 2 Gesellschaften der Badenova, die FSB, die kirchliche Immobesitzenden, die Haus und Grund, die beiden Kammern und dann auch noch einige etabliertere zivilgesellschaftliche Akteure wie die Energieagentur, FESA, Balkon und Solar e.V. Prognos final rechnet allerdings nicht, reicht es allerdings nicht, Handlungsfelder und Maßnahmen konturiert darzustellen. Sie wurden als hoch, mittel oder nachrangig nur eingestuft. Meilensteine wie Sektorenziele zu deren Erreichung fehlen in dem finalen Gutachten sogar gänzlich. Dass ausgerechnet 3 städtische Ämter, das Baurechtsamt, GUT und Stadtplanungsamt, ihr Desinteresse an den Workshops für Maßnahmen in den recht unkonturierten Handlungsfeldern mit Abwesenheit demonstriert haben, lässt Schlimmeres bei dieser desorganisierten Kooperation erahnen. Folgerichtig verzichtete das Umweltschutzamt auf nahezu alle prioritären Maßnahmen, die Prognos auf eine effizientere Kooperation innerstädtischer Ämter mit gesellschaftlichen Akteuren zielten. Diese seien angeblich schon teilumgesetzt oder eben halt nicht prioritär. Sektorziele oder Meilenstädte? Komplette Fehlanzeige. Diese Resultate dieses Unterlassens beweisen nun die neuesten Daten aus dem Mai 26, dass es Gegenteil richtig ist. Ein Ordner politischer Wille der Stadtspitze scheint darüber hinaus gänzlich zu fehlen. Insofern verwundert trotz notwendigen Zubauerfordernissen nicht, dass Freiburg immer wieder scheitert und immer wieder scheitert. Da wird auch die einzig umgesetzte Maßnahme, der Solarsommer 26, die vom Umweltschutzamt müde als Alternative im Ausschuss von 18.05.26 angeboten wurde, nichts daran ändern. Die Rätinnenkritik im UK allerdings zeigen, das ist der Umwelt- und Klimaausschuss, also diese zeigen doch ein ziemliches Unbehagen, wie ihr aus unserer Audiodokumentation entnehmen könnt. Aber der 2024 neu gewählte Rat verzichtete, jetzt wiederholt, komplett auf die Durchsetzung seiner Masterplanforderung aus dem Jahre 23. So, ihr habt auf der Webseite dann die Debatte, ihr habt die verschiedenen Vorlagen seit 23, die dem Rat vorgelegen sind. Und wir können euch auch noch etwas liefern in Bezug auf einzelne Fragen oder wir machen daraus einen neuen Beitrag.

Ihr hört Sonar, das werktägliche Politik- und Infomagazin des Bermuda-Funks, des Freien Radios für die Rhein-Neckar-Region, das ihr wie immer empfangen könnt auf den UKW-Frequenzen 89,6 und 105,4 in Mannheim und Heidelberg, im Internet auf www.bermudafunk.org sowie im Kabel. Und heute ist eine Ausgabe vom Montag, den 8. Juni 2026. Stimmt dies Datum nicht? Hört ihr diese Sendung in der Wiederholung? Heute hörtet ihr zwei Beiträge. Beide stammten von Harte Dreigland aus Freiburg. Der erste, das war natürlich das Fokus Südwest vom vergangenen Donnerstag, 4. Juni, zu den Themen Volkszählung in den Gärten, die Ergebnisse, sowie Quecksilber aus Mannheim, frisch in den Rhein, immer noch. Zusammengestellt wurde das Fokus Südwest von Konrad von Rathe Dreigland aus Freiburg. Der zweite Beitrag hieß Solarstromrekord im öffentlichen Netz der Bundesrepublik. Freiburg verfehlt seine Solarziele immer krachender. Ein Beitrag von Michael Menzel. Beide Beiträge findet ihr natürlich wie immer auf dem Audioportal der Freien Radios auf www.freien-radios.net. Zum Nachhören, Runterladen, Weiterverteilen unter Creative Commons Lizenz. An Musik hörtet ihr heute in so einer Ann Clark mit Our Darkness, dann DJ Quicksilver mit Bellissima und die Sisters of Mercy mit Discorrosion. Und damit war es das für heute mit so einer. Wie schon gesagt, am Montag, den 8. Juni, gleich im Anschluss gibt es wieder Radioaktiv zu hören um 20 Uhr den Bermuda-Funk. Die nächste Sonderausgabe gibt es am Morgen Dienstag um 16 Uhr. Und damit sage ich Tschüss, bis morgen.

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Am Mikrofon und den Reglern sitzt Alexander und wünscht euch viel Spaß beim Zuhören.

Ach ja, so schön kann Country Music sein oder überhaupt so schön kann Musik sein, wenn man die noch selber machen kann, wenn man die Instrumente beherrscht und seine Ideen quasi in die Instrumente rein transferiert. Ich finde es einfach klasse und das ist eigentlich auch das, was mir so an dieser Country- oder Folkmusik so gut gefällt, dass das nicht computergesteuerter Kram jetzt mit dem KI, das irgendwie schluck ich das noch nicht, dass viel Musik gar nicht mehr von Menschen gemacht ist, sondern von alles vom Computer und wir uns da was vorgaukeln lassen. Naja, aber ich möchte jetzt hier die gute Stimmung, die beiden Bands, die wir eben gehört haben, nicht mit solchen Worten da vergällen. Was haben wir gehört? Das war am Anfang Richmond Fontaine und eben Alison Krauss and Union Station. Wunderbare Musik. Alles aus USA. Und jetzt mache ich mal was aus Irland und zwar der John Black. Ich habe den früher auch schon mal gespielt. Der hat was Neues rausgebracht und ich denke mal, dass das die neue CD von ihm ist. Ich weiß es gar nicht. Steht überhaupt gar kein Datum drauf. So what? Ich spiele auf jeden Fall jetzt mal was von John Black aus Irland.

Nein, das war jetzt weder Paul McCartney noch Eric Clapton, sondern es war John Black aus Irland mit seinem nagelneuen Album 2026, The Midnight Ache. Und wem das Ganze jetzt irgendwie bisher zu lame und zu ruhig war und wenn jemand gerne mehr Krach haben wollte, da sage ich, lässt sich alles machen. Jetzt machen wir mal ordentlich Krach.

0: Dankeschön, wunderbar.
1: So, seid ihr alle wach jetzt nach diesem Song von Die Cowboys? Und zwar ist das eine Band, die sich zusammensetzt aus alten Mitgliedern, im wahrsten Sinne des Wortes, auch alten Mitgliedern von Truckstop. Das war ja damals so die Country-Band hier in Deutschland, die da so Trucker-Musik gemacht haben oder überhaupt die Country-Bands an sich, was Deutschland betraf. Ja, und die haben jetzt ihr 50-jähriges Jubiläum und deswegen ein Album rausgebracht, live im Studio Maschen. Da sind die nochmal hin, haben nochmal den ganzen alten Kram da gespielt und ich habe euch jetzt eins dieser Lieder um die Ohren gehauen, aber jetzt machen wir wieder normales Programm und ich hoffe, ihr schlaft jetzt nicht ein, wie es jetzt so weitergeht. Ja, und was ich noch sagen wollte, ich vermisse Peters Country-Stunde so sehr, gell. Es ist schade, dass der Peter sich immer noch nicht aufgerappelt hat und seine Sendung weitermacht. Aber ich denke mal, er wird seine Gründe haben. Jetzt lassen wir es mal so stehen. Wäre schön, Peter, falls du zuhörst, dass du wieder Peters Country-Stunde im Radio bei Mutterfunk machst, weil es ist wirklich eine Lücke hier bei uns im Programm, würde ich mal sagen. Ja, jetzt geht's weiter wieder mit Folkmusik. Und zwar diesmal mal was aus Frankreich. Das ist auch mal was Neues, also was ich gar nicht so oft spiele, weil es da gar nicht so viel meiner Meinung nach gibt. Und die Veronique Allo, die hören wir jetzt.

Veronique Schallow mit einem wunderbaren Kanon, den mancher von euch vielleicht sogar schon selbst gesungen hat. Damals in der Schule haben wir das mal gesungen, erinnere ich mich, ja. Ja, schöne Musik. Ja, jetzt geht's weiter mit, was spielen wir jetzt? Bird Jens, spielen wir ein bisschen was noch.

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Oh je, der Bert Jentsch, der hat mich jetzt getriggert da mit seinem Song über den Highway. Da kann ich jetzt nicht anders, da muss ich das nächste Lied spielen, wenn es auch noch so eigen ist. Jetzt die Cowboys, aka Truckstop.

Ja, da kann ich aber nicht mithalten mit seiner Harley. Ich habe da nur eine Zündapp, Norma Luxus, eine 200er. Die fährt aber immerhin auch 80 Sachen. Ja, was haben wir jetzt gehört? Das war die Sendung Country meets Folk im Radio Bermudafunk. Und das Ganze lief hier im UKW-Radio, solange es noch UKW-Radio gibt, auf den UKW-Frequenzen 89,6 und 5,4 Megahertz. Oder aber alternativ aus dem Livestream, per Livestream www.bermudafunk.org weltweit. Ich bin Alexander und jetzt machen wir noch einen Abspann. Ich muss mal gucken, was ich jetzt noch zum Schluss spiele. Wir haben noch 4 Minuten. Da springt bestimmt noch ein schönes Liedchen bei raus. Ich sage aber schon mal so langsam Tschüss. Bis nächsten Monat wieder. Und ich hoffe sehr, dass euch meine Musikauswahl irgendwie gefallen hat.

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Dies ist Red Nummer 288.

0: So, den Anmoderationsteil haben wir erfüllt und heute ist es nicht das königliche Wir, sondern ein physisches Wir in der Sendung Red. Nämlich, bevor ich was zur Musik sage, muss ich sagen, heute ist ein Gast in der Sendung Red. Bitte stellen Sie sich vor.
1: Ja, hallo, hier ist Clyde von FKT und Clyde grüßt Bonnie.
0: Ja, von mir gehen auch Grüße raus, beziehungsweise heute gehen Grüße rein innerhalb vom Studio 1 und aber auch Grüße raus. Ich würde auch Leute von diversen Sendungen grüßen.
1: Als da wären?
0: Zum Beispiel Martin von der Rote, ist voll ungewöhnlich, grüße eigentlich nie Leute. Martin von der Rote Faden, der bestimmt mindestens ein Lied heute gut findet. Erik von Toposkop. Die Cluster-CD habe ich dabei, aber heute liegt auch die Platte davon auf.
1: Ich grüße noch den Roman. Ich bin ja gleichzeitig auch mit ihm im Klanghausfunk tätig und auch den Helmut, ja, der da auch zugegen ist.
0: Und Alexander von Ohrenschmaus grüße ich auch noch. Und wir haben bestimmt Leute vergessen. Ah, zum Beispiel die Radiotrinkenden. Nämlich diese Sendung heute hat ein Thema, was schon lange nicht mehr vorkam. Wie soll ich sagen, ich sprang bei den Radiotrinkenden ein und aufgrund von Vorkommnissen war ich dann nicht nur Gast, sondern habe sozusagen auch die Technik übernommen und auch Musik rausgesucht. Ihr könnt die Sendung noch nachhören, vielleicht aber auch nicht. Also wenn diese Sendung Red Live ist, könnt ihr die Radiotrinkenden noch nachhören. Klammer auf Klammer zu, der Wortanteil darf nicht so hoch werden, wir sind ja eine Musiksendung, keine Kultursendung. Das Thema war Zucker und ich habe so viel Musik rausgesucht, dass ich jetzt in der Sendung Red auch das Thema Zucker habe und hier den Gast neben mir auch zum Thema Zucker. So, und jetzt würde ich was zur Musik sagen.
1: Gern doch.
0: Das habe ich noch spontan gefunden, nachdem ich eh schon 1000 Stunden vorbereitet habe, nämlich ich glaube, die lief auch schon mal in der Sendung, die 7-Inch Things Go Better with Coke von Dave D, Dozy, Beaky, Mick and Titch. Und auf der Platte sind auch die Supremes und Ray Charles. Wobei, irgendwie glaube ich, dass da auch Petula Clark drauf. Das ist so Werbung für Coca-Cola, eine 7-Inch. Und wie man gehört hat, äußerst beschwingt und unbeschwert, dass man sich die Cola reinhaut, weil Sachen besser gehen mit Coke. Ich weiß nicht, ob es ein Kokain-Seitenhieb war, aber vielleicht geht es auch wirklich nur um Cola. Und was danach kam, das habe ich auch spontan gefunden. Nämlich, ich dachte daran, dass Matthew Herbert, seines Zeichens ein Mensch, der Konzeptalben macht und andere Musiken. Kennst du Matthew Herbert?
1: Nein, ist mir bisher jetzt unbekannt.
0: Das war jetzt musikalisch auch nicht mein Favorit heute, aber ich dachte an sein Konzeptalbum. Es schreibt sich Plat du Jour. Anscheinend spricht man es Plä du Jour. Und das ist, wie gesagt, ein Konzeptalbum. Es ist aus dem Jahr 2005. Damals wurde es auch in Red vorgestellt. Ich glaube, ich habe den Song zum Thema Weißbrot gegen braunes Brot gespielt, Vollkornbrot. Da ging es um die Belastung von Vollkornbrot. Jetzt wird es etwas kompliziert. Dieses Album ist laut der knappen Bandcamp-Information eine Erkundung der Lebensmittelindustrie und unserer industrialisierten Esskultur mit Themen wie industrialisierte Tierhaltung, Tierleid natürlich, Kaffee, Lebensmittelverschwendung, Markenwasser in Flaschen, Nigella Lawson, die gekocht hat für Tony Blair und George W. Bush, ich glaube im Jahr 2003. Und wir hörten den Track Sugar und ich glaube, dieses Album hat ungefähr 2 Jahre Vorbereitung gekostet, 6 Monate in den Aufnahmen, was gar nicht so lang klingt. Ich habe das mal übersetzt von den Liner Notes. EUF-subventionierter Zucker, der in die Weltmärkte abgeladen wird und die globalen Preise künstlich drückt, hat besonders verheerende Auswirkungen auf ehemalige Sklavenkolonien in der Karibik, die ursprünglich zur Zuckerproduktion gegründet wurden. Wir haben ihn, also jetzt sprechen die Musiker und Musikerinnen oder nur Musiker, wir haben ihn verbrannt, geschmolzen, gerührt, aufgelöst, fallen gelassen, zerkleinert, gemahlen, gerieben und gekocht. Alle Melodien, Basslinien und Akkorde wurden mittels einer Dose Cola erzeugt, die 10 Teelöffel Zucker enthält, jedenfalls damals. Ebenfalls gespielt wurde auch ein Sixpack Coke und eine Schachtel Frosties Turbos, die aus über 41% Zucker bestehen. Und dann steht in den Liner Notes nur zu diesem Track, 75% der FDA gemeldeten allergischen Reaktionen wurden durch Aspartam verursacht, das von Monsanto entwickelt wurde. Ihr seht schon, der Bildungsauftrag in der Sendung ist heute ziemlich erfüllt. Und ja, nicht zu jedem Song gibt es so viel zu sagen, aber ich fand es als Intro vielleicht ganz gut, weil der Zucker und auch die Süßstoffe, da gibt es natürlich mehrere Pole. Einmal von der Unbeschwertheit, der Süßigkeit, zum Thema Krankheit und ja, sonstige Auswirkungen, sage ich mal, vom Zucker als ernstes Thema.
1: Mir fällt noch kurz zum Cola-Song ein. Die Tochter vom Herrn Onassis, das war ein griechischer Reeder mit mehreren Öltankern und entsprechend viel Vermögen. Die Tochter von diesem Herrn Onassis hat auch unheimlich gerne Cola getrunken und irgendwann wurde mal der Zucker umgestellt. Möglicherweise war ursprünglich Rohrzucker aus Südamerika dabei und dann wurde das irgendwie von woanders her bezogen. Sie hat sich dann eine komplette Lagerhalle voll noch mit dieser alten Cola liefern lassen.
0: Waren wahrscheinlich noch in Flaschen, oder?
1: Das war mit Sicherheit noch in schönen alten Glasflaschen.
0: Ja.
1: So. Da schmeckt es ganz besonders gut.
0: Das egal, kann ich nicht beurteilen. Wir kommen jetzt zu einem weiteren Zuckersong. Nicht alle Songs sind so direkt Sugar und Zucker. Wir hören jetzt zwei deutsche Sachen. International Music. Ich will wie immer ein bisschen Zucker, ein bisschen Zucker. Und auch das Dach ist gedeckt mit riesigen Spiegeln, versiegelten Fenstern und gezuckerten Ziegeln.

0: Ja, das war jetzt eben als letztes Stück Cluster, und zwar Cluster mit C, da gab es ja verschiedene Versionen und das Stück hieß heißt Marzipan, und da stelle ich mir zu der Musik vor, wie ich auf dem Sofa zu Hause liege und Marzipankartoffeln vertilge und dabei dann auf der Packung sehe, dass 100 Gramm ca. 430 bis 525 Kilokalorien haben. Ja, aber ich erinnere mich auch gerne sehr positiv an Marzipan, und zwar während meiner veganen Zeit gab es einen, oder den gibt es immer noch, einen deutschen Schokoladenhersteller, und der hatte drei Sorten, die damals noch nicht ausgewiesen, aber wir haben das durch Recherchen festgestellt, vegan waren, und eine davon war die Marzipan, sehr lecker, mit Zartbitterschokolade.
1: Ja, ich erinnere mich auch noch dran, dass man die irgendwie vegan essen konnte. Und ich weiß nicht, warum das umgestellt wurde. Liegt es an der Schokolade? Nee.
0: Also Marzipan ist nach wie vor vegan.
1: Ah, okay.
0: Halbbitter ist auch vegan. Mhm. Lediglich Pfefferminz, da war früher Sojalecithin drin. Das haben sie jetzt irgendwie umgestellt, warum auch immer.
1: Ah, okay. Ja, ich hatte auch die CD-Form davon dabei, von Cluster. Zeig mal dein Plattencover.
0: Ah ja, genau, das schöne Plattencover
1: mit den tollen Süßigkeiten. Die CD ist schwarz und da steht Zuckerzeit in einem schönen, wahrscheinlich handgemachten Schriftzug. Und was mir bei der CD sehr gefällt, ist, dass, ich glaube, Herr Möbius sitzt bei Herrn Rödelius auf dem Schoß, oder ist es umgekehrt?
0: Das hat so den Anschein, ja.
1: Ja, das könnten ruhig mehr Musiker machen. Und hier ist ein Kaugummiautomat, also nicht einer, der an die Wand gehört, sondern ein freistehender. Und ja, zum Thema Zuckerzeit, es befindet sich Zuckerwerk drin und auch Sachen, die ich als ziemlich ekelhaft in Erinnerung habe, diese bunten Dinger, in denen Lakritz drin ist. Aber naja, es ist wie alles Geschmackssache. Dafür sind auch leckere Sachen dabei.
0: Ja,
1: diese himbeerförmigen zum Beispiel.
0: Die waren lecker, aber es ist auch viel mit Gelatine drauf. Und ja,
1: Ja.
0: Es genügt das Bild. Wir wollen es nicht hier vertilgen.
1: Genau. Dafür hören wir jetzt Musik von jemandem, wenn es genehm ist.
0: Sehr, sehr gerne.
1: Den wir auch live gesehen haben. Ein Künstler unserer Zeit. Von seinem Album The Sky is Ugly hören wir einen Titel. Es ist natürlich Jim E. Brown und es ist jemand, der, habe ich das schon gesagt, viele Sachen vertilgt. Ich wollte anschließen, aber ich habe mich verloren in den Augen von Jim E. Brown, der von seinem Albumcover von The Sky is Ugly auf uns nicht herabschaut, sondern ja, wir sind gleich auf mit ihm. Er leidet. Und wir hören jetzt einen doch recht beschwingten Song mit dem Titel I'm a Pre-Diabetic. Bitte sehr.

0: Ja, bitte? Guten Tag, Monster.
1: Ich, ja, gut. Guten Tag.
0: Weißt du, das ist eine Überraschung für mich, dass du kommst.
1: Ja.
0: Warum hast du mir nicht gesagt, dass du vorbeikommst?
1: Denn ich, ja.
0: Denn ich weiß ja gar nicht, was ich dir anbieten soll.
1: So?
0: Ich habe ja nichts.
1: Ja?
0: Ja, was?
1: Kekse.
0: Kekse, ja, ich weiß schon. Ich habe nur gerade keine Kekse,
1: keine
0: weißt du?
1: Keine Kekse?
0: Nein, wenn ich gewusst hätte, dass du kommst, ja, dann hätte ich...
1: Ja? Was?
0: Was? Ach so, aber ich habe ja nicht gewusst, dass du kommst, weißt du? Ja, das musst du doch verstehen. Ich habe nämlich eigentlich schon alles vorbereitet.

0: Kekse?
1: Nein, sei ganz ruhig, Krümelmonster.
0: Wo sind meine Kekse?
1: Na, du wartet doch mal, sei doch nicht so ungeduldig.
0: Nein, ich bin nicht ungeduldig, ich will Kekse, Kekse.
1: Aber nein, es gibt keine Kekse.
0: Warum gibt es keine Kekse?
1: Das wirst du gleich sehen.
0: Was soll denn dieses Ticken?
1: Was soll was?
0: Telefon.
1: Jetzt ist er fertig.
0: Was ist fertig?
1: Mein Kuchen. Mein fabelhafter, selbstgemachter Kuchen. Große Klasse, was? Genug, gefällt er dir nicht?
0: Ich will aber lieber Kekse.

0: Wie geht's?
1: Fabelhaft, fabelhaft, fabelhaft.
0: Na, wie geht's? Na, wie steht's? Na, wie geht's?
1: Kekse schmecken aber doch besser.

0: Ja, eine seltene CD in der Sendung Red. Da läuft der Song noch ein bisschen aus. Wir hörten Yola Tengo mit dem fabelhaften 90er-Jahres-Song Sugar Cube, der Zuckerwürfel. Wie fandest du Yola Tengo?
1: Ja, war ganz okay. War ganz okay, die Musik.
0: Ist nicht so deine Mucke.
1: Nicht ganz.
0: Aber es ist so Musik aus der Jugend oder Spätjugend, wo man dann so einen Softspot behält. Ich meine, manche Sachen findet man dann in der Zwischenzeit nicht mehr so gut. Aber Yola Tengo mag ich immer noch und die sind sehr vielseitig. Und ich habe jetzt das Originalalbum nicht, das ist eine Compilation von 1985 bis 2003, Prisoners of Love.
1: Das war jetzt auch nicht schlecht und es nicht irgendwie missverstanden zu wollen.
0: Ja, die Geschmäcker sind ja verschieden.
1: Genau.
0: Und auch beim Zucker und Zuckeraustauschstoffen wahrscheinlich gibt es Leute, die den Unterschied erschmecken.
1: Sehr gut.
0: Und hier eine Schallfolie ist hinter mir, die hatte ich auch bei den Radiotrinkenden dabei, bei der Zuckersendung. Originalaufnahme Sesamstraße, Buch und Schallplatte, einzige autorisierte Originalaufnahme. Und das war natürlich der Titel Hätte ich dich heute erwartet, Ernie plus Krümelmonster. Und hier ist auch drauf, Krümelmonster lebt Diät. Das habe ich in den Radiotrinkenden nicht gespielt und ich glaube, heute hören wir es wahrscheinlich auch nicht, weil wir sehr viel Wortanteil haben und sehr viel Musik. Aber ich wollte noch sagen, zu diesem Lied, ich meine, es klingt natürlich sehr beschwingt und es ist auch ein krasser Ohrwurm. Hätte ich dich heute erwartet, hätte ich Kuchen da. Aber wenn man mal den Song 2 oder 3 Mal hört, könnte man auch daran denken oder es fällt einem auf, hier kommt unerwarteter Besuch, was nicht jeder mag.
1: Ja, ich mach das.
0: Dann macht man gar nicht erst die Tür auf.
1: Genau. Ja. Die Tür bleibt zu.
0: Ich weiß auch nicht,
1: allein.
0: Ich weiß auch nicht, ob Ernie und Bert eine Gegensprechanlage haben. Also einmal kommt unerwarteter Besuch. Gleichzeitig ist, glaube ich, Ernie eher so der Extrovert, der extrovertierte Mensch, wollte ich gerade sagen, die extrovertiertere Puppe, der dann sagt, oh, ich liebe es, wenn Leute mich spontan besuchen. Und er hat sogar Kuchen gebacken, also hat er den uneingeladenen Besuch sozusagen erwartet, sagt aber, hätte ich dich heute erwartet, hätte ich Kuchen da, hat den echt Kuchen da, das ist voll das Psychostück. Und dann kommt noch dazu, dass das Krümelmonster voll undankbar ist und lieber Kekse hätte. Also ganz viel auf einmal, ja, a lot to unpack.
1: Ich erinnere mich gerade wieder an meine Oma, bei der gab es ständig Kuchen. Hm. Die hat zu allen Gelegenheiten hat die Kuchen gebacken, auch wenn es keine Anlässe gab. Es gab immer Kuchen.
0: Ja, aber das ist doch schön.
1: Es war super lecker. Teilweise mit frischem Obst aus dem eigenen Garten.
0: Ja, wenn die Leute, abgesehen, wenn du jetzt mal die gesundheitlichen Themen weglässt, wenn die Leute mehr Kuchen essen würden, wäre, glaube ich, die Welt auch etwas friedlicher. Weil, ich meine, Kuchen macht eigentlich die Laune nicht schlechter, wenn man sich nicht gerade vielleicht einen Bienenstich auf nüchternen Magen reinzieht.
1: Das behaupten andere Leute auf Reggae-Musik.
0: Klammer auf, Klammer zu. Ja, wir sind noch in der Sendung Red, wo die Geschmäcker verschieden sind. Und das war das Thema mit Gäste und unerwarteter Besuch. Jetzt habe ich noch was zum Thema Zuckerwürfel bereits vorbereitet. Ich habe hier schon etwas vorbereitet. Heute auf Papier übrigens.
1: Ja.
0: Nämlich Yola Tengo. Wir hörten ja Yola Tengo mit Sugar Cube und das trifft auf etwas anderes, was ich recherchiert hatte, nämlich, wie oft sage ich eigentlich nämlich heute? Ja, wenn Sie eine Meinung dazu haben, schreiben Sie eine E-Mail an sich selbst und dann red@bermudafunk.org. Und bei Yola Tengo heißt es, whatever you want from me, whatever you want I'll do, I'll try to squeeze a drop of blood from a sugar cube. Und ja, mein Gast hier ist ja auch in der Sendung FKT, Bonnie und Clyde, immer international übersetzend, inkludierend. Deswegen habe ich jetzt auch was übersetzt. Was auch immer du von mir willst, was auch immer du willst, ich tue es. Ich versuche, einen Tropfen Blut aus einem Stück Würfelzucker zu pressen. Klingt natürlich nicht mehr so schön wie im Englischen. Und bei Genius, früher war ich bei einer anderen Webseite mit Songtexten. Ich habe den Namen vergessen, weil ich sie nicht mehr benutze, Klammer auf Klammer zu. Aber bei Genius hat jemand geschrieben, das wäre vermutlich eine Anspielung auf das Sprichwort, aus einem Stein lässt sich kein Blut pressen. Ich weiß nicht, ob es das auch im Deutschen gibt, das ist aus dem Englischen jetzt. Man kann nichts herausholen, was von vornherein nicht vorhanden ist. Die Person im Lied wird versuchen, das Unmögliche zu tun. Das kann man gut und schlecht deuten. Ich würde es eher gut deuten, dass man ja, den anderen so mag, dass man versucht, aus einem Sugar Cube einen Drop of Blood zu squeezen. Ich sehe das eher als positiv gedeutet und hier ist nämlich auch noch die Songzeile oder Zeilen. And though I like to act the part of being tough, I crumble like a sugar cube for you. Heißt so viel wie, und auch wenn ich gern den Harten spiele, zerbreche ich für dich wie ein Stück Würfelzucker.
1: Schöne Liebesbekundung.
0: Ja.
1: Und im Zusammenhang mit Zucker werden wir vielleicht noch mehrere davon heute hören.
0: Genau. Und bei Yola Tengo ist ja auch ein Ehepaar. Georgia heißt die Frau, sie spielt Schlagzeug und singt auch. Jetzt muss ich mal überlegen, Ira ist der Sänger und Gitarrist. Und ich weiß nicht, ob George Bass spielt. Wenn das nicht stimmt, schreiben sie eine Beschwerde an sich selbst und an Reddit bei Mutterverbund.org. Aber vielleicht heißen sie so. Jedenfalls, ich hatte dann plötzlich festgestellt, während der Wortanteil in der Sendung so hoch wird, dass wir wahrscheinlich 3 Zuckersendungen machen werden. Oder?
1: Mal schauen. Ich bin dabei.
0: Also wieder die Zusammenhänge in der Sendung Red. Ich hatte schon was rausgesucht zum Thema Würfelzucker. Und als ich dann nochmal den Song von Yola Tengo vorgehört hatte, ich kenne den Text schon, ist mir aufgefallen, der Zusammenhang zu meiner Würfelzucker-Recherche, nämlich zum Thema Blut. Der Ausschnitt von Wikipedia, zusammengefasst, 1840 erfindet Jakob Christoph Rath, der schreibt sich wie Rad, seines Zeichens Direktor der Datschitzer Zuckerraffinerie in Böhmen, den ersten Würfelzucker, weil seine Frau Juliane sich beim Herausbrechen aus den vorher üblichen Zuckerhüten den Finger verletzt hatte und ihren Mann daraufhin bat, kleinere Zuckerportionen herzustellen. Er hat dann die Würfelzuckerpresse erfunden und den ersten Würfelzucker hergestellt. Die ersten mit Lebensmittelfarbe rot eingefärbten Zuckerwürfel, Sugar Cubes, schenkte er seiner Frau zur Erinnerung an den Vorfall. Frau Rath hatte die blutbespritzten Zuckerstücke dennoch ihren Gästen angeboten, da Zucker damals sehr wertvoll war. Also Blut und Zucker, Sugar Cube und Blood zweimal. Und wir hören jetzt...
1: Ja, ich möchte noch ganz kurz anmerken, ja, mit dem jetzigen Wissen über diesen Song, den wir vorhin gehört haben und von dem ich gesagt habe, der gefällt mir jetzt dann doch deutlich besser.
0: Siehst
1: du? Ich werde ihn nochmal anhören.
0: Genau, und man kann auch, ich mag auch simple Songtexte, auch wie bei Jim E. Brown, weil man damit auch gut Englisch lernen kann, würde ich schätzen. Und wir hören jetzt etwas, was du mitgebracht hast, passenderweise.
1: Die Sugar Cubes
0: mit genau. Deus. Oh, Deus, so wie die Band Deus.
1: Genau, aber das Stück heißt einfach so.
0: Na gut, dann zuckern wir mal weiter, bitte sehr.

0: Hoppla, das freie Radio wäre ja nicht das freie Radio ohne technische Pannen.
1: Aber es läuft doch eigentlich ganz gut.
0: Ja, wobei in meiner Sendung nach 1 Million Stunden Vorbereitung auch oft super tolle Übergänge, Eigenlob stinkt, drin vorkommen. Heute ist es alles etwas spontaner, aber wir haben schöne Musik und
1: Spaß.
0: Ja, und ernste Zuckerthemen und fluffige Zuckerthemen. Was hörten wir? Yola Tango, die Sugar Cubes, Sugar Ray Buckmiller und ein Titel Sugar Water von Cibo Matto. Italienisch für Crazy Food, ein Album von 1996, Viva la Woman, zum Thema Essen.
1: Ja, zu Zuckerwasser habe ich vielleicht auch noch eine kleine Recherche angestellt. Da geht es um die lieben Bienen, denen gerne mal der Honig weggenommen wird, um ihn zu vertilgen. Und sie bekommen dann stattdessen als Ersatz für den entnommenen Honig Zuckerwasser oder Zuckersirup. Die Mischung ist 1:1 oder je nachdem 1:2, also ein Teil Wasser, zwei Teile Zucker. Und die Bienen brauchen das als lebensnotwendige Nahrungsreserve für den Winter und die Aufzucht ihrer Nachfolger.
0: Ja, die Bienen. Ich habe bei mir öfter mal ganz kleine Bienen, die finde ich eigentlich ganz angenehm. Die berüsseln ordentlich jede Blüte, die es gibt. Auch den, wie heißt es, was bläulich-lila blüht und Wespen fernhalten soll.
1: Der Lavendel?
0: Genau, die berüsseln den Lavendel ordentlich.
1: Der leckere Lavendelhonig.
0: Ja, genau. So, bevor wir jetzt noch einen Song spielen oder 50 Songs. Und ich spüre gerade deine Sendung, bei der du eine Hälfte bist, FKT-Pony und Kleid, hier rüberschwappen zum Thema, das Konzept ist, dass wir kein Konzept haben.
1: Naja, wir haben sehr gut zugehört, sehr gut verfolgt die Sendung. Und es ist natürlich immer schwierig, wenn der eine nicht vom anderen weiß, was genau er mitbringen wird oder was genau er sagen möchte. Aber darin liegt zumindest bei mir und bei Bonnie dann der Reiz dieser Sendung. Also wir erfreuen uns da auch jedes Mal darüber, was der andere dann so mitbringt. Und
0: ja, also das gefällt mir heute auch sehr gut. Auch,
1: schätzen Überraschung.
0: Dass ich dich mit Yola Tango dann doch, ich will nicht sagen begeistern konnte, aber dass du sie doch ganz okay findest.
1: Ja, nachdem ich den Text gehört habe.
0: Da fällt mir gerade ein, ich habe noch eine andere Überraschung zum Thema Saccharin. Aber ich fühle mich trotzdem etwas konzeptlos, obwohl wir ein Konzept haben. Das wollte ich nur damit sagen. Und jetzt, während ich mich konzeptlos fühle, eine vorbereitete Sache, nämlich Notizen zu Süßigkeiten und Kosenamen, weil ja unheimlich viel, jetzt liegt auch was auf, Lovely Sweet Darlene von der Band My Bloody Valentine in einer frühen Inkarnation. Da möchte ich gleich mal deine Meinung hören, aber nur wenn du eine hast, nämlich meine Notizen dazu, Süßigkeiten und Kosenamen, Zuckerpuppe, es gibt ja den Zuckerpuppensong, Sweets for my sweet, Sugar for my honey, Sugar Sugar Baby, Candy Girl, hat mich dann irgendwie auf die Frage gebracht, sollen nur Frauen in Anführungszeichen süß sein? Siehe auch Pralinen und Kuchen, diese werden doch eher assoziiert mit alten Damen beim Kaffee und Kuchen und mit Torte. Geschenke an Frauen sind Pralinen. Also ich meine jetzt vielleicht nicht unbedingt jetzt gerade, aber es hat eine lange Historie. Süßigkeiten essen hauptsächlich Kinder. Also es ist alles sehr unmännlich, theoretisch. Und auch Duschgele für Frauenzielgruppen sind eher blumig, fruchtig, süßlich, ja, während die männliche Zielgruppe eher Herbes und Kräftiges angepriesen bekommt. Haben Sie eine Meinung dazu?
1: Ja, ich habe ja tatsächlich mal auch den Beruf des Zimmermanns erlernt und bei uns eine Zimmerei, aber das war dann auch mehr mit einem Augenzwinkern gemeint, hat dann auch mal der Meister einmal gerufen, als es anfing, etwas zu nieseln und wir dann schon angefangen haben, jetzt regnet es gleich wieder. Ja, da hat er dann so über die Baustelle gerufen, seid ihr aus Zucker oder was? Und das ist tatsächlich eine übliche Redewendung, die gegenüber Männern gerne benutzt wird.
0: Da habe ich was Passendes.
1: Ah, herrlich. Ganz so krass war es wahrscheinlich noch nicht, aber in etwa.
0: Ja, aber das mit ich bin doch nicht aus Zucker, habe ich auch schon mal gehört. Stimmt, ja, Männer, jetzt wo wir gerade den Hintergrundsound haben, Männer weigern sich auch oft Regenschirme zu benutzen, egal wie sehr es schüttet, keine Ahnung warum.
1: Ja, es ist einfach, dass ich, wenn ich das jetzt auch als Anspielung auf mich verstehen darf.
0: Nee, das war ganz generell gemeint.
1: Ich trage gerne Kapuzenpullis und habe da eine Kapuze dran. Die genügt mir dann schon ganz gut eigentlich, um mich vor dem Regen zu schützen oder mein Haupthaar. Und ich habe gern beide Hände frei.
0: Ja, wenn du jetzt Fernsehmoderator wärst mit Haarspray-Produkt, dann würdest du wahrscheinlich einen Schirm benutzen auf dem Weg ins Studio.
1: Möglicherweise.
0: Ja. Wir kreuzen
1: aber
0: jetzt
1: hier sind
0: gleich.
1: Wir ja im Radio, man sieht uns nicht.
0: Zum Glück.
1: Und heute regnet es auch nicht.
0: Schade. Wir kreuzeln jetzt gleich in die zweite Stunde. Wie gesagt, My Bloody Valentine, das kann ich noch kurz sagen. Ach, schöne Hintergrundsounds. Lovely Sweet Aline von My Bloody Valentine. Hier steht nämlich was sehr Wichtiges drauf. Allerdings ist es etwas schwer zu lesen. Ihr dürft euch jetzt nicht über den Sound beschweren. Ah, genau. Da steht nämlich hinten drauf, auf dieser 12-Inch, Turn Treble and Volume Up. Ich habe jetzt Treble nicht ganz so hoch gedreht. Aber naja, ihr könnt euch ja vorstellen, wie es klingen würde, ich denke, das sind die Mitten. Wenn die Mitten noch höher wären, würde es ordentlich die Fontanelle wegfräsen. Aber wir hören jetzt Lovely Sweet Darlene als Beispiel für das Sweet-Thema. Ich habe zwar auch Candy Girl dabei, aber wahrscheinlich werden wir es nicht spielen. Hier sei noch kurz angemerkt, Lovely Sweet Darlene ist anscheinend nur ein Traum von jemandem. Also jemand träumt. Das ist natürlich nicht so schön, weil es nicht Realität wird, aber Teile vom Text sind ganz nett. Zum Beispiel, I touch your hair, I touch your lips, and I imagine we kiss. Lovely, sweet Aline, darling of my dreams.

0: Wir sind in der zweiten Stunde der Sendung Red arriviert, heute mit Konzept, auch wenn es sich etwas konzeptlos anfühlt. Und die zweite technische Panne, aber wie Richard Marsh von XP UK auf Bermudafunk auch sagt, we are legally obliged, euch mitzuteilen. Ihr hört den Bermudafunk oder Sie hören den Bermudafunk, man muss ja nicht jeden duzen. Klammer auf Klammer zu, 89.6 UKW Mannheim, 105.4 Heidelberg. 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Und heute sitzt neben meiner Wenigkeit ein Gast, der bestimmt auch gleich was sagt. Zu dem Song, der nach My Bloody Valentine, Lovely Sweet Darlene erschallte.
1: Ja, mein Name ist Clyde und ich freue mich, hier in dieser Sendung Gast sein zu dürfen. Da hätte ich nie dran gedacht. Und soll ich jetzt gleich was zu meinem Song sagen? Ja, es war von Frittenbude, das Stück Zucker plus E. Frittenbude, Fritten ist auch eine Köstlichkeit, die nicht unbedingt gesund ist, aber sehr, sehr lecker schmeckt, zumindest mir. Und bei Zucker plus E handelt es sich um einen Song, da geht es um zwei Liebende und deren Festhalten, wenn alles zerbricht. Und ich habe jetzt nirgendwo etwas finden können, was der Titel tatsächlich bedeutet, vor allem was dieses Plus E in diesem Titel bedeutet. Aber ich habe mir Gedanken gemacht und klar ist natürlich, der Zucker symbolisiert die Liebe. Jemanden zu lieben bedeutet sprichwörtlich, sein Leben mit Zucker zu bestreuen. Und wir haben ja eben auch schon diese großen Namen gehabt, die gerne mit Zucker belegt werden. Auch der süße Geschmack eines Kusses wird gerne mit Zucker umschrieben. Und das Plus E, da habe ich mir jetzt so gedacht, ein Pärchen, das an dem festhält, obwohl alles zerbricht, vielleicht hat es was mit den Konservierungsstoffen oder mit diesen Zusatzstoffen, mit diesen E-Nummern zu tun, die man oft auf Lebensmitteln findet. Denn diese Zusatzstoffe verlängern zum einen die Haltbarkeit und verbinden auch Substanzen, die sich normalerweise nicht mischen.
0: Emulgatoren.
1: Zum Beispiel. Sehr gut, sehr gebildet. Ich bin begeistert. Der Bildungsauftrag ist erfüllt, schon in der zweiten Stunde ganz zu Beginn.
0: Zwei Lieder hintereinander, beziehungsweise in meinem Lied kam das Wort Kiss vor, in deinem hast du es interpretiert. Und die Musik emulgiert, obwohl sie sehr unterschiedlich ist, My Bloody Valentine. Eine sehr schöne 12-Inch. Und deins war eine durchsichtige...
1: Eine transparente 7-Inch.
0: Das erinnert mich dran. Bei den Radiotrinkenden hat der Billy Crystal Clear... was war das nochmal? Crystal Clear Pepsi oder so erwähnt, die an mir vorbeigegangen ist.
1: Ach ja, stimmt.
0: Wir kreuzeln jetzt weiter zur Musik, wenn ich mich recht entsinne. Und zwar zu einem Herrn. Das war ein Vorschlag bei den Radiotrinkenden von der Rea und das ist eigentlich, nicht unbedingt was ich in Red spielen würde, aber es passt sehr gut zum Thema und ich habe auch tatsächlich eigentlich zwei Anekdoten dazu. Wir hören jetzt was aus einer Zeit, wo vielleicht noch nicht so viele E's erfunden waren. Gleichzeitig soll man das nicht beschönigen oder verklären, weil damals war die Welt bestimmt auch voller Chemie in Polyesteranzügen. Und Haarlack. Aber do not fret the international listeners. Nach diesem schlagerhaften Song, anders kann ich nicht sagen, kommt wieder, ich will nicht sagen coolere Musik, aber das, was danach kommt, finde ich schon sehr cool. Und das sage ich nicht nur, weil es um eine coole Sache geht, die man verspeist.

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1: Ja, auch mein Lieblings-Eis-Ess-Wetter, sag ich mal ganz unvorbereitet. Es gibt kein besseres Eis-Ess-Wetter als Regen, weil dann muss man nicht Schlange stehen.
2: Ja, und wir haben ja eben Konrad Schnitzler gehört mit seinem Sohn Gregor. Und Konrad Schnitzler war ja auch mal Teil von Cluster gewesen, allerdings Cluster mit K. Und nachdem Rydelius und Möbius ausgestiegen sind und Cluster mit C gegründet hatten, hat er Cluster mit K dann nochmal weiter fortgeführt, unter anderem mit einem Herrn Sequenzer. Und den anderen Namen weiß ich jetzt nicht mehr, aber vielleicht dazu später mehr.
1: Ja, das wird nachgereicht.
2: Genau, wie bei der Bundespressekonferenz.
1: Und ich habe den Song kennengelernt auf Büro B, wenn ich mich recht entsinne. Ich besitze es noch nicht physisch. Sowas von Egal 2, German Synthwave Underground 1981 till 1984. Oder 284 heißt es wahrscheinlich. Ja, sehr schöne Compilation, die ich auch in der Sendung Red vorgestellt habe. Und bei euch, FKT, Bonnie und Clyde, lief auch schon was davon. Ah, da ist auch das mit den Tennisbällen, glaube ich, drauf.
2: Aber ah, das, ja, genau, sehr gut.
1: Muss man nachschauen, bei mir zumindest, bei den Playlisten bei red.bermudafunk.org. Ja, und wie gesagt, also ich habe es schon wieder voll verdrängt. Zucker im Kaffee, das hatte die Rea bei den Radiotrinkenden rausgesucht. Und ich hatte da, als ich zu Gast war, ich identifizierte mich als Radiotrinkende. Klammer auf Klammer zu, ich hatte auch Konrad und Gregor Schnitzler bei Shark Eats Ice, der Haifisch isst sein Eis im Cadillac. Ich finde den Song super und ich mag auch den stumpfen Text. Dort in der Live-Sendung ist mir aufgefallen, dass, also natürlich offensichtlich ist hier der Shark Eats Ice, der Haifisch, ja, aber auch bei Zucker im Kaffee, abgesehen davon, dass es offensichtlich darum geht, dass man Zucker im Kaffee gerne mag, geht es dann plötzlich um einen Mann, der einen Löwen in Afrika schießt und einen Haifisch mit einer Hand fängt. Und dann spitzte ich die Ohren, weil hier haben wir zweimal Haifische. Trotzdem irgendwie merkwürdig, im Zucker-Kaffee-Song dann plötzlich Haifische und Löwentötereien aufzuführen. Leider zu spät eingefallen ist mir, dass es noch die Black Coffee Band gibt. Die hat mal beim Pennerfest gespielt. Im Jutz und da waren ein paar gute Bands. Ich habe es leider nur zum ersten Tag geschafft, aber Black Coffee waren sehr gut. Irgendwann vielleicht, stimmt. Ich meine, sie könnten in die Zuckersendung passen, weil schwarzer Kaffee funktioniert ja nur in der Abwesenheit von Milch und Zucker. Sonst würde man ja ihn einfach nur Kaffee nennen, aber schwarzer Kaffee ist schwarzer Kaffee.
2: Als Nicht-Kaffeetrinker habe ich mich schon immer gefragt, was schwarzer Kaffee ist. Weil ich letztens auch bei uns im Büro einen schwarzen Kaffee servieren musste. Das haben dann netterweise die Frauen aus der Buchhaltung schnell gemacht, gekocht. Und ich habe den dann nach oben gebracht, in das Besprechungszimmer. Und
1: hast du die Credits dafür eingeheimst?
2: Es wurde sich bedankt. Und ich habe mir beim Gang von der Küche in dieses Besprechungszimmer, also unser Chef hat sich da mit jemandem getroffen, und hatte darum gebeten, dass ich eben diesen Kaffee bringe. Bei dem Weg dahin habe ich mich die ganze Zeit gefragt, warum ist der schwarze Kaffee nicht schwarz, sondern hat so eine weiße Oberfläche.
1: Wer weiß.
2: Was war da los?
1: Keine Ahnung, aber es gibt ja auch noch Zichorien-Kaffee, Muckefuck oder das ist aber was anderes. Ich habe ja gesagt, es gibt Anekdoten. Ich versuche sie kurz zu fassen oder mittelkurz. Meine englische Tee-Anekdote, also zum Thema Zucker im Kaffee. Ich war in England und ich war 16 und hatte mir gerade zu Hause abgewöhnt, Zucker in den Pfefferminztee zum Beispiel zu tun. Und der deutsche schwarze Tee ist so schlaff wie immer noch. Also, und der englische schwarze Tee war mir damals neu und mir wurde angeboten, ob ich Zucker oder Milch in den schwarzen Tee möchte. Und ich dachte so, Milch im Tee. Und den Zucker hatte ich mir gerade abgewöhnt und habe dann diesen schwarzen englischen Tee konsumiert, der mir dann alle meine Poren im Mundraum gegerbt hat.
2: Vergleichbar mit dem türkischen Tee auch, oder?
1: Ja, aber ich mag den englischen lieber. Mhm. Und wir hatten es ja bei den Radiotrinkenden, ich habe schon in der ersten Stunde erwähnt, ich hatte so viele Lieder als Gast vorbereitet zum Thema Zucker, dass es jetzt in meine Sendung geschwappt ist und jetzt habe ich mir selbst einen Gast geholt, das ist irre.
2: Wahnsinn, was sich so alles tut in all den...
1: Ja. Jedenfalls hatten wir es bei den Radiotrinkenden auch von Zuckeraustauschstoffen, dazu später mehr, und auch Milchersatz, zum Beispiel im Kaffee, weil sowas wie Hafermilch hat eine eigene Süße, dann brauchst du gar keinen Zucker mehr im englischen schwarzen Tee oder im Kaffee. Zweite Anekdote, die ist irgendwie ein bisschen unerfreulich. Wir sind an einem Schulkiosk von der Berufsfachschule. Das ist übrigens das wäre ein guter Jim E. Brown-Titel. Ich sah, wie jemand am Berufsfachschulkiosk sich 8 Süßstoffe in den Kaffee drückte. So war es auch. Und es war, also man hat wirklich mitgezählt, weil es hat auch ein bisschen gedauert. Es war nicht so schnelles Geklacker, sondern so gemächliches, wie viel kommen denn jetzt noch? Der Berufsfachschulkiosk, da war auch die Butter so dick auf den Brötchen, dass man das irgendwie so, weiß nicht, so faustdick rauspulen konnte. Kalte, klotzige Butter. Dazu fällt mir ein, dass im Englischen, zumindest in einem Monty Python Sketch, ich glaube The Ministry of Silly Walks, heißt die Sekretärin, glaube ich, Miss Two Sugar Lumps oder so.
2: Oh, cool.
1: Und Sugar Lumps, ich bin mir aber gerade nicht sicher, ob das einfach so Klötze sind oder wie Candiszucker vielleicht. Also, es ist der zurecht gemeißelte Zuckerhut, der vorhin erwähnt wurde, bevor der Zuckerwürfel erfunden wurde, hatten wir vielleicht Zuckerklötze.
2: Ein hervorragender Sketch oder Kurzfilm oder wie will man es nennen, und ich erinnere mich da sehr gerne dran. Auch an die Frau, die dann ins Büro, glaube ich, sogar reinkommt.
1: Genau.
2: Aber ich kann mich auch nicht
1: mehr an den Namen. Kaffee verschüttet.
2: Ja, aber ich aufgrund der Art, wie sie läuft. Ne?
1: Genau.
2: Und ich kann mich aber nicht mehr an den Namen erinnern. Nee.
1: Schade. Also ich dachte, dass sie bringt Tee mit 2 Lumps of Sugar, aber ich glaube, sie heißt so. Können wir ja noch nachprüfen. Wir hören jetzt musikalisch was ganz anderes, aber thematisch passend, nämlich. Ich blättere in meinen reichlichen romanhaften Unterlagen. Wir hören jetzt etwas von einer Compilation. Ihr kennt bestimmt alle Alan Lomax, der durch die Lande gereist ist und hat Oral History oder halt die Leute aufgenommen, so wie sie klangen und sangen. Vor allem, soweit ich mich erinnere, in ländlichen Gebieten in Amerika. Dieser Song, den wir gleich hören, ist von Alan Lomax's Prison Songs, Historical Recordings from Parchman Farm von 1947 bis 1948 und das heißt Volume 1 Murderous Home. Und ihr könnt mal selber nachschauen, hier ist die Person nur als BB, also B.B. gecredited. Mit Lead Vocals. Hier ist noch Vocals, Percussion und X-Strokes, also eine Axt wird gespielt von diversen Leuten. Und wir hören den Titel, wie gesagt, Black Woman. Nur echt ohne Räusperknopf. Und so viel zum Thema Zucker im Café, weil hier sagt die Person, also die den Song singt oder spricht: I don't want no sugar in my coffee, it makes me lord, lord, it makes me mean. Also hier macht der Zucker im Kaffee die Person böse oder schlecht drauf. 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

0: Ja, der Song verhallt. Wunderschönes Stück. Ruhigen gediegen. Aber den Text kenne ich leider nicht. Vielleicht klärt uns die Moderatorin darüber auf in der nächsten Zeit. Während es regnet, fällt mir jetzt auch gerade ein. Es regnet natürlich nicht wirklich. Das ist natürlich ein Fake, aber ein schöner Fake. Und ich hatte ja auch mal in einem Laden hier in Mannheim für gebrauchte Schallfolien gearbeitet und da wurde auch eine solche CD angekauft, die ich sogleich mit meinem Kollegen am Tresen dann abgespielt habe. Und wir hatten uns köstlich darüber amüsiert. Es, glaube ich, war ähnliches Wetter wie heute. Die Sonne hat geschienen. Und so wie die Leute in den Laden kamen, hatten sie den Regen gehört und wir haben uns darüber oder damit darüber vergnügt. Wie drückt man das richtig aus?
1: Das war erbaulich.
0: Ja, wir hatten Freude daran. Und die Leute auch, glaube ich.
1: Ja, wir sind noch in der Sendung Red. Heute mit doch recht hohem Wortanteil. Kommt da vielleicht auch nochmal eine Gewitterwolke? Das ist ja nur noch am... Naja.
0: Jetzt geht's
1: Danke.
0: Los.
1: Wow. Ach, ja. Dress for the weather you want, not the weather you have. Wir haben aber das Thema Zucker. Nach dem von Alan Lomax aufgenommenen Song Black Woman hörten wir Nina Simone. Nicht, weil sie eine Black Woman war, sondern ich fand, das hat vom Tempo gepasst. Und den Song hatte ich auch schon sowieso schon rausgesucht. I want a little sugar in my bowl. Ich möchte ein bisschen Zucker in meiner Schüssel. Und auch da habe ich dann mich wieder ins Kaninchenloch begeben der Recherche. Und das Internet sagt uns, das ist kein exaktes Cover, aber der Song borgt heftig, jedenfalls auf Englisch, it borrows heavily, von Bessie Smiths, wobei es gibt verschiedene Interpretinnen, Need a Little Sugar in My Bowl, was angeblich ein sexueller Song ist. Wikipedia hat auch die Bezeichnung Dirty Blues dafür, wenn man Themen wie Sexualität oder häusliche Gewalt angesprochen hat, aber das halt nicht direkt besingen konnte. Aber hier, the slight switch from need to want, also es ist nicht ein need, sondern I want a little sugar in my bowl. Diese kleine Änderung von brauchen zu wollen, wandelt das Lied von einem Ausdruck unkontrollierbaren Verlangens hin zu einer selbstbestimmten Entscheidung. Und ja, das ist eine gute Aussage. Ich habe auch den Text mir nochmal angeschaut von Nina Simones Version oder Song. Und es ist tatsächlich, klingt nicht sexuell, sondern sie sagt so, ey, ich will, also man kann auch sagen, ich will auch ein Stück vom Kuchen, aber sie beschreibt es halt auf eine bessere Art. Und jetzt kommen wir zur Beschreibung bzw. Zu den Infos von dem anderen Song. Der eben lief, der war auch, ja, man kann natürlich auch den Blues haben, wenn man Zucker konsumiert. Zum Beispiel, wenn der Blutzucker hochschießt und man dann, ja, sich gar nicht so gut fühlt. Dieses kurze Zucker-High. Und hier ist aber, wie soll ich sagen, eine Band oder ein Sänger, Jonathan Richman und Songschreiber, der, ja, auch zwischen den Polen oszillieren kann. Er macht auch viel Tralala und Schalala Musik. Manchmal braucht man so hirnerweichende Musik, die wirklich süßlich ist, im wahrsten Sinne des Wortes und auch schön und einen erfreut. Hier hatten wir aber die Modern Lovers. Wir hatten sie in einer Konstellation mit dem Titel Hospital. Und da ist eine sehr schöne Textzeile, an die ich oft denken muss. Das ist sehr melancholisch. Das heißt, I go to bakeries all day long. There's a lack of sweetness in my life. Ich gehe den ganzen Tag lang in Bäckereien. Es besteht ein Mangel an Süße in meinem Leben. Das ist doch sehr melancholisch.
0: Ja, vielleicht habe ich sogar noch was Passendes dazu zu fortgeschrittener Zeit.
1: Ja, wir hören jetzt aber noch etwas Längeres von den Modern Lovers mit Jonathan Richman in einer etwas anderen Konstellation. Ja, der Song ist ein bisschen länger. Dafür hatten wir heute sehr viele kurze Lieder und eine Fliege im Studio, wie bei den Radiotrinkenden auch, die an den Zucker will. Wir hören jetzt von den Modern Lovers den anderen Pol der Sweetness, nämlich positiv und freudig, wenn der Ice Cream Man kommt. Und auch der Text ist schön simpel. Der Ice Cream Man kommt und man sagt, er soll seine Glocke erklingen lassen und dann will man sich ein Eis holen. Bitte sehr.

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0: So, ganz schön viel heute, viele Infos, viele Musik. Wir hörten eben etwas, dazu sage ich gleich was. Davor hörten wir die Modern Lovers nach dem eher deprimierenden Hospital, ich habe schon den Text zitiert, hörten wir den sehr erbaulichen Ice Cream Man, Ring Your Bell.
1: Ja, und den Ice...
0: Ding, ding.
1: Ding, ding.
0: Ja, und danach... The Devil in Miss Jones mit Sugar Hole, was du ausgewählt hast, liebster Gast.
1: Genau, The Devil in Miss Jones, die Band um Martin Kircher, früher mal oder bestand aus Leuten von Billy and the Willies. Und in dem Song Sugar Hole, der eigentlich in Englisch gesungen wird, ging es um jemanden, der im Sterben liegt, der wohl kein schönes Leben hatte und darum bittet, dass man ihm, eben wenn er dann tot ist, etwas Zucker in das Loch in seinem Kopf streut. Und damit ist wohl der Mund gemeint. Und dazu habe ich noch herausgefunden, das Bestreuen der Lippen und das Legen von Zucker in den Mund von Verstorbenen ist ein uralter traditioneller Brauch, der vor allem in ländlichen Regionen in verschiedenen europäischen Volksglauben verwurzelt ist. Zucker oder auch Honig sollten dem Verstorbenen eine süße letzte Reise und ein gutes Weiterleben nach dem Tod symbolisieren. Ja, und bei dem Iceman habe ich immer vergnüglich an meine Zeit, oder ich wohne ja immer noch in meiner Wohnung, das schon lange, aber es gab mal so eine Zeit, da ist der Iceman immer bei uns vorbeigefahren und hat auch mit seiner Glocke geläutet. Und wenn man nur ein Ticken zu spät war, hat man, ich wohne ja nur im ersten Stock, hat man das Eisauto wieder davonfahren sehen. Das ist Konzept war jetzt nicht so.
0: Da war dann der Doppler-Effekt, wenn die Ring Your Bell Ding weggedingt ist.
1: Ja, es kamen auch noch andere Leute und der ist dann einfach wieder weggefahren, wenn du nach einer Minute nicht unten warst. Naja.
0: Jetzt wird die Zeit etwas eng in der Sendung Red. Ich kann ja schon mal die Abmoderation machen, auch wenn es noch, fast zu früh ist. UKW 89.6, 105.4 für Mannheim und Heidelberg auf dem Querfunk als Austauschsendung läuft diese zweistündige Musiksendung auch. Und das Ganze auf dem Bermudafunk, red.bermudafunk.org für die Playlisten. Jetzt können wir vielleicht kurz das Fenster schließen, während ich... 50 Stunden über Saccharin referiere. Tut mir schon im Voraus leid. Ich wollte eigentlich noch was über Zuckerei erzählen. Lieber Gast, soll ich Zuckerei oder Saccharin machen? Ich muss eigentlich Saccharin machen, weil wir hörten Substitute von The Who. Danke sehr.
1: Bitte, bitte.
0: Der erste Zuckeraustauschstoff war Saccharin im Jahr 1878. Deswegen hat es mich gewundert, dass The Who, obwohl der Song sehr clever ist und mir auch sehr gut gefällt, also der Text ist clever, da gab es schon längst 1966 Zuckeraustauschstoffe und der älteste synthetische Süßstoff, Saccharin. Und auch durch Zufall entdeckt wurde Aspartam 1965. Und Wikipedia habe ich konsultiert. Nachdem Konstantin Fallberg einen Reaktionsansatz außer Kontrolle geraten und dabei übergekocht war, bemerkte er einen süßen Geschmack auf seinen Händen. Und die Substanz, die dafür verantwortlich war, ist als Saccharin bekannt geworden. Und es war bezogen auf die Süßkraft um 1890 etwa zwei Drittel billiger als der herkömmliche Rübenzucker. Und die Rübenzuckerindustrie hat eine Verdrängung der Rübenzuckerindustrie war zu erwarten. Aber es gab Schwierigkeiten in der Handhabung und Saccharin konnte sich in der privaten Küche nicht durchsetzen. Infolge von Interventionen der Zuckerindustrie erfolgte 1902 in Deutschland ein Süßstoffverbot. Nur für den Bedarf von Diabetikern durfte das noch produziert werden. Und ähnliche Verbote gab es in fast allen europäischen Ländern, mit Ausnahme der Schweiz. Und da ist ein schwunghafter Schmuggel entstanden, wusste ich auch nicht. Saccharin wurde zum Beispiel in Autoreifen, Särgen oder in gelöster Form in Champagnerflaschen transportiert, in Briefen und Päckchen ins Ausland verschickt. In Äther gelöstes Saccharin konnte man in Altarkerzen eingießen. Die wurden im Kloster Einsiedeln geweiht. Und danach kann man das mit Natriumhydroxid extrahieren, falls ihr das machen wollt. Wisst ihr jetzt, wie es geht? Dann konnte man das Wachs wiederverwenden. Und dann steht hier noch, im deutsch-österreichischen, schweizerischen Grenzgebiet verdanken ganze Siedlungen ihre Existenz dem Schmuggel von Saccharin. Im bayerischen Bischofsreuth wurde eine ausgehöhlte Heiligenstatue, der Saccharinheilige oder Saccharin-Nepomuk, regelmäßig in einer Prozession nach Böhmisch-Röhren über die österreichische Grenze gebracht. Die Schmuggelroute wurden nie aufgedeckt. Und jetzt noch das Letzte. Grüß nochmal an den Billy von den Radiotrinkenden. Anarchisten aus Zürich, aber auch Deutschland und Österreich, unter ihnen Johannes Nohl, verwendeten Einnahmen aus dem Schmuggel unter anderem zur Finanzierung der Zeitschrift Der Weckruf. Und wir hören jetzt Musik, die gar nichts damit zu tun hat. Bitte sehr.

0: Ja, das war die Sendung Red. Cheerio, ich lasse den Gast noch etwas sprechen.
1: Ja, als Stammhörer hat es mich sehr gefreut, auch mal hier live im Studio mit dabei sein zu dürfen. Weiter so. Ja, und vielleicht mal auch bei uns zu Gast im Klanghausfunk oder bei Bonnie and Clyde. Unsere hervorragende Moderatorin hier.
0: Ja, ich ärgere mich trotzdem, dass das Zuckerei, ich habe extra das Buch mitgebracht, das schon auseinanderfällt.
1: Du schreit nach einer neuen Sendung.
0: Yes, Sugar.
1: Nach einer weiteren
0: Part
1: Sendung, Entschuldigung.
0: Ja. Wir hören jetzt noch eine zweite Version von Sweet Jane in der Sendung
1: Red.
0: Red.

Hi, ich bin Andy Pelkovic. Willkommen zu meiner Sendung Music Matters. 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Da ich Engländer bin, wird es einen britischen Schwerpunkt geben.

Das Thema dieses Monats ist die Coverversion von Blues-Songs durch Rockbands. Da die amerikanische Bluesmusik einen wichtigen Einfluss auf die Entwicklung der Rockmusik hatte, besonders in Großbritannien. Wie immer beginnen wir in Großbritannien in den 60er Jahren. Und wo könnte man besser beginnen als mit einem Song einer Gruppe, die sich aus Liebe zum Blues zusammengefunden hat und deren Name von einem Blues-Song stammt? Here is Little Red Rooster von The Rolling Stones, benannt nach Muddy Waters' Blues-Song Rolling Stone.

Das war Little Red Rooster von The Rolling Stones aus dem Jahr 1964. Der Song wurde dem Bluesmusiker Willie Dixon zugeschrieben. Er basiert auf dem Glauben, dass ein Rooster, ein Hahn, Frieden auf einem Bauernhof bringt. Die Version von The Stones ist im traditionellen Blues-Stil gehalten. Brian Jones spielt die Gitarre und imitiert dabei verschiedene Nutztiere, sowie die Mundharmonika am Schluss. The Stones, die damals gerade als große Band durchgestartet waren, wollten ihre Wurzeln zeigen, indem sie einen Blues-Song veröffentlichten. Obwohl man ihnen riet, dass dies völlig unkommerziell sei, erreichte er doch Platz 1 der britischen Singles-Charts und ist bis heute der einzige Blues-Song, dem dies jemals gelungen ist. Ein weiterer Grund für die Wahl dieses Themas ist, dass ich kürzlich Eric Clapton in der SAP Arena gesehen habe. Clapton ist natürlich bekannt für seine Liebe zum Blues und das Spielen von Blues-Songs. Doch bevor wir zu Clapton kommen, ich habe mich sehr gefreut, dass Andy Fairweatherlow und The Lowriders als Vorgruppe auftraten. Briten meiner Generation werden sich an Andy als Sänger der Popgruppe Amen Corner in der 60er Jahren und als Singer-Songwriter erinnern. Aber er ist auch ein wunderbarer Gitarrist und er und seine Band spielten ein sehr gutes Set mit Rock'n'Roll und Blues-Songs, darunter auch diesen TV Mama.

Das war TV Mama, gespielt von Andy Fairweatherlaw und The Lowriders. Der Song wurde ursprünglich 1953 von Big Joe Turner geschrieben und gespielt. Und nach Fairweatherlaw trat bei dem Konzert Clapton selbst auf. Es war ein wirklich gutes Konzert mit vielen seiner bekannten Songs sowie mehreren Bluesstücken. Dazu kam Claptons wunderbares Gitarrenspiel, der auch im Alter von 81 Jahren noch sehr beeindruckend ist. Einer der Songs, die er spielte, war diese hier, Key to the Highway.

Das war Eric Clapton mit Key to the Highway, das erstmals 1940 von Charlie Seagar aufgenommen wurde. Wir werden später in der Sendung noch mehr von Eric Clapton hören. Obwohl die Entwicklung vom amerikanischen Blues zur Rockmusik in den frühen 60er Jahren größtenteils ein britisches Phänomen war, mit The Stones und Eric Clapton unter vielen anderen, dauerte es nicht lange, bis sich der Trend wieder in der Vereinigten Staaten verlagerte. Und die nächsten paar Songs stammen von amerikanischen Künstlern. Der nächste Song stammt von Canned Heat, einer Band, die 1965 in Los Angeles gegründet wurde, um das Interesse an der Bluesmusik zu fördern. Der Song heißt On the Road Again und basiert auf den Blues-Songs Big Road Blues von Tommy Johnson aus dem Jahr 1928 und Dark Road von Floyd Jones aus dem Jahr 1951. Die Version von Canned Heat aus dem Jahr 1968 hat eine seltsame hypnotische Atmosphäre mit Falsettstimme und dem Einsatz einer Tambora, einem Saiteninstrument aus dem Balkan, um eine psychedelische Note hinzuzufügen. Hier sind Canned Heat mit On the Road Again.

Das war On the Road Again von Cantate. Der nächste Song ist Catfish Blues von Jimi Hendrix aus dem Jahr 1967. Der Song wurde erstmals 1941 von Robert Pettway aufgenommen, einem Bluesmusiker, über den nur wenig bekannt ist. Übrigens nahm Muddy Waters eine Version mit dem Titel Rolling Stone auf, so dass dies das Original des Songs ist, der The Rolling Stones ihren Namen gab. Hendrix' Version ist wunderbar und zeigt Hendrix' überragendes Gitarrenspiel. Here is Jimi Hendrix mit Catfish Blues.

Überragend. Das war Catfish Blues von Jimi Hendrix. Und nun eine weitere amerikanische Größe, die wenig als 2 Monate nach Hendrix geboren wurde und einige Wochen später als er starb, beide im Alter von 27 Jahren. Was für eine traurige Zeit das war. Es ist natürlich Janis Joplin. Der Song ist Ball and Chain, geschrieben und aufgenommen von Big Mama Thornton in den frühen 60er Jahren. Thornton hatte großen Einfluss auf Joplin, die den Song oft live sang. Diese Version wurde von Joplin im Juli 1970 live in Calgary gesungen und zeigt ihre unverwechselbare Stimme in Bestform.

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1: Das war Ball and Chain von Janis Joplin. Der nächste Song heißt I Put a Spell on You. Wurde 1956 als raffinierte Bluesballade von dem damals eher konventionellen Bluesänger Jay Hawkins geschrieben. Als jedoch aufgenommen wurde, war Hawkins stark alkoholisiert und fügte Schreie und Grunzen hinzu. Das Ergebnis war sehr erfolgreich und Hawkins änderte seinen Namen in Screaming Jay Hawkins. Hawkins hatte nie wieder einen solchen Erfolg, aber der Song lebte weiter und wurde von unzähligen SängerInnen aufgenommen. Und nun kehren wir zu British Interpreten zurück. Dies ist die Version von Annie Lennox aus ihrem 2014 erschienenen Album Nostalgia, auf dem sie Coverversionen amerikanischer Songs aus den 30er und 50er Jahren singt.

Das war Annie Lennox mit I Put a Spell on You. Und nun Led Zeppelin. Viele ihrer Songs waren von Blues-Songs inspiriert oder wurden in vielen Fällen sogar von diesen gestohlen. Led Zepp waren dafür berüchtigt, die Urheber des von ihnen verwendeten Materials nicht immer zu nennen. Doch dieser Song ist eine Ausnahme. Es handelt sich um eine Coverversion eines Blues-Songs und die ursprüngliche Urheber wurden neben den Mitgliedern von Led Zepp genannt. Der Song heißt When the Levee Breaks und wurde 1929 vom Duo Kansas Joe McCoy und Memphis Minnie geschrieben und erstmals aufgenommen. Er handelt von der großen Mississippi-Flut von 1927, bei der Hunderte von Menschen ums Leben kamen und die Memphis Minnie selbst miterlebt hatte. Die Led Zepp-Version verwendet einen Text, der dem Original ziemlich nahe kommt, doch Jimmy Page's Gitarrenparts wurden neu komponiert. Bemerkenswert ist auch John Bonham's Schlagzeugspiel, insbesondere das Intro. Here is When the Levee Breaks von Led Zeppelin, aus ihrem vierten Album, das 1971 erschien.

Das war Led Zeppelin mit Where the Levee Breaks. Und nun zurück zu Eric Clapton. Crossroads war ein weiterer Song, den in der SAP Arena spielte. Der Song basiert auf Crossroad Blues, geschrieben von Bluesmusiker Robert Johnson und erstmals 1936 aufgenommen. Diese Cream-Version ist im treibenden Rockstil gehalten. Hier ist Cream mit Crossroads aus dem Jahr 1968.

Das war Crossroads von Cream mit Eric Clapton, der Gitarre spielt und singt. Und für den letzten Song verlassen wir das Blues-Thema. Regelmäßige Hörer wissen, dass ich ein großer Fan von Leeds United Football Club bin. In der vergangenen Saison gewann der Club the Championship, die englische zweite Liga, und stieg in the Premier League auf. Steigen die meisten Aufsteiger in England bereits in der ersten Saison wieder ab. Daher wurde erwartet, dass der Club zu kämpfen hätte. Aber ich bin sehr erfreut, dass diese Saison auf dem 14. Platz beendete, weit entfernt von der Abstiegszone, mit vielen erfolgreichen Ergebnissen und gutem Fußball. Außerdem erreichte er zum ersten Mal seit 39 Jahren das Halbfinale des englischen FA Cups und spielte in Wembley Stadion. Ich war da. Schade, dass das Spiel verloren ging, aber dennoch eine großartige Erfahrung. Daher möchte ich den Club zu einer sehr erfolgreichen und erfreulichen Saison unter dem deutschen Trainer Daniel Farke gratulieren. Der letzte Song wird oft im Stadion gespielt, um einen wichtigen Sieg zu feiern. Der Song stammt von einer Band aus Leeds, deren Mitglieder Fans sind und die ihren Namen tatsächlich von einem südafrikanischen Verein übernommen haben, von dem einer beliebte Spieler zu Leeds United gewechselt hat, Kaiser Chiefs. Obwohl es in dem Song eigentlich um Sorgen vor Gewalt beim nächtlichen Ausgehen geht, ist er für die Fans von Leeds United zu einem Ausdruck der Freude geworden. Hier sind Kaiser Chiefs mit I Predict a Riot.

0: Das war I Predict a Riot von Kaiser Chiefs als meine Hommage an eine erfolgreiche Saison für Leeds United. Ich hoffe, dir hat diese Sendung mit überwiegend Blues-Covers gefallen. Es gab so viele andere gute Lieder, die ich weggelassen habe, dass ich beim nächsten Mal noch mehr davon spielen werde.
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2: Sofern das nicht das Datum sein sollte, wo ihr das jetzt hört, dann hört ihr eine Wiederholungssendung. Aber wenn ihr heute in der Gegenwart mit mir zusammen seid, am 20. Mai, dann ist es live. Hier aus der Feuerwache, euer freies Radio für Rhein-Neckar. 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Jetzt die nächsten 2 Stunden Rockin' Rhythm Blues von Elvis bis Mutter. Sehr Elvis-lastig, denke ich mir mal. Mit gefühlvollen Liedern in Richtung und um die Liebe, wenn man sie hat und wenn man sie entrissen bekommt. No Water und Water am Mikrofon. Euer DJ Water in der Sendung No Water.

Ja, Heaven, ein wunderschönes Lied von Bryan Adams. Ich schätze mal so aus Anfang, Mitte oder Ende der 80er, keine Ahnung. Auf jeden Fall oldschool und das Lied, das heißt sicherlich nicht umsonst so, weil er singt dann natürlich von der Liebe und zwar in seiner reinsten Form und fühlt sich dann mit seiner Geliebten, die der er liebt oder wie auch immer, dieses Gefühl halt eben erlebt wie im Himmel, deswegen Heaven. Aber ja, jetzt kann man natürlich sagen, das ist alles sehr schnulzig, aber irgendwie will ich mir das heute mal zum Thema machen, denn Liebe ist natürlich ein großes Gefühl, auch ein großes Wort, aber was ist Liebe denn eigentlich? Und ich habe da ja so einige praktische Jahre Erfahrung, habe da so meine Theorie, die lautet folgendermaßen, jeder Mensch trägt Liebe in sich. Also das ist mal ein Fakt, also für mich, davon gehe ich jetzt einfach mal aus. Und das ist sozusagen ein Grundgefühl, das wir in uns haben. Es mag sein durch das Leben, dass es dann verschüttet wird oder anderen Gefühlen weicht oder überlagert wird, wie, was weiß ich, Abgetörntheit, Enttäuschung, Missgunst, Verlust, Hass, Neid, also so Sachen gibt's alles, aber letzten Endes sind es auch, sage ich mal, Folgen aus einem Verlust oder aus einer Verletzung dieser Liebe, die man in sich trägt, ne? Und diese Liebe, die man in sich trägt, die ist erstmal da. Und schön ist halt ein Moment, wo man das Gefühl hat, diese Liebe, die man in sich trägt, einem anderen Menschen schenken zu wollen. Und jetzt wird's halt interessant, weil Liebe ist so gesehen halt ein Geschenk, das man einem anderen macht. Und wenn man dann sozusagen ein Gegenüber entdeckt, dem, der einem gefällt, sei es jetzt Mann oder Frau, wo man halt ein Gefühl entwickelt, das man Verliebtsein nennt, dann möchte man irgendwie diesem Menschen die Liebe, die man hat, halt eben schenken. Und jetzt wird es langsam spannend. Wir sind ja jetzt quasi noch im Status des Verliebtseins. Und was ist jetzt Liebe? Liebe wird meiner Theorie nach real, wenn dieses Geschenk nicht nur angenommen wird von dem Beschenkten, sondern in gleicher Weise es stattfindet, dass es zurückgeschenkt wird. Und das ist Liebe. Also das ist sozusagen das Besondere an Liebe, ist nicht die Einseitigkeit, sondern die Gegenseitigkeit. Und das ist unheimlich selten und was sehr, sehr Besonderes, und das ist ein Glück und ein Geschenk. Und jeder, der das schon mal erlebt hat in seinem Leben, der wird das wissen und kennen und zu schätzen wissen. Wer es schon kannte und verloren hat, weiß auch, wie weh das tut. Von daher wird meine Sendung heute auch ein bisschen Elvis-lastig, weil Elvis ist bekannt dafür, über Liebe zu singen. Und er singt genauso schön darüber, wie sie ist, wenn man sie empfindet. Und genauso natürlich auch über den Schmerz, wenn sie halt eben weg ist. Und von daher werde ich das aber auch noch mit anderen Liedern schmücken. Also von daher keine Sorge, es wird jetzt keine Depri-Sendung, sondern es soll jetzt schon eine schöne Sendung werden. Aber war mir einfach mal wichtig, daran nochmal zu erinnern, dass Liebe nicht einfach nur ein Wort ist, sondern ja, letzten Endes der Sinn auch ein bisschen des Lebens, also unser Lebenszweck. Und von daher wollte ich da einfach mal dran erinnern. Aber jetzt machen wir erstmal weiter in der Sendung No Water. Live aus der Feuerwache, noch bis 22 Uhr. Jetzt erstmal noch mit einer guten alten Bekannten. Mal sehen, wer sie erkennt.

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1: Ja, wer hat sie erkannt? Das war natürlich Nena.

Ja, was soll man sagen? Ein wunderschönes Lied. Ja, und damit gehen wir so langsam in das Ende der ersten Stunde hier in der Sendung No Water, Rockin' Rhythm Blues von Elvis Moderheit jeden dritten Mittwoch des Monats. 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

Ja, herzlich willkommen dann in der zweiten Stunde heute am 20. Mai 2026 der Sendung No Water live aus der Feuerwache Radio Mutterfunk. Euer freies Radio für Rhein-Neckar 105,4, 89,6 und über unseren Livestream jederzeit www. Da findet ihr auch alle Infos, wenn ihr zum Beispiel selber Mitglied werden wollt und Lust habt, gemeinsam mit uns auch eine Sendung zu machen. Ihr seid herzlich willkommen. Wir machen jetzt weiter noch bis 22 Uhr die Sendung No Water. Am Mikrofon euer DJ Water.

Cassandra Sue. Vielen Dank. Ich glaube.

So, und dieses Lied ganz im Besonderen zu Ehren von Udo Lindenberg zu seinem 80. Geburtstag. Vielen Dank, Udo, und auf weitere 80 Jahre. Alles Gute von Herzen.

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Und ich weiß, gleich geht ihr alle noch ein Kölsch trinken und ihr lauft nach Hause durch die Sommernacht. Aber das ist alles gleich. Jetzt gehört ihr noch einmal uns, also bitte.

Ja, ganz schön mächtig. Mächtiges Comeback oder immer noch da. Nena, ich habe sie für mich auch wieder entdeckt. Habe sie ja sehr geliebt als ihr Jugendlicher und bin froh, dass es sie noch gibt. Und ja, jetzt gehen wir langsam dem Ende hinzu, langsamen Schritten sozusagen. Noch ein paar Minuten, dann ist auch die zweite Stunde fertig. Heute am 20. Mai 2026 die Sendung No Water live aus der Feuerwache am Mikrofon. Verabschiedet sich dann so langsam mal der Benny, euer DJ Water, und wünsche euch dann noch einen schönen Sommer. Und wir hören uns dann wieder im Radio. Bis dahin. Ciao und tschüss. 89,6, 105,4. Macht gemeinsam mit uns eure Sendung Radio Bermudafunk, www.bermudafunk.org. Bis dann. Ciao.

Hallo und herzlich willkommen zu Pflanzen, Menschen und andere Tiere. Die Sendung immer am vierten Freitag um 20 Uhr hier auf dem Bermudafunk. Den könnt ihr hören und sehen auf bermudafunk.org, aber auch auf der 89,6 MHz in Mannheim und 105,4 MHz in Heidelberg. Die Sendung versucht, die Umwelt hörbar zu machen. Und wenn wir schon bei Hören sind, frage ich mich, ob ihr schon mal was von der Vogeluhr gehört habt. Es ist Frühling und inzwischen sind auch die Zugvögel, die zu den sogenannten Langstreckenziehern gehören, aus ihren Winterdomizilen südlich der Sahara zurückgekehrt. Wer sich zurzeit draußen aufhält und genauer hinhört, kann durchaus wahrnehmen, dass das Vogelstimmenkonzert jetzt seinen Höhepunkt im Hinblick auf die Anzahl der unterschiedlichen Gesänge erreicht hat. Aber was genau ist jetzt die Vogeluhr? Um die einzelnen Vogelstimmen auseinanderzuhalten, kann es hilfreich sein, wenn man sehr früh aufsteht und sich dann schon fast anderthalb Stunden vor Sonnenaufgang draußen in der Natur aufhält. Erst ist da dann nur eine einzige Vogelstimme. Dann kommen nach und nach weitere dazu, um dann kurz vor Sonnenaufgang in ein vielstimmiges Konzert überzugehen, in den Höhepunkt der Vogelstimmenanzahl. Für diese erstaunlich feste Reihenfolge hat sich der Begriff Vogeluhr eingebürgert. Denn es ist eine Art natürliche Zeitmessung, bei der die Zeit nicht wie auf herkömmlichen Uhren mit Minuten- oder Stundenzeigern, sondern nach dem Abstand in Bezug zum Sonnenaufgang gemessen wird. Als möglicher Vater der Vogeluhr gilt der englische Naturbeobachter und Ornithologe William Markwick. Denn der hat schon im 18. Jahrhundert notiert, welche Arten zu welchem Zeitpunkt vor Sonnenaufgang zu singen beginnen. Naturschutz- und Vogelkundeseiten benutzen noch heute das Prinzip in Form einer Vogeluhr bzw. Grafik. Das ist ein sehr gutes und sogar interaktives Beispiel für solche Vogeluhren, das man finden kann im Internet beim NABU. Dazu kann man eingeben nabu.de / Tiere und Pflanzen, / Vögel, / Vogelkunde, / Vogel-bestimmen, / 20663. Aber den Link kriegt ihr auch nochmal in den Shownotes hier von der Sendung. Hier kriegt ihr Grafik, Bilder von einem Vogel der jeweiligen Art und der zeitliche Abstand, wann diese Art zu singen anfängt, in Bezug zum Sonnenaufgang. Das alles wird dargestellt. Für Deutschland und Mitteleuropa ist folgende Reihenfolge typisch. Als erste Stimme beginnt 80 Minuten vor Sonnenaufgang der Gartenrotschwanz. Auf ihn folgt bei minus 70 Minuten vorher der Hausrotschwanz. 60 Minuten vor Sonnenaufgang folgt dann die Rauchschwalbe. Bei minus 55 Minuten stimmt

0: 10 Minuten vor Sonnenaufgang startet der Buchfink als letzter im Orchester. Durch Antippen des jeweiligen Vogelbilds in der interaktiven Nabu-Grafik auf der Webseite wird dann der Gesang abgespielt und bleibt bestehen, bis man ein weiteres Mal draufklickt. Der Birdsong bleibt dabei hörbar, auch wenn man weitere Vögel durch Darauftippen stimmlich aktiviert. So kann man wunderbar das gesamte morgendliche Vogelkonzert an seinem Handy rekapitulieren und einzelne Vogelstimmen hinzufügen oder wieder aus dem Chor entfernen. Die interaktive Grafik ist damit ein sehr gutes Tool, um sich die verschiedenen Vogelgesänge einzuprägen, voneinander zu unterscheiden und sie dann in der Natur wiederzuerkennen. Dabei können die genauen Zeiten je nach Jahreszeit, Wetter, Lichtverhältnissen und Umgebung schwanken, manchmal bis zu einer Viertelstunde. Trotzdem bleibt die Reihenfolge erstaunlich stabil. Also, jetzt im Frühling mal ausprobieren, früh aufstehen und die Vögel die Zeit ansagen lassen. Diese Infos und auch den Link, der verlinkt wird hier in den Sendungsinformationen, hat uns Dr. Martin Hornberger vom NABU Mannheim zusammengestellt.
1: Und nach so viel Infos braucht es ein wenig Musik. Da haben wir Musikwunsch, der Hummelflug von Nikolai Rimski-Korsakow, gespielt von den Berliner Symphonikern. Danach steigen wir einfach mal direkt ein in ein Interview mit Bettina Haug aus Brühl. Alle Infos kriegt ihr dann dort. Viel Spaß!

0: Ja, schön. Wir sind jetzt hier gerade zugeschaltet mit Bettina Haug vom Verein für Umwelt- und Naturschutz Brühl und Rohrhof e.V. Sind wir jetzt tatsächlich in Brühl gelandet, wenn ich dich jetzt gerade anrufe?
1: Ja, das ist richtig. Ich wohne in Brühl im Ortsteil Rohrhof.
0: Ja, schön, dich zu hören. Super. Willst du denn noch sonst ein bisschen zu dir selbst was sagen, wenn ich jetzt dich hier vorgestellt habe, auch mit dem Verein?
1: Ja, erstmal Dankeschön, dass ich überhaupt zu Gast sein darf. Ich kann zu mir persönlich kurz was sagen. Ich heiße Bettina Haug. Ich stamme ursprünglich aus Mannheim. Und als ganz junger Mensch habe ich mich eigentlich noch nicht so sehr für Umweltthemen interessiert. Das ist mit der Zeit mehr geworden. Beruflich bin ich nämlich auch nicht im Umweltschutz verortet, aber ich wohne jetzt seit über 30 Jahren in Brühl und allein in dieser relativ kurzen Zeit hat sich in der Natur schon so viel und die Dinge auch so dramatisch verändert, direkt hier vor meiner Haustür, dass man eigentlich nur alarmiert sein kann. Ich habe zum Beispiel auch eine erwachsene Tochter, die hier naturnah aufgewachsen ist und die selbst immer mehrere Kinder wollte. Inzwischen aber zweifelt sie, ob sie das noch verantworten kann. Sowas macht einen betroffen und nachdenklich. Und was meine Verbindung zum Verein oder wie das kam angeht, da kann ich vielleicht noch kurz erzählen, den ersten Vorsitzenden unseres Vereins, Klaus Triebskorn. Den kenne ich schon ziemlich lange und ich verfolgte sein Engagement hier in der Gemeinde über viele Jahre. Klaus war nämlich lange Jahre Gemeinderat und hat sich in der ganzen Zeit unermüdlich für Umwelt, Natur und Klimaschutz eingesetzt. Er wollte dann aber gerne jenseits von politischen Auseinandersetzungen, bei denen oft das eigentliche Thema irgendwann untergeht oder zumindest sehr weit zurücktritt, im Rahmen dieser politischen Auseinandersetzung, also abgesehen davon, wollte er einfach ins konkrete Handeln, ins Tun kommen, also Spaten in die Hand und Bäume pflanzen, die Richtung. Deshalb haben wir dann zusammen mit weiteren Mitstreitern den Umweltverein gegründet. Wir möchten hier im Kleinen etwas tun, denn jede große Veränderung beginnt ja erstmal klein. Und große Veränderungen sind inzwischen wirklich überlebenswichtig. Man spricht ja immer von Umweltschutz. Das klingt so schön weit entfernt und auch irgendwo verdrängbar. Aber tatsächlich ist Umweltschutz eigentlich immer auch Menschenschutz. Und diese Erkenntnis, die vermissen wir in der Politik.
0: Ah ja, und da sind wir jetzt wieder beim Verein, den hast du gerade eben schon erwähnt. Also, was macht denn euer Verein, wenn du jetzt da drin aktiv geworden bist? So habe ich es verstanden, dass du dich da jetzt aufgrund von den Sachen, die du jetzt gerade auch schon alle hier erzählt hast, einbringst. Also, worum geht es beim Verein für Umweltschutz und Naturschutz in Brühl und Rohrhof?
1: Ja, also man kann es dem Namen schon entnehmen. Wir engagieren uns vor Ort hier in Brühl und in Rohrhof und aber auch in der angrenzenden Umgebung für Natur, für Umwelt und den Klimaschutz. Wir erarbeiten entsprechende Projekte und stehen dabei oft in Kontakt einerseits mit der politischen Gemeinde, mit dem Landkreis, gegebenenfalls auch mit dem Land. Wir pflegen aber auch die Zusammenarbeit mit ähnlich aufgestellten Vereinen in der Umgebung. Wenn ich das jetzt ein bisschen konkreter beschreiben soll, was wir tun, dann nenne ich jetzt einfach mal ein paar Sachen, was wir machen. Wir haben jetzt schon im vierten Jahr ein Projekt zur Renaturierung von Schottergärten laufen. Wir betreiben aktuell im dritten Jahr einen Umweltgarten. Das ist eine Fläche, auf der wir ähnlich einem Tiny Forest Bäume und Sträucher großziehen, die später an ihre endgültigen Standorte versetzt werden sollen, also ausgepflanzt werden sollen noch. Im Umweltgarten gibt es aber auch Hochbeete, die von Personen bewirtschaftet werden, die zu Hause keinen Garten haben, aber trotzdem etwas pflanzen wollen. Und außerdem ist der Garten auch eine Begegnungsstätte für Gleichgesinnte, wobei wir übrigens auch, also auch bei dieser Hochbeete-Aktion, Flüchtlingsfamilien integrieren. Wir engagieren uns außerdem seit mehreren Jahren im Kinderferienprogramm der Gemeinde Brühl und auch bei anderen Veranstaltungen. Wir organisieren zum Beispiel auch Filmvorführungen, also alles zu den Themen Umwelt- und Naturschutz, Wasser, Wald, Plastikmüll, aber auch Greenwashing, diese Dinge. Wir haben auch in unserem Angebot Vorträge, zum Beispiel über Igel oder Fledermäuse. Und wir pflanzen als Verein unter anderem auch kostenlos Bäume in Privatgärten. Wir möchten im Sinne von jeder Baum zählt Baumpatenschaften für Gemeindebäume und Neupflanzungen fördern, weil wir einfach überzeugt sind, dass nur viele Bäume dem Klimawandel entgegenwirken können. Und weitere Stichworte zu unserer Arbeit wären zum Beispiel auch Bienen- und Insektenhotels, Müll bzw. Müllvermeidung, die Beteiligung an Begrünungskonzepten, die Entsiegelung von Flächen, aber auch Photovoltaik und regenerative Wärmeerzeugung. Wir nehmen auch regelmäßig in der Öffentlichkeit Stellung, beispielsweise gegen die Ausweisung neuer Baugebiete auf bestehenden Waldflächen oder im Bestandsgrün und sind in der Form halt eben auch öffentlich immer wieder wahrnehmbar. Das ist es wahrscheinlich noch nicht komplett vollständig und wir haben auch für die Zukunft noch weitere Ideen, aber es ist mal ein Überblick und selbstverständlich sind wir auch offen und dankbar für Anregungen, die an uns herangetragen werden.
0: Wow, ja doch, also echt interessant, was ihr alles so macht. Seit wann gibt es euch und seit wann bist du jetzt dabei? Du bist ja auch Vorsitzende im Verein.
1: Ich bin stellvertretende Vorsitzende und bin auch Gründungsmitglied. Wir haben den Verein im Sommer 2021 gegründet.
0: Und was macht ihr jetzt aktuell? Also jetzt, ich meine, du hast vorhin jetzt schon viele Sachen aufgezählt, die wahrscheinlich auch dauerhaft laufen. Und ja.
1: Genau, also etliches davon läuft dauerhaft. Wir haben jetzt aktuell ein ganz großes aktuelles Vorhaben oder Projekt, und zwar ist es die Pflanzung eines Tiny Forest. Dazu kam es so, ich habe 2025 Genossenschaftsanteile bei der EWS, das sind die Elektrizitätswerke Schönau, und das ist ein Ökoenergieanbieter aus dem Schwarzwald. Also bei der EWS habe ich Genossenschaftsanteile erworben. Und in diesem Zuge ergab sich eine tolle Zusammenarbeit mit der EWS, die unserem Verein schließlich eine zweckgebundene Spende eben für einen Tiny Forest zukommen ließ. Momentan sind wir dabei, eine geeignete Fläche für die Pflanzung zu finden. Ich hatte mir das ehrlich gesagt nicht so schwierig vorgestellt. Ich hätte gedacht, dass es inzwischen Konsens wäre, dass Bäume pflanzen was Gutes ist. Zumal wir als Verein nicht nur aus dieser Spende die Bäume finanzieren würden, sondern eben auch ehrenamtlich die planerische Arbeit übernehmen würden und dann am Ende zusammen mit freiwilligen Helfern auch die Pflanzung vornehmen würden und auch für die erste Zeit die Pflege. Wir haben also eigentlich ein ziemlich großes Geschenk zu machen. Trotzdem ist es schwierig, jemanden zu finden, der uns eine entsprechende Fläche zur Verfügung stellt. Wenn also jemand etwas weiß, das kann sowohl eine private Fläche sein oder auch eine Fläche, die im Besitz einer Gemeinde ist oder auch in der Stadt Mannheim zum Beispiel. Wenn jemand etwas weiß, dass so eine Fläche dafür geeignet wäre und dafür zur Verfügung gestellt werden könnte, dann also sehr gerne Info an uns, an den Verein. Ich muss vielleicht dazu sagen, also dass das keine Riesenfläche sein muss. Schon 600 bis 800 Quadratmeter würden ausreichen oder gegebenenfalls auch zwei kleinere Flächen. Das einzig Wichtige ist, dass die Bäume dort stehen bleiben und wachsen dürfen. Also dass das nicht irgendwie in 2, 3, 4, 5 Jahren wieder alles abgeholzt wird, sondern da soll sich was entwickeln.
0: Okay, jetzt hast du gesagt Tiny Forest. Also es klingt ja wie ein spezielles Projekt. Kannst du nochmal erklären, ob das jetzt irgendwie eine besondere Bedeutung hat, was Tiny Forest bedeutet?
1: Ja, das hat tatsächlich eine besondere Bedeutung. Tiny Forest heißt nicht nur einfach kleiner Wald, sondern das ist ein Konzept, was ursprünglich aus Asien kommt, dort vor allem in den urbanen Räumen zur Anwendung kommt. Und zwar ist das Prinzip das folgende. Es werden sehr viele Bäume und Großsträucher auf sehr engem Raum ganz dicht gepflanzt. Man muss sich das so vorstellen, also das sind schon 3 bis 5 Pflanzen vorneweg mal auf einem Quadratmeter. Nach einer Anfangsphase von circa 3 Jahren brauchen die Pflanzen so gut wie keine Pflege mehr, weil sich durch diese Dichtigkeit ein selbsterhaltendes System mit einem entsprechenden Kleinklima bildet. Die Bäume und Sträucher wachsen aufgrund der Konkurrenz, die sie miteinander haben, um Licht und so weiter, bis zu 10-mal schneller, als wenn man jetzt einen Baum irgendwo daneben als Solitärpflanze setzt. Und das Ziel dieser Neuanpflanzungen ist es, in urbanen Räumen auf möglichst also auf zwangsläufig kleinen Flächen möglichst vielfältige, schnell wachsende und auch sich selbst erhaltende Habitate anzulegen und dadurch eine Verbesserung der Umweltsituation zu erreichen. Ich nenne mal ein paar Stichworte, was man da erreichen kann oder was so ein Tiny Forest dann macht. Der sorgt also tatsächlich für Kühlung in Hitzeperioden, Feuchtigkeitsbildung, er bietet Fläche zum Versickern vom Wasser, im Gegensatz zum Beispiel gerade im urbanen Raum halt im Gegensatz zu der versiegelten Fläche. Er bietet Lebensraum für Insekten und mehr Artenvielfalt. Sogar Lärmschutz ist ein Thema, ist natürlich sinnvoll für die Sauerstoffproduktion als CO2-Senke und so weiter. Alles das, was halt eben viele Pflanzen auf kleinem Raum leisten können. Da ist er sehr effektiv, dieser Tiny Forest.
0: Cool, das klingt wirklich nach einem coolen Projekt. Also wenn ich jetzt mitmachen wollte bei euch, sucht ihr noch irgendwie Mitglieder und was könnte ich dann machen oder für Aufgabe übernehmen oder so?
1: Ja, also erstmal ein großes Ja. Ja, ein ganz klares Ja. Wir suchen noch weitere Mitglieder. Auch du bist herzlich eingeladen. Und wir suchen diese Mitglieder entweder für aktive Mitarbeit, aber genauso sind uns auch Fördermitglieder herzlich willkommen. Man kann sich das aussuchen, ob und in welchem Umfang man bei Projekten mitarbeiten möchte, also praktisch und planerisch tätig sein möchte oder ob man die Dinge einfach nur als Förderer unterstützen möchte. Jedes einzelne Mitglied stärkt den Verein und seine Anliegen. Aktuell könnte man übrigens ganz dringend jemanden gebrauchen, der uns in Sachen Pflege unserer Homepage unterstützen würde und gerne auch soziale Medien bespielen, wenn das noch dazu käme, wenn das jemanden interessieren würde. Und man muss auch nicht unbedingt in Brühl wohnen, um bei uns Mitglied zu werden. Also man kann auch in einem anderen Ort ansässig sein. Das ist überhaupt kein Problem.
0: Stichpunkt Homepage. Ich glaube, da habe ich von gelesen oder eben gehört, die Brühler Pflanzkiste, die war irgendwie auch bei euch, bringe ich mit eurem Verein in Zusammenhang. Was war das und geht es jetzt irgendwie da nur um Brühl oder wo ist die Pflanzkiste unterwegs?
1: Ja, also da fange ich mal damit an. Also die Pflanzkiste, das ist diese Schottergärtengeschichte, ne? Die Brühler Pflanzkiste das sind tatsächlich Kisten, in denen Pflanzen sind. Man ahnt es schon. Das ist ein Angebot, mit dem wir dafür sorgen wollen, dass Schottergärten renaturiert werden oder aber auch gar nicht erst angelegt werden. Der Grund ist ganz klar, Schottergärten vor den Häusern sind nicht gut, weil sie die Fläche versiegeln, Regenwasser kann dort nicht mehr versickern, die Steine heizen sich im Sommer, also sich selbst und die Umgebung unwahrscheinlich auf. Und vor allem bieten Schottergärten keinerlei Lebensraum, also weder für Pflanzen noch für die wichtigen Insekten. Schottergärten verschlechtern das Kleinklima erheblich und tragen zum Insektensterben bei. Und als Folge vom Insektensterben haben wir natürlich auch das Vogelsterben und so weiter. Wer das bei sich zu Hause ändern möchte, der wird von uns unterstützt, indem er bis zu 2 Kisten mit jeweils bis zu 15 Pflanzen zum halben Preis bekommt. Dazu gibt es kostenlose Beratung durch unseren Verein, was die Pflanzung angeht. Also da kommt jemand vom Verein und schaut sich die Fläche an vor dem Haus und sagt, okay, ich würde jetzt das und das empfehlen und gibt da einfach Tipps. Und dann kann man die Pflanzen bestellen und finanziert oder unterstützt wird dieses Projekt unter anderem vom NABU, von der Sparkasse Heidelberg, von der Gemeinde Brühl. Und natürlich auch von der Gärtnerei, bei der man die Pflanzen erwerben kann. Und letztlich und natürlich auch von unserem Verein, sowohl finanziell als auch durch die Beratung. Wenn man sich jetzt dafür interessiert, wir haben auch einen Flyer gemacht zu diesem Projekt. Da sind alle Informationen drin. Der liegt in Brühl an verschiedenen Stellen aus, also unter anderem auch bei den Förderern. Aber man findet den auch einfach auf unserer Homepage. Unter www.umwelt-brühl-baden.de. Und auf die Frage zurückzukommen, ob sich das nur für Brühler anbietet, ja, das ist einfach so, weil das mit den Sponsoren so vereinbart wurde. Dieses Angebot gilt für Brühl und Rohrhof.
0: Okay, wenn ich jetzt noch ein paar Infos haben will, du hast es auch schon gesagt, der Flyer, aber gibt ja wahrscheinlich bei euch auch Termine oder Aktuelles oder was man sonst noch machen kann. Wo finde ich euch, wenn jetzt nicht gerade du hier im Radio mit mir sprichst?
1: Ja, also im Radio sind wir tatsächlich heute zum ersten Mal. Vielen Dank. Hoffentlich nicht zum letzten Mal. Aber normalerweise findet man Infos über unsere Projekte und Termine im Brühler Ortsblättel. Also das ist die Brühler Rundschau. Das ist ein kostenloses Presseerzeugnis hier in Brühl, was in allen Haushalten in den Briefkästen landet, einmal wöchentlich. Veranstaltungen werden aber auch in der örtlichen Presse, wie zum Beispiel der Schwetzinger Zeitung, angekündigt und auf unserer Homepage natürlich. Veranstaltungen wie zum Beispiel diese Filmabende oder Vorträge, die werden auch meistens zusätzlich durch Plakate und Flyer noch beworben. Die liegen dann meistens hier in Brühl aus, beziehungsweise hängen in den Geschäftstüren und sind von daher sichtbar. Ich weiß nicht, vielleicht soll ich nochmal die Homepage nennen oder die Adresse.
0: Ja, genau.
1: Das ist www.umwelt-brühl, wobei sich Brühl mit UE und H schreibt. Also www.umwelt-brühl-baden.de.
0: Ja, toll. Vielen Dank dir für die Infos. Ich bin mal gespannt, was dabei draus wird. Und vielleicht hören wir uns ja dann einfach wieder hier in der Sendung. Würde ich mich auf jeden Fall freuen.
1: Das würde mich auch freuen.
0: Ja, schön, dass du da warst. Vielen Dank an Bettina Haug, hier stellvertretende Vorsitzende vom Verein für Umwelt und Naturschutz Brühl und Rohrhof. Ich wiederhole hier nochmal die Nummern oder wenn man Lust hat, Kontakt aufzunehmen. Die Homepage habt ihr gerade schon gehört. Aber folgende Telefonnummern sind auch erreichbar. 06202 74859. Dort wird Klaus Triebskorn erreicht vom Verein. Oder eben Bettina Haug, die wir gerade gehört haben. 0620 71452. Beide Rufnummern sind mit einem Anrufbeantworter verbunden und auch da könnt ihr Nachrichten hinterlassen. 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Und als nächstes geht's nach Wiesenbach. Da haben wir einen Beitrag vom Flow-Projekt. Der folgende Beitrag ist entstanden im Rahmen des Flow-Projekts bei der Messung am Biddersbach in Wiesenbach am 25.04.26. Informationen dazu findet ihr unter flow-projekt.de. Und wenn ihr Lust habt, mitzumachen, meldet euch über flow-projekt.de oder beim BUND in Wiesenbach.

0: Ich sitze gerade im Wiesenbacher Gemeinderathaus, Bürgersaal. Ein paar Leute sitzen schon da, Kaffee ist vorhanden, Wasser auch. Und viele Schüsselchen, weiße Behälter, auf denen auch schon so Sachen stehen wie Eintagsfliegen oder Köcherfliegen, sind auf Tischen verteilt. Genauso wie Mikroskope, die auch an den Strom angeschlossen sind. Finden sich langsam hier einige Leute ein, Gespräche finden statt, vielleicht hört man es im Hintergrund schon. Und jetzt beginnt sozusagen der Tag. Ich versuche jetzt mal hier ein bisschen zu hören, was die Leute so geplant haben heute und was ansteht. Hi, jetzt habe ich hier gerade Dirk erwischt, hier direkt vor der Tür beim Projekt. Dirk, was machst du, warum bist du beim Projekt dabei?
1: Also beim Projekt dabei bin ich sozusagen über das Radio, weil ich habe von diesem Projekt vor 5 Jahren gehört und dann über den Bund und den Organisationsteam in Leipzig Kontakt aufgenommen. Und die haben dann sozusagen mich gleich in Haft genommen und gesagt, du könntest eigentlich so ein Projekt leiten. Und darüber bin ich dann hergekommen. Habe aber anfänglich, muss man wirklich sagen, zusammen mit dem Bund das gemacht, weil die hatten die Kontakte eben zu Leuten, die interessiert sind. Und weswegen ich das mache, das ist so, ich liebe einfach Gewässer. Das heißt, wenn irgendwo ein Bach oder Tümpel ist, ich muss immer stehen bleiben und gucken. Und deswegen hat mich das Projekt so fasziniert, weil ich da eben auch was mit beitragen kann. Und mir halt eben auch so mal sozusagen, ja, mit zur Wissenschaft als Nicht-Wissenschaftler in dem Bereich beitragen kann.
0: Und wenn wir jetzt hier, wir haben uns jetzt hier gerade zusammengesammelt und das ist jetzt irgendwie 10 Uhr, was macht ihr jetzt heute genau, wie geht es jetzt los, ganz praktisch?
1: Also wir sind sozusagen, haben 3 Aufgaben zu erledigen, wir werden jetzt die Teams aufteilen. Die Aufgaben sind einmal sozusagen die bestimmte chemische Parameter im Bach zu messen. Das zweite ist, das nennt sich Strukturgüte, das heißt anzuschauen, wie ist der Verlauf des Baches, wie ist die Umgebung, ist es so ein naturbelassener Bach oder ein modifizierter Bach, um es einfach zu sagen. Und der dritte Bereich ist, dass wir uns die bodenbelebenden kleinen Organismen angucken, welche Zusammensetzung sie haben. Und über diese Zusammensetzung kann man denn bestimmen, ob es dem Bach, sagen wir mal, sozusagen gut geht oder schlecht geht, weil die Zusammensetzung der Organismen kann eine Information geben, ob es zu einer Einleitung von Pestiziden in der Vergangenheit gekommen ist oder nicht.
0: Okay, jetzt sind wir hier beim Dorfbach Wiesenbach. Jetzt hast du vorhin Leipzig gesagt. Also wie kommst du jetzt nach Wiesenbach und wer macht das hier normalerweise oder wie? Ihr seid ja jetzt eigentlich Ehrenamtliche, ne?
1: Ja, wir sind Ehrenamtliche. Also das Projekt war im Rahmen einer Doktorarbeit. Und zwar ging es ja darum, Bürgerwissenschaftler zu gewinnen, die besonders kleine Bäche sich anschauen, weil die größeren Bäche werden alle schon mehr oder gut gemonitort. Aber wenn man sich die Anzahl der kleinen Bäche anschaut, das schaffen die Wissenschaftler nicht. Dafür sind es einfach zu wenig. Das heißt, sie brauchen die Unterstützung der Bevölkerung. Und dieses Projekt wurde eben in Leipzig gestartet und die haben es evaluiert. Das hat eben Bürgerwissenschaftler nahezu die gleich guten Daten ermitteln können als Wissenschaftler. Also es wurden Vergleichsstudien dort gemacht. Und dann wurde das Projekt sozusagen, sag mal, auf ganz Deutschland ausgedehnt und haben dann Werbung gemacht. Und so bin ich da drüber gekommen. Also die Zentrale oder die Daten sammelt, das geht alles über Leipzig.
0: Wow, das klingt ja wirklich aufregend, dass normale Leute sozusagen wie du und ich da irgendwie dazukommen. Wie ist denn das, funktioniert das? Also wenn du sagst, da werden Studien gemacht?
1: Ja, also es funktioniert. Also die haben ganz am Anfang Vergleich gemacht. Das heißt, die gleichen Bäche wurden zweimal untersucht. Einmal von Bürgerwissenschaftlern, die vorher angeleitet wurden. Und hinterher haben das sozusagen auch Wissenschaftler gemacht. Und die haben wirklich festgestellt, dass dort eine gute und hohe Korrelation ist. Und dass man sozusagen sich dann auch auf diese Daten verlassen kann und auch ein Bild bekommt, wie sieht es sozusagen mit den kleinen Bächen in Deutschland aus?
0: Okay, du hast schon gesagt, 3 Teams. In welchem Team bist du nachher und was machst du?
1: Also ich bin in dem Team, das halt eben die kleinen Bodenbewohner sich anschaut, weil ich einfach auch ein Faible für Insekten habe. Das heißt, wenn irgendwo ein Schmetterling fliegt oder ein Insekt ist, bleibe ich auch immer stehen. Und viele der Bodenbewohner sind eben Insekten. Also deswegen mache ich die Bestimmung dieser Insekten. Auch deswegen, weil mein Hintergrund, ich bin Biologe, zwar nicht mehr in dem Bereich aktiv, aber sozusagen als Hobby unterwegs und kann dort halt eben auch den Bürgerwissenschaftlern hier bei uns sehr viel Hilfestellung geben.
0: So, Wir laufen jetzt, oh mein Gott, ich bin schon am Schnaufen, durch Wiesenbach, wunderschön, hier die ganze Zeit am Bach entlang. Wir haben schon Pferde gesehen und alles grünt und blüht. Gott sei Dank gutes Wetter. Wie bist du denn hierher gekommen und warum machst du hier mit?
2: Hallo, ich bin Finja. Ich bin mit dem Fahrrad hergefahren von Schriesheim und ich bin hier von der Uni, weil ich Biologie auf Lehramt studiere und dafür eine Exkursion mache und jetzt eben hier so ein bisschen gucken will, was sich so in dem Bach befindet und bin mal sehr gespannt.
0: Und hast du eine Ahnung, was wir jetzt hier genau machen oder warum hast du dich jetzt hierfür angemeldet? Exkursion kann man wahrscheinlich viele machen oder auch gar nicht. Ich habe eigentlich wenig Ahnung von den Uni-Strukturen.
2: Ja, also es gibt super viele Exkursionen zur Auswahl, aber mich interessiert vor allem so in die Natur rauszugehen und sich ganz konkret anzuschauen, was kann man da so finden. Und ich erhoffe mir, dass ich so ein bisschen mehr darüber lerne, was wir hier für Tiere genau haben. Ich habe zwar schon so einen Tierbestimmungskurs gemacht, aber das waren eben alles in Alkohol eingelegte Tiere, die schon ein bisschen älter sind. Und jetzt bin ich mal gespannt, wie das dann ist, lebende Tiere zu bestimmen.
0: Hi, also wir sind jetzt gerade auf dem Weg zum Probenort. Du hast ja auch schon Eimer dabei. Was führt dich hierher? Wie bist du zur Exkursion hier gekommen oder warum machst du mit beim Flow-Projekt?
3: Also tatsächlich kenne ich das Flow-Projekt schon länger, einfach aus eigenem Interesse. Ich interessiere mich schon lange für Umwelt- und Klimaschutz und finde die Art und Weise, so eine Bevölkerungsinitiative zu starten, eine super Idee. Genau, und ich bin jetzt am Biologie studieren und für mich war das jetzt eine Exkursion, die ich mir anrechnen lassen konnte. Und das hat mich wieder auf das Thema aufmerksam gemacht. Da dachte ich, nutze ich doch direkt die Chance und bin selbst dabei.
0: Wo hast du schon vom Flow-Projekt gehört?
3: Ja, einfach dadurch, dass ich mich viel mit Umwelt- und Klimaschutz eben beschäftige, war ich häufig am Recherchieren oder bin auch auf sozialen Medien viel in solchen Bereichen unterwegs. Und da ist es mir schon häufig über den Weg gelaufen und interessiere mich auch generell für das Thema Ökotoxikologie. Und da bietet Flow ja auch eine Weise, Fließgewässer, die eigentlich sonst außerhalb des Radars sind, ein Stück weit zu untersuchen.
0: Und das hast du schon einmal dabei. Was hast du damit vor? Ich habe schon gelernt, es gibt drei Teams. Einmal Bewohner, einmal Strukturgüter und einmal Chemie. Welchem Team bist du?
3: Gute Frage. Ich glaube, es werden die Bewohner, also das Makrozoobentos wird hier gesammelt. Das heißt, die Kleinstlebewesen, die am Grund an verschiedenen Stellen des Baches leben, werden hier, glaube ich, gleich gesammelt.

0: an der Brummstelle hier angekommen, am Bach. Haben sich jetzt drei Gruppen gebildet. Eine geht jetzt gerade das Gewässer ab. Da wird gezeichnet. Aber die versuchen, die Struktur vom Bach zu erfassen, was für Material da im Bach ist. Die andere Gruppe macht chemische Analysen. Da geht es um bestimmte Werte, die entnommen werden. Und zuletzt kommt dann, was wir gerade eben schon gehört haben, das Kick-Sampling, mit dem dann nochmal Dinge entnommen werden. Insbesondere eben auch Kleinstlebewesen, auch in Köchern. Und das ist dann die Makrozooventos-Gruppe, die dann die Bewohner des Baches bestimmt oder versucht zu bestimmen. Gucken wir mal, was die einzelnen Gruppen so dazu sagen. Als ich zur Chemiegruppe komme, gibt Uli gerade einen kleinen Überblick über den Bach und die bisherigen Ergebnisse.
1: Also der Ursprung, die Quelle, das sind aber mehrere kleine Bäche, liegt in Richtung Mückenloch, also deutlich höher als hier, im Sandsteinodewald. Die Folge, dort hat der Bach vergleichsweise gar keinen Kalk im Boden. Und deshalb ist der pH-Wert dort auch also deutlich saurer, also Richtung 5.
0: So, jetzt stehen wir schon wieder draußen am Bach. Vielleicht hört man es plätschern im Hintergrund. Aber gerade eben warst du noch in der Chemiegruppe aktiv, oder?
2: Ja, genau.
0: Was habt ihr denn da gemacht? Also ich habe euch nur am Tisch sitzen sehen, aber was macht man in der Chemiegruppe eigentlich?
2: Genau, also erstmal misst man die Temperatur des Gewässers und dann nehmen wir Proben davon und untersuchen den Nitrat- und Nitritgehalt, Ammoniumgehalt und Phosphatgehalt, bestimmen, was für einen pH-Wert der hat und was die Gesamtwasserhärte ist.
0: Da hat man ja schon ziemlich viele Sachen, bei denen man dann wahrscheinlich, wenn man irgendwie mehr Ahnung davon hat als ich, Rückschlüsse darauf ziehen kann. Aber konkret, also was habt ihr da gemacht mit den am Tisch? Ich habe nur gesehen, ihr habt irgendwelche Sachen geschüttelt oder also was macht man da, wenn man solche Sachen misst? Wie funktioniert das?
2: Genau, also im Grunde wird das ja gemessen mit so einem Kit, wo Sachen drin sind, wo man bestimmte Sachen zusammenmixt und dann guckt, wie kann man jetzt zum Beispiel Phosphatgehalt bestimmen und dann haben wir Vergleichswerte dazu und schauen einfach, wie so der Gehalt ist, auch im Vergleich zu manch anderen, ob es sehr belastet ist oder nicht, ob die Werte zu hoch sind, zu niedrig, beziehungsweise im Idealbereich und davon kann man dann Rückschlüsse ziehen, wie gesund das Gewässer ist praktisch, also ob es sehr belastet ist oder nicht.
0: Und auch als ich zur Strukturgütegruppe komme, gibt es ein paar Infos vorab.
3: Wenn das Wasser prallt dann zum Beispiel, wenn die Kurve so verläuft und das Wasser kommt so rein, knallt es einmal hier auf diese Kurve drauf, schabt richtig viel Material ab, aber auf der gegenüberliegenden Seite von dieser Kurve, wenn es zurückgeht, ist kaum Wasserbewegung und da sammelt sich sehr viel Material an. Das heißt, da habt ihr eine Steilkante und auf der anderen Seite habt ihr eher so etwas wie eine Art seichte Biegung oder Beugung drin, mit sehr viel lockerem Sandboden drin. Und auf der anderen Seite auch, wenn ihr dann mal vielleicht irgendwo von der Bodenbeschaffenheit her zum Beispiel Stein habt, Kiesel und dann plötzlich ist Sand, dann wird sich das Wasser genau dieses leichtere Material greifen und potenziell reingraben. Das heißt, ihr habt plötzlich hier so eine Tiefe und dann geht es plötzlich so runter. Das kann halt auch mal passieren, je nachdem, wie viel Wasser gerade dieser Bach führt. Und bei den Flüssen ist es genauso.
4: Jetzt brauche ich eine Person, die es halt eben aufschreibt. Also wenn wir jetzt stehen und wir sagen halt eben, okay, wir sehen 50% Lehm, 10% Kies und der Rest ist Sand, dann werden hier in jeweils sozusagen unter dem Begriff 10 Meter werden einfach die Werte eingetragen.
0: Und zuletzt schaue ich auch nochmal bei der Makrozooventos-Gruppe vorbei. Hi, du bist mir aufgefallen, weil du hier als Einziger eine, sieht aus wie so sehr dichte Hose, nur irgendwie so Gummimaterial mit Gummistiefeln unten dran anhast. Warum?
5: Ja, das ist eine Warthose. Die habe ich deshalb an, weil ich gleich in den Bach steigen werde, um das Kicksampling zu betreiben, bei dem wir uns erhoffen, das Makrozooventos aufzuwirbeln und in einem Kescher dann zu sammeln. Ich glaube, jetzt werde ich aber auch gebraucht.
0: Jetzt sind wir wieder im Bürgersaal angekommen und hier wurde jetzt schon ganz viel Zeug aus Eimern geholt und nebendran gelegt. Und hier finden jetzt schon Bestimmungen statt.
6: Es ist eine von den beiden. Das ist eigentlich sicher.
7: Okay. Was sind denn die Unterschiede zwischen den beiden? Das ist ja auch eine Zeichnung, da kann man sich wirklich nicht auf die Farbe verlassen.
1: Nee.
8: Und zusätzlich noch können wir hier an den Chiemblättchen schauen. Einfache Bänderung, also hier sind so drei und hier sind die so ein bisschen aufgefächert. Mhm. Und das ist sicher auch. Hier sind zweifach gebänderte Chiemblättchen.
7: Und die sind wo?
9: Und ich finde es total spannend, weil total viel unerwartete, also für mich unerwartete Organismen dabei sind, die ich so noch nicht gesehen habe, auch wenn die meisten so Bachflusskrebse sind, die total überwiegen.
0: Ich finde, die sehen ja teilweise, haben irgendwie sehr große Ähnlichkeit mit so Alien-Filmen aus den 80ern irgendwie. Also es fällt mir auch echt schwer, die teilweise auseinanderzuhalten. Wie schaffst du das?
9: Wirklich nur mit sehr starkem Einprägen von den Fotos und von den Zeichnungen. Aber ich finde auch, je länger man drauf guckt, desto mehr Unterschiede entdeckt man auch. Und ich glaube, wenn man weiß, wo man hingucken muss, dann sieht man auch mehr Details.

0: Und falls jemand irgendwann merkt, dass er in der falschen Gruppe gelandet sein sollte, braucht er nicht lange auszuharren, denn spätestens bei dieser Bestimmung der unzähligen kleinen Lebewesen, die dort entnommen wurden, braucht es, wie man gerade gehört hat, eigentlich alle. Nach den Besuchen bei den verschiedenen Gruppen habe ich noch mit zwei weiteren Leuten beim Flow-Projekt reden können, die schon lange dabei sind und das Projekt am Leben halten. Hier ist erstmal ein kurzes Gespräch mit Uli. Wir stehen jetzt hier, während die anderen die Bestimmungen weitermachen. Kannst du uns ja vielleicht nochmal erzählen, wie bist du denn zum Projekt gekommen und seit wann bist du denn jetzt hier beim Flow-Projekt?
1: Also ich bin ursprünglich ja hier Vorsitzender vom Ortsverband Wiesenbach vom BUND und mich hat die damalige Geschäftsführerin vom Regionalverband BUND angerufen und gefragt, ob ich mir das Flow-Projekt in Wiesenbach vorstellen könne. Dann habe ich gleich spontan gesagt, ja. Und dann gab es einen Ortstermin, wo wir den Bittersbach angeschaut haben. Ich habe den Bürgermeister Grabenbauer gleich dazu eingeladen. Und dann war eigentlich relativ schnell klar, dass erstens der Bittersbach gut geeignet ist für das Projekt, weil er eben nicht unter staatlicher Aufsicht auch ständig untersucht wird, sondern zu klein ist er dafür. Und weil es halt vom Lauf des Gewässers günstig war, dass er ein bisschen durch Wald, aber auch durch landwirtschaftliche Fläche durchfließt. Und der Bürgermeister war von Anfang an auch gleich dafür, dass man das macht und hat sozusagen in Form von Ortspolizeibehörde das genehmigt, dass wir das machen dürfen. Und auf die Art und Weise bin ich dazu gekommen, von Anfang an bei dem Projekt mitzuarbeiten, weil ich schon mal vor 20 Jahren oder so mit Schülern am Bittersbach ein bisschen die Bachtierchen untersucht habe, war es mir also nicht völlig neu. Aber auch ich muss mich zuerst mal da reinfinden und mache das jetzt im vierten Jahr mit. Ist einfach spannend.
0: Ja, wie hat sich denn so entwickelt oder was würdest du denn also wünschen für die Zukunft vom Flow-Projekt, wenn du jetzt 4 Jahre schon dabei bist?
1: Also wir werden nach den beiden Untersuchungstagen dieses Jahr einen größeren, doch recht wissenschaftlichen Bericht veröffentlichen, wo wir die bisherigen Untersuchungsdaten eben beschreiben. Und wir wollen damit auch zu den hiesigen Landwirten gehen, weil die ja mitverantwortlich sind für Einflüsse, die für die Bachtierchen nicht unbedingt positiv sind. Auch das Wasserwirtschaftsamt in Heidelberg hat sein Interesse bekundet an den Ergebnissen. Ob wir Wesentliches verbessern können, ist schwierig, weil natürlich die Bewirtschaftung der Landwirte letztendlich deren Privatsache ist, solange es im gesetzlichen Rahmen passiert. Und ich denke nicht, dass die Landwirte hier, ich sag mal, über gesetzliche Verordnungen hinweg zu viel düngen oder zu viel Pestizide machen. Die bewirtschaften ihre Felder halt wie konventionell landwirtschaftlich üblich. Das kann man denen nicht unbedingt zum Vorwurf machen, aber wir wollen sie zumindest mit den Auswirkungen konfrontieren.
0: Und während die anderen bestimmen jetzt hier gerade, während wir reden, du hast auch schon ein paar Mal durchs Mikroskop geguckt. Was war das Interessanteste, was du bisher gesehen hast heute?
1: Also heute das Interessanteste war eine doch schon ziemlich ausgewachsene Kleinlibellenlarve. Die erwachsenen Libellen sind jedem Wiesenbacher vertraut, weil die dann im Sommer zahlreich am Bach rumfliegen. Aber es ist einfach interessant, mal so eine Libellenlarve mit ihrer komischen Fangmaske und so live unter der Lupe sehen zu können. Also es ist einfach ein schönes Tier.

0: Zwischendurch, als ich mit der Strukturgütegruppe unterwegs war, hat mich Katharina auf Blasen oder kleine Kugeln an den Blättern von vielen Bäumen am Bach aufmerksam gemacht. Vermutlich sind das Schlupfwespen, meinte sie, und dass die Blätter teilweise die Wespen mit ihrer Abwehrstrategie des Eindringlings in ihre Blätter unterstützen, indem sie die Eiablage der Wespen ummanteln. Später hatte ich noch ein bisschen Zeit, mit Katharina persönlich zu reden, die bei dieser Messung die Hochschule mit einbinden konnte und so das Interesse von einigen StudentInnen wecken konnte, von denen wir vorhin auch schon vieles gehört haben. Du hast gerade eben auch schon, ich habe gerade eben schon von dir eine Aufnahme gemacht, wie du erzählt hast hier über die Gewässerstruktur und wie sich das teilweise so bildet durch diese Fließgewässer und so weiter. Wie kommst du denn zum Flow-Projekt?
1: Das war über eine Freundin, die ist selbst schon mal zum Flow-Projekt zugestoßen und hat dann gemeint, wir suchen immer interessierte und begeisterte Leute, hast mal Lust mitzumachen. Und ich habe einen Kalender geguckt, da war eine Lücke und hat gemeint, jupp, ich mach mit. Und das war vor 3 Jahren, glaube ich, das erste Mal. Da bin ich dazugestoßen, hatte einfach mal keine großen Erwartungen, war aber voller Neugier und bin absolut begeistert da rausgegangen, weil es angewandte Biologie ist. Etwas, das man normalerweise, wenn man nur in der Universität bleibt und sich nicht traut, rauszugehen, so nicht direkt mitbekommt. Die einzige Möglichkeit wäre zum Beispiel über Exkursion. Und da ist es natürlich Gold wert, wenn man Projekte findet außerhalb der Universität, die das genauso machen, aber mit praktischen und die nicht voraussetzen, dass man ein ganzes Studium hinter sich gebracht hat, um hilfreiche Beiträge leisten zu können. Und ich hatte meinen Riesenspaß bei denen dabei. Und ungefähr 2 Jahre später kam ich dann auf die Idee, das vielleicht auch für Studenten aufzumachen und die zu fragen, ob sie Interesse hätten, sowas auch mal an einem Tag mitzumachen, einfach mal selbst etwas zu lernen, das nicht mehr reine Theorie, sondern auch Praxis ist. Von der Universität war das ein grüner Daumen, noch einmal hoch damit, das machen wir gerne mit. Vom BUND, hier vor allem Lokalflow-Projekt, haben die auch gesagt, ja, machen wir sehr gerne mit. Und so habe ich das dann bei der Universität ausgeschrieben. Und die Studenten haben sich gemeldet und jetzt laufen sie hier gerade mit den Mitarbeitern herum und lassen sich bestaunen und werden vielleicht auch mal ein bisschen nass hier unter, wenn sie in den Bach reinstiefeln müssen. Aber ich bin sehr gespannt, was sie alles heute sehen werden und ich auch.
0: Als ich gehe, bestimmen die TeilnehmerInnen noch zusammen viele Lebewesen unter den Mikroskopen. Von einigen habe ich gehört, dass der Tag sehr interessant war. Ich selbst bin auch gespannt auf die Ergebnisse, die dieses Jahr rauskommen und dann auch, wie Uli gesagt hat, veröffentlicht werden. Und zum Schluss überlasse ich Katharina hier nochmal das Schlusswort. Vielen Dank, dass ihr dabei wart und meldet euch gerne, wenn ihr Lust habt, beim Flow-Projekt mitzumachen. Liebe Grüße vom Flow-Projekt Wiesenbach.
1: Eine Idee oder eine Bitte habe an, egal wer auch nur ansatzweise interessiert ist an der Natur, dass sich die Leute umschauen können, lokal. Was ist in meiner Umgebung eigentlich an Veranstaltungen, an irgendwelchen Gruppen, die was machen, egal ob es Vogelbeobachtung ist oder Insektenschutz oder eben Gewässerschutz, wie hier zum Beispiel, dass man sich einbringt. Weil es ist eine Art von, ich gebe zurück und ich engagiere mich außerhalb von meiner Arbeit, außerhalb von meinem Studium, außerhalb von allem, was mir für normalerweise gewohnt ist. Und ich verbinde mich mit Leuten, die gleiche Interessengebiete haben wie ich. Und man hat gleichzeitig auch mehr eine Verbindung zur Natur, die auch mehr und mehr flöten geht oder halt verloren geht, leider Gottes, wenn man eben in seinem Alltag gefangen ist, der besteht aus Aufstehen, zur Arbeit, nach Hause gehen, Haushalt, Kinder, Haustiere, Familie vielleicht dann noch oder vielleicht noch irgendwas, wenn dafür Zeit bleibt, hobbymäßig und dann ins Bett gehen und gleich alles nochmal von vorne. Es ist eine schöne Art, sich mit der Welt um einen selbst und auch mit dem eigenen Gemeinschaft drumherum zu verbinden, die gleichen Interessen haben wie man selbst. Mhm.

Das war der Beitrag vom Flow-Projekt. Meldet euch, wenn ihr Lust habt, mitzumachen. Gerne auch hier in der Sendung. Dann leite ich einfach weiter. 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Und wir machen weiter mit ein paar Ankündigungen. Am 20. Mai findet jedes Jahr der Tag der Wildbiene statt. Die Honigbiene hat in den letzten Jahren viele mediale Abdeckungen als nützlicher Bestäuber, der Honig produziert, erhalten. Sie ist jedoch genau wie das Hausschwein, die Milchkuh oder Legehennen ein domestiziertes Nutztier. Die letzten wilden Honigbienen der Unterart Apsis mellifera, sind in Deutschland in den 70er Jahren ausgestorben. Verglichen mit der Honigbiene werden Wildbienen vom Menschen kaum gefördert. Dabei gibt es über 600 Arten, die in Deutschland nachgewiesen werden. Das sind fast doppelt so viele Spezies wie alle Vogelarten in Deutschland zusammen. Leider sind rund die Hälfte von ihnen mittlerweile einem Gefährdungsgrad zugeordnet und auch bei noch häufigen Arten sind die Populationen oftmals rückläufig. Zu den Wildbienen zählen unter anderem Hummeln, Mauerbienen, Holzbienen, Scherenbienen, Pelzbienen, Sandbienen, Furchenbienen, aber auch parasitäre Gattungen wie Wespenbienen und Blutbienen, sowie viele mehr. Sie alle sind nützliche und vor allem gründlichere Bestäuber als die Honigbiene. Im Gegensatz zu ihr leben nur ein winziger Teil der Wildbienen sozial und auch dann in deutlich kleineren Staaten. Die einzelkämpferischen Weibchen bauen Nester im Boden, in Pflanzenstängeln, in Lehmwänden, in alten Mauselöchern, in Abbruchkanten, unter Steinen und in Totholz. Viele von ihnen sind so stark spezialisiert, dass sie nur den Pollen einer Pflanze oder einer bestimmten Pflanzenfamilie sammeln. Die Wildbiene des Jahres 2026 zum Beispiel, namentlich die Glockenblumenschmalbiene Lasioglossum costulatum, ist, wie ihr Name schon verrät, auf die Pflanzenfamilie der Glockenblumengewächse Campanulaceae spezialisiert. Neben dem Verlust ihrer Lebensräume wie Magerrasen, Mähwiesen, Waldrändern und anderen trockenen Habitaten mit nährstoffarmen Böden sorgt auch der Rückgang dieser Glockenblumengewächse dafür, dass diese Wildbienenart deutschlandweit gefährdet ist. Wer Wildbienen helfen möchte, kann das auf verschiedene Weise tun. Zum einen ist es wichtig, die nötigen Ressourcen für die Nahrungsversorgung und Fortpflanzung zu schaffen. Da die meisten Wildbienen im Boden nisten, sind offene, sandige und trockene Stellen wichtig. Auf Balkonen können Nisthilfen aufgestellt werden, wobei auf die Qualität geachtet werden muss. Viele Produkte aus Super- oder Baumärkten sind ungeeignet. Auf der NABU-Website findet ihr alle Infos oder sogar eine Anleitung zum Bau sinnvoller Nisthilfen. Beim Bepflanzen von Garten und Balkon solltet ihr auf heimische Pflanzen setzen. Je regionaler, desto besser. Es gibt sogar spezielle Blühmischungen für den Rhein-Neckar-Kreis. Wichtig ist außerdem eine größere strukturelle Vielfalt, die damit beginnt, nicht alles Verwelkte und Vertrocknete zu entfernen. In jedem vertrockneten Stängel können Wildbienen und andere Insekten nisten oder überwintern. Außerdem sollten keine Insektizide verwendet werden. Auch regelmäßiges Düngen verhindert das Wachstum von Pflanzen und somit das Ansiedeln von Wildbienen, die an magere Standorte angepasst sind. Das beste Vorbild sind Magerrasen, wie man sie vom Wandern in Gebirgen kennt. Diese blühen wunderschön in den verschiedensten Farben und werden durch die Beweidung oder ein bis zwei Maden im Jahr in Schuss gehalten. Falls euch die Vielfalt der Wildbienen interessiert, wendet euch gerne an die Bienen- und Wespen-AG des NABU Mannheim oder besucht uns zum Tag der Insekten im Luisenpark Mannheim am 4. Juli 2026.

Eine interessante Veranstaltung ist der Tag der Insekten im Mannheimer Luisenpark Anfang Juli. Am Samstag, den 4. Juli dieses Jahr, von 11 bis 18 Uhr rückt die summende und brummende Schar von Bienen, Käfern, Libellen, Mücken, Wanzen und allen weiteren im Luisenpark in den Mittelpunkt. Rund um das Freizeithaus, den Insektenhügel und die Festhalle Baumhain gibt es für Kinder und Erwachsene Spannendes über die faszinierende Welt der Sechsbeiner zu entdecken. Eine wunderbare Experimentier- und Entdeckungsreise für große und kleine Besucher. Auch wieder dabei sein werden Ansprechpartner aus dem Projekt Vielfaltergarten der Stadt Mannheim. Hier geht es um Schmetterlinge und es wird aufgerufen, das ganze Jahr über mitzumachen. Werdet SchmetterlingsforscherIn. Der Verlust der Artenvielfalt schreitet weiter voran und ist auch in Mannheim spürbar. Um den Artenschwund entgegenzuwirken, möchte die Stadt Mannheim gemeinsam mit den BürgerInnen die Schmetterlinge der Stadt erforschen und schützen. Mithilfe der Vielfalter Garten-App können interessierte BürgerInnen Schmetterlinge im gesamten Stadtgebiet bestimmen und aufzeichnen. Diese Daten werden anschließend auf eine Karte eingetragen und helfen uns, die aktuelle Verbreitung der hübschen Tagfalter zu erfassen und sie durch gezielte Neuanlagen von Blühflächen zu fördern. Auch im eigenen Garten, am Balkon oder im Hinterhof kann jeder etwas dafür tun und damit tut er auch etwas für die Insektenvielfalt. Weitere Infos zu Vielfaltergarten findet ihr unter mannheim-gemeinsam-gestalten.de/vielfalter.

Das war das Konzert für Frösche und Fagott von Ivo Mösch. Und wir machen weiter mit einer Ankündigung. Mitte Juni, am 13. und 14. Juni dieses Jahr, findet der Tag der Artenvielfalt in Baden-Württemberg statt. Auch wenn es Tag und nicht Tage der Artenvielfalt heißt, gibt es Angebote über 2 Tage. Der Landesnaturschutzverband Baden-Württemberg e.V., abgekürzt LNV, hat den Tag der Artenvielfalt in Baden-Württemberg im Jahr 2022 ins Leben gerufen. Mit dem landesweiten Aktionstag möchte der LNV Bewusstsein für die Naturschätze Baden-Württemberg schaffen und die Themen Biodiversität und Artenkenntnis in den Mittelpunkt des öffentlichen Interesses rücken. Am Tag der Artenvielfalt dreht sich alles um die faszinierende Vielfalt der Arten im Ländle. Auf folgender Homepage findet ihr viele Termine für zum Beispiel Exkursionen, Spaziergänge oder Workshops für Kinder und Erwachsene. tag-der-artenvielfalt-bw.de. Es ist für jeden etwas dabei. Die Stadt Mannheim, der Fachbereich Klima, Natur, Umwelt, lädt sogar bereits seit 2009 einmal jährlich zum Tag der Artenvielfalt mit zahlreichen Exkursionen rund um die Themen Natur und Artenschutz in Mannheim ein. Diese Angebote findet ihr im Internet auf der Homepage der Stadt Mannheim. mannheim.de/de/service-bieten/umwelt. Naturschutz. Ich höre jetzt auf mit dem Link, der ist zu lang. Wie immer findet ihr den in den Sendungsinformationen. Bei beiden Seiten, also vom NABU und von der Stadt Mannheim, findet ihr digitale Übersichtskarten, um sehen zu können, was bei euch in der Nähe stattfindet. Ja, schaut rein beim Tag der Artenvielfalt in Mannheim. Diese Sendung neigt sich dem Ende zu. Ihr seid hier bei Pflanzen, Menschen und andere Tiere immer am 4. Freitag um 20 Uhr auf dem Bermudafunk, bermudafunk.org, 105,4 MHz in Heidelberg, 89,6 MHz in Mannheim. Hört doch wieder vorbei. Schön, dass ihr dabei wart. Ich leite euch raus mit meiner Taubenflöte, wenn das Ding so heißt.

Ja, hallo zusammen. Ihr hört immer noch Radio Bermudafunk hier in der Monopolregion Rhein-Neckar zwischen Heidelberg und Mannheim auf den Frequenzen 107,45 oder 89,6 oder ihr hört es per Livestream www.bermudafunk.org. Ich bin der Alexander. Nun folgt eine Stunde lang Ohrenschmaus. Da habe ich wieder ein paar Platten für euch ausgesucht, die ich euch gerne präsentieren möchte. Also alte und neue Sachen. Ein schöner Mix. Da fangen wir mal an mit etwas relativ Neuem von 2025. Das ist der Wetterroff, so nennt er sich. Ein Künstler, ich nehme mal an, aus Ostdeutschland. Und der hat ein ganz nettes Lied auf seiner CD, das ich euch mal vorspielen möchte. Und grüße damit auch meine Tochter, die sich vielleicht an ihre Kindheit erinnert, wenn sie das hört. Okay, also jetzt geht's los. Ohrenschmaus im Bermudafunk. Viel Spaß. Ah ja, und bei den Frequenzen habe ich mich vorhin vertan. Ich habe die alte Frequenz aus dem Kabelradio durchgesagt. Nee, das ist ja 105,4 jetzt mittlerweile. Also 105,4 Megahertz aus Heidelberg. So, aber jetzt geht's los. Better Off aus seinem 2025er Album Große Kunst.

So, und das war's auch schon so gut wie. Das war die Sendung Ohrenschmaus im Radio Bermuda Funk. Das Ganze auf den UKW-Frequenzen 89,6 und 105,4 Megahertz hier im Alkoholregion Rhein-Neckar oder wie das heißt, also im Raum Mannheim und Heidelberg. Kann aber auch weltweit gehört werden per Livestream www.bermudafunk.org. Ja. Und ich bin Alexander und verabschiede mich, sage Tschüss und jetzt kommt noch ein Liedchen zum Schluss. Bis zum nächsten Mal, falls es euch gefallen hat.

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0: Der nationalsozialistische Untergrund hat 10 Menschen ermordet. Enver Şimşek, Abdurrahim Özyurdu und İsmail Yaşa, Habil Kilic, Theodoros Bulgaridis, Süleyman Taşköprü, Mehmet Turgut, Mehmet Kubaşik, Halit Yozgat und Michel Kiesewetter. Weitere Menschen wurden bei 3 Anschlägen verletzt, traumatisiert und leiden immer noch an den Spätfolgen. Einer der Hauptunterstützer, Ralf Wohlleben, früherer Kader der NPD und des Thüringer Heimatschutzes, wurde vor 2 Tagen aus der Haft entlassen, nachdem er seine Strafe verbüßt hatte, zu der er vom Oberlandesgericht München 2018 verurteilt worden war. Danilo, herzlich willkommen. Du bist Rechtsterrorismus-Experte, insbesondere in Bezug auf den NSU-Komplex. Was bedeutet das Haftende von Ralf Wohlleben für die rechtsextreme Szene?
1: Also formal juristisch ist das wahrscheinlich alles in Ordnung. Aber ja, es wird eine symbolische Wirkung geben, davon ist auszugehen.
0: Er ist ja ungebrochen eine Ikone gewesen. Es gab ja ganz viele Veranstaltungen oder Kampagnen auch und genau.
1: Absolut. Also es ist immer so, also Geschichte verläuft eigentlich so nicht solistisch und so, ne? Die ist immer gleichzeitig. Und wenn wir da mal reingucken und sagen, gut, also Ralf Wohlleben ist jetzt entlassen, ist alles soweit in Ordnung, aber die symbolischen Wirkungen oder Netzwerkrelevanzen oder gesellschaftlichen Dynamiken außer Acht lassen, ist das, glaube ich, gefährlich. Ne? 1990 zum Beispiel wurde Manfred Röder vorzeitig entlassen, also damals der Redelsführerschaft verurteilt, der deutschen Aktionsgruppen. Und 1990 war eben auch der Zeitpunkt, als viele rechte Jugendgruppen sich damals in so einer Uniform bis Bollschlägerjahre, haben manche gesagt, also in dieser gewissen Weise uniformiert mit Bomberjacke und Springerstiefeln um eine Restauration von faschistischer Bewegung bemühten. Da waren eben Röder 1990 mit seiner frühzeitigen Haftentlassung tatsächlich auch ein Signal zur Mobilisierung. Der hatte Autorität und Kontakte, der hatte ein Märtyrer-Narrativ und kannte also alle möglichen europäischen Neonazis und so war dann relativ schnell ja auch zu so einer Führungsfigur wieder geworden. Ralf Wohlleben kommt in eine ähnliche Zeit.
0: Ja, also, ja, das hatte ich mich auch gefragt, ne, wie das insbesondere auch auf die junge Szene wirkt, wo ja auch rechtsterroristische Gruppen aktiv sind.
1: Ja, also wir haben letzte Woche erst gehört, dass deutschlandweit immer mehr solche rechten Jugendgruppen bekannt werden, eben auch in Hamburg. Und wenn da ein Signal zur Mobilisierung von eben so einer Haftentlassung, diesmal zumindest nicht vorzeitig, also 23 wurde ja sein Antrag auf Bewährung abgelehnt, also Reststrafe auf Bewährung abgelehnt. Und der hat tatsächlich die volle Zeit abgesessen. Immerhin so viel ist gelernt worden. Ja. Aber ja, also ich bin auch alarmiert, würde ich sagen. Und das sollten alle, die sich mit diesen Thema auseinandersetzen und da an verschiedenen Stellen, ob pädagogisch, politisch oder antifaschistisch, manchmal geht das gar nicht auch alles zusammen, wirken, ins Bewusstsein rufen. Hier ist jemand raus, der in der Lage ist, anzuführen, zu vernetzen und gleichzeitig als Märtyrer zu dienen. Das ist gefährlich.
0: In der Tat, genau. Und andere Expertinnen gehen ja auch davon aus, dass er sich betätigen wird. Wie gehen denn die Angehörigen der Ermordeten und Geschädigten infolge des Terrors Verstorbenen mit diesen Ereignissen um, also mit diesem Ereignis um?
1: Das hat in Kontinuität Empörung hervorgerufen. Und was bleibt dir denn als Angehöriger, außer empört zu sein? Enttäuscht vielleicht auch oder wachsam zu werden und zu sagen, wie Esther Bejarano uns immer gewarnt hat, in der antifaschistischen Arbeit können wir uns auf den Staat nicht verlassen. Und wir können uns eben auch nicht auf den Staat verlassen in antirassistischer Arbeit, in Arbeit für politisches wahrgenommen werden. Das ist halt eine eigene Sache. Da hoffe ich sehr, dass über die Empörung hinaus ein Mobilitätsschub auch da erfolgt und mit der bevorstehenden Haftentlassungsprüfung im November für Beate Zschäpe verbunden eine deutliche Signalwirkung Richtung Staat von den Betroffenen ausgeht, wachsam zu bleiben und Unterstützung zu leisten für diese politische Arbeit der Betroffenen.
0: Genau, ein wichtiges Stichwort ist ja hier Aufklärung, die immer noch gefordert wird. Es ist immer noch nicht alles aufgeklärt. Viele Fragen der Angehörigen sind nicht beantwortet. Und von Beate Zschäpe ist dies auch nicht mehr wirklich zu erwarten. Du hast gemeinsam mit dem Journalist Markus Mohr einen Podcast, in dem ihr auf solch aktuelle Ereignisse auch näher eingeht. All Upstate heißt der. Und in dieser zweiten Staffel liegt euer Schwerpunkt auf der letzten noch in Haft sich befindlichen Mittäterin Susanne Eminger. Also Beate Zschäpe als Haupttäterin, sie als letzte noch in Haft sitzende Mittäterin und Unterstützerin. Ist von ihr oder ist aus diesem Prozess noch Aufklärung zu erwarten?
1: Also Susanne Eminger ist nicht in Haft, aber sie ist dort angeklagt in Dresden als aktive Unterstützerin, na klar, und sie gehörte auch in Haft, also da bin ich nicht ganz bei ihr.
0: Okay, dann habe ich das falsch gelesen.
1: Sie ist die Bundesstaatsanwaltschaft, der Generalbundesanwalt meinte, es wäre vielleicht der letzte Prozess, das kann eigentlich nicht sein, weil, wie gesagt, Mord verjährt nicht und wenn sich da neue Erkenntnisse ergeben würden zur Mittäterschaft oder Beihilfe, dann würden da auch neue Verfahren zu erwarten sein. Es ist allerdings der Prozess, in dem wir sehen können, wie hilflos und wie ohnmächtig dort weiterhin operiert wird mit dieser Trio-These und ganz viele Dinge passieren, auf die wir dann eben im Podcast aufmerksam machen. Also auf die doppelte Unsichtbarkeit. Keine Erfindung von uns. Wir weisen da auch extra darauf hin, dass da Wissenschaftlerinnen und Journalistinnen schon frühzeitig darauf hingewiesen haben, auf diese Entpolitisierung von neonazistischen Täterinnen. Wir versuchen eben auch in der Staffel eine Kontinuität zu zeigen, also sind dann auch wieder bei den Ereignissen der 70er und 80er Jahre und 90er Jahre und hatten uns dann als Beispiel eben auch Sibylle Vorderbrücke gewählt, die ja als hochneurotische und autoritätsabhängige Person eigentlich zu lebenslanger Haft wegen der Ermordung der zwei vietnamesischen Flüchtlinge verurteilt wurde.
0: Hier in Hamburg, richtig?
1: Hier in Hamburg, richtig. Und dann sozusagen begnadigt wurde vom Bundesgerichtshof oder revidiert wurde zu 12 Jahren Haft, von denen sie, glaube ich, 8 verbüßt hat, eben weil sie eben entpolitisiert wurde. Das ist tatsächlich eine Sache, die wir in Kontinuität darstellen wollen, wie wichtig sind eigentlich das Wahrnehmen von diesen Täterinnen als politische Akteurinnen und auch als ideologisch überzeugte Täterinnen, die dann tatsächlich erst dadurch in der Szene in der Lage sind, zu steuern, zu führen, mitzuwirken, also überhaupt gar keine besondere Genderrolle einnehmen.
0: Kannst du erörtern, wodurch sie das tun?
1: Das ist halt die ganze Bandbreite. Jetzt, wenn man da auf die Männer gucken würde und sagen, ja, das sind immer die, die da vorne irgendwie jemanden körperlich agieren oder in Aktion agieren, so ist das überhaupt nicht. Also die Frauen leisten von Bindungswirkung nach innen, Verharmlosung nach außen, so wie die Darstellung ist. Da gibt es aber auch Männer, die verharmlosen nach außen und nach innen wirken. Da gibt es Sozialleistungen, da gibt es Unterstützungsleistungen, ja. Konkret muss man dann eben sagen, bei Susanne Eminger ist es die Freundschaft und Zschäpe, die wir herausstellen. Einerseits und andererseits eben ihre tatsächliche bereits festzustellende Unterstützung eben durch das Bereitstellen von Ausweisen zum Beispiel und vor allen Dingen der Weitergabe von Daten und sie wird sozusagen ja eigentlich schon wieder in diesem Trio-These so ein bisschen hin und her geschoben als Unwissende und wir dürfen uns da fragen, ob das so richtig ist. Also wenn sie die beste Freundin war, wird sie mehr gewusst haben, wenn sie mehr, also zumindest alles das, was Beate Zschäpe wusste, die ja so tatsächlich als Haupttäterin mit zu lebenslanger Haft verurteilt wurde und der auch nachgewiesen werden konnte, halt auch von diesen Ermordungen zu wissen. Letztendlich hat Susanne Eminger wissentlich dann, wenn das so wäre, diese Taten unterstützt. Sie ist dann also die Erweiterung dieses Trios, zumindest um ihre Person. Bei André Eminger, bei Ralf Wohlleben, sind wir uns ja alle einig, dass das Teil dieses Netzwerks war, auch wenn die Bundesstaatsanwaltschaft das einfach nicht sehen will. Das scheint eine politische Entscheidung zu sein. Auch dazu nehmen wir Stellung in diesem Podcast. Ja.
0: Ja, da, das ist auf jeden Fall eine Empfehlung, sich das anzuhören. Ihr findet den Podcast überall, wo es Podcasts gibt und ab August auch nochmal bei FSK. Das ist noch nicht der Abschluss des Gesprächs, auch wenn es so klingt, denn mich interessiert nochmal die Rolle von Rechtsterroristinnen, hatten wir jetzt besprochen, oder Helferinnen, aber allgemein rechtsextremen Frauen in der nächsten Generation. Wir haben da ja jetzt eine Generation, die durchaus sichtbar ist, auch in den sozialen Medien und agitiert. Trotzdem diese Rolle dieser Selbstverharmlosung findet gleichzeitig natürlich statt. Ja, es sind irgendwie so ja meist normschöne Frauen, die dann irgendwie als Familienmensch auftreten oder so. Ist das vergleichbar? Also sind diese Feststellungen über die doppelte Unsichtbarkeit und auch die Funktion in der Szene in dieser neuen Generation ähnlich? Oder ist das einfach, gibt es dann noch weitere Frauen, die wir halt nicht auf Social Media sehen, die aber quasi auch diese Funktion übernehmen, wie zum Beispiel Susanne Eminger?
1: Ich habe eine Zeit lang auch sehr nah an dieser Szene recherchiert. Also mit sozusagen versuchter Fotodokumentation, auch gelungener Fotodokumentation, Videografie. Wir haben Demonstrationen, Konzerte, Ereignisse der Szene, große Ereignisse beobachtet und analysiert. Und was fällt denn da auf? Also da sind doch nicht nur Männer. Das ist, wie die Gesellschaft auch organisiert ist, pari pari, kann man sagen. Und jetzt könnte man fragen, gut, sind die Frauen da mit, um den Männern sozusagen die Thermoskanette herzutragen oder was ist los? Nein, wir sehen Frauen am Frontbanner, wir sehen Organisatorinnen, wir sehen wichtige Rollen eingenommene Frauen. Bei einer der wichtigen Ereignisse vor der Selbstenttarnung des NSU 2008, Fest der Völker in Altenburg, sind deutlich Männer und Frauen gleichberechtigt in Funktionen.
0: Ja.
1: Also das ist eine furchtbare Mär, die sich immer und immer wieder vorträgt, dass es in irgendeiner Art und Weise eine Zurücksetzung, nicht ganz so wichtige oder möglicherweise auch noch überzeugungsfähige Frauenschaft gäbe. Das ist Quatsch. Die sind so weit politisch überzeugt wie ihre männlichen Kameraden.
0: Wenn die Handlungen tatsächlich nur insofern nachweisbar sind, dass es sich um Ehefrauen handelt, Freundinnen, so egal jetzt, ob, also auch beste Freundinnen, ist das was, wo sich so eine Mitwisserschaft, ideologische Überzeugung nachweisen lässt?
1: Also bei Susanne Eminger und André Eminger, das versuchen wir auch da so ein bisschen plastisch zu machen. Es ist ja eher so, dass Susanne Eminger die weitaus überzeugtere Kameradin ist und ideologisch gefestigt. Da ist André Eminger sozusagen die Frau im Haus in dem Bild, wenn es sozusagen so um Soziales geht. Ich glaube, das ist auch schon wieder so eine Sache. Sind denn das immer Freunde und Ehefrauen? Können Frauen nicht ohne jede so eine enge partnerschaftliche Bindung in der Szene agieren? Ja, können sie. Und es ist auch wirklich dann generell zu kritisieren. Also dann wären ja alle CDU-Frauen zum Beispiel auch nur in der CDU, weil ja man eben in der CDU ist. Oder? Das ist von vornherein auch Quatsch. Und genauso ist es in der rechten Szene Quatsch. Die Frauen sind dort, weil sie eine politische Heimat finden, eine Möglichkeit politischer Mitwirkung und sich dort auch gerieren können als Oppositionelle, als Retterin oder was immer die für Bilder da im Kopf haben. Es geht um ihre eigene Biografie, um ihre eigene politische Wirkung.
0: Danke. Das bedeutet, der Appell, auch wachsam zu sein, richtet sich also auch in die Richtung, dass wir Frauen ernst nehmen in der rechten Szene als Gefahr sozusagen, als Akteurinnen und ideologische gefestigte Personen. Ich danke dir. Genaueres dazu, ausführlichere Betrachtungen finden sich in eurem Podcast, überall, wo es Podcasts gibt. All Upstate, also und bei YouTube und auch genau im, ab August im FSK-Programm. Kannst du es nochmal aussprechen und kurz der Hörerin erklären, wie es geschrieben wird, damit sie es auch finden?
1: Ja, also geschrieben wird es so, wie man es hört, All Upstate, nur dass da hinten an dem D noch ein D dran ist, weil es Plattdeutsch und heißt alles in Ordnung.
0: Genau, aber das Up ist mit U, ne? Also wie man es im Englischen kennt.
1: Ja, Allupstate. Aber gesprochen Allupstate.
0: Allupstate. Alles in Ordnung. Okay, alles klar. Alles in Ordnung ist es nicht. Aber ihr bringt auf jeden Fall Licht ins Dunkel. Danke, Danilo.
1: Ja, tschüss.

0: Es ist Freitag, ich glaube der 5. Juni und es ist noch nicht 16 Uhr, sondern 13.45 Uhr so ungefähr jedenfalls. Und wir stehen unter einem kleinen Dach, einem Kioskdach an der Ecke Jungfernstieg-Ballindamm. Und da steht der Kunstkiosk. Hier ist eine kleine Pressekonferenz anberaumt. Und ich begrüße dazu
1: Nina Kahnbach
2: und Katharina Kohl.
0: Wir haben gelesen, dass ihr wieder einmal euch veranlasst seht, die ganze NSU-Geschichte jedenfalls zu versuchen, ans Licht der Öffentlichkeit zu ziehen. Und vorhin hast du schon ein bisschen erzählt, was genau jetzt in den nächsten Wochen passieren wird hier in Hamburg.
1: Ja, also wir, Katharina Kohl und ich, haben in 2025 gemeinsam das Projekt Gedächtnislücken Revisited, ein temporäres Denkmal zu den Lücken der Aufklärung um NSU-Komplex, das wir heute Nachmittag um 16 Uhr eröffnen, angefangen zu entwickeln und sind in einer lebendigen Projektphase, deren Ausgang wir, wie es bei so vielen Kunst im öffentlichen Raum Projekten ist, noch nicht kennen. Die Bestandteile des Projekts sind einmal Katharina Kohls Gedächtnislücken-Grafiken, eine Serie von 40 Blatt, die 2017 bis 2070 entstanden und die jetzt in einer Plakatform in A0-Größe auf Litfaßsäulen zu sehen sind und hier am Jungfernstieg und Ballindamm, Ecke Ballindamm, wo wir jetzt gerade stehen, haben wir eine einzelne digitale, also neumodische Litfaßsäule ausgewählt, wo eben auch eine Grafik eingespielt wird, die das Denkmal repräsentiert. Das Denkmal zu den Lücken der Aufklärung im NSU-Komplex für die Hamburger Stadtgesellschaft formiert sich eben über die verschiedenen Erscheinungsformen an Plakatsäulen in Anzeigen verschiedener Zeitschriften wie Hinz und Kunst, wie Kulturforum International oder auch durch die Berichterstattung in den Medien und insbesondere durch auch drei Podiumveranstaltungen, zu denen wir öffentlich einladen mit verschiedenen Kooperationspartnern.
0: Die würde ich sagen, stellen wir gleich nochmal vor. Wir bleiben nochmal ein bisschen bei der Einführung. Katharina, du hattest ein Taz-Interview die letzten Tage.
3: Ja.
0: Da war wieder einmal lesbar, wie es dir gelungen ist, aus Akten der Untersuchungsausschüsse Kernsätze herauszuschälen. Zum Beispiel so ein, ich erinnere ihn jetzt nicht mehr wörtlich, aber...
3: Soweit ich weiß, wussten wir nichts. Das ist eine schöne Formulierung. Und es ist mir nicht erinnerlich, nein, zum Beispiel, sind verschiedene. Und jetzt habe ich den Faden verloren, hat Andreas Temmer im Untersuchungsausschuss gesagt. Er musste scheinbar einen Faden haben, an dem er sich lang hangelt.
0: Andreas Temmel, der vermutliche Mörder in Kassel.
3: Vermutliche Mörder würde ich nicht sagen, aber das weiß ich nicht. Aber auf jeden Fall hat er Anweisungen gekriegt, bestimmte Sachen nicht zu sagen, das ist klar. Ne?
0: Ein hauptamtlicher Verfassungsschutzmitarbeiter. Du hast damit ja ein bisschen aktualisiert deine, ich weiß gar nicht mehr, wie sie hieß, Ausstellung von vor 2 Jahren.
3: Genau, im Gängeviertel, also Gedächtnislücken Ikebana hieß es damals.
0: Und daraus sind 3 Bücher entstanden, wo du...
3: Die Bücher habe ich schon vorher gemacht. Die Bücher sind vorher entstanden, 2020. Ende 2020 habe ich die veröffentlicht. Beziehungsweise es ist ein Buch, was einzeln gibt. Und dann gibt es einen Schuber, den du ja auch hast, wo die Gedächtnislücken drin sind und wo noch die Bilder drin sind. Ne? Also die Bilder, die ich gemalt habe. Ich habe ja die... Leute, die im Untersuchungsausschuss waren, gemalt, um rauszufinden, was sind das für Leute und welche beruflichen Haltungen haben die und so. Und durch das Malen gelingt mir das leichter, als wenn ich jemand konkret entgegenstehe. Ne? Also, und ich meine, es war auch für mich so, diesen ganzen teilweise Bürokraten oder Leuten, die mir eher Angst machen, entgegenzustehen und denen gegenüberzutreten. Und das war für mich ein ganz wichtiger Prozess.
0: Ja, das kann ich sehr gut verstehen, sagen wir. Ja. Einen besonderen Bezug gibt es ja hier für Hamburg, nämlich die Ablehnung eines parlamentarischen NSU-Untersuchungsausschusses.
3: Da habe ich ja auch eine Arbeit dazu gemacht, die Ikebana und das Drama um die nicht stattfindenden NSU-Untersuchungsausschuss in Hamburg heißt, im Untertitel. Wo du was zu in der Sendung ganz schön beschrieben hattest, dieses Bild, ich habe das jetzt nicht hier, aber das Foto habe ich auch hier. Naja, es hat mich total gerissen irgendwie, dass es nochmal wieder nicht geklappt hat, den Untersuchungsausschuss einzusetzen. Und es wäre so wichtig. Und selbst die Leute, die von der wissenschaftlichen Aufarbeitung sagen ja selber, dass es die politische Aufklärung nicht ersetzt, was sie machen. Und deswegen ist beides wichtig. Ne?
0: Ja. Damit sprichst du über die alternativ sozusagen durch die Bürgerschaft eingesetzte Gruppe von WissenschaftlerInnen, die eine wissenschaftliche Untersuchung machen sollen, die aber jetzt schon daran scheitert, hoffentlich nur vorläufig, dass der Generalbundesanwalt nicht alle entscheidenden Akten rausrücken will.
3: Ja, das ist...
1: Ja, das ist aktuell der Stand der Dinge, die bei der öffentlichen Sitzung des Gremiums in der Bürgerschaft, wo die das wissenschaftliche Team, das interdisziplinär besetzt ist, das war der Stadt wichtig. Dort haben diese verkündet, dass sie natürlich jeden Rechtsweg gehen, um das Aktenmaterial zu erhalten. Aber es ist genau der Kasus Knactus, dass ein wissenschaftliches Aufarbeitungsteam oder eine Beauftragung, die kann eben nicht genauso Zeugenvorlagen und Protokollunterlagen oder Gerichtsunterlagen erwirken, dass sie die einsehen darf wie der Parlamentarische Untersuchungsausschuss. Für uns ist ein bisschen die Diskussion, also es gab ja in der, nochmal einen Schritt zurück, weil in den letzten Tagen hat ja die Familie Tashkurpül durch Okan Tashkurpül sehr deutlich gesagt, dass sie einen parlamentarischen Untersuchungsausschuss wünschen. Und es ist so ein bisschen aus unserer Sicht vom Projekt Gedächtnislücken Revisited, dass wir uns fragen, warum muss es eigentlich ein Entweder-Oder sein? Wieso macht man nicht beides? Weil es ist ja logisch, dass eine wissenschaftliche Aufarbeitung etwas anderes kann als ein parlamentarischer, politischer Untersuchungsausschuss. Und es wäre eigentlich für uns, ist es sozusagen vielleicht eine Synthese, aber irgendwie gleich von vornherein klar, dass man doch sagt, man muss es doch beides haben. Es kann ja nicht sein, dass man in einer Stadt zulässt, dass 10 Jahre lang institutioneller Rassismus und Falschverdächtigung, schwerste Traumatisierung und doppelte und x-fache Traumatisierung hervorrufen und dann nicht alles, was es gibt, in einem Rechtsstaat herbeigebracht wird, damit Aufklärung auch stattfinden kann. Und es geht ja nicht nur darum, dass man aufklären möchte, was alles in den Ermittlungen falsch gelaufen ist, es ist ja auch noch nicht ausermittelt. Das ist ja auch ein wesentlicher Fakt. Und von daher muss man es ja eigentlich einmal in der primären Ermittlungsarbeit verfolgen und einmal aber für die Zukunft lernen, wie man Polizei, wie man Staatsanwaltschaften und alle anderen Beteiligten so ausbildet, dass sie dann auch die richtigen Schritte gehen können.
0: Ja. Okan Tashkupri, der Neffe von Süleyman Tashkupri, der vor 25 Jahren in Hamburg in der Schützenstraße ermordet worden ist durch den NSU. Nur um das nochmal kurz zu ergänzen. Ihr seid bereits, wir stehen ja hier in der Öffentlichkeit. Ihr seid in den öffentlichen Raum gegangen und werdet das jetzt mit euren Veranstaltungen fortsetzen. Du hattest vorhin im Vorgespräch gesagt, ihr wollt damit in die Stadtgesellschaft hineinwirken. Und hier stehen wir am Kunstkiosk. Manche Leute tatsächlich halten an und gucken sich interessiert um und fragen auch. Heute um 16 Uhr eröffnet ihr offiziell. Was geschieht heute um 16 Uhr?
3: Ja, da sind wir sehr gespannt, wer so alles kommt und freuen uns sehr drauf. Und es ist auch gleichzeitig die Saisonauftakt vom Kunstimbiss, was für uns auch immer ein spezielles Datum ist, dass wir wieder mal 22. Saison starten wir jetzt.
1: Und für dein Kunstimbiss, das gemeinsame Projekt von Katharina Kohl und DG Reis,
3: genau,
1: das seit 2005 an unterschiedlichen Orten, genau, mobil im Stadtraum Hamburg stattfindet.
3: Genau. Und von daher ist der öffentliche Raum sowieso immer die ganze Zeit Thema gewesen. Und ich finde es total wichtig, dass man in den öffentlichen Raum hineinwirkt. Und das war ja auch schon in der Ausstellung im Gängefeld so. Es waren so viele Leute da mit. Ich konnte mit allen sprechen und man hat alles Mögliche geredet und dann haben Leute gesagt, oh, das ist ja alles geschwärzt von den Behörden. Nein, habe ich gesagt, das ist nicht alles geschwärzt, das habe ich geschwärzt. Man kann das offiziell vom Bundestag runterladen. Man kann sie, und ich habe die Akten ja auch vorrätig gehabt, dass man darin blättern konnte und so. Und sowas finde ich total wichtig, dass es eine Durchlässigkeit gibt. Ja. Irgendwie. Und das wollen wir mit dem Projekt letztendlich auch erreichen. Ja. Und deswegen stehen wir öfter auch mit dem Kunstimbiss auch in Altona, werden wir stehen am 12.
1: bis 14. Juni.
3: Genau. Da werden wir auch stehen am Goetheplatz, Bushaltestelle, wunderbarer Ort. Und da ist eine Ganzheule, die demnächst plakatiert, also am 11. wird die plakatiert, aber vielleicht kommt sie auch erst am 12., das weiß man nie so genau. Bei den Klebern, die sind ja auch unterwegs, das ist ja schwierig. Und da werden wir auch für Gespräche offen sein, also dass man auch reden kann, weil es nützt nichts, dass man einfach die Plakate aufhängt, wir müssen auch reden. Ne?
1: Und weil das Reden und eben Gespräche führen, einen Raum dafür zu schaffen, dass man überhaupt an einem Tisch sitzt, dass ein Zuhören entstehen kann und dass auch vielleicht so etwas wie ein Verständnis für bestimmte Dinge und Notwendigkeiten entstehen kann. Dafür haben wir zusätzlich zu den visuellen Erscheinungsformen des Denkmals drei Podiendiskussionen und Publikumsgespräche konzipiert oder entwickelt. Und damit starten wir bereits am diesem Sonntag, also übermorgen, mit unserem Kooperationspartner GWR St. Pauli e.V. in dem Stadtteilzentrum Kölibri. Dort ist das Thema Leben mit den Folgen von rechter Gewalt und Rassismus.
3: Ja, aber es ist ja die Frage, was machen die Betroffenen und Angehörigen und Freunde damit, dass man so viele Jahre das erlebt hat? Und wie wird man da wieder stark? Wie kann man dann ein Leben in Würde führen, obwohl das passiert ist? Ne? Und das wollen wir versuchen rauszuarbeiten. Und es wäre sehr toll, wenn das Gespräch wirklich substanziell in diese Richtung führen würde. Ne? Weil es nützt nichts, dass wir das immer wieder beklagen. Wir müssen die Experten dazu hören, die genau das geschafft haben, wie Ibrahim Aslan und wie Ali Riza Ceylan, der ganz wunderbare Arbeit gemacht hat, die wir auch im Kunstimbiss aufnehmen werden. Ich sage noch gar nichts.
1: Naja, vielleicht sage ich dann noch mal was, damit wir die Namen einmal alle haben. Bei dem Podium, das am Sonntag im Kölibri von der GWA St. Pauli am Hein-Köllisch-Platz stattfindet, um 14.30 Uhr locker beginnt und um 15 Uhr ernst macht, werden sprechen zu dem Thema Leben mit den Folgen von rechter Gewalt und Rassismus. Okan Taşköprü, Ibrahim Aslan, Ali Reza Ceylan sowie Fatma Ceylan und Bengi Kocatürk Schuster. Als Moderatorin begleitet uns Siba Şarare Agari. Und der Film, den wir zeigen, der heißt Dann vergesse ich alles und ist ein Film von Ulf Aminde, Gürsoy Doktas, Benke Kotscher, Chip Schuster, Daniel Postacek mit Ali Riza Ceylan.
0: Okay, das ist jetzt am Sonntag und dann gibt es zwei weitere öffentliche Veranstaltungen. Bei einer steht der Raum noch gar nicht fest, genau. Aber
3: das ihr hofft auf das, wir auf das Gängeviertel.
0: Genau. Ja. die könnt ihr vielleicht auch noch kurz vorstellen.
1: Ja, am 21. Juni möchten wir zum Stand der Aufklärung im NSU-Komplex mit Fokus auf die Hamburger Situation sprechen. Und am 5. Juli sprechen wir in Kooperation mit der Stadtkuratorin Hamburg zu Kunst- und Erinnerungskultur im Stadtraum in der Hamburger Kunsthalle. Die Informationen dazu mit den Teilnehmenden und den genauen Start- und Endpunkten erfahren Sie unter gedächtnis-lücken.de. Gedächtnis mit AE und Lücken mit UE.
0: Okay. Und in der Zwischenzeit, Katharina, du hast ja schon eine Sache genannt, da in Altona. Seid ihr an verschiedenen Stellen im öffentlichen Raum?
3: Genau. Also am Hein-Köllisch-Platz sind wir auch mit dem Kunstimbiss und dann eben mit der Veranstaltung. Und da bleiben wir noch mal zwei Tage länger oder so. Bestimmt. Und Altona, und man weiß ja gar nicht, was sich noch ergibt. Es ist bei uns, Kunstimbiss ist immer relativ spontan und natürlich muss man Genehmigungen einholen. Aber Altona ist eigentlich für uns, sind uns sehr gewogen, das Bezirksamt scheinbar, und wir haben die Genehmigung sehr schnell gekriegt. Also ja. Jetzt hier haben wir die Genehmigung einen Tag vorher gekriegt.
0: Okay, gestern also.
3: Ja, genau. Genau, aber schön, dass sie gekommen ist und das war sehr nett und alles gut. Also.
0: Ja, wenn ihr wollt, gibt es noch die Möglichkeit, ein paar zusammenfassende Worte. Ansonsten, während das gesendet wird, gedanklich bin ich jetzt schon im Studio sozusagen mit dieser Aufnahme,
3: ja.
0: Beginnt ihr um 16 Uhr, das habe ich immer noch nicht so ganz verstanden, mit was eigentlich um 16 Uhr heute?
3: Naja, mit der die Säule, die digitale Säule. Ich weiß nicht, ob du die schon gesehen hast.
0: Ne,
3: das ist sehr speziell. Es gibt immer 10 Sekunden gibt es einen Einspieler von uns.
0: Aha.
3: Zwischen der ganzen Werbung. Also du kannst danach kurz ein Bikini sehen und was weiß ich, aber dazwischen kommt, oder Problemhaut, was wir gerade sehen, und dazwischen kommen immer 10 Sekunden von uns. Also das, jetzt müssen wir natürlich warten. Es ist 3 Minuten, können auch lang sein, aber wir haben erstmal unser, soweit ich weiß, wussten wir nichts, dieses Zitat haben wir da drin in diesem kurzen Video, was wir da haben, und dann kurze Projektbeschreibung, ein Denkmal
1: für alle Opfer rechter Gewalt.
3: Genau. Ja. Da kommt es jetzt.
0: Ah ja.
3: Und das wird auch eröffnet.
0: Auch
1: Gedächtnislücken Revisited, ein temporäres Denkmal zu den Lücken der Aufklärung im NSU-Komplex. Aha. Es ist schneller wieder im Bild gewechselt, als man den Text lesen kann.
3: Und
1: verhält sich damit eigentlich analog zu den kurzen Momenten, die man einzelne Plakate auf den bunten Konsum- und Werbeflächen entdeckt. Und ist jetzt eben in diese zeitgenössische Litfaßsäule überführt. Es ist für uns ästhetisch so, dass dieses große schwarze Objekt, die sind ja noch ein Stück höher als unsere Print-Litfaßsäulen, das mit der dunklen Grafik aus dem Pochardruck von Katharina, der auch hier im Video eine Rolle spielt,
3: schon öfter als
1: dass wir sehr beeindruckt sind davon, wie gut es sich eignet, diese Videosäule für so eine Zeichensetzung in Gedenk- und Erinnerungskultureller künstlerischer Praxis.
3: Genau. Wir haben diesen Standort gewählt, sehr früh schon, und sind sehr froh, dass wir ihn gekriegt haben, weil es ist die teuerste Videosäule in Hamburg, die wir natürlich nicht so bezahlt haben, wie andere Leute das bezahlen. Ja. Aber sie hat Durchsicht zum Rathaus.
0: Ja.
3: Ich habe damals ein Foto aufgenommen, wo die Säule zum Rathaus ist. Und das ist für uns ein wichtiges Symbol. Ja. Deswegen hier die Eröffnung. Und die anderen Litfaßsäulen sind teilweise schon plakatiert. Am Heinkölnischplatz ist schon eine plakatiert und es sind jetzt in dieser Woche noch mehr plakatiert worden, aber es gibt immer wieder mehr. Also es gibt im ganzen Stadtraum Hamburg, irgendwie von Rahlstedt bis Harburg bis ich weiß nicht was, aber auch
1: bis Wellingsbüttel, bis Blankenese,
3: genau.
1: Harburg hatten wir schon. Also es gibt wirklich 300 dieser Plakate.
3: Alsterdorf.
1: Alle Orte sind dabei und werden angesprochen und adressiert. Und wir hoffen natürlich, dass sich wirklich mit diesen kleinen Setzungen im Stadtraum möglichst ein stadtweites, vielfältiges Solidarisieren für das Thema, das zusätzlich zu der wissenschaftlichen Aufarbeitung ist der Begriff auch ein parlamentarischer Untersuchungsausschuss eingesetzt
0: wird. Ja. Vielleicht nochmal zur Beschreibung für die HörerInnen. Wir sprechen über eine digitale Litfaßsäule, die am Eingang der Europapassage steht, und zwar an der Ecke Ballindamm-Jungfernstieg. Und die anderen, das habe ich noch nicht so ganz verstanden, das sind Papier-Litfaßsäulen?
3: Genau.
0: Ja.
1: Das sind die alten Litfaßsäulen, genauer gesagt die Kultur-Litfaßsäulen, also wo Kulturveranstaltungen veröffentlicht werden. Und dort, weil die Litfaßsäule ja so eine lange Tradition auch hat in diesem bürgerschaftlichen oder in dem städtischen Dialog im Stadtraum, auch ja in politischen Bereichen, wenn man an die Montagsdemonstration zurückerinnert oder zurückdenkt. Insofern haben wir die gewählt, um wirklich eine breite Gruppe möglichst vieler im Stadtraum erreichen zu können.
0: Ja. Okay, dann wünsche ich euch gutes Gelingen bei euren Aktivitäten, nenne ich das mal.
1: Vielen Dank.
0: Aktivitäten im Fluss, wie ich jetzt nochmal so rausgehört habe. Vieles wird jetzt auch in den nächsten Tagen noch weiter konzipiert und entwickelt. Ich bin ebenso der Hoffnung, dass damit die NSU-Aufarbeitung, die Auseinandersetzung vielleicht doch auch nochmal einen Move kriegt. Danke euch.
1: Gerne.
3: Sehr gerne. Ich auch.

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2: Ja, Herr Meissner, die OAZ ist jetzt vor dem Landgericht Dresden juristisch gegen den Volksverpetzer zunächst vorläufig gescheitert, nach meinem Verständnis. Können Sie für uns nochmal ganz kurz einordnen, woran sich die OAZ konkret in ihrem gemeinsamen Beitrag mit Oliver Rautenberg für den Volksverpetzer gestört hat?
3: Naja, wir hatten kritisiert in dem Beitrag im Volksverpetzer, dass ein neues Puzzlestück hinzugekommen ist. Die OAZ dreht ja ziemlich nach rechts. Es ist viel Kreml-Propaganda zu finden. Es gibt eine China-Connection. Wir haben ein Detail aufgenommen, über das noch nicht viel berichtet worden ist. Und zwar ging es um eine Waldorf-Schullehrerin in Görlitz, die eine Tagung an einem Schloss in der Nähe von Görlitz organisiert hat für Kinder. Dieses Schloss ist ein Hort der rechten Anastasia-Bewegung. Im Text der OAZ kam das aber alles so rüber, dass der armen Lehrerin Unrecht geschehen ist und dass überhaupt nicht nachvollziehbar sei, dass sie vorschnell ihren Job an der Waldorfschule verloren hat. Ich präzisiere ein Detail. Die Ostdeutsche Allgemeine Zeitung hat verschiedenste Dinge unternommen, um gegen diesen Bericht im Volksverpetzer Stimmung zu machen. Das war nicht nur die juristische Auseinandersetzung, die sich übrigens ursprünglich auf 13 Punkte in unserem Text bezog. Es gab parallel eine Rundmail vom Chefredakteur der Ostdeutschen Allgemeinen, Philipp Detjon, der an alle möglichen Medien und Institutionen schrieb, die entweder mit mir oder mit dem Volksverpetzer in den vergangenen Jahren kooperiert haben. Es war schon so eine ganz gewaltige Stimmungsmache. Also von den erwähnten 13 Punkten sind dann im Antrag ans Gericht 6 Punkte übrig geblieben. Und das Gericht hat gesagt, die Meinungsfreiheit ist, das vereinfacht jetzt den sehr komplexen 15-seitigen Schluss etwas, die Meinungsfreiheit ist einfach viel höher zu bewerten als die Behauptung der OAZ, wir hätten da in das Persönlichkeitsrecht des OAZ-Autors oder auch der Zeitung selbst eingegriffen.
2: Volksverpetzergründer Thomas Laschek sprach von einem Sieg für die Meinungsfreiheit. Die OAZ könnte jedoch noch juristisch gegen die Entscheidung vorgehen. Wie bewerten Sie als einer der beiden Autoren jetzt den vorläufigen juristischen Sieg? Wie geht's Ihnen damit jetzt?
3: Na, ich bin ehrlich gesagt sehr, sehr erleichtert, weil das macht einen natürlich zwischendrin auch schon unsicher, wenn man im Mittelpunkt einer Kampagne steht, wenn die Arbeit, die man macht, insgesamt diskreditiert wird. Es ging ja nicht bei mir konkret nicht nur um diesen einen Artikel, sondern ich hatte zuvor auch schon für den Volksverpetzer berichtet über die Ostdeutsche Allgemeine Zeitung, über Holger Friedrich, über Abgänge bei der Berliner Zeitung, auch nicht nur für den Volksverpetzer, fürs Medienmagazin Journalist, für das Magazin M von der Deutschen Journalistenunion in Verdi, für die Taz, für die Blätter, für deutsche und internationale Politik und für den Blog von Campact. Es waren ganz verschiedene Aspekte, die mich an dem publizistischen Treiben von Holger Friedrich interessieren. Das hat jetzt eine Zuspitzung erfahren mit der OAZ, die es jetzt gut 100 Tage gibt, aber letztlich zeichnete sich vieles ja schon ab seit 2019, seit Holger Friedrich gemeinsam mit seiner Frau Silke die Berliner Zeitung gekauft hat. Ich bin erleichtert. Ich bin natürlich erleichtert und auch tatsächlich erfreut, dass das Gericht so entschieden hat. Ich habe mich bei manchen Details in den Schriftsätzen der OAZ-Anwälte tatsächlich aber auch gewundert. Einmal haben sie sogar eine KI-Zusammenfassung von Google ins Schreiben ans Landgericht eingebracht.
2: Sie haben es schon erwähnt, Sie haben vielfach Kritik geübt an der OAZ in verschiedensten Medien. Sie haben auch schon einige genannt. Also ich hatte das auch schon Thomas Laschek gefragt in einem Gespräch. Warum, glauben Sie, hat sich die OAZ jetzt ausgerechnet an diesem konkreten Beitrag im Volksverpetzer gestört? Warum geht man da jetzt gegen den Volksverpetzer aus Ihrer Sicht gegen den Beitrag vor?
3: Gut, ich habe ja schon angedeutet, ich kann nicht genau nachvollziehen, warum die ORZ diese Anwaltskanzlei am Münchner Stachus, übrigens eine westdeutsche Kanzlei, was für das angebliche ostdeutsche Leitmedium auch bemerkenswert ist, gewählt hat. Wie gesagt, es war nicht nur der eine Artikel, der jetzt zum Anknüpfungspunkt genommen ist, um vorzugehen, sondern schon bevor der Artikel im Volksverpetzer über die rechten Esoteriker erschienen ist, hatte der erwähnte Chefredakteur der Bion an alle möglichen Medien geschrieben, mit denen ich in der Vergangenheit zusammengearbeitet habe und letztlich eine Kampagne angeschoben, die sich so gar nicht damit verträgt, dass Holger Friedrich immer davon spricht, dass die Meinungsfreiheit möglicherweise eingeschränkt ist, dass es eine Diskurserweiterung braucht. Das passt alles nicht zusammen.
2: In der Frankfurter Allgemeinzeitung beschrieb Jochen Zenthöfer die ORZ als das, Zitat, im Ostdeutschen Verlag erscheinende Internetportal Ostdeutsche Allgemeine Zeitung ORZ, das auch einen wöchentlichen Printableger hat, Zitat Ende. Das Wort Medium wird hier elegant umschifft. Wie bewerten Sie denn die ORZ?
3: Naja, Fakt ist, dass das alles viel, viel größer angekündigt worden ist, als es letztlich umgesetzt worden ist. Vergangenes Jahr hieß es, die Ostdeutsche Allgemeine soll mit Regionalausgaben in allen ehemaligen Bezirkshauptstädten der DDR erscheinen. Das wären 15 gewesen. Inzwischen hat man da deutlich zurückgefahren. Es gibt überhaupt nur einmal wöchentlich tatsächlich eine gedruckte Ausgabe. Es gibt ein E-Paper an den anderen Werktagen. Die Angaben zur Auflage werden von der ORZ nur sehr unvollständig herausgerückt, aber in der vorletzten Ausgabe, die vergangene Woche erschienen ist, war die Rede von 5.000 Abonnements. Ich habe danach gefragt, wie viel dieser 5.000 Abonnements sind, denn preisgünstige Probeabonnements, da habe ich keine Antwort bekommen. 5.000 ist jetzt auch nicht arg viel für ein Organ, das behauptet, ostdeutsches Leitmedium sein zu wollen.
2: Ja, die ORZ und Sie haben ihn auch schon erwähnt, Holger Friedrich, der Verleger, sind in vergangener Zeit regelmäßig in der Kritik gewesen, nicht nur von Ihnen. Holger Friedrich nimmt ja auch gerade am Wirtschaftsforum in St. Petersburg statt, das nach meinem Verständnis unter Schirmherrschaft von Putin stehen soll. Wie bewerten Sie Herrn Friedrich, also auch das Agieren von Herrn Friedrich im Rahmen sozusagen der ORZ als Verleger?
3: Also ich hoffe, das ist jetzt nicht justiziabel, aber ich halte den Mann für tatsächlich größenwahnsinnig. Der hat in der heutigen ORZ-Ausgabe eine ganze Seite geschrieben über seine Reise nach St. Petersburg und ordnet sie dann ein als Reise entlang der Konfliktlinien. Und sie führt tatsächlich irgendwie nicht nur nach St. Petersburg, sondern zuvor war er in Tel Aviv und Jerusalem. Er will jetzt weiterreisen nach China. Er will jetzt weiterreisen nach Washington. Ich habe das Gespür, und das macht mir fast ein bisschen Angst, dass er Wadefuhl den Jobstreik machen will und Gespräche führt, die angeblich die Bundesregierung nicht führt. Was bei all diesen Reisen auffällt, ist keine Berührungsängste zur extremen Rechten. Er hat sich jetzt auch in St. Petersburg auf ein Podium begeben mit Markus Frohnmeier von der AfD und es geht dann nach der erwähnten Rundreise kreuz und quer durch die Welt ja dann wieder zurück Ende Juni in den Bundestag. Da veranstaltet die Bundestagsfraktion der AfD einen sogenannten Demokratiekongress und ja, einer der Hauptredner ist schon wieder Holger Friedrich, dann gemeinsam mit ganz vielen Rechtsextremen aus der AfD oder auch darüber hinaus.
2: Abschließend, was treibt Sie denn journalistisch an, sich so intensiv mit der ORZ und Holger Friedrich zu beschäftigen? Warum ist das für Sie wichtig?
3: Ich beobachte seit einigen Jahren schon eine Veränderung in der Medienlandschaft, sogenannte Alternativmedien, ich benutze lieber den Begriff Parallelmedien, wie News, wie die Junge Freiheit, wie Kompakt, wie die Nachdenkseiten, erobern sich tatsächlich Raum in der öffentlichen Wahrnehmung. Und die Blätter von Holger Friedrich, die Berliner Zeitung, die Ostdeutsche Allgemeine, die Weltbühne, die nehmen da so eine Art Scharnierfunktion ein zwischen diesen Parallelmedien und der etablierten Presse. Ich habe das Gefühl, dass alles, was Holger Friedrich da editiert, auch schon längst auf dem Weg zum Parallelmedium ist.

0: Erstmal Radio Korax, was bedeutet denn das Radio für dich?
1: Also für mich ist Korax der Grund, warum ich nach Halle gezogen bin und jetzt auch meine Arbeitsstelle, also auch da, wo ich mein Geld verdiene, aber vor allem irgendwie ein Ort, an dem Leute zusammenkommen, an dem ich persönlich Anschluss gefunden habe und wo ich irgendwie immer wieder neue Menschen treffe und so das Gefühl habe, Teil der Stadtgesellschaft zu sein und ja, also ein lebendiger Ort und auch ein Ort, an dem ich irgendwie Sachen umsetzen kann, die ich gut finde, an dem ich Radio machen kann und ja, also genau, das sind die Sachen, die Korax für mich sind, so, also von Freizeit und Freunden und irgendwie Kultur und Politik zu Arbeit, das ist alles hier unter einem Dach vereint für mich.
0: Es soll um das neue Förderungsprogramm gehen, aber auch damit zusammenhängt das AfD-Wahlprogramm. Wir kennen vielleicht auch schon die Wahlprognosen für die Landtagswahl in Sachsen-Anhalt. Die soll ja am 6. September dieses Jahres stattfinden. Und wie es aussieht, könnte es auch zu einer AfD-Regierung kommen in Sachsen-Anhalt. Und die AfD hat auch besondere Pläne sich ausgedacht für Radio Korax. Nämlich, wenn man da im Wahlprogramm nachliest, Punkt 2 im Wahlprogramm der AfD unter Punkt Medien lautet, Radio Korax den Geldhahn zu drehen. Das wird dann auch begründet. Fühlt ihr euch geehrt, so mit Aufmerksamkeit bedacht zu werden?
1: Also ja, das hat uns, also mich hat das ein bisschen gewundert, dass wir so prominent da vertreten sind und es gibt ja das Sprichwort viel Feind, viel Ehr und natürlich war es dann so ein bisschen so, okay, die ordnen uns ganz schön hoch ein in ihre Feindesliste, das heißt, wir müssen sie ganz schön stören und da haben wir uns geehrt gefühlt, aber es ist natürlich total düster, weil, also dass die AfD uns nicht leiden kann, das wissen wir schon lang und aus der Richtung gab es auch immer wieder Versuche, uns also durch Landtagsanfragen zum Beispiel uns zu schaden oder zumindest ein schlechtes Licht zu rücken und jetzt mit der Wahl im September ist es einfach ein Bedrohungsszenario und ist so ein bisschen hat man sich geirrt gefühlt, aber das heißt auch eine ganz konkrete Gefahr, die ja auch schon relativ nah ist zeitlich.
0: Die AfD hat auch so ein bisschen bei Donald Trump abgeschrieben. Antifaschismus wird als internationale Terrororganisation da betrachtet, also auch nicht sehr originell, ein bisschen abgekupfert, würde ich sagen. Ja, Radio Korax wird ja derzeit unter anderem aus Mitteln der Landesmedienanstalt Sachsen-Anhalt gefördert. Wie einfach würde so eine Einflussnahme auf die Landesmedienanstalt durch dann AfD-Regierung eigentlich möglich sein? Habt ihr euch da ein bisschen gründig gemacht? Sind da Schutzmechanismen eingebaut, dass so eine Landesmedienanstalt dann doch ein bisschen, nicht so, dass es nicht so einfach geht, den Geldhahn zuzudrehen?
1: Also diese Schutzmechanismen, die gibt's und im Mediensystem in Deutschland im öffentlich-rechtlichen Mediensystem sind solche Schutzmechanismen vorgesehen und Radio Korax als Bürgermedium ist ja auch quasi im weiteren Sinne Teil von diesem öffentlich-rechtlichen System. Also zumindest wird es aus den Rundfunkgebühren finanziert und es gibt die Landesmedienanstalt, die als unabhängige Behörde darüber, also dieses Geld verwaltet und über die Medien wacht quasi, aber auch quasi die Unabhängigkeit von der Politik überwacht. Also diese Schutzmechanismen, die gibt es, also einen direkten Einfluss von der Regierung oder von der Landesregierung auf die Medienanstalten ist nicht vorgesehen. Wie du hast gerade schon Donald Trump erwähnt, also wie man in den USA sehen kann und wie man auch in anderen europäischen Ländern schon sehen konnte, ist, wenn Rechtspopulistinnen regieren, das ist kein unbedingter Schutz, weil wo ein Wille ist, ist auch ein Weg. Und selbst wenn Regierungen ihre Kompetenzen überschreiten oder Entscheidungen treffen, die dann nicht, also sich im Nachhinein als nicht rechtens rausstellen, ist der Schaden ja dann oft schon angerichtet. Und deswegen stellen wir uns auf jeden Fall darauf ein, dass die, dass es Mittel und Wege gibt und uns zu schaden und deswegen haben wir auch diese Kampagne gestartet.
0: Ist es für euch auch interessanter geworden, sich so damit zu beschäftigen, wie so ein autoritärer Umbau eines vormals vielleicht unabhängigen Mediensystems ablaufen kann? Also glaubst du, dass man daraus lernen kann, wenn man so auf die Situation in Ungarn, Polen oder in den USA blickt? Ihr habt euch ja mit der Situation in Ungarn auch als Radio Korax schon länger eigentlich auch mit Beiträgen so beschäftigt. Ist das für euch jetzt interessanter geworden, wenn das so konkret wird?
1: Das ist interessanter geworden, also schon seit einiger Zeit, also eher so interessiert, solidarisch haben wir das beobachtet und natürlich schauen wir uns jetzt ganz genau an, was da passiert ist und wie das Vorgehen war. Und ich glaube, für uns ist da, oder wenn ich da drauf gucke, dann zeigt sich ja, es gibt sehr viele verschiedene Wege, wie Regierungen Einfluss nehmen können oder ein Mediensystem nach ihrem Willen umbauen können. Und also auch im legalen Rahmen gibt es einfach viele Möglichkeiten. Und das schauen wir uns ganz genau an und versuchen vorbereitet zu sein auf alle möglichen Szenarien.
0: Ja, sollte die AfD in die Regierung kommen in Sachsen-Anhalt, wäre es auf jeden Fall wichtig, Radio Korax zu erhalten, wie auch überhaupt unabhängige Medien. Stell vielleicht deswegen jetzt mal die 959 FreundInnen-Kampagne vor.
1: Wir haben die Kampagne gestartet, um bis zur Landtagswahl 959 FreundInnen zu finden. Den Förder- und Freundeskreis von Radio Korax, den gibt es schon länger, weil finanziell unabhängig zu sein, um Projekte umzusetzen, für die wir keine Fördermittel haben, war schon länger wichtig. Und deswegen haben wir einen Förder- und Freundeskreis, wo schon einige Leute Mitglied sind. Und wir wollen aber eine größere Unabhängigkeit erreichen, weil wir einfach nicht wissen, was nach der Wahl passiert. Deswegen mobilisieren wir jetzt, nutzen auch die Aufmerksamkeit, die uns diese Erwähnung im Wahlprogramm beschert hat. Und Zielpunkt ist, 959 FreundInnen, UnterstützerInnen zu finden bis zur Wahl. 959 deswegen, weil unsere Frequenz ist 95,9. Daraus haben wir das abgeleitet. Und die 959 FreundInnen sind für uns eine Wegmarke, die wir bis zur Landtagswahl erreichen wollen. Damit hätten wir eine gewisse finanzielle Unabhängigkeit erreicht, mit der wir hier Projekte finanzieren können. Und wie es dann nach der Wahl weitergeht, müssen wir schauen, werden wir schauen. Kann sein, dass dann schnell Sachen passieren, kann sein, dass alles noch länger dauert oder vielleicht geht es ja gar nicht so düster aus, wie jetzt manche erwarten. Und wir werden jetzt öfter sichtbar sein, verteilen unsere Flyer und sind auf Veranstaltungen, um mit Leuten auch ins Gespräch zu kommen, weil das ja auch eine Sache ist, die nicht nur uns betrifft, sondern viele zivilgesellschaftliche Organisationen, viele Vereine, die auf Fördermittel angewiesen sind. Und ich hoffe, dass es da so ein solidarisches Miteinander gibt, weil wir haben jetzt angefangen, FreundInnen zu suchen, die uns unterstützen. Und ich glaube, wir werden uns gegenseitig unterstützen müssen nach September 2026.
0: Hiermit auch ein herzlicher Dank an die AfD, dass sie so viel Aufmerksamkeit auf eure Förderkampagne gelenkt und geleitet hat. Vielen Dank dafür nochmal. Und viele Freiradios werden ja auch von den Kommunen und aus anderen Quellen gefördert. Wahrscheinlich wird es dann auch für Radio Korax wichtig bleiben, weiterhin auf möglichst breit gestreute Förderquellen zu beruhen, oder? Wie siehst du das?
1: Das ist auf jeden Fall wichtig für Korax, also ist schon lange wichtig, weil wir ganz viele verschiedene Projekte haben, wie in vielen freien Radios, und die nur möglich sind, weil es unterschiedliche Fördermittelgeber gibt, die eben jetzt wie in der Stadt die Jugendarbeit unterstützen wollen oder eben private Stiftungen, die bestimmte Zwecke unterstützen. Wir haben auch eine klamme Haushaltssituation in der Stadt Halle, wo dann auch manchmal unklar ist, wie es mit der Förderung weitergeht. Und ich glaube, das ist auf jeden Fall ein wichtiger Baustein, um irgendwie zumindest Zeit zu haben, zu reagieren, wenn irgendwelche Mittel wegbrechen. Und davon werden wir auf jeden Fall nicht abrücken, dass wir auf vielen Beinen stehen. Und das wichtigste Bein ist, natürlich sind alle Leute, die sich hier ehrenamtlich engagieren und die bereit sind, Korax zu unterstützen, weil sie es gut finden und da quasi eine finanzielle Absicherung auch bereit sind zu geben.
0: Jetzt vielleicht nochmal ganz konkret, wie kann man sich nun fördernd mit Radio Korax anfreunden?
1: Wir haben eine Website vom Förder- und Freundeskreis, die findet man unter ffk.radiokorax.de und da gibt es nochmal Informationen zur Kampagne und auch ein Anmeldeformular, kann man sich ganz einfach online anmelden. und dann ist man schon Mitglied. Wir schlagen so vor, also zwischen 10 Euro, 15 Euro im Monat sind ganz gut für uns. Man kann ab 2 Euro Mitglied werden und auch das hilft uns. Und mit 3 Klicks ist man dabei. Und was uns auf jeden Fall auch hilft, ist es weiterzuerzählen. Also wenn wenn man Leute kennt, die Radio Korrektion und die Freie Radios gut finden oder die die Situation in Sachsen-Anhalt beobachten und gerne ein Projekt hier unterstützen wollen, dann weitersagen, wir leben davon oder unsere Kampagne lebt auch und steht und fällt damit, dass es durch Mundpropaganda weitergegeben wird und wir freuen uns, wenn eben die Kunde von der Kampagne sich verbreitet.
0: Und natürlich unbedingt gerade Korax hören auf der 95,9 in Halle und natürlich auch im Internet und so kann man das auch hören. Dann bedanke ich mich sehr bei Valentin vom Förder- und Freundeskreis Radio Korax e.V. für das Gespräch und wünsche dann alles Gute und dass vielleicht dann im September doch die Dinge anders ablaufen, als sie nun geplant sind. Vielen Dank fürs Gespräch.
1: Das hoffe ich auch. Ja, danke auch fürs Interesse an der Kampagne.

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0: 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Es ist richtig, dass wir etwas tun für die, die in Not sind. 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Weil wir alle Menschen sind. 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Nie wieder.
1: Der Grundrechte-Report erschien nun zum 30. Mal. Was sagt es über den Zustand unserer Demokratie, dass es diesen Report immer noch gibt und zu brauchen scheint?
2: Also unser diesjähriger Report besteht ja aus über 40 Artikeln, wie jedes Jahr, die sich teils sehr detailliert und differenziert damit beschäftigen, an welchen Stellen Grundrechtsverletzungen drohen oder auch schon passieren. Und was ich sagen kann, ist, dass es teilweise wirklich absurd und schockierend ist. Also man liest diese Artikel und denkt sich, das kann doch nicht sein, dass es hier gerade um Sachen geht, die in einem demokratischen Rechtsstaat stattfinden. Die Menschen sind aktuell derart vielen repressiv-autoritären Maßnahmen ausgesetzt, dass wir mittlerweile schon davor warnen müssen, dass die Grundprinzipien des Rechtsstaats selbst auf dem Spiel stehen. Und das ist eine Neuerung, die ist höchst bedrohlich und da gilt es, Menschen darüber aufzuklären und mit ihnen gemeinsam dagegen vorzugehen.
1: Wie ich eingangs gesagt habe, wird der Report ja auch von den Herausgeberinnen selbst als alternativer Verfassungsschutzbericht bezeichnet. Warum braucht es aus Sicht der Herausgeberinnen, aus ihrer Sicht, überhaupt ein zivilgesellschaftliches Gegenstück zu staatlichen Sicherheitsberichten?
2: Das kommt daher, dass die tatsächlichen Verfassungsschutzberichte von Bund und Ländern, nämlich Bürgerinnen und Vereine und Gruppierungen, unter schärfste Beobachtung stellen, teils unter lächerlichen Vorwänden. Also als ein Beispiel wird bis heute noch die Vereinigung der Verfolgten des Naziregimes beobachtet, bei denen ja nun wirklich mehr als fraglich ist, ob sie irgendwie Bestrebungen gegen die freiheitlich-demokratische Grundordnung hegen. Und da liegt dann die Vermutung schon nahe, dass es dem Verfassungsschutz gar nicht in erster Linie um unsere freiheitlichen Grundrechte in der Verfassung geht, sondern eher darum, sich selbst zu schützen und politisch scheinbar Gegenläufige irgendwie unter Beobachtung zu stellen. Und da braucht es natürlich, wenn der Verfassungsschutz das nicht übernimmt, eine andere Initiative, die sich um die Grundrechte kümmert.
1: Wenn wir mal die Grundrechte-Reporte der letzten Jahre nebeneinander legen würden, was ist aus Ihrer Sicht der Herausgeberin so eine zentrale Entwicklung? Sie haben ja schon angedeutet, die Grundrechtseingriffe werden ja nicht weniger, sondern auch meiner Meinung nach eher härter und normalisieren sich.
2: Wir sehen sowohl, dass die Grundrechtseingriffe härter werden, also zum Beispiel Stichwort polizeiliche Schmerzgriffe oder Sanktionierung von Demonstrationen oder Strafverfolgung im Anschluss daran, als auch, dass sie sich normalisieren. Also denn eine Normalisierung folgt ja allein schon daraus, dass die Zahl an Grundrechtsverletzungen, die man so im Alltag wahrnehmen kann, gefühlt täglich steigt. Dass die Grundrechtsverletzungen in der Gesellschaft breiter akzeptiert werden, das stellt der Grundrechtsreport jetzt nicht fest, sondern eher, dass sich viele Menschen vieler Grundrechtsverletzungen gar nicht so bewusst sind. Also das liegt zum einen daran, dass vieles, gerade auch was so in der Verwaltung passiert, so komplex ist, dass es erstaunlich viel Hintergrundwissen braucht, um die Prozesse erst einmal nachvollziehen zu können. Dann auch, dass solche Verletzungen eben gar nicht so leicht wahrzunehmen sind. Dafür braucht es meistens Personen, die im engen Kontakt mit diesen Institutionen stehen. Und zuletzt braucht es natürlich auch Medien, die dann darüber berichten. Und genau an diesen drei Punkten setzt der Grundrechte-Report auch an.
1: Wir sprechen ja heute hier bei Radio Dreieckland und vor 3,5 Jahren gab es Razzien bei Mitarbeitenden von Radio Dreieckland. Auch hier in den Redaktionsräumen von RDL stand damals die Polizei und das alles wegen einer Meldung über die Einstellung eines Ermittlungsverfahrens, welche einen Link auf das Links-Unten-Archiv enthalten hatte. Am Ende, darüber berichtet auch der Grundrechte-Report, hat das Bundesverfassungsgericht die Schutzrechte letztlich für journalistisches Arbeiten im Homeoffice gestärkt. Trotzdem bleibt ein schaler Beigeschmack. Amts- und Landgericht haben erstmal die Razzien gebilligt. Ein Oberlandesgericht, das in Stuttgart, hat einen langwierigen Strafprozess gegen einen RDL-Redakteur erzwungen. Was sagt dieser Fall, der ja auch in dem aktuellen Grundrechte-Report thematisiert wird, über die Haltung wesentlicher Teile der Justiz zur freien Presse aus?
2: Bei dem Fall ging es ja um die Frage, ob eine Verlinkung, also in diesem Fall die Verlinkung zu einer Internetseite des vom Bundesministerium des Inneren verbotenen Vereins links unten in die Media, ob diese Verlinkung eine strafrechtlich relevante Unterstützung des verbotenen Vereins ist. Und in diesem Fall, das haben Sie richtig gesagt, hat das Bundesverfassungsgericht entschieden, hat gesagt, nee, die Razzia war nicht gerechtfertigt. Es gab nicht genug Anhaltspunkte dafür, dass es eine Unterstützung ist. Aber ganz allgemein ist die Frage, ab wann man von einer Unterstützung sprechen kann, immer noch nicht geklärt. Also der Begriff ist sehr schwammig und damit geht eben eine Einschüchterungswirkung auf JournalistInnen einher. Denn sobald sie über verbotene Vereinigungen berichten, müssen sie, Stand jetzt, muss man einfach so sagen, im Zweifel mit einer Razzia rechnen.
1: Kritikerinnen behaupten, dass Bürgerrechtsorganisationen auch wie die Ihre bei Sicherheitsgesetzen reflexhaft Alarm schlagen würden, dabei aber reale Bedrohungen völlig unterschätzen würden. Was antworten Sie auf den Vorwurf, der Report habe letztlich ein zu einseitiges Freiheitsverständnis?
2: Da lässt sich sagen, dass natürlich diese Überwachungsbefugnisse selbst oft auch schon Bedrohungen bezüglich Sicherheit darstellen. Also so Stichwort Data Lack, da könnte man, finde ich, den Vorwurf zurücksagen. Naja, das ist ja an sich schon eine Bedrohung.
1: Wenn Sie nochmal auf den Grundrechte-Report schauen, gibt es da so ein, zwei ganz herausstechende Artikel?
2: Ja, also der Fokus von dem Grundrechte-Report, das haben Sie ja schon gesagt, war auf dem Thema Militarisierung. Da ist natürlich vor allem der Artikel zum Wehrdienstmodernisierungsgesetz besonders zentral.
1: Was ist daran bedenklich?
2: Dann, ja, genau, da ist es so, dass das Wehrdienständerungsgesetz von 2011 ja noch gesagt hat, die verbundenen Rechtseingriffe, die eben mit den gesetzlichen Pflichtdiensten zusammenhängen, sind nicht mehr zu rechtfertigen. Und da drängt sich uns natürlich die Frage auf, warum sollte das jetzt heute nicht mehr gelten? Weil in dem Gesetz steht es fest, erstens, dass alle 18-Jährigen dazu verpflichtet sind, über einen Fragebogen, den sie von der Bundeswehr zugeschickt bekommen, Auskunft über persönliche Informationen zu erteilen. Also es ist eine zwangsweise Auskunftserteilung. Das ist grundrechtlich schon mal sehr relevant. Dann zweitens müssen sich junge Erwachsene bezüglich ihrer körperlichen und geistigen Tauglichkeit mustern lassen. Also diese Musterung ist auch durchaus umfassend. Sie beinhaltet unter anderem die Offenlegung von zahlreichen medizinischen Daten, auch über die psychische Verfassung, wie auch eine Hodenabtastung und greift damit wirklich in die tiefste Intimsphäre ein. Dann drittens sollen diese Gesundheitsdaten nebst Namen, Geburtsdatum, Geburtsort, Adresse, Staatsangehörigkeit, Bildungsabschlüssen etc. in der jetzt wohl größten Datenbank angereichert werden, die es so gibt, in der sich dann alle Wehrpflichtigen 18- bis 60-Jährigen wiederfinden sollen und auch kein Recht zum Widerspruch haben. Und viertens sind zuletzt alle Männer ab 17 Jahren jetzt dazu verpflichtet, Auslandsaufenthalte von über 3 Monaten vorab vom Karrierecenter der Bundeswehr genehmigen zu lassen. Und bei diesen 4 Sachen sprechen wir jetzt über die Maßnahmen, die bisher getroffen wurden, zu einem Zeitpunkt, wo ein zwangsweiser Grundwehrdienst noch abgewendet werden könnte. Und es ist natürlich zu befürchten, dass der Grundwehrdienst in den nächsten Jahren doch noch kommt und mit dem dann noch viel stärkere Grundrechtsverletzungen einhergehen. Und da muss man sagen, ist neben Klimawandel, finanzieller Vorbelastung und maroder Infrastruktur für die junge Generation schon die nächste Zumutung am Horizont erkennbar.
1: Stellen wir uns in 10 Jahren den Grundrechte-Report 2036 vor. Was wäre denn für die Herausgeberinnen ein gutes Zeichen? Nicht nur für den Grundrechte-Report selbst, sondern für die Gesellschaft insgesamt.
2: Das wäre auf jeden Fall sicherlich positiv zu bewerten, wenn sowohl bei der Regierung als auch beim Gesetzgeber und der Justiz und auch in der Gesellschaft so eine gewisse Sensibilität einkehren würde. Also, dass es gewisse Eingriffe in die Grundrechte, die es ja immer geben wird, dann wenigstens mit weniger Selbstverständlichkeit und Unverhohlenheit passieren würde. Außerdem wäre es sicherlich beruhigend, wenn wir nicht mehr über die Grundprinzipien des demokratischen Rechtsstaats selbst uns Sorgen machen müssten. Also, es ist sozusagen, aber es wäre schon mal ein guter Schritt, wenn sich Regierungsmitglieder und Behörden wieder an Gerichtsurteile halten würden und die ernst nehmen würden. Stichwort Außengrenzen und Dobrindt und so weiter. Und was natürlich auch ein sehr schönes Zeichen wäre, wenn wir nur dabei zusehen müssten, wie Grundrechte zugeschnitten werden oder im besten Fall irgendwie mit Zähnen und Klauen im Kerngehalt verteidigt werden würden, sondern wenn wir auch mal wieder über eine Ausweitung der Grundrechte berichten könnten.

0: An diesem ersten Juliwochenende, da ist viel los in der Stadt. Es gibt viele verschiedene kulturelle Veranstaltungen. Viele davon finden einfach so statt. Manche haben allerdings auch was mit dem AfD-Bundesparteitag zu tun, der in der Messe stattfindet. Und eine solche Veranstaltung ist die, die in der Barfüßerruine an dem Tag stattfindet. Organisiert wird sie von Medina Yilmaz. Hallo.
1: Hallo.
0: Habe ich das schon richtig angefangen? Also war das die Idee, die AfD kommt hierher und deswegen will ich was machen, oder wolltest du eh was machen und das ist zufällig auf dem Termin gelandet?
1: Nein, also um ehrlich zu sein, kam die Idee von Fabian Hagedorn und seinem Team. Und ich fand das ganz toll, dass die Barfüßerruine bzw. die Sommerkomödie gesagt hat, Medina, wir wollen an dem Tag ein Zeichen gegen die AfD setzen. Wir wollen aber auch, dass Menschen mit Migrationshintergrund ein Zeichen setzen. Kannst du dir vorstellen, an dem Tag etwas zu machen? Dann habe ich gesagt, ja. Und dann hatte ich halt die Idee zu sagen, wir feiern unser Dasein, weil die AfD spricht immer über Remigration und dass wir zu viele sind und wie auch immer. Und zum einen bin ich ein bisschen müde. Es ist natürlich sehr, sehr wichtig, zur Demonstration hinzugehen und eben Gesicht zu zeigen und Protest zu zeigen. Aber ich bin davon ein bisschen müde, weil ich das, du kennst mich, das schon quasi Jahrzehnte mache. Und zum anderen dachte ich mir, Alter, ich störe, ich bin unbequem für dich, ich feiere mein Dasein. Ja? Wir feiern unser Dasein mit Migrationshintergrund und wir feiern das interkulturell. Und solange wir das auch noch können, ne, weil wir wissen nicht, was auf Deutschland zukommt in den nächsten Jahren, wie sich Deutschland politisch entwickelt, im Moment bekommen wir solche Bühnen und wir sollten einfach Sichtbarkeit und Haltung in dieser Form zeigen und warum nicht durchtanzen.
0: Solange wir uns kennen, und das ist schon eine ganze Weile, bist du immer schon engagiert, aktiv am Rödeln, überall bist du unterwegs, viel mit Blick halt auf Support von Geflüchteten oder migrantischen Menschen, auch Frauen, und also ganz viel machst du. Warum machst du das? Also kommst aus Berlin ursprünglich, bist dann irgendwann hier nach Erfurt gekommen, große Frage, aber warum braucht es das hier?
1: Weil Resignation keine Alternative ist. Ja, weil die ganzen Revolutionen, also Veränderungen auch durch Menschen zustande gekommen sind. Und es bringt nicht zu sagen, die AfD wird gestärkt, sondern es muss auch eine breite Masse geben, auch wenn die AfD irgendwann an die Macht kommt, die zusammenhält, die vielleicht auch mal im Stillen zusammenhält, die aber auch mal gefeiert hat, die aber auch mal gemeinsame Erfahrungen gemacht hat. Nur das kann zusammenhalten. Wenn wir alle Angst haben und uns zurückziehen, werden wir auch keine gemeinsamen Lebensräume haben. Und dafür müssen wir zusammenkommen. Und ob das jetzt in Form des Tanzens ist, in Form des Protestierens ist, aber wir müssen einander Austausch haben.
0: Du hast es schon gesagt, wir dürfen nicht resignieren, keine Angst haben. Aber wie geht es dir persönlich, dieser Begriff Remigration und auch alles, was da drumherum hängt, was die AfD ja auch schon seit Jahren erzählt, macht dir das persönlich Angst? Also ich nehme an, du fühlst dich gemeint, wenn die darüber sprechen, oder dich und andere Menschen mit Migrationshintergrund oder wie man es sagen möchte. Und wie schaffst du es dann aber halt eben nicht zu resignieren?
1: Also wenn man die Historie betrachtet, sehe ich nicht nur mich gefährdet, sondern auch Menschen wie dich gefährdet. Mhm. Ne? Also um das mal so klar zu sagen, klar werde ich wahrscheinlich die erste Zielperson sein oder vom Aussehen her phänotypisch. Aber das, was die westdeutschen Linken und weltoffenen Menschen jetzt erleben, habe ich schon seit der Gründung der AfD in Thüringen. Also das, was sie quasi gerade durchmachen, habe ich schon vor über 10 Jahren durchgemacht. Und im Grunde genommen habe ich in dieser Zeit gelernt, dass Angst nicht die Lösung sein kann. Also ich habe irgendwann gelernt, mit dieser Angst umzugehen, beziehungsweise schwindet auch diese Angst. Und ich glaube, klar kann die AfD, wenn sie an die Macht kommt, viel machen, aber selbst die AfD ist auf Migration angewiesen. Selbst die AfD ist auf Fachkräfte angewiesen. Also ich sag mal so, zum einen, ja, es gibt Gefahren, ja, unsere Demokratie ist in Gefahr, aber zum anderen denke ich, selbst die AfD wird sich mäßigen müssen und die AfD wird spätestens dann zeigen müssen, dass sie mit den wenigen Ressourcen nicht viel anders machen kann als die aktuelle Bundesregierung. Wir müssen einfach sehen, diese konjunkturelle Hochphase haben wir nicht mehr. Ja, also diese wirtschaftliche Hochphase haben wir nicht mehr. So, es geht jetzt eben stagniert. Wir haben nicht mehr diese Kraft, diese Macht. Wir haben politisch nach außen nicht mehr diese Macht. Wir haben nach innen nicht mehr so viele Ressourcen. Aber es geht uns trotzdem als Land gut, ne, im Vergleich zu vielen Ländern auf dieser Welt. Aber es ist eine Verteilungsfrage. Und ich glaube nicht, dass die AfD dahingehend auch wird Schlimmes anrichten institutionell. Es wird mehr Rassismus geben. Aber diese Angst habe ich nicht, um ehrlich zu sein, dass ich abgeschoben werde oder so. Ich weiß es nicht. Ich hoffe nicht.
0: Okay, so, und eine Möglichkeit, die du siehst, ist quasi das Dasein zu feiern. So heißt auch der Abend am 4. Juli in der Barfüßerruine. Genau. Ne? Was passiert da?
1: Also wir kommen um 16 Uhr zusammen. Es kommen eine Folklore-Lehrerin mit ihren zwei SchülerInnen. Die werden quasi kurdische Folklore beibringen, damit man auch am Abend gemeinsam tanzen kann.
0: Sind das diese Kreistänze, die ich jetzt im Kopf habe?
1: Ja, genau, genau. Und die Idee kam auch von Judy, die auch in der Sommerkomödie engagiert ist. Es war so, dass wir abends immer nach den Theaterauftritten haben wir dann immer, ich habe auf mein Handy so Folkloremusik angemacht und habe ihnen diese Tänze beigebracht. Und wir haben dann abends immer getanzt. Ja? Und dann hat sie gesagt, oh Medina, können wir nicht einen Kurs machen, dass dieser Tanz auch anderen beigebracht wird? Das war so eine schöne Erinnerung. Habe ich gesagt, ja klar, können wir machen. 16:30 bis 17:30 kommt halt eine Folklore-Lehrerin, also nicht ich, sondern eine Professionelle, und bringt das dann bei. Ab 18 Uhr haben wir eine wirklich sehr verrückte, aber auch eine politische Sängerin. Also diese Frau ist echt eine Maschine. Sie kommt aus Hamburg, Heja Netirk. Und Heja wird einen Live-Auftritt haben zwischen 18 und 19 Uhr, wird sie kurdisch Powermusik spielen. Und ab 19 Uhr wird DJ Ipek auflegen und dann haben wir alles Mögliche an Musik. Es gibt Aserbaidschan, es gibt Georgien, es gibt türkische Musik, kurdische Musik, afghanische Musik, persische Musik. Aber auch internationale Musik, weil halt einfach auch sehr viele deutsche Freundinnen und Teilnehmerinnen kommen werden. Genau, und maximal 400 Personen dürfen auch zu dieser Veranstaltung rein. Also genau, wir werden sehen.
0: Das läuft denn der Vorverkauf schon?
1: Ja, der Vorverkauf läuft. 200 Tickets sind bereits reserviert durch unsere Vereinsmitglieder und die Personen, die schon bereits davon wussten. 200 Tickets wurden freigeschaltet. Und wie viele Tickets aktuell noch im Ticketshop verfügbar sind, weiß ich nicht. Aber sehr viele, also es sind noch viele Tickets vorhanden.
0: Genau, also weil die Hälfte geht quasi jetzt schon weg und die andere Hälfte kann über die Touristinfo, also diese Ticketvergabestation gekauft werden. Ich habe von einer bekannten Freundin gehört, die war bei einer ähnlichen Veranstaltung von dir im Café Nerli im letzten Jahr.
1: Ja.
0: Und als sie mir davon erzählte, da sind ihre Augen förmlich aufgeglüht. Yeah. Die war ganz, also als ich es noch erzählte, ganz beseelt und meinte, das war eine ganz besondere Energie oder für solchen Abend, gerade was auch dieses gemeinsame Tanzen angeht.
1: Ja.
0: Du nickst jetzt schon, was macht das so besonders?
1: Ja. Also erstens, dass das nicht politisiert ist, ne? Dass das offen für, weil ich meine, auch im Nahen Osten gibt es viele Kämpfe, ne? Also so kulturell und politischer Art. Erstens war das so eine Veranstaltung, wo man frei von Afghanistan, Syrien, Iran, Irak, alles Mögliche, ne? Da waren alle möglichen Frauen. Zweitens, es war eine Veranstaltung nur für Frauen. Und drittens, wir hören unsere Klänge hier in Thüringen zu selten. Also es gibt viele weltoffene Menschen, es gibt viele verschiedene Kulturangebote, Schauspielhaus, Kulturquartier, viele, viele andere Veranstaltungen, ne? Also auch hier Fête de la Musique oder so. Aber in all diesen Veranstaltungen hört man orientalische Klänge kaum. Und die Menschen fühlen sich dadurch halt nicht mitgenommen. Und wenn das dann ihre Klänge sind, wenn du ihnen einen Raum anbietest, wo ihre Klänge sind, wo ihre Kultur ist und wo sie als Frau sich entfalten können und auch mal das Kopftuch ablegen können, ja, dann drehen sie ab. Ne? So, also.
0: Die mir erzählte, war eine Kartoffel, eine Deutsche.
1: Ja.
0: Also das heißt, dieser Abend ist quasi für Leute, die diese Musik nochmal ganz persönlich kennen, aber auch für welche, die es nicht kennen.
1: Genau, verstehe. Ja, ja. Also wie gesagt, der Abend im Nerli war nur für Frauen. Hier haben wir es für Männer und Frauen. Mhm. Und ja, also das zeigt auch, also viele, viele deutsche Freunde und Bekannte von mir, die schätzen auch diese Musik sehr, ne? Weil das einfach so rhythmisch ist, so du kannst halt mitschwingen und musst halt nicht viel machen und du wirst mitgenommen, ne? Also ich sag mal so, ich war zum Beispiel auf einer Hochzeitsfeier meiner Freundin, Libanesin, die hat einen Deutschen geheiratet. Es hat sehr, sehr lange gedauert, ehe die Deutschen aufgestanden sind und getanzt haben. Die mussten irgendwie 3 Bier trinken, ja, oder 3 Wein trinken, ehe sie aufstehen konnten. Bei uns brauchst du keinen Wein, auch keine, also ne, es muss nur ein bisschen Musik aufgedreht werden und schon drehen wir ab und wir brauchen auch keinen Alkohol, ne, dafür. Also irgendwie hat es vielleicht was Hormonelles, keine Ahnung, aber es ist auf jeden Fall so. Und diese Form der Offenheit, das tut meinen deutschen Freundinnen gut, ne, oder meinen Bekannten, die dann sagen, ey, das ist zu toll, ne, man muss irgendwie gar nicht, ne, es muss gar nicht so steif sein, sondern es kann einfach nur losgehen und man kann tanzen und so sein, wie man ist.
0: Und so macht ihr es auch am 4. Juli, quasi eine besondere Form des Protestes, oder? Wie würdest du sagen, ist es Protest? Oder?
1: Ja, also wenn man es als Protest betrachten möchte, gerne als Protest, aber ich feiere mein Dasein. Ja. Also ich glaube, es ist dieses Protest, ich bin müde. Also von Protest bin ich müde. Es ist natürlich eine Form von Protest, wenn ich sage, ich setze ein Zeichen gegen die AfD. Aber ich gebe mir nicht viel Mühe, sondern ich bin gelassen, ich will tanzen. Ich habe immer nicht verstanden, warum die Kurden, die dann zu den Demos gegangen sind, immer so getanzt haben. Aber ich habe irgendwann verstanden, sie schöpfen ihre Kraft für die Demonstration und für diese Haltung aus den Tänzen, weil dieser Tanz einfach verbindet. Und wir müssen Verbundenheit fühlen, damit wir auch Protest zeigen können. Und ich versuche, diese Verbundenheit noch beizubehalten oder für manche dann auch zu wiederherstellen oder wiederherzustellen oder aber überhaupt erst entstehen zu lassen.
0: Es gibt ja über 30%, die hier leben und halt bei der AfD ihr Kreuzchen machen. Ja. Das ist vielleicht nochmal was anderes als AfD-PolitikerInnen selbst. Mhm. Wie siehst du das? Also gerade bei Verbundenheit unter den eigenen oder Freunden und Freundinnen ist das eine. Aber wie, weiß ich nicht, so dieses, du kommst ja auch in deinem Leben viel rum, sprichst viel mit Leuten. Hast du für dich deinen Weg?
1: Ich muss sagen, ich habe letztes Jahr eine sehr, sehr große Solidarität von einer Kommilitonin erfahren. Ihre Eltern wählen die AfD. Mhm. Und sie ist sich nicht so sicher. Und ich muss sagen, ich merke immer mehr Menschen, also so, die auch ich in meinem Umfeld kenne, jetzt nicht so im engen Freundeskreis sind, dass sie auch die AfD aus verschiedenen Gründen wählen. Im Gegensatz zu, also früher verurteile ich sie nicht mehr, sondern ich versuche, Räume zu schaffen, in denen wir wenigstens ins Gespräch kommen, damit sie sich mäßigen. Weil ich glaube, auch das ist wichtig, ne? Und auch zu sehen, dass es Gründe gibt, warum sie die wählen, ob die rational sind, irrational sind, wie auch immer. Aber ich glaube, ich habe einfach gelernt, bei allem Respekt, dass es diese Brandmauer gibt. Wir werden sie auf Dauer nicht aufrechterhalten können. Wir haben vielleicht auch von vornherein eine ganz andere Art, eine andere Kultur haben müssen, vielleicht, um mit ihnen zu sprechen. Ich weiß es nicht. Am Ende haben wir es nicht geschafft. Punkt. Ja, ich sehe es auch so. Und ich versuche das zumindest in meinem Umfeld zu ändern. Und ich will nicht Menschen verurteilen, dass sie die AfD wählen, sondern ich will ihnen sagen, guck mal, er sagt das so. Ne? Guck mal, du wählst, aber überleg mal, ne? Das und das. Und ich war gestern auf einer Veranstaltung, da waren auch in Gera, da waren auch viele AfD-WählerInnen, ja. Und ich bin mit ihnen ganz normal ins Gespräch gekommen. Es ging um Bildung und Frauenrechte. Und es gibt Themen, wo wir uns einig sind, ne? Also es gibt halt bestimmte Bereiche, viele Lebensbereiche eigentlich, wenn es nicht um Politik geht, nicht um diesen Kreuz geht, dass wir eigentlich trotzdem viele gemeinsame Nenner haben können. Und ich glaube, das muss man sehen, das muss man ihnen auch zeigen. Und wenn man sie immer ausgrenzt, dann wird man sie langfristig immer gegen sich hetzen und das ist nicht produktiv und das ist auch nicht Diplomatie. Ich spreche hier nicht von Diplomatie, sondern ich habe gelernt, diese Menschen weniger zu verurteilen.
0: Ein Blick vielleicht in die Zukunft. Du hast gesagt, du glaubst nicht, dass die AfD das durchziehen kann, was sie plant, aus unterschiedlichen Gründen. Wenn wir jetzt sehen, Sachsen-Anhalt wählt dieses Jahr, die Prognosen verändern sich gerade nicht so groß. Thüringen, weiß ich nicht, wie es beim nächsten Mal aussieht. Ich kenne viele Leute, die sagen, ey, wenn die AfD hier an der Regierung ist, dann gehe ich. Bleibst du, also wenn du frei entscheiden kannst?
1: Ja. Also am Anfang habe ich immer gesagt, ich gehe auf gar keinen Fall. Also ich bleibe, ja. Egal was kommt, ich sag mal, bis sie nicht sagen, hier, du gehst, bleibe ich oder ich nicht gezwungenermaßen gehen muss, bleibe ich, ja. Weil das keine Lösung ist. Und ich sag's nochmal, wir leben nicht mehr in 1933. Wir haben internationale Strukturen. Wir haben so viele Lebensmittel in den Supermärkten, die aus dem Ausland kommen. Wir haben, die Bäckereien funktionieren nicht mehr ohne Menschen mit Migrationshintergrund. Die Krankenhäuser funktionieren nicht mehr ohne sie. So viele Dienstleistungsbereiche funktionieren ohne Menschen mit Migrationshintergrund nicht. Aber nicht nur Dienstleistungen, sondern auch viele, viele andere Bereiche. Ich glaube nicht, also die AfD, es ist natürlich einfach, in der Opposition groß reden zu haben. Ja? Und es hört sich vielleicht auch ein bisschen böse an, aber manchmal wünsche ich mir auch, dass sie in dem einen oder anderen Bundesland endlich mal regieren, damit sie zeigen können, was sie anders machen. Ja? Aber selbst wenn es auf Bundesebene kommt, es wird Unruhen geben. Aber ich kann mir nicht vorstellen, dass in einem Land, in dem 30-40% fast Menschen mit Migrationshintergrund leben, ich kann mir das nicht vorstellen, dass 33 wiederkommt. Die ganze Welt rückt nach rechts, also viele rücken nach rechts und 60% der Weltregionen sind gar nicht demokratisch. Heißt nicht, dass es dort besser ist, ja, aber wir als Demokraten schaffen es Also entweder schaffen wir es, unsere liberale Demokratie zu erhalten, oder aber wir schaffen es, wenigstens solidarisch zu werden, wenn sie dann an die Macht kommen. Und ich glaube, an unserer Solidarität, an unserem Gemeinschaftsgefühl müssen wir jetzt arbeiten. Wir dürfen uns nicht zurückziehen. Wir müssen Räume finden, in denen wir zusammenkommen. Und sei es drum, dass es dann keine Fördergelder mehr gibt, dann müssen wir Spenden sammeln. Dann müssen wir einander unterstützen. Und das ist das so. Das ist mein Plädoyer auch an alle, dass sie einfach nicht resignieren. Ja, dass sie was machen, weil resignieren bringt nichts. Bringt nicht weiter. Und wenn wir uns psychisch kaputt machen, dann haben wir auch keine Kraft zu kämpfen. Ist jetzt nicht so, dass ich die ganze Zeit hochmotiviert bin. Ich habe auch meine Tiefphasen. Aber bringt nichts. Ja, also ich bin froh, dass ich da wieder raus bin. Aber wie gesagt, ich war schon viel früher da drin. Ja, weil ich habe früher von Anfang an gesagt, ey, diese Partei ist gefährlich. Und diese, ah Mann, Medina, hör doch mal auf. Die haben mich Aktivistin genannt, ja, weil ich auf die Straße gegen die AfD, du weißt, wir waren ja zusammen auch vor dem Landtag, ne, vor 14 Jahren, wann waren die, dann kamen die an die Macht, irgendwann vor 14 Jahren oder so. Da haben die gesagt, ach, die spinnt doch, die Frau. Ne, so, ach, die paar Deppen. Nein, ja, es ist am Ende so gekommen. Und ich sag mal, je schlechter es Deutschland geht, desto stärker wird die AfD werden. Aber ich wünsche es mir mittlerweile, dass sie in dem einen oder anderen Bundesland mal regieren und dann zeigen, was sie können. Weil in Sonneberg, der Typ, der hat nichts erreicht. Ne? Der ist noch nicht mal bei Veranstaltungen oder so. Den siehst du nirgendwo, der da als Landrat gewählt wurde. Ist nicht. Ja, so, was hat er denn in Sonneberg geändert? Wie viele hat er dann abgeschoben? Werden sie in Thüringen auch nicht schaffen. Selbst ein Höcke wird es nicht schaffen. Ich werde vielleicht angefeindet werden, bestimmte Menschen werden in Visier genommen werden oder wie auch immer Menschen, die sich engagieren, die sichtbar sind. Aber vielmehr, ich glaube nicht, dass sie erreicht werden. Sie werden natürlich institutionell einiges kaputt machen. Ja, aber dann sollen sie das auf Bundesebene sehen, was dann auf sie zukommt. Dann sollen sie das auf der Mikroebene erleben und wenn ihnen das recht ist, dann sollen sie es sich auch auf der Makroebene antun. Ich meine, das Ansehen Deutschlands ist nicht mehr so, wie sie einst mal war. Und wenn sie dadurch noch was machen wollen, dann sollen sie. Ja, es werden aber auch viele Migranten gehen. Viele Fachkräfte werden hier dann nicht bleiben. Die werden dann in Länder ziehen, wo sie willkommener geheißen werden.
0: Und für die, die bleiben, lohnt es sich, solidarische Strukturen aufzubauen. Das machst du unter anderem mit der Veranstaltung am 4. Juli und wahrscheinlich auch noch darüber hinaus. Du hörst ja da nicht auf.
1: Nein, ich höre auf gar keinen Fall. Ich mache weiter, solange ich atmen kann, also solange ich mich auch ein bisschen bewegen kann. Ich muss auch gesund sein, ja, weil ich war letztes Jahr krank. Ich weiß auch, was Gesundheit bedeutet. Aber natürlich mache ich weiter. Wir müssen weitermachen. Und ich sage noch einmal, nicht jeder muss eine Veranstaltung organisieren. Nicht jeder muss eine Demo organisieren. Es reicht schon, eine geistige Verbundenheit aufrechtzuerhalten. Sei freundlich, wenn du draußen bist. Guck, ne, also sei offen. Schau dich um. Wo brauchen Menschen irgendetwas? Sind es die Schulen? Sind es, keine Ahnung, auf Arbeit? Dass man mit Menschen darüber redet, dass man sich nicht auskennt. Es gab in den letzten Jahren, seit der sogenannten Flüchtlingsbewegung, ja, so viele Themen, die gespalten haben. Also bist du für Migration, bist du gegen Migration? Bist du Corona-Befürworter, Impfbefürworter, Impfgegner? Bist du für Ukraine, gegen, für Russland oder für die Ukraine? Dann haben wir jetzt Iran-Krisen. Die eine Krise kommt nach der anderen und viele Menschen fühlen sich resigniert. Corona hat leider auch viel kaputt gemacht. Ja, also die Corona-Zeit hat auch Menschen leider psychisch destabilisiert. Nichtsdestotrotz, und dann gibt es halt auch noch die sozialen Medien, die Menschen sind voll überflutet mit irgendwelchen Reizen. So, und ich würde mir für alle wünschen, einfach mal kurz innezuhalten und sich Räume zu schaffen, in denen man einfach mal runterfahren kann und dann sagen kann, okay, was brauche ich? Und wir brauchen alle, egal wie individuell wir leben, wir sind auf soziale Kontakte angewiesen. So, und dafür brauchen wir eine soziale Verbundenheit. Und diese soziale Verbundenheit kann nur passieren, wenn man es auch nachhaltig macht, wenn man es auch dauerhaft macht. Und das ist es. Und das muss nicht, wie gesagt, in Form von Protest sein. Das kann in Form dadurch sein, dass man zu demselben Bäcker geht, dass man sich immer unterhält mit den anderen, ne? Dass man einfach Anschluss hat. Mhm. Und wenn man einen sozialen Ausgleich hat, dann ist man auch offen für viele andere Sachen.
0: Die Leute, die bei dir bei der Veranstaltung waren am 4. Juli, wenn die nach Hause gehen, wie geht's denen dann? Was wünschst du dir?
1: Ich sag dir was. Was hat die eine gesagt? Die eine hat mir gesagt, nach Dezember der Veranstaltung, sie meint so, das hat meine Seele noch mindestens 3 Wochen genährt. Und das gebe ich Ihnen mit, das verspreche ich Ihnen, mindestens 4 Wochen. Also zumindest bis Ende Juli.
0: Danke, Medina.
1: Gerne, gerne.

0: Ihr hört Sonar, das werktägliche Politik- und Infomagazin des Bermuda-Funks, des Freien Radios für die Rhein-Neckar-Region, das ihr wie immer empfangen könnt auf den UKW-Frequenzen 89,6 und 105,4 in Mannheim und Heidelberg, im Internet auf www.bermudafunk.org sowie im Kabel. Und heute ist eine Ausgabe vom Dienstag, den 9. Juni 2026. Stimmt dieses Datum nicht, hört ihr diese Sendung in der Wiederholung. Der erste Beitrag von heute hieß, wir müssen wachsam sein, NSU-Unterstützer aus Haft entlassen. Nämlich, wie heißt er wieder? Na, gerade eben, Ralf Wohleben natürlich. Und Frauen im Rechtsterrorismus, ein Beitrag des Freien Senderkombinats Hamburg. Dann NSU-Komplex, eine offene Grube voller Gedächtnislücken, ebenfalls vom Freien Senderkombinat, eine Live-Übertragung. Hier ist der zweite Beitrag. Der dritte hier ist Ostdeutsche Allgemeine Zeitung versus Volksverpetzer Part 2, ein Beitrag von Radio Korax. Dann hörtet ihr Radio Korax den Geldhahn zudrehen. Ein Gespräch mit dem Vorstand des Förder- und Freundeskreises Radio Korax e.V. Anlässlich der Kampagne 959 Freundinnen-Kampagne aufgrund der Maulkorb-Pläne der AfD. Dann Grundrechte-Report 2026, weiter repressiv-autoritäre Maßnahmen, sagt Athena Möller aus dem Herausgeberinnenkreis Grundrechtreport, alternativer Fassungsschutzbericht, ein Beitrag von Radio Dreieckland aus Freiburg. Und der letzte Beitrag hieß, Angst kann nicht die Lösung sein, Medine Yilmaz über Kultur, Zusammenhalt und den Umgang mit dem Rechtsruck, ein Beitrag von Marie von Radio Frei aus Erfurt. Sämtliche Beiträge könnt ihr wie immer nachhören, runterladen, weiterverteilen unter Creative Commons Lizenz vom Audioportal der Freien Radios www.freien-radios.net. An Musik hörtet ihr heute Rammstein mit Ich will, Knorkator mit Arschgesicht, Antilopengang mit Beate Zschäpe hört YouTube, dann Mann 7 mit Alle weg, Ängst mit Herrn Meier von der AfD, Lars Reichow mit dem AfD-Song und dem FDJ Holger Biege mit Schulz sind die anderen und Weltjugendlied vom FDJ aus der ehemaligen DDR. Damit war es das. Danke fürs Zuhören. Die nächste Sonderausgabe gibt es am morgen Mittwoch um 17 Uhr und ich höre wieder.
1: 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Und ihr wird gelandet bei Chasing That Neon Rainbow, der New Country Show hier beim Bermuda-Funk in der Ausgabe Juni. In der Erstausstrahlung jeden ersten Samstag im Monat von 22 bis 24 Uhr. Schön, dass ihr dabei seid. Mein Name ist Olaf Christiansen.

Summertime im Rhein-Neckar-Raum. Hier ist die Juni-Ausgabe. Hier ist hoffentlich heiße, auch aus eurer Sicht, New Country Music. Und los ging es bereits in diese erste Stunde von der Juni-Ausgabe mit einem Luke. Es geht weiter mit einem Luke und danach kommt noch ein Luke. Das war Luke Bryan. Been there, done that. Also habe ich alles schon gemacht. Bringt nichts mehr. Ich bin dann mal weg. Jetzt singt er gleich so das klassische Leben auf dem Lande. Hunten, fischen, loven. Also er jagt, er fischt und er liebt. Every day, nochmal Luke Bryan. Und danach zweimal Luke comes mit one, two, many. Also wenn er anfängt zu trinken, dann wird es recht schnell recht viel. Und when it rains, it pours. Die Luke-Ecke ganz am Anfang der New Country Show in der Ausgabe Juno, Juni.

Die Lukes, Luke Bryan und Luke Combs mit den ersten vier Liedern in der New Country Show in der Ausgabe Juni. Und ich bin ja immer interessiert an College Football. Also das ist so richtig schön amerikanisch, Marching Band, das ganze Team ist da. Jeder hat irgendwie so einen Ritus, was dann gespielt wird, wenn die Leute kommen. Und dieses Ritus oder was am Anfang so klassischerweise gespielt wird, ist immer natürlich ein Lied, was irgendwas mit der Gegend zu tun hat. Zum Beispiel natürlich University of West Virginia ist Country Roads, weil da geht es ja um West Virginia. Und Dixieland Delight natürlich von Alabama für die University of Alabama. Und eine University, die ist in der Hauptstadt von Louisiana, die Louisiana State University, LSU Tigers, haben auch vor ein paar Jahren mal den Titel gewonnen. Und die spielen immer ein Stück von Garth Brooks. Er sagt nämlich, er ruft die Hauptstadt von Louisiana und die ist nicht New Orleans, sondern Baton Rouge.

0: Mr. New Country, George Strait, Oceanfront Property in Arizona. Das klingt so ein bisschen als, naja, nicht ganz so seriöse Immobilienmakler, weil man weiß natürlich, Arizona hat überhaupt keine Küste, also wird es natürlich auch kein Property geben, also kein Grundstück, wo man das Meer sehen kann. Aber spätestens im zweiten Satz wird klar, na, so ernst gemeint war es nicht, weil er sagt, wenn du das kaufst, dann kriegst du noch die Golden Gate Bridge dazu. Und die ist bekanntermaßen ja auch nicht in Arizona, sondern in San Francisco, California.
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Ingrid Andress, More Heart Than Mine. Also wenn ein Herz bricht, ist es nicht nur ihres, sondern auch die Herzen der Familie. Ingrid Andress ist dann irgendwann mal nicht so positiv aufgefallen, als sie nämlich sturzbesoffen hat irgendwo bei einer Sportveranstaltung die amerikanische Nationalhymne gelallt. Das war nicht so gut. Danach ist sie dann aber auch in den Zug gegangen. Jetzt hat man zumindest nichts mehr in diese Richtung gehört. Also ich hoffe doch für sie. Sie ist da durch. Wir bleiben ein bisschen in der Richtung balladiger. Das war es ja eben auch. Mit dem Stück, was man, wenn man ein Hochzeitslied in Richtung Country sich aussuchen möchte, häufig in den USA aussucht. Hier ist Mark Wills, I Do Cherish You.

Ja, das kann man sich sehr schön vorstellen. Das als Hochzeitstanz. Und man sieht ab und zu mal auch, wenn man danach sucht, sieht man auch bei YouTube oder bei Instagram, wo auch häufiger mal der Mann, der Mark Wills, gebucht wird. Und auf einmal taucht er dann auf Hochzeiten und singt genau dieses Stück I Do Cherish You. Hier ist die Balladenecke von Chase and the Rainbow, der New Country Show beim Bermudafunk in der Ausgabe Juni. Und jetzt gehen wir in das Land der Verzauberung. Das ist ja der Name für den Nachbarstaat. Wir waren ja eben in Arizona oder auch nicht. Auf jeden Fall suchten wir da ein Oceanfront Property mit George Strait. Jetzt sind wir einen Staat weiter im Osten, nämlich New Mexico. New Mexico ist schon wegen der Landschaft. Müsst ihr unbedingt mal hin, wenn ihr noch nicht da wart. Es ist das Land der Verzauberung. Und hier ist das Stück dazu von Michael Martin Murphy, Land of Enchantment.

Also in der Kneipe geht so gar nichts. Das Wasser schmeckt nach Terpentin. Der Banjo-Spieler ist ein bisschen verrückt. Außerdem klappt da so gar nichts und alles kaputt. Aber immerhin, das sagt zumindest Mark Chestnut, come on in, komm rein, the whiskey is fine. Zumindest der Whisky schmeckt. Na gut, okay, wenn das maßgeblich ist, dass der Whisky gut schmeckt, dann kann man vielleicht über die anderen Schwächen hinwegsehen. Mal gucken, was so die dann die Bewertungen wären von so einer Kneipe. Hier ist Jazz, der Neon Rainbow, hier ist die New Country Show beim Bermuda-Funk in der Ausgabe Juni. Und das Ganze natürlich in Mannheim auf 89,6 und in Heidelberg auf 105,4. Wir kommen zu einer Künstlerin aus Kanada, die mittlerweile schon in, ja, quasi Sängerinnenrente ist. Martina McBride.

Martina McBride, Independence Day, und wenn man den Song genau gehört hat, geht es da nicht wirklich primär um den Independence Day, the 4th of July, also Unabhängigkeitstag in den USA, sondern es geht darum, dass jemand oder die Tochter singt es von einer Mutter, die in einer Beziehung ist, in der es Gewalt gibt und der Mann ist gefährlich, und an diesem Tag, am Independence Day, also am 4. Juli, sagt sie sich endlich los von ihm. Shape Navy on Rainbow, die Johannes Show.

1958 in Princeton, New Jersey geboren. Mary Chapin Carpenter. Sie sagt, sie versucht's mal. I take my chances. Ja, und ein paar Minuten habe ich noch in der ersten Stunde. Ja, ich habe immer zwei. Diese Sendung heißt Chasing the Neon Rainbow. Geht immer zweistündig jeden ersten Samstag in der Erstausstrahlung von 22 bis 24 Uhr. Erstmal wird ein weißer Lügner besungen. Also sie stehen vorm Altar und er sagt, naja, wie sieht's denn so aus? Und sie sagt, ey, ha, Botschaft für dich, ich habe auch gelogen. Und danach kommt nochmal Casey Musgraves, heißt nochmal, kommt noch ein Lied, bevor wir in die zweite Stunde gehen. Sie besingt Kekse, aber auf eine sehr schöne New Country Art, Casey Musgraves. Also bleibt dran. In der zweiten Stunde dann auch noch ein paar unbekanntere Singer-Songwriter, die dürft ihr euch nicht entgehen lassen. Na, mehr Werbung kann ich jetzt nicht machen, oder? Oder findet ihr Werbung gut? Na, dann entscheidet selbst.

Ja, sie nimmt kein Blatt von Mund. Casey Musgraves. Und was so harmlos klingt nach, ich besinge irgendwelche Kekse, Biscuits, geht's eigentlich drum. Mind your own business ist schon eine sehr deutliche Ansprache zu sagen, halt dich da raus, das geht dich nichts an. Und sie sagt, mind your own biscuits. Da geht's genau um das Gleiche. Man soll sich nicht ständig einmischen, anderes oder was andere machen, kommentieren und sich für was Besseres halten. Sehr wahr. Ein bisschen Bescheidenheit, das tut uns allen gut. Casey Musgraves, Biscuits, und mit dieser sehr philosophischen Idee gehen wir in Stunde 2 von Jason, Nadine und Rainbow, der New Country Show hier beim Bermudafunk, dem freien Radio Rhein-Neckar in Mannheim auf 89,6, in Heidelberg auf 105,4 und im Internet unter www.bermudafunk.org. Und mein Name ist überraschenderweise auch in Stunde 2 Olaf Christiansen. Danke, danke. Wenn mich sonst schon keiner bejubelt, kann ich zumindest mit den Jingles machen.

Brooks und dann gecovert haben. Das war die Version von Keith Urban von Brand New Man von eben einem Stück von Brooks and Dunn. Er hat aber auch eigene Stücke, und zwar welche, die ganz schön bekannt sind. Keith Urban, Somebody Like You, und hier ist die New Country Show namens Jason and Dion Rainbow in der Ausgabe Juno.

Schwungvolle Musik, die gefällt mir gut, habe ich auch schon im letzten Monat gespielt. Spiele ich in diesem Monat wieder Art Fish. Glenn Erickson hat es mir geschickt, er hat es produziert und Art Fish hat es gesungen. Ich habe im Internet geguckt, ob ich irgendwo finde, wer das ist, wie er aussieht, wo er herkommt. Habe ich nicht, aber gute Musik macht er trotzdem, wenn es dann er ist. Ja, da hört man ja, ist eine Männerstimme. Also Riding with the Devil, das war eben Art Fish, jetzt kommt er nochmal. That's when I started to live. Das war der Zeitpunkt, an dem ich angefangen habe zu leben.

Art Fish mit Rex, the Singing Movie Cowboy, und davor war es mit That's When I Started to Live. Auch ihn hatte ich schon im letzten Monat gespielt, weil er mich halt regelmäßig mit Songs bemustert, und wenn ich die gut finde und finde, die passen musikalisch in die Sendung, dann spiele ich sie auch. Er besingt den Morgen, vor dem sie Angst hat. Ach Gott, was soll schon Schlimmes passieren? Es geht doch alles eh drunter und drüber. Was soll morgen schon passieren? Da sollte man ein bisschen positiver in die Welt sehen. Alles wird gut. Paul Motecki, The Day She Dreaded, und danach Tracy K. Houston, auch noch unbekanntere Singer-Songwriter. Just the way I am. So bin ich eben.

Es müssen nicht immer die großen Bühnen und die großen Namen sein. Auch die unbekannteren oder gerade die unbekannteren Singer-Songwriter machen doch richtig schöne melodische Country-slash-New-Country-Musik. Das war Tracy K. Houston, Just the Way I Am. Und wir gehen jetzt weiter in einen großen, voller, ja, wie kann man das schön übersetzen? Big Coal Mountain, in einen Berg, der groß und voller Kohle ist. Oder großen Kohlebergbau? Ich weiß es nicht. Klingt auch viel schöner, als man es erklären will. Hier ist Marshall Page und danach Mr. Jukebox von Lonnie Spiker, auch unbekanntere, noch unbekanntere Singer-Songwriter.

ihr habt richtig gezählt. Ich habe diesen Monat oder vor dieser Sendung schon reichlich bemusterte oder Titel bekommen zur Bemusterung von noch unbekannteren Singer-Songwritern. Ist ja auch so, wenn man dann welche bekommt und die spielt man und dann sagt man denen, ich hab's gespielt, dann schicken sie einem noch mehr. So muss es ja auch laufen und ich bin da sehr dankbar, um diesen noch unbekannteren Singer-Songwritern hier beim Bermudafunk auch eine Bühne bieten zu können. So zum Beispiel auch die nächsten zwei, weil drei habe ich noch und dann zum Ende der Sendung und zum Ende der zweiten Stunde kommen dann noch so ein paar Klassiker und New Country Songs. Erstmal kommt Joan Faber, Silverado und danach Nikki Benbrooks, I Wanna Be Loved Like That. In der zweiten Stunde in der Ecke der noch unbekannteren Singer-Songwriter.

bisschen was Balladiges. Ich gucke mal auf die Uhr. Oh, 20 Minuten habe ich noch. Hier ist Jason and Rainbow. Die New Country Show beim Bermudafunk in der Ausgabe Juni. 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Und bevor ich zum absoluten Klassiker komme, Dolly Parton, kommt noch ein Duo, ein unbekannteres Duo, Mac and Julie, You Know How to Turn Me On. Also du weißt, wie du mich anmachst. Gut, vielleicht mit guter Musik.

Immer wieder schön. Die Grand Dame der Country-Musik mit ihrem Park Dollywood in Tennessee. Ja, Dolly Parton 9 to 5. So, ein paar Minütchen habe ich noch Zeit für sowas wie Kelsea Ballerini, Yeah Boy.

Damals hießen sie noch Dixie Chicks, mittlerweile noch die Chicks. Gaslighter, also jemand, der viel Quatsch erzählt. Ich erzähle keinen Quatsch, wenn ich sage, das war sie und mir hat sie eine Menge Spaß gemacht. Die Juni-Ausgabe von Jazz and Neon Rainbow, der New Country Show hier beim Bermuda-Funk, dem freien Radio Rhein-Neckar in Mannheim auf 89,6 und in Heidelberg auf 105,4. Wenn ihr mögt, die nächste Erstausstrahlung ist dann am, jetzt muss ich mal rechnen, 4. Juli, ja, am Independence Day, das passt ja. Weil es ja ein bisschen amerikanische Musik hier schon ist. Wenn ihr zwischendurch in Urlaub fliegt, guten Flug, wenn auch Kerosin da ist. Hier ist Daniel Bradbury, Born to Fly. Mein Name ist Olaf Christiansen. Take care, y'all, and don't forget to keep it country. Und natürlich...

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4: Guten Abend, meine Damen und Herren, hier ist International Noise.
5: Herzlich willkommen beim Bermuda-Funk. Und zwar hört ihr uns auf der 105,4 MHz in Heidelberg.
4: Und der 89,6 hier in Mannheim. Genau, das waren die Ramones eben und danach habe ich einen Song rausgepickt.

0: Sehr schön.
1: Angora Club war dann auch bald vorbei.
0: Ja. Genau, aber nein, die Sendung ist natürlich noch nicht vorbei. Wir spielen noch ein paar mehr Stücke.
1: Genau. Angefangen, wir laufen uns gerade warm.
0: Und genau, wir sind eben vorbeigekommen am Alter, hier auf dem alten Messplatz in Mannheim. Wieder toll, tolles Programm dieses Jahr. Jede Menge Bands spielen da wieder. Und ich habe mal drei rausgesucht, die ich in letzter Zeit dort gesehen habe oder verpasst habe, wie auch immer. Aber drei sehr schöne Bands und schaut einfach rein. Das sind wirklich tolle Sachen, die da kommen. Surfer Joe kommt noch und also wirklich ganz viele Mason Dixon Hobos.
1: Auch heute, wer noch schnell Jaws, entscheiden ja. kann. Jaws aus wo?
0: La Réunion.
1: La Réunion.
0: Genau.
1: Die sind noch am Spielen.
0: Geht nochmal rüber. Genau. Haben gerade eben vor der Sendung angefangen. Und ich habe drei Sachen rausgesucht. Yancy, Pornic Casino, The Devil Breathing. Danach Blind Butcher. Hecate, eine Band vom Voodoo Rhythm Label und Golden Hours. Auch ein schönes Ding, war am letzten Sonntag hier, hat mir auch sehr viel Spaß gemacht. Wurde leider etwas unterbrochen von dem Gewitter, aber der Teil vom Set, den ich gehört habe, der war sehr gut. Der Song, den ich rausgesucht habe, heißt The Same Thing. Und ja, hören wir mal rein.

0: Genaues waren das. Genau.
1: Wunderbar.
0: Und, ja, wir kommen wieder in andere sprachliche Gefilde.
1: Genau, in den deutschsprachigen Raum. Und zwar, letzte Sendung haben wir noch einen Song von Voodoo Jürgens gespielt und daraufhin dachte ich mir, den Film von Voodoo Jürgens, Rickerl, Musik ist nur ein Hobby, muss ich mir mal angucken. Habe ich getan und das hat mich noch mehr auf den, oder mich ja, noch mehr begeistert vom Wiener Charme. Und ich habe ein bisschen weitergesucht und habe gesehen, in dem Film kommt unter anderem auch Nino aus Wien vor. Und da dachte ich, komm, da bauen wir ein kleines Set zusammen. Also als erstes der Nino aus Wien mit Cocobello und danach William Shakespeare, auch ein alter Bekannter, der öfter mal in der Sendung vorkommt, hat eine neue EP rausgebracht. Sehr gut, würde ich sagen. Und zum Abschluss noch was nicht ganz so österreichisches. Lena Litschi aus Südkorea.
0: Das ist eine bunte Mischung. International
1: Noise. Auch Österreich. Okay, hört mal rein.

0: Interessant, was du daraus gesucht hast.
1: Aber live sind sie der Hammer.
0: Bin mir sicher. Auch im Studio. Wir haben es gefeiert. Ganz großartig. Genau, wir machen weiter mit einer Manama-Band. Engin. Genau, viele kennen sie, glaube ich. Haben ein neues Album draußen und das heißt so wie dieser Song, Sag mir Almanya. Und damit steigen wir ein. Kommt noch ein bisschen was hinterher, aber sagen wir danach an, glaube ich. Genau, oder ich sag's gleich, Altin Gün noch, Benim Yarim kommt danach noch.
1: Auch eine neue Platte, soviel ich weiß.
0: Auch eine neue Platte, gefällt mir auch sehr gut. Ist wirklich eine tolle Platte. Spielen, glaube ich, in Heidelberg, im Patrick Henry Village in wenigen Wochen. Datum habe ich jetzt nicht, wir schauen es gleich nochmal nach. Und danach auch Jemba Groove, habe ich auch noch einen Song rausgesucht, Makoma. Und die spielen im Tollhaus, glaube ich, auch im Sommer. Also auch unbedingt anschauen. Also es geht sehr schön groovig dann weiter.
1: Wunderbar.
0: Und zuerst Sag mir Almanya.

0: Djemba Groove, genau. Und wir kommen zum Ende unserer Sendung.
1: Es groovt die Hölle auf jeden Fall. Und wir machen zum Abschluss nochmal, weil es so geil war,
0: William Shakespeare
1: aus Wien. Und zwar mit dem Song Zu alt. Und genau, das ist generell ja mal zu hinterfragen, was zu alt ist. Aber der nächste Song ist nagelneu. Und zwar von I.Jazerk and the Surfers aus Polen. Eine sehr gute Surfband, ich finde. Die unter anderem mit Surfer Joe auf Tour sind demnächst. Und auf Tour sind auch noch Good Riddance. Das wäre das dritte Stück in diesem Set. Und zwar kommt die nach Weinheim ins Café Zentral und zwar im August. Genau. Auch die haben eine neue Platte und zusammen ein schönes rundes Set.
0: Bis zum nächsten Mal.
1: Macht's gut. Bis dann.

0: Herzlich willkommen zur Sendung Bermuda Music beim Bermudafunk in Mannheim auf der 89,6, in Heidelberg auf der 105,4. Ihr könnt natürlich auch im Livestream zuhören unter www.bermudafunk.org. Am Mikrofon ist der Markus, heute wieder mit einer Sendung, die ja viel Hardrock enthalten wird. Und da beginne ich mit einer Band, deren aktuelles Live-Album ich schon in einer der letzten Sendungen mal dabei hatte. Ich konnte es aber nicht so richtig vorstellen, weil mir die Zeit davon gerannt ist. Ja, und beim Doppelalbum dachte ich mir, da kann man schon mal zwei, drei Stücke spielen. Es geht um die Band The Dead Daisies. Das ist ja, viele Kritiker behaupten, so ein bisschen eine zusammengecastete Hardrock-Band. Trifft es vielleicht nicht ganz. Der Initiator, das ist der Gitarrist David Lowey. Und aktuell hier bei den Dead Daisies zugange am Gesang John Corabi oder Corabi. Ja, die Vocals, die wurden immer mal wieder von jemand anders übernommen. Glenn Hughes war auch schon mal als Sänger zu hören. An der Gitarre Doug Aldrich, am Bass Michael DeViti und am Schlagzeug Tommy Clufetis oder Clufetos. Ja, und ihr aktuelles Album, ich habe es gesagt, es ist ein Doppelalbum, heißt Live Plus 5 und beinhaltet, ich habe hier die CD-Variante mitgebracht, also zwei CDs. Auf der ersten CD, da ist ein Live-Konzert, das sie gespielt haben beim Stone Dead Festival in England, in UK, in Newark. Haben sie da gespielt. Und die zweite Seite, das ist dann die Plus 5, das sind noch 5 weitere Live-Stücke, die sie bei ausverkauften Shows in La Réunion in Lyon gespielt haben, Picture Dome und Rock City in England Festivals und dann noch ja auch ein Stück, was sie im Whiskey A Go-Go in Los Angeles gespielt haben. Ja, und in dieses Live-Paket, da nehme ich euch jetzt gerne mal mit rein. Und kann auch gleich ein Konzert ankündigen von The Dead Daisies. Dauert noch ein bisschen, nächstes Jahr. Im März ist eine Tour angekündigt mit 5 Konzerten in Deutschland. Und diese Tour wird sie dann am 21. März auch nach Frankfurt in die Patch Cup führen. Ja, und jetzt hören wir uns den ersten Song an aus diesem Live Plus 5 Live-Album. Und dieser Song heißt Mexico.
1: Are you guys having fun? I see a bunch of partiers here. So are you having a good time at the Stone Dead Festival? All right. So I think you guys have closed our UK tour in a glorious way, so I thank you very much for that. But I think you guys are going to need a little vacation from the vacation. So what I want you to do, I want you to call your boss on Monday and just say, hey, John Corabi and the Dead Daisies said, fuck off, I'm not coming to work for a week. Oh, and by the way, bitch, with pay. And when he asks you why you're taking a week off with pay, you tell him, I'm going to Mexico with the Dead Daisies.

Ihr habt Musik gehört von der Hardrock-Band The Dead Daisies, I Am Ready, eine Live-Aufnahme eines Konzerts, das sie gespielt haben am 20. Juli 2024 im Whiskey A Go Go in Los Angeles, USA. Ja, die Band hat ein Doppelalbum veröffentlicht, am 1. Mai ist es erschienen, es heißt Live Plus 5. Ja, und der Hauptteil der Musik, die man auf diesem Live-Album finden kann, die stammt vom Stone Dead Festival in Newark in UK aufgenommen. Und da hören wir jetzt nochmal rein in einen Song, eine Coverversion. Und ich sag mal nicht so viel dazu. Ich denke, ihr werdet es erraten, wie das Stück heißt und von wem es im Original ist.

Ihr habt Musik gehört vom schwedischen Hardrock-Trio The Champs. Die haben dieses Jahr ihr Zweitwerk veröffentlicht am 13. März über Napalm Records. Es heißt Year of the Snake und daraus habt ihr eben den Song Forgive and Forget gehört. Nochmal kurz zurück zu der Band, deren Musik ihr zuvor gehört habt. Das waren The Dead Daisies. Und da habe ich zum Schluss eine Coverversion gespielt eines Stückes, das sie nachgespielt haben. Helter Skelter war das. Und ihr habt es wahrscheinlich gleich erkannt. Und ihr wisst wahrscheinlich auch, dass es im Original von den Beatles ist. Ja, da wollten die Beatles mal zeigen, dass sie auch richtig rocken können. Und haben dieses Stück geschrieben, was dann letztendlich auf dem Weißen Album im Jahr 1968 gelandet ist. Und ja, ihr habt hier in der Sendung eben eine Coverversion von The Dead Daisies gehört. Zurück zu der Band The Champs aus Stockholm. Und The Champs sind sozusagen aus der Asche von der Band Thunder Mother auferstanden. Hier machen Musik bei The Champs einmal die Sängerin Guernica Mancini, am Schlagzeug Emily Johansson und am Bass Mona Lindgren. Ja, ein ganz ordentliches Album haben sie da veröffentlicht. Sie waren auch im März und April für einige Konzerte in Deutschland unterwegs. Ich habe gerade mal noch nachgeguckt, ob man sie hier vor der Haustüre hätte erleben können. Am 25. März waren sie zum Beispiel in Aschaffenburg im Kolossal. Ja, hören wir doch uns noch zwei Stücke an aus diesem Zweitwerk von The Champs. Und da kommt jetzt noch der Song Walls, es ist eher so ein bisschen ein Intro-Stück. Und danach dann der Titelsong vom neuen Album Year of the Snake.

Ihr hört immer noch die Sendung Bermuda Music beim Bermudafunk in Mannheim auf der 89,6, in Heidelberg auf der 105,4. 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Am Mikrofon ist der Markus, heute mit einer Hardrock-Sendung. Jetzt bin ich eher so ein bisschen Richtung melodischen Hardrock abgebogen. Ihr habt eben Musik gehört der amerikanischen Band Hardline. Die gibt's auch schon eine ganze Weile. Anfang der 90er Jahre gegründet. Ihr Debütalbum haben sie dann 1992 an den Start gebracht. Double Eclipse hieß es, und seitdem sind weitere Alben erschienen, 6 weitere Studioalben, und das aktuelle ist dann ihr 8. Das ist am 17. April veröffentlicht worden, heißt Shout, und das eben war dann natürlich der Titelsong. Ja, also der Sänger ist schon das Aushängeschild, würde ich mal sagen, Johnny Cioeli, der ja auch für Axel Rudi Pell singt. Ja, und seine Mannschaft, die kommt aus Italien. Keyboarder Alessandro Del Vecchio, Gitarrist Luca Princiotta, die Bassistin Anna Portaluppi und der Schlagzeuger Marco Di Salvia. Ja, die Band war auch in den letzten Wochen in Deutschland auf Tour, hat einige Konzerte gespielt. Ich habe eben auch nochmal nachgeguckt. Vielleicht war ja jemand bei ihrem Konzert am 29. April in Bensheim im Rex. Ja, und große Konzerte stehen der Band auch noch bevor. Am 1. August werden sie auch beim Wacken Open Air spielen. Ja, und auch im Winter, kann man fast schon sagen, im Herbst gibt es weitere Konzerte, zum Beispiel auch am 7.11. in Stuttgart im Witzemann. Ja, hören wir doch noch ein wenig rein in dieses neue Album von Hardline. Es heißt Shout, und da hören wir uns jetzt noch den Song an, When You Came Into My Life.

melodischer Hardrock Teil 2. Ihr habt Musik gehört der amerikanischen Band Ticketto. Ja, die wurden 1987 in New York City gegründet. Ja, und die damalige Plattenfirma hatte wohl so ein bisschen die Hoffnung, dass man die Band ja auch ähnlich groß machen könnte wie Bon Jovi. 1991 haben sie ihr Debütalbum rausgebracht, Don't Come Easy. Ja, aber diese Hoffnung hat sich dann doch nicht erfüllt. Mittlerweile sind ja 35 Jahre ins Land gezogen. Es gab seitdem tatsächlich nur 4 weitere Ticketto-Alben und das 6. ist jetzt dieses Jahr veröffentlicht worden am 20. März. Es heißt Closer to the Sun und da habe ich euch eben mal ein Stück daraus vorgestellt, nämlich Hit Me Where It Hurts. Ja, warum gab es nur so wenige Alben in 35 Jahren? Ja, die Band hat sich zwischendurch natürlich aufgelöst gehabt, 1996. Es gab dann 2004 und 2007 Reunions und dann auch endlich wieder ein neues Album 2012. Dann hat es nicht mehr so lange gedauert. Das nächste Album ist dann 2016 erschienen, aber dann sind wieder 10 Jahre ins Land gezogen, bis jetzt Closer to the Sun veröffentlicht wurde. Also für alle Freunde und Freundinnen von melodischem Hardrock, der niemandem wehtut, die sind bei Ticketto garantiert richtig. Und ich habe auch hier noch ein zweites Stück eingestellt. Das ist dann der Song, der mir auf diesem Album am besten gefallen hat und der heißt The Picture.

Das war Musik aus dem neuen Tiketto-Album The Picture, habt ihr gehört. Das Album heißt Closer to the Sun. Ja, zum Abschluss gibt es jetzt noch ein etwas längeres Stück von Axel Rudi Pell. Ja, der ist noch länger als die Band Tiketto im Musikgeschäft, also weit mehr als 35 Jahre. Und bei Axel Rudi Pell ist es eher so, dass man denkt, er bringt jedes Jahr ein Album raus. Das hat er zumindest dieses Jahr wieder getan. Ghost Town heißt es, am 20. März über Steam Hammer veröffentlicht. Ja, und als Sänger mit dabei, den haben wir heute schon mal gehört, Johnny Chiueli. Außerdem der Ex-Rainbow-Schlagzeuger Bobby Rondinelli, der Bassist Volker Kraftschak, Keyboarder Ferdy Dernberg. Ja, das neue Album ist wieder richtig gut geworden und da kommt jetzt zum Abschluss noch der Song Higher Call. Ja, und damit sage ich auch Tschüss. Schön, dass ihr zugehört habt. Das war eine Stunde Bermuda Music beim Bermuda Funk in Mannheim auf der 89,6, in Heidelberg auf der 105,4. Am Mikrofon war der Markus. Macht's gut. Bis bald.

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3: Clubbers Paradise, eure Sendung für elektronische Musik mit News, Hintergrundinformationen und Veranstaltungstipps auf Radio Darmstadt. Noch auf UKW 103,4 MHz, als auch via DRB Plus digital für den Rhein-Main- und Rhein-Neckar-Raum in Stereo auch. 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In der Sendungswiederholung immer am 2. und 4. Dienstag von 22 bis 24 Uhr auf Bermudafunk, dem freien Radio Rhein-Neckar. Auf UKW 89,6 MHz für Mannheim und Ludwigshafen-Rhein, UKW 105,4 MHz für den Großraum Heidelberg, als auch im Livestream unter www.bermudafunk.org. 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Am Mikrofon und an der Technik begrüßt euch heute unter anderem Joachim Stark. Hallo! Live mit dem heutigen Gast-DJ Just Blaze bzw. Cheyenne in unserer heutigen regulären Sendung aus dem Raum Wiesbaden. Live von der in dem Mix und dem eventuellen Kurzinterview. Dazu aktuelle Party- und Event-Tipps, einige, vor allem Open Airs, eventuelle Sendungsvorankündigungen und vieles mehr. Bleibt einfach dran in den nächsten noch knappen 2 Stunden. Es lohnt sich, euer aktuelles Clubbers Paradise-Team um Joachim Stark und den Rest der Crew. Viel Spaß mit unserer heutigen Ausgabe. Gleich gibt's auch unter anderem Future Beast mit Why Don't You Dance With Me aus den 90er Jahren. Denn Future Breeze sind unter anderem heute in Barkhäusl bei der Sunshine Live, die 90er Live on Stage Summer Open Air. Seit heute Mittag, jetzt bis in den Abend hinein, live und Open Air mit zig anderen DJs und Künstlern. Aber dazu später in unseren aktuellen Party-Event-Tipps mehr.
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Jetzt also mit unserem heutigen Gast-DJ Just Blaze bzw. Cheyenne aus dem Raum Wiesbaden live on air in the Mix und im Kurzinterview bis zum Schluss der heutigen Sendung. Dazu aktuelle Party- und Event-Tipps, eventuelle Sendungsvorankündigungen oder Sendungsvorankündigungen und vieles mehr. Bleibt einfach dran in den, ja, nicht ganz 2 Stunden mehr und darüber hinaus. Es lohnt sich. Mehr dazu später. Euer aktuelles Clubbers Paradise Team um Joachim Stark und den Rest der Crew. Viel Spaß. Bleibt weiterhin dran und er lohnt sich.

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Am Mikrofon und an der Technik begrüßt euch heute nach wie vor in der jetzt kommenden zweiten Sendestunde unter anderem Joachim Stark, live mit dem heutigen Gast-DJ Charles Blaze bzw. Cheyenne aus dem Raum Wiesbaden. Live on air in the mix und demnächst im Kurzinterview, dazu aktuelle Party- und Event-Tipps, eventuelle Sendungsvorankündigungen und vieles mehr. Bleibt einfach weiter dran. Es lohnt sich. Viel Spaß noch heute.

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2: Ihr hört immer noch Clubbers Paradise auf Radio Darmstadt und in Wiederholung über den Bermuda Funk aus Mannheim. Via UKW noch 103,4 MHz über Radar und auch unter Radio Darmstadt via Digitalradio und also DAB Plus und online www.radiodarmstadt.de unter anderem. Und jetzt gleich unser heutiger Gast-DJ live on air, quasi im Kurzinterview gleich.

0: Ja, jetzt habe ich den Gast-DJ Cheyenne bzw. Blaze live on air im Kurzinterview im Studio hier sitzen. Hallo, schön, dass du auf jeden Fall da bist heute.
1: Grüß dich Joachim, vielen Dank erstmal für die Einladung.
0: Gern geschehen, ja. Ja, genau. Seit wann legst du denn schon genau auf? Also produzieren tust du ja wohl noch nicht.
1: Nee, wie gesagt, ich mache das mehr hobbymäßig. Ich bin hauptberuflich Ingenieur und habe die Leidenschaft schon relativ früh entwickelt, Anfang 2000er. Da aber erst im Hip-Hop-Bereich, Hip-Hop-R&B mit Vinyl damals noch klassisch. Dann irgendwann aufgehört, beziehungsweise auch ab und zu in Wiesbaden und Umgebung aufgelegt, im Big Apple vielleicht, sagt dir das noch was. In Wiesbaden, in der Innenstadt. Dann hatte ich eine Zeit lang, sage ich mal, kein Interesse mehr am Musikauflegen. Da waren die Interessen anderweitig. Und das Ganze hat vor ein paar Jahren auf Ibiza dann wieder angefangen, als wir dort einen Urlaub mit den Jungs gemacht haben. Da hat es mich wieder gepackt und da dann auch mit der elektronischen Musik im Afro-House-Bereich, Tech-House-Bereich, Latin-Tech-House und seitdem, jetzt sage ich mal zweieinhalb Jahre, lege ich jetzt regelmäßig auf, eher auf privaten Veranstaltungen, weil es mir einfach Spaß macht. Jetzt habe ich die Zeit und mache das, wie gesagt, hobbymäßig neben meinem Beruf.
0: Wie fing alles bei dir an, beziehungsweise mit wem hast du schon alles aufgelegt?
1: Also ich hatte einen kurzen Gastauftritt beim Sofian, mit dem Sofian zusammen in Mainz gehabt. Ansonsten habe ich, wie gesagt, wenig Club-Erfahrung oder dergleichen. Habe das häufiger bzw. mehr den Fokus auf private Veranstaltungen gelegt und gucke jetzt aber, dass ich so langsam, gerade jetzt, wo es im Raum Wiesbaden auch wieder ein bisschen vorwärts geht, dass man da vielleicht das eine oder andere starten kann. Und das ist eine gute Plattform hier, denke ich mal, um zu zeigen, was man drauf hat. Und hoffe, dass es den Hörern gefallen hat bisher, ja?
0: Jo, ich denke schon. Auf jeden Fall bis jetzt ein cooles Set. Deine nächsten Gigs bei Events, Partys, gibt's ja da was? Auch privatmäßig, als auch Online-Sendern in den nächsten Wochen?
1: Ja.
0: Was steht noch alles bei dir so genau an und wo?
1: Also nächsten Freitag und Samstag lege ich gemeinsam mit meinem DJ-Kollegen Mello auf. Das ist ein sehr guter Freund von mir. Wir machen das seit neuestem auch im Duo B2B. Da legen wir auf dem Wilhelmstraßenfest in Wiesbaden auf. Für das Tattoo-Studio Purple Ink. Auch sehr bekanntes Tattoo-Studio in Wiesbaden. Und da sind wir an dem Stand vertreten und werden die Leute mit guter Musik und die Kollegen dann auch mit guten Getränken beliefern, ja.
0: Ja, wie kann man dann noch mit dir in Kontakt treten, Infos über dich erhalten, also, und gegebenenfalls buchen, Stichwort Internet?
1: Genau, also hauptsächlich über Instagram. Das ist, sage ich mal, die Plattform, über die mich jeder kontaktieren kann. Für weitere Anfragen oder dergleichen bin ich da relativ flott und antworte auch relativ zügig.
0: Hast du vielleicht noch irgendwelche Grüße oder Sonstiges?
1: Auf jeden Fall. Grüße gehen raus an meinen treuesten und besten Fan, an meinen Sohn Matthias und an meine Frau Alexa. Und vielen Dank an die Jungs, die heute Abend mit mir hierher gekommen sind, der Patrick und der Hutan.
0: Die sind drüben im DJ-Studio.
1: Genau.
0: Die
1: hat mir eine Freude gemacht, dass sie mitgekommen sind und wir haben viel Spaß und ich hoffe, dass das zweite Set genauso vorwärts geht,
0: bisschen schneller. Jo, das gleich noch.
1: Genau.
0: Ja, genau. Also vielen Dank für das Interview und dass du heute hier bist und weiterhin alles Gute und vielleicht bis bald mal hier wieder bei uns in der Sendung oder Show.
1: Ja. Sehr gerne. Vielen Dank.
0: Vielen Dank. Jo. Viel Spaß jetzt noch mit dem heutigen Gast-DJ aus Wiesbaden.

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2: Und hier wieder unsere aktuellen Party- und Event-Hits für die nächsten paar Tage und auch Wochen, auch in Vorschau mal, ja. Da gibt es jetzt natürlich auf den Sommer hin ja, einige Open Airs, würde ich sagen. Unter anderem das Summer Open Air heute am 6.6.2026. 17 Acts, 2 Floors, 9 Stunden von Radio Sunshine Live, die 90er live on stage mit Cord in the Act, Luna, ATC, Masterboy and Beatrix Delgado, Erotic, Fun Factory, Rednecks, Captain Jack, Bellini, Guru Josh Project, Aquagen, Future Breeze, das ja, haben wir ja auch am Anfang der Sendung heute Future Breeze gespielt mal, Woody von Aiden, Paffendorf, Taller 2XLC aus Frankfurt, Rhein-Main, Erik SSL und DJ Falk von Sunshine Live. Am heutigen Samstag, 6.6.2026 an der Eremitage Waaghäusl. Ja, Infos unter die 90er.de. 17 Acts, 2 Floors, 9 Stunden.

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1: Ja, und am 20.06.2026 im MOMEM, Modern Electronic Music Museum, oder am MOMEM in Frankfurt am Main, die Club Night, hosted by Frank Lorber und Hardfloor Live. Ja. Von abends bis 3 Uhr nachts am 20. auf 21.06.2026 in Frankfurt am Main.
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1: Ja, dann muss ich noch mal eine Woche zurück hier, sehe ich. Und zwar am 13. Juni 2026. Hours Open Air mit Ellen Alien, Ellie Akula, Gregor Trasher und Len Farki. Open Air am 13.06.2026 von 14 bis 22 Uhr. Mehr Infos bestimmt auch unter Hours, also ours-ffm.de. Und das Ganze in der Franziskusstraße 35 in Frankfurt am Mainufer. Open Air.

am 21.06. Oh, jetzt ein bisschen alles durcheinander mit dem Termin, aber ich hoffe, ihr checkt's. Noch Cocoon, Adiel, TBE, Daniel Wu, André Galuzzi. Am 21.06.26 von 13 bis 22 Uhr im Sparta Frankfurt, Germany. Unter anderem von Cosmopop und Cocoon und Co. SCS Sport, Franziskusstraße 35 in Frankfurt am Main. 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Juni die Flussperle Open Air mit Bebeta, Elisa, mit einem Pool, In- und Outdoor und Bootstouren und auch noch den DJs oder DJs Joblin Live, Joyce Muniz und Mira und Bebeta und Elisa. Tickets und Info unter www.flussperle.net. Auch in der Franziusstraße 35 in Frankfurt am Main.

Und dann habe ich bei Live-Sendungen heute Abend noch was für euch. Und zwar sind wir heute von Clubbers Paradise von 23 bis 9 Uhr on air mit dem Clubbers Paradise Special vom 6.6. auf 7.6.2026 mit verschiedenen DJs und einer DJin: Nano Rausch, Sofian, Peter Latino, Extravaganza Music, Christis and Cosmo, oder Back to Back Cosmo und der Gast-DJ Anna Jahn mit dem Schluss. Electronic Radio Night hier bei uns von Clubbers Paradise im Special. Ganze 10 Stunden hauen wir für euch heute wieder weg und ja, würde mich auch freuen, wenn ihr da wieder reinhören würdet nachher bei Live-Sendung. Ansonsten alles Weitere nochmal in der Abmoderation. Und weiter jetzt bis zum Schluss der heutigen Sendung mit unserem heutigen Gast-DJ Just Blaze bzw. Cheyenne aus dem Raum Wiesbaden. Viel Spaß noch!

auch. Unsere Sendung ist leider einmal so langsam, aber sicher zu Ende. Ihr könnt uns jeden Samstag, außer dem zweiten und vierten Samstag von 19 bis 21 Uhr live on air auf Radio Darmstadt auf noch UKW 103,4 MHz via DAB Plus im Raum Rhein-Neckar und Rhein-Main oder online www.radiodarmstadt.de nach wie vor regulär hören. In der Sendungswiederholung immer am zweiten und vierten Dienstag von 22 bis 24 Uhr auf Bermudafunk, dem freien Radio Rhein-Neckar auf UKW 89,6 MHz von Mannheim und Ludwigshafen Rhein, UKW 105,4 MHz 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jeweiliger Wiederholung, so auch diese Sendung wieder. Am Mikrofon und an der Technik begrüßt er euch heute unter anderem Jochen Stark. Mehr Infos über uns findet ihr wie immer auf www.clubbersparadise.de.net.org oder auf Facebook, sucht nach der Gruppe und der Seite von Clubbers Paradise womöglich. Ihr möchtet mit uns direkt Kontakt aufnehmen, dann schickt einfach eine E-Mail an info@clubbersparadise.de. Nicht vergessen, bereits am heutigen Samstagabend, 6. Juni, nach Live-Sendung gibt es uns in Clubbers Paradise Special live on air erneut im Zeitraum zwischen 23 Uhr und 9 Uhr in der extra langen Radionacht über Radio Darmstadt zu hören. Via noch UKW 103,4 MHz, DAB Plus und oder auch Online-Radio-Verbreitung zu hören. Dann mit vielen Live-DJs aus dem Raum Rhein-Main, unter anderem mit Peter Latino, DJ Sofian wird live da sein, Chris Dis, N Cosmo, Electrovaganza, Nano Rausch und der Gast-DJ Anna Jahn. Am ab Samstag, 20.06. 19 Uhr bis 21 Uhr geht es dann nach der Nachtsendung wieder weiter mit uns über Radio Darmstadt mit dem Darmstädter DJ und Urgestein Ufuk live on air in the mix und vieles mehr. Weitere Infos zu unserem nächsten DJ auch unter www.djufuk.de. Wir, das ganze Clubbers Paradise Team, wünschen euch alles Gute, bleibt gesund, zuversichtlich und bis zur jeweiligen kommenden Sendung. Tschüss, tschüss, euer aktuelles Clubbers Paradise Team um Jochen Stark und den Rest der Crew. Im Anschluss über Radio Darmstadt hört ihr gleich ausnahmsweise wieder die Sendung Chartradar, die Dance 50 Chart Show statt der Radioshow mit und von dem Radarkollegen Björn Weber. Wir sagen Tschüss bis in circa zwei bis drei Wochen, vielleicht auch bis später und freuen uns, wenn ihr bei uns wieder jeweils einschaltet und zuhört. Bleibt gesund und munter, euer Team von Clubbers Paradise. Und jetzt die letzten Klänge von unserem heutigen Gast DJ Just Blaze bzw. Cheyenne aus dem Raum Wiesbaden. Vielen Dank für sein tolles Set und vielleicht bis bald mal wieder. Jo. Tschüss und jetzt die letzten Klänge von unserem heutigen Gast DJ noch.

Vielleicht hören wir uns ja wieder heute am 6.6.2026 von 23 bis 9 Uhr morgens. Würde mich freuen, wenn ihr wieder einschalten würdet und dabei bleiben würdet. In Clubbers Paradise Special mit verschiedenen DJs.

Guten Abend, Mannheim. Herzlich willkommen zu den Operating Tracks on Air. Live aus der alten Feuerwache in Mannheim. Auf den Frequenzen 89,6 für Mannheim, 105,4 für Heidelberg. Bei eurem Bermudafunk in Mannheim. Ihr könnt uns auch im Netz hören unter www.bermudafunk.org. Wir haben heute den 7.06.2026. Sollte das nicht so sein, hört ihr mich im Wiederholungsfunk. Am Mikrofon ist der Martin, auch bekannt als der Retronaut. Und ich hoffe, ich habe euch ein bisschen wach gemacht. Eben habt ihr gehört, Ninkuchi mit dem Song I Am The Muse. Ja, ich musste mich selbst mal ein bisschen wach machen. Ich komme nämlich gerade vom zweitägigen Metal Festival und ich bin noch übelst angeschlagen und etwas müde. Deswegen dachte ich, ich fange nicht ruhig an, sondern gleich mal vor das Brett. Und was erwartet uns heute? Ich hatte es schon angekündigt, eine Sondersendung für ein neues Festival, welches stattfinden wird am 26. Juni 2026. Genannt Flex im Kulttempel in Oberhausen. Und ich lese euch jetzt mal vor, was gedacht ist mit Flex, warum das Flex heißt. Flex ist eine Veranstaltungsreihe, die verschiedene Musikstile und Künstler auf die Bühne bringt. Der Name steht für Offenheit und Bereitschaft, neue Wege zu gehen. Finde ich sehr gut, bin ich dabei. Von elektronischer Musik über handgemachte Klänge bis hin zu ruhigen und treibenden Tönen, Flex vereint unterschiedliche Genres und schafft Raum für Vielfalt. Dabei treffen etablierte Acts auf neue Talente und Künstler und Künstlerinnen, die eine Pause eingelegt haben, erhalten die Möglichkeit, wieder auf die Bühne zurückzukehren. So einer ist für mich jetzt Ninkuchi, weil ich habe den entweder noch nie oder Jahrzehnte nicht mehr gesehen. Da freue ich mich sehr drauf, dass er Teil des Flex-Lineups ist. Und ebenfalls Teil des Lineups ist Black Color. Da hören wir jetzt mal was, weil ich muss Luft holen. Ich habe zu viel vorgelesen, ohne mal Luft zu holen. Schlecht. Jetzt kommt Black Color vom Album Born in Ruins, der Song Collision. Oh Gott, fängt schon wieder an. Collision! Oder wie auch immer das ausgesprochen wird. Ich sollte nur noch deutsche Lieder spielen. Viel Spaß damit.

Architect mit Speed O'J vom Album The Analysis of Noise Trading aus dem Jahre 2005, erschienen bei Hymen Records. Architect gibt es auch zu bewundern bei der ersten Ausgabe vom Flex Festival in Oberhausen. Ich sage euch mal das ganze Line-Up, das habe ich noch gar nicht vorgelesen. Es wird spielen Motorik, Black Color, Architect, Architect Ninkuchi und Aktion Fiasco. Danach gibt es noch eine Aftershow-Party. Oh, und jetzt, oh Staune, da werde ich auflegen. Also, würde mich freuen, wenn ihr wegen den Bands kommt und dann nicht abhaut, weil ich auch eine weite Anreise. Es wäre schön, wenn ihr bei mir auch noch bleibt. Auf jeden Fall, danach gibt es noch Party, so lange wie wir können. Ich kann meistens sehr lang. Oh, das klingt jetzt komisch. Ja, also auf jeden Fall, ich bin sehr feierig. Ja, okay. Jetzt hören wir mal, um dass ich aus dieser Nummer wieder rauskomme. Einen anderen Interpreten. Ich wurde nämlich vor kurzem gefragt, oh, das Line-Up ist ja wirklich cool, aber Motorik kenne ich nicht. Was ist dann das? Na, ich sagte, ja, Motorik ist mit so einer der bekanntesten Künstler, die da spielen. Das ist nämlich der Dirk Evans, bekannt von Klinik. Absolute Body Control, Dive und alles. Und der ist auch ein 1000 Sasser, was Musik betrifft. Der hat jetzt ein Krautrock-Projekt. Also Elektronik und Gitarre. Er spielt live auch Gitarre. Ich habe ihn schon zwei, drei Mal gesehen. Ich finde es sehr gut. Und lasst euch mal drauf ein. Wie gesagt, Flex ist offen für alles. Es bringt auch mal andere Impulse an euer Ohr. Jetzt kommt Motorik mit Shadows. Mir gefällt es sehr gut.

Wir haben jetzt 22.30 Uhr, ihr hört immer noch die Operating Tracks on Air live aus der alten Feuerwache in Mannheim. Heute ist der 7.6.2026. Am Mikrofon ist der verpeilte Martin. Sollte das nicht so sein, also verpeilt bin ich definitiv, aber ist heute nicht der 7.6., dann hört ihr mich im Wiederholungsfunk.

Black Color mit dem Song One Floor vom Album Awakening, erschienen beim Hans Label, auch vertreten beim Flex. Am 26. Juni 2026 im Kulttempel Oberhausen. Ganz wichtig, wo könnt ihr Karten kaufen, weil es wird heutzutage auch immer wichtiger für so Events, vor allem wenn sie neu sind oder nicht mainstreamig. Nutzt den Vorverkauf. Also es dient allen Beteiligten, dass es einfach durchgeführt werden kann, dass die Veranstalter Planungssicherheit haben. Das ist momentan echt, echt schlimm. Seit Corona tut es mir echt leid. Veranstalter haben nicht mehr leicht. Karten gibt es auf kulttempel.ticket.io. Oh Gott. Ja, das ist schwierig. Jetzt habe ich was vorgelesen. Es ist ein bisschen schwierig zu lesen. Geht am besten auf die Kulttempel Homepage. Und guck da nach Tickets. Das ist vielleicht besser. Warte mal kurz, weil das hinter dran, das ist jetzt ein bisschen schwierig. Geht auf Kulttempel. Ich sage euch die richtige nochmal. Ich habe jetzt vorher nicht gescheit geguckt, sonst hätte ich direkt das andere rausgesucht, weil das ist ein bisschen blöd, das Wort zu lesen. Naja, auf jeden Fall erzähle ich mal nochmal zum Festival nach diesem Fauxpas. Ja, also die Veranstalter sind aus der Szene, sind schon lange in der Szene und mit denen bin ich auch immer gern unterwegs und es ist immer feucht fröhlich mit ihnen. Und deswegen finde ich schön, dass sie sowas auf die Beine stellen und dass sie halt auch mal ein bisschen was anderes machen wollen. Nicht immer dieselben Acts, wie wir überall spielen, sondern mal so ein bisschen gemischt. Und das kommt mir, der eigentlich irgendwie alles konsumiert, also alles anhört. Yes, ist heute bin ich mit doppeldeutigen Sachen ein bisschen geschlagen. Ja, also für jeden, der viel Musik hört, viel verschiedene Sachen, ist so ein Festival wirklich ein Segen. Geht dahin. Kostet im Vorverkauf plus Vorverkaufsgebühr 26 Euro, an der Abendkasse 33. Und ich sage euch gleich auch noch, wo der Vorverkauf stattfindet, auf welcher Seite. Das war mein Fehler, dass ich die falschen Dings rausgesucht habe oder besser nicht gescheit gelesen. Na egal, jetzt geht's weiter mit, wo wir gerade beim Trinken sind. Ja, jetzt kommt ein Projekt, Aktion Fiasko. Auch schon lange bekannt, die Franzi, die Sängerin und auch der Herr Schleinitz an der Elektronik, die begleiten mich auch schon sehr lange. Ich bin auch schon lange dabei. Die Sendung gibt es übrigens jetzt schon seit 26 Jahren. Ich mache sie erst so circa seit 20 Jahren, aber die Sendung gibt es halt wirklich schon lange und da lernt man halt einige Leute kennen und manche lernt man auch lieben. So, die Franzi, es ist immer sehr schön mit ihr, ich freue mich da drauf. Sebastian natürlich auch. Aber mit Franzi habe ich schon mehr getrunken, das muss ich ehrlich sagen. Da hören wir jetzt mal ein Lied von Aktion Fiasko. Hören wir jetzt den Song, das habe ich rausgesucht, erstmal ein bisschen ruhiger, Mein Maß der Dinge. Das ist jetzt mehr so der Elektro-IBM-Punk-Part an der Veranstaltung. Also wie gesagt, das ist mit abwechslungsreich. Jetzt hören wir mal Aktion Fiasko. Da hatte ich auf dem Metal-Festival dieses Wochenende die Socken an, um Werbung zu laufen. Weiß nicht mal, ob man mir auf die Socken geguckt hat, aber ich hatte sie an.

Das muss so sein. Was gehört werden muss, kann nicht leise sein. Oder gehört werden soll. Ja, sehr schön. Das war Aktion Fiasko mit Wut im Herzen. Jetzt haben wir noch Zeit für einen Song. Dann, aber ich muss noch ansagen, wir hatten Architekt mit Routine, ist Klima. Architekt ist der Daniel Meyer von Hautjob, von jetzt bei Covenant, von Architekt, ja, von. Ach, der hat so viele Projekte, wenn ich das jetzt aufzählen würde, Dotson Dashes, wenn ich das alles aufzählen würde, dann bräuchte ich nochmal 10 Minuten Sendezeit. Danach kam Ninkuchi mit Zurück zum Zweifel, vom Album Zurück zum Zweifel. Dann Aktion Fiasko mit Wut um Herzen und jetzt kommt im Hintergrund direkt, ich spiele es schon mal gleich ein, weil sonst reicht die Zeit nicht. Kleiner Moment. Im Hintergrund läuft Motorik mit Netztrinos, alle vertreten beim Flex Festival in Oberhausen am 26. Juni 2026. Karten gibt's auf, so einfach kann es eigentlich manchmal sein, www.kulttempel.com. Da könnt ihr auf Tickets gehen und die dann sofort heute nach der Sendung kaufen. Ich freue mich auf euch. Wundert euch nicht, die Aftershow-Party heißt zwar Oldschool IBM, aber ich werde auch andere Sachen spielen. Also reine Oldschool-Sachen werde ich definitiv nicht spielen. Vielleicht auch, aber ich bin da flexibel. Also kommt gut durch die Woche. Ich freue mich auf euch in Oberhausen. Unterstützt das Projekt der Jungs und Damen oder Damen und Jungs, Damen und Herren von Freunden, von Liebhabern, für Liebhabern. Das waren die Operating Tracks on Air. Wie fast immer live aus der alten Feuerwache in Mannheim. Kommt gut durch die Woche und auf Wiederhören. Tschüss.

Okay, es ist wieder einmal soweit. Ihr seid immer noch dabei. Oder habt ihr jetzt gerade eingeschaltet? Beides ist gut, natürlich. Hey, seid alle willkommen zu einer neuen Ausgabe von Funky Styles. Hier beim allerbesten Radio im Rhein-Neckar-Delta. 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Weltweit über Livestream. Und das Ganze wie immer mit eurem Bermuda Funk DJ KD aus Mannheim. 2 Stunden Funky Styles, Trap Style kommt jetzt auf euch zu. Und ihr kennt das ja. In diesen 2 Stunden gebe ich wieder alles für euch. Also ich probiere es auf jeden Fall. Ich probiere es immer wieder. Und meistens gelingt es mir auch. Hey, ich freue mich, wieder für euch da sein zu dürfen. Ihr kennt das ja. Man arbeitet. Man ist im Urlaub. Man ist zu Hause. Und irgendwas fehlt dann. Irgendwie fehlt da irgendwas. Ja, genau. Das sind die Funky Styles. Und jetzt ist es wieder einmal soweit. Hey! Schön, dass ihr dabei seid. Es gibt wieder jede Menge Bässe auf die Ohren. Ja, ich habe wieder so einige Titel herausgesucht. Neue. So 2 Stunden alt. Ja, das gibt es natürlich auch. 1-2 Stunden alte Titel. Also ganz frisch. Und ein paar, die ich das letzte Mal gespielt habe, die sind natürlich auch wieder mit dabei. Okay, hey, ich fange jetzt an. Genießt es, lehnt euch zurück. Wir fangen da ganz gemütlich an. Also ich fange da ganz gemütlich an für euch. Und das ganze Prozedere, das wird dann immer schneller, immer heftiger, immer bassiger. Aber hey, einfach cool, dass ihr dabei seid. Und das ist die Hauptsache. Hey, genießt es. Und ihr wisst ja, ohne Bass nichts los. Okay, das war die Einleitung für heute. Und einen kleinen Tipp kann ich euch geben, mitgeben. Ich habe da rausgefunden, da ich ja schon jahrzehntelang in Stereo höre, da gibt es dieses Dolby Atmos. Ja, Dolby Atmos. Wenn ihr das habt in eurem Handy oder eurer Anlage zu Hause unterwegs seid, hey, einschalten bitte, einschalten. Das sind Unterschiede wie Tag und Nacht. Da kommt der Bass noch besser herüber. Der Sound, man meint gerade, man ist live dabei. Dolby Atmos gibt's auch schon seit Jahren. Ja, so als nebenbei, als kleinen Tipp. Okay, jetzt bin ich weg. Und ich lasse das hier jetzt abtanzen. Und bis später, ja? Bis später!

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Okay. Das war die erste Stunde Funky Styles. Hier bei Bermuda Funkradio. Funky Styles.

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Und das Ganze mit DJ KD aus Mannheim, eurem Bermuda-Funk-DJ. Willkommen zur zweiten Runde. Hey! Also bis jetzt läuft's doch gut, oder? Ja, doch, ich bin zufrieden. Euch geht es genauso. Na dann haben wir etwas gemeinsam. Ja, zweite Runde Funky Styles. 26 Jahre gibt es Funky Styles hier bei Bermuda Funk Radio. Oh Mann, ey, eine lange Zeit. Aber immer wieder schön anzuhören.